0: Gott möchte, dass wir umkehren, dass wir alte Wege hinter uns lassen. Er möchte in uns und mit uns Neues beginnen. Vorbilder zur Umkehr sind sicher auch Apostel und Heilige. Und so natürlich auch der Apostel Paulus. Kann uns Saulus, der spätere Apostel Paulus, der an der Steinigung des Stephanus beteiligt war und Christenverfolger war, ein Vorbild in Bezug auf unsere Umkehr sein? Und was kann uns der Völkerapostel in Bezug auf Metanoia sagen? Hierzu betrachtet mit uns Monsignore Weihbischof Ulrich Bohm aus Würzburg die Thematik Metanoia mit dem Apostel Paulus. Weihbischof Ulrich Bohm wurde am Gedenktag der Bekehrung von Paulus am 6. Dezember zum Weihbischof geweiht. Außerdem ist Weihbischof Bohm mit der Schweiz, im Speziellen mit dem Landesheiligen Niklaus von der Flüe, stark verbunden. Da er am Gedenktag von Bruder Klaus geboren wurde, und so freut sich Radio Gloria, Sie werden Weihbischof Ulrich Bohm begrüßen zu dürfen, und wir freuen uns auf Ihre Gedanken. Durch die Sendung begleitet Sie Ihre Andrea Marti. Guten Tag, Weihbischof Ulrich
1: Tag,
0: Bohm.
1: Einen recht schönen guten Tag, ja.
0: In den kommenden Minuten geht es um den Apostel Paulus. Wie würden Sie die Person Paulus beschreiben?
1: Ja, Paulus ist eine der herausragenden Gestalten des Christentums. Er weitet sozusagen den Blick von dieser jüdisch-christlichen Gemeinde und nimmt die Welt mit dem Blick. Er wird ja vom Saulus zum Paulus. Das bedeutet, er ist erstmal Jude, er war Pharisäer. Und der Pharisäer ist ja kein schlechter Mensch. Er ist nur der, der meint, was er denkt, so müsste Gott auch handeln. Und da macht Paulus die Erfahrung oder macht der Saulus die Erfahrung, Gott handelt noch ganz anders. Sein Herz ist bei weitem größer als all unsere Gesetze.
0: Weihbischof Ulrich Bohm, Paulus wurde vom Saulus zum Paulus. Was bedeutet das?
1: Ja, es bedeutet das, dass er der ist, der mit dem Judentum ganz tief verbunden ist. Das ist der Saulus. Und der Paulus weist darauf hin, dass er römischer Staatsbürger war. Er wird ja auch anschließend, als es zum Prozess kommt, er wird nicht in Jerusalem verurteilt, sondern er geht nochmal nach Rom hin, wird dort das Urteil empfangen, ist da, ich sage ganz gerne, im offenen Strafvollzug und hält dann zum Schluss für das Evangelium den Kopf hin.
0: Und Saulus fiel vom Ross. Vielleicht denkt man hier an das hohe Ross. Ist das nicht oft der Fall beim Umkehren? Geht es nicht mehr um uns, sondern um Gott?
1: Ja, dieses Bild vom hohen Ross, das kommt ja in der Bibel überhaupt gar nicht vor. Das kennen wir nur aus den Bildern, die mit der Umkehr des Paulus verbunden sind. Und da haben Sie recht, und das kann man und muss man wirklich so sehen. Er fällt vom hohen Ross unserer Erkenntnis herunter. Dass wir meinen, was ich am Anfang schon gesagt habe, dass wir meinen, was Gott so alles tun muss und dass wir alles und die Welt schon genau kennen. Nein, das ist die Erkenntnis, zu der Paulus kommt, als er vom hohen Ross seiner Erkenntnisse herunterfällt und dass Gott ganz, ganz anders wirkt, dass er eben weit über das, und er wird es dann ja in den Briefen auch schreiben, größer ist als das Gesetz und die Gesetze, die wir machen.
0: Paulus ist erblindet und solche Ereignisse kennen sicher auch einige Zuhörerinnen und Zuhörer von Ihnen. Solche entscheidende Erlebnisse bringen oft Menschen zum Umkehren und das auch Saulus in Damaskus. Was ist hier geschehen und wie würden Sie das einordnen, Weihbischof Ulrich Bohm?
1: Gut, wir wissen nicht, was in dem Herzen des Paulus vorging, aber Sie haben recht, es stimmt. Krankheit, Schicksalsschläge, lassen uns plötzlich aufhorchen. Vielleicht war es auf dem Weg so, dass er sein Leben nochmal bedachte. Er war ja ein tief frommer und gläubiger Mensch. Und wenn ein Mensch auf Gott hin ausgerichtet lebt, selbst wenn er in eine falsche Richtung geht, dann wird ihm vielleicht etwas erschrocken haben. Vielleicht hat es ihn erschrocken, was machst du hier eigentlich? Du verfolgst Menschen und bringt sie ja ins Gefängnis und an seinen Händen klebt Blut, der Stephanus. Wir wissen, dass er dabei war. Irgendetwas muss in dieser Beziehung in ihm geschehen sein. Und das lässt ihn aufschrecken und aufhorchen, dass er mit seinen Erkenntnissen, und dann sind wir wieder bei dem Bild vom Hohen Ross, dass er mit seinen Erkenntnissen herunterfällt und sozusagen, dass Gott ihn erdet, dass er Gott ganz neu findet. Und dann ist es ja auch so, wie er selbst berichtet und wie es die Apostelgeschichte berichtet.
0: Gibt es nach der Umkehr nicht immer wieder täglich Versuchungen, dass wir wieder in das alte Gottesbild zurückfallen?
1: Auf jeden Fall. Ich denke, das Allerwichtigste ist, ich sage das oft bei Firmlingen oder auch sonst.
0: Was können wir von der Umkehr von Paulus für uns lernen?
1: Weggehen von den eigenen Gedanken. Zu wissen, wir wüssten schon alles, wir könnten schon alles. Wir wüssten manchmal sogar noch alles besser als der liebe Gott. Offen sein für Gott, der mehr ist als all unsere Lehren, die wir so aufstellen, als all unsere Weisheiten, die wir meinen, dass das Leben weiterbringt. Die größte Weisheit ist ja nicht die, das alles zu wissen über Gott und die Welt, sondern die größte Weisheit ist im Grunde genommen die, schweigen zu können.
0: Wie hat es Paulus geschafft, dass er sich trotz der schlimmen Vergangenheit, wie zum Beispiel die Steinigung von Stephanus, von Gott geliebt und angenommen gefühlt hat?
1: Ja, es ist richtig. An den Händen des Paulus klebt Blut. Und sehr wahrscheinlich nicht nur das Blut des Stephanus, sondern viele andere seiner Glaubensbrüder und Schwestern. Die ersten christlichen Gemeinden sind ja voll eingebunden in ihre Religionsgemeinschaft, das Judentum. Und wir sprechen ja heute noch davon, dass wir in einer jüdisch-christlichen Tradition leben. Ich denke, es war wohl, dass er sich angenommen fühlte. Er sagt es dann ja auch selbst, mir, der Missgeburt, erschien der Herr. Er weiß, dass er ganz viele Fehler gemacht hat und er lebt in einer tiefen Beziehung zu Jesus Christus. Und zu Jesus Christus eben nicht, der in Glanz und Gloria über dieser Welt steht, sondern er sagt es dann ja der Gemeinde in Korinth, an Christus, den Gekreuzigten, dass dieser Gott in alles Leid, in alles Dunkel dieser Welt hinabgestiegen ist. Und das war für ihn sehr wahrscheinlich erstmal sehr faszinierend, aber das ist eigentlich das, was unserem Leben überhaupt Perspektive gibt. Nicht, dass alles in Glanz und Gloria da ist, sondern dass dieser Gott sozusagen im Elend dieser Welt zu Hause ist. Und darum sagt es uns ja auch Papst Franziskus, dass wir an die Ränder, an die Peripherie gehen sollen. Er spricht von der verbeulten Kirche. Wenn wir zu Pfingsten singen, da schreitet Christus durch die Zeit in seiner Kirche Pilgerkleid. Das Pilgerkleid der Kirche ist nicht das lange und kurze Schwarze, es ist das Gewand der Straße, wo der Staub und der Dreck, das Dunkel dieser Welt dran klebt. Und das hat er wohl gelernt.
0: Denken Sie, er war voll und ganz überzeugt von seiner Persönlichkeit?
1: Ja, klar, das ist so wie bei uns Christen auch. Wir wissen doch auch in vielerlei Beziehung, in welche Lager der Kirche wir gehen. Wir wissen schon ganz genau, wie alles läuft. Und nein, wir wissen es nicht. nicht die Bischöfe, der Papst und das gläubige Volk hat das Evangelium in der Hand. Wir haben es in der Hand zur Verkündigung, aber Gott hat diese Welt in der Hand. Gott trägt sie. Wir haben das Leben nicht in der Hand, die Welt nicht im Griff. Ich vermute manchmal, Gott hat sie auch nicht im Griff, aber er hat sie in der Hand. Er trägt und er hält sie. Und das hat er lernen müssen.
0: Was bedeutet das nun für unsere Umkehr?
1: Für unsere Umkehr, es gibt so ein paar Prioritäten. Wir reden oft bei uns zuerst von der Kirche. Nein, es ist eine andere Wertigkeit. Zuerst kommt Gott und der Mensch und dann kommt die Kirche. Die Kirche ist immer ein Vehikel, dass Gott zum Menschen und der Mensch zu Gott kommt. Sie ist sozusagen das Schiff oder das Fahrzeug. Sie ist der Weg. Johannes Paul II. Sagt in seiner ersten Enzyklika, sagt er, der Weg der Kirche ist der Mensch. Und dass wir uns ganz Gott zuwenden müssen. Zuerst ist es die Zuwendung zu Gott. Und dazu sollen wir in der Gemeinschaft der Glaubenden, die wir der Kirche nennen, sozusagen Wege eröffnen. Und die Wege zu Gott, die sind ganz, ganz unterschiedlich.
0: Wie wichtig, denken Sie, ist die Gnade bei der Umkehr?
1: Ohne Gnade gibt es keine Umkehr. Gott schenkt das. Es ist die Voraussetzung, dass wir offen sind für Gott. Gott wirkt in uns, aber oft sind wir nicht offen für ihn. Und Gnade heißt ja gratia gratis, dass wir sozusagen unverdient, ohne unser Verdienst, Gott möchte sich uns schenken. Er lässt sich nicht einkaufen, er lässt sich nicht erleisten. Das ist wie mit der Liebe. Die Liebe fällt dahin, es gilt dann nur noch, dass wir offen sind für die Liebe des anderen und das gilt dann genauso im Blick auf Gott.
0: Schwert und Buch sind die Attribute vom Apostel Paulus. Wie können wir dies für uns persönlich einordnen?
1: Ja, einmal die Heilige Schrift ist das. Er hat sozusagen dem Wort Gottes nicht nur die Sprache verliehen, er war sehr wahrscheinlich wir wissen gar nicht, ob er ein großer Prediger war. Manche sagen sogar, der Paulus, der hat gestottert. Also er muss gar nicht so toll in der Sprache gewesen sein. Und wenn er toll gepredigt hat, das ist ja auch letztlich wurscht, auf jeden Fall. Er hat sich das Wort Gottes ganz zu Herzen genommen und hat aus dem Wort Gottes gelebt. Darum wird er immer mit der Heiligen Schrift dargestellt. Und das Zweite, das Schwert, weist auf sein Martyrium hin. Ich habe es am Anfang ja schon gesagt, er geht zum Schluss, wird er in Rom verurteilt. Er wird nicht gesteinigt oder gekreuzigt, was ja anderen geschehen ist. Dem Petrus ist gestehen oder andere wurden gehäutet oder die vielen Martyrinnen der Apostel kennen wir. Er wird enthauptet, das war ein Vorrecht. Sozusagen dieser schnelle Tod, das war ein Vorrecht im römischen Recht. Er ist mit Würde sozusagen unter dem Schwert gestorben. Aber ich sage auch ganz gerne, es ist ein wunderschönes Bild. Er hat für das Evangelium, dass Jesus Christus sein Leben ist und dass Christus dieser Welt Leben schenkt, da hat er den Kopf hingehalten. Und insofern sind das die Attribute des Apostel Paulus. Das, was er verkündet hat, das Wort Gottes, was Mensch geworden ist, was Hand und Fuß hat,

0: Umkehr, Metanoia mit dem Apostel Paulus, das ist das heutige Thema. Weihbischof Ulrich Bohm aus Würzburg wurde am Gedenktag der Bekehrung von Paulus am 6. Dezember zum Weihbischof geweiht. Und außerdem ist er mit der Schweiz, im Speziellen mit dem Landesheiligen Niklaus von der Flüe, stark verbunden, da er am Gedenktag von Bruder Klaus geboren wurde. Und wir sind heute mit Weihbischof Ulrich Bohm im Gespräch und wir freuen uns auf die weiteren Gedanken zum Thema Metanoia mit dem Apostel Paulus. Werter Weihbischof Ulrich Bohm, gibt es nach der Umkehr nicht immer wieder täglich Versuchungen, dass wir wieder in das alte Gottesbild zurückfallen?
1: Ja, sicher, klar. Das sind doch alle hinfällige Menschen. Und dann sagt der Apostel Paulus an einer Stelle im Römerbrief, Gottes Geist hilft unserer Schwachheit auf. Er meint ja genau das damit. Wir fallen immer wieder auf die Nase. Wir meinen immer wieder, alles zu wissen über Gott und die Welt. Wir sind einfach immer auch rückfällige Menschen. Und nein, das gehört zu unserem Leben dazu. Und dann schenkt uns Gott in der Gemeinschaft der Kirche das Sakrament der Nähe Gottes. Das ist das Sakrament der Versöhnung, der Beichte, dass Gott uns nahe sein will in unserer Hinfällig- und Rückfälligkeit. Und ja, das gehört dazu. Wir sind alle hinfällige Menschen. Diese einmalige Umkehr und das sagen ja die vielen heiligen Gestalten der Kirchengeschichte, dass der Mensch immer wieder neu, an jedem Morgen neu.
0: Es gibt Katholiken, die dann sagen, ja, ich muss nicht zur Beichte gehen und ich brauche keinen Priester und ich brauche keine Absolution. Das mache ich direkt mit Gott aus.
1: Ja. Für all die, die da Angst drum haben, dass da der Mensch verloren geht. Gott ist größer als all das, was wir tun. Es ist vielleicht schade, wenn ich vielleicht das für mich nicht so entdeckt habe, die Beichte, oder der Mensch das für sich nicht so entdeckt habe. Ich wünsche den Menschen viele gute Begegnungen mit vielen guten Priestern oder guten Bischöfen und dass man da erfährt, dass Gott mir nahe ist. Vielleicht liegt es mehr an uns Bischöfen und Priestern, dass man an uns spürt, da kommt ein Mann oder sagen wir auch mal eine Frau Gottes zu uns, in denen kann ich etwas von Gottes Nähe, von seiner Barmherzigkeit und seiner Liebe spüren. Aber oft sind wir Menschen so, dass man nicht genügend Gott spürt in unserem Leben. Und dass man mehr die Angst spürt, auch in dem Menschen, der mir da begegnet, dass Gott ihm alles, alle Freiheit, alle Größe, alle Liebe geschenkt hat. Und dass wir, manchmal denke ich mir am Ende meiner Tage, fall ich Gott sei Dank nicht in die Hände der Menschen, sondern in die Hände Gottes. Und das müssen wir uns selbst immer wieder sagen. Du fällst am Ende in die Hände Gottes und nicht in die Hände der Menschen. Aber es gibt ganz, ganz viele sehr gute und herausragende Menschen, die Gottes Barmherzigkeit führen lassen.
0: Weihbischof Ulrich Bohm, Sie haben eine starke Beziehung zum heiligen Bruder Klaus. Können Sie uns einige Gedanken hierzu schenken?
1: Vom Nikolaus von der Flühe, ja, ich bin mit ihm insofern verbunden, weil mein Geburtstag auf den Gedenktag des heiligen Nikolaus von der Flühe fällt. Und das ist immer ein guter Anlass. Der Nikolaus von der Flühe ist ja auch ein Mensch, der dann von sich selbst absieht und eigentlich sehr bescheiden und ganz aus der Nähe Gottes lebt. Und das finde ich sehr beeindruckend bei ihm. Und dann sind wir wieder bei dem, was ich vorhin auch gesagt habe. Die größte Weisheit ist nicht alles.
0: Es ist noch interessant, diese zwei Persönlichkeiten, der Bruder Klaus und der Apostel Paulus. Der Apostel Paulus vor der Bekehrung strotzte von einem starken Selbstwertgefühl und Überzeugung von sich selber. Und der Bruder Klaus im Gegensatz hatte das eher nicht. Also so nimmt man das wahr. Wie sehen Sie das, Weihbischof Ulrich Bohm?
1: Ja, das ist spannend, aber ich weiß auch gar nicht, wir wissen viel vom Bruder Klaus aus seiner Zeit in der Einsiedelei, aber vorher, er war ja auch offensichtlich schon in den Geschäften dieser Welt verwickelt und er wusste, all diese Dinge sind nicht alles. Das bringt ihn ja auch dazu, dass er sagt, er geht in die Einsamkeit, in die Ranft, er zieht sich zurück. Und erfährt da, dass Gott ihm nahe ist. Und da kann er dann zum großen Weisheitslehrer werden. Und er hält ja auch keine langen Traktate. Dieses Meditationsbild vom Bruder Klaus ist ja sehr schön. Diese Strahlen, die nach innen und nach außen gehen, treffen sich alle in dem einen Punkt in der Mitte. Und dass wir die finden in unserem Leben. Und die Mitte meines Lebens und die Mitte der Welt, das ist Gott. Und der hat sozusagen uns sein Gesicht gezeigt. Das sind
0: ein großes Deo gratias. Und lieber Weihbischof Ulrich Bohm, dürfen wir Sie um den Segen Gottes bitten, damit wir mit dem Heiligen Geist und natürlich auch mit dem Vorbild Apostel Paulus immer wieder umkehren dürfen und dadurch Christus ähnlicher werden.
1: Ja, gerne. Der Herr segne und behüte euch. Er lasse sein Angesicht über euch leuchten. Er schenke euch Gesundheit, Frieden und Heil. Das gewähre euch auf der Fürsprache der Gottesmutter Maria, des heiligen Paulus, des heiligen Nikolaus von der Flüe, all unserer Namenspatrone und aller Heiligen, der dreieinige Gott, der Vater, der Sohn und der Heilige Geist.
0: Amen.
1: Gelobt sei Jesus Christus.
0: In Ewigkeit. Amen.
1: Ich wünsche Ihnen allen einen guten Tag.
0: Schön, dass Sie uns, werter Weihbischof Ulrich Bohm, heute einen Moment Zeit geschenkt haben und im Rahmen der Sendung mit dem Titel Metanoia mit dem Apostel Paulus solch entflammende, stärkende und anregende Gedanken geschenkt haben. Ein großes Deo gratias und Radio Gloria wünscht Ihnen Gottes besonderen Segen mit Schutz, viel Freude und Frieden im Herzen und natürlich auch mit unserem Landesheiligen Niklaus von der Flüe.
1: Dankeschön.
0: Metanoia mit dem Apostel Paulus, das war das heutige Thema mit Weihbischof Ulrich Bohm aus Würzburg. 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Möge der Apostel Paulus Ihnen und uns allen bei der täglichen Umkehr immer wieder helfen, zu verstehen, wie wir vom Unglauben zum Glauben gelangen. So verabschiede ich mich von Ihnen allen. Pfüezi Gott, Ihre Andrea Marti.

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0: Wir beten den Barmherzigkeitsrosenkranz. Im Namen des Vaters und des Sohnes und des Heiligen Geistes. Amen. Vater unser im Himmel, geheiligt werde dein Name, dein Reich komme, dein Wille geschehe, wie im Himmel, so auf Erden. Unser tägliches Brot gib uns heute und vergib uns unsere Schuld, wie auch wir vergeben unseren Schuldigern. Und führe uns nicht in Versuchung, sondern erlöse uns von dem Bösen. Amen. Gegrüßet seist du, Maria, voll der Gnade. Der Herr ist mit dir. Du bist gebenedeit unter den Frauen und gebenedeit ist die Frucht deines Leibes, Jesus. Heilige Maria, Mutter Gottes, bitte für uns Sünder, jetzt und in der Stunde unseres Todes. Amen. Ich glaube an Gott, den Vater, den Allmächtigen, den Schöpfer des Himmels und der Erde, und an Jesus Christus, seinen eingeborenen Sohn, unseren Herrn, empfangen durch den Heiligen Geist, geboren von der Jungfrau Maria, gelitten unter Pontius Pilatus, gekreuzigt, gestorben und begraben, hinabgestiegen in das Reich des Todes, am dritten Tage auferstanden von den Toten, aufgefahren in den Himmel, er sitzt zur Rechten Gottes, des allmächtigen Vaters. Von dort wird er kommen, zu richten die Lebenden und die Toten. Ich glaube an den Heiligen Geist, die heilige katholische Kirche, Gemeinschaft der Heiligen, Vergebung der Sünden, die Auferstehung der Toten und das ewige Leben. Amen. Ewiger Vater, ich opfere dir auf, den Leib und das Blut, die Seele und die Gottheit deines über alles geliebten Sohnes, unseres Herrn Jesus Christus, zur Sühne für unsere Sünden und für die Sünden der ganzen Welt. Durch sein schmerzhaftes Leiden
1: hab Erbarmen mit uns und mit der ganzen Welt.
0: Durch sein schmerzhaftes Leiden
1: hab Erbarmen mit uns und mit der ganzen Welt.
0: Durch sein schmerzhaftes Leiden
1: hab Erbarmen mit uns und mit der ganzen Welt.
0: Durch sein schmerzhaftes Leiden
1: hab Erbarmen mit uns und mit der ganzen Welt.
0: Durch sein schmerzhaftes Leiden
1: hab Erbarmen mit uns und mit der ganzen Welt.
0: Durch sein schmerzhaftes Leiden
1: hab Erbarmen mit uns und mit der ganzen Welt.
0: Durch sein schmerzhaftes Leiden
1: hab Erbarmen mit uns und mit der ganzen Welt.
0: Durch sein schmerzhaftes Leiden
1: hab Erbarmen mit uns und mit der ganzen Welt.
0: Durch sein schmerzhaftes Leiden
1: hab Erbarmen mit uns und mit der ganzen Welt.
0: Durch sein schmerzhaftes Leiden
1: hab Erbarmen mit uns und mit der ganzen Welt.
0: Ewiger Vater, ich opfere dir auf den Leib und das Blut, die Seele und die Gottheit deines über alles geliebten Sohnes, unseres Herrn Jesus Christus, zur Sühne für unsere Sünden und für die Sünden der ganzen Welt. Durch sein schmerzhaftes Leiden
1: hab Erbarmen mit uns und mit der ganzen Welt.
0: Durch sein schmerzhaftes Leiden
1: hab Erbarmen mit uns und mit der ganzen Welt.
0: Durch sein schmerzhaftes Leiden
1: hab Erbarmen mit uns und mit der ganzen Welt.
0: Durch sein schmerzhaftes Leiden
1: hab Erbarmen mit uns und mit der ganzen Welt.
0: Durch sein schmerzhaftes Leiden
1: hab Erbarmen mit uns und mit der ganzen Welt.
0: Durch sein schmerzhaftes Leiden
1: hab Erbarmen mit uns und mit der ganzen Welt.
0: Durch sein schmerzhaftes Leiden
1: hab Erbarmen mit uns und mit der ganzen Welt.
0: durch sein schmerzhaftes Leiden,
1: habe Erbarmen mit uns und mit der ganzen Welt.
0: Durch sein schmerzhaftes Leiden,
1: habe Erbarmen mit uns und mit der ganzen Welt.
0: Durch sein schmerzhaftes Leiden,
1: habe Erbarmen mit uns und mit der ganzen Welt.
0: Ewiger Vater, ich opfere dir auf den Leib und das Blut, die Seele und die Gottheit deines über alles geliebten Sohnes, unseres Herrn Jesus Christus, zur Sühne für unsere Sünden und für die Sünden der ganzen Welt, durch sein schmerzhaftes Leiden,
1: habe Erbarmen mit uns und mit der ganzen Welt.
0: Durch sein schmerzhaftes Leiden,
1: habe Erbarmen mit uns und mit der ganzen Welt.
0: Durch sein schmerzhaftes Leiden,
1: habe Erbarmen mit uns und mit der ganzen Welt.
0: Durch sein schmerzhaftes Leiden,
1: habe Erbarmen mit uns und mit der ganzen Welt.
0: Durch sein schmerzhaftes Leiden,
1: habe Erbarmen mit uns und mit der ganzen Welt.
0: Durch sein schmerzhaftes Leiden,
1: habe Erbarmen mit uns und mit der ganzen Welt.
0: Durch sein schmerzhaftes Leiden,
1: habe Erbarmen mit uns und mit der ganzen Welt.
0: Durch sein schmerzhaftes Leiden,
1: habe Erbarmen mit uns und mit der ganzen Welt.
0: Durch sein schmerzhaftes Leiden,
1: habe Erbarmen mit uns und mit der ganzen Welt.
0: Durch sein schmerzhaftes Leiden,
1: habe Erbarmen mit uns und mit der ganzen Welt.
0: Ewiger Vater, ich opfere dir auf den Leib und das Blut, die Seele und die Gottheit deines über alles geliebten Sohnes, unseres Herrn Jesus Christus, zur Sühne für unsere Sünden und für die Sünden der ganzen Welt. Durch sein schmerzhaftes Leiden,
1: habe Erbarmen mit uns und mit der ganzen Welt.
0: Durch sein schmerzhaftes Leiden,
1: habe Erbarmen mit uns und mit der ganzen Welt.
0: Durch sein schmerzhaftes Leiden,
1: habe Erbarmen mit uns und mit der ganzen Welt.
0: Durch sein schmerzhaftes Leiden,
1: habe Erbarmen mit uns und mit der ganzen Welt.
0: Durch sein schmerzhaftes Leiden,
1: habe Erbarmen mit uns und mit der ganzen Welt.
0: Durch sein schmerzhaftes Leiden,
1: habe Erbarmen mit uns und mit der ganzen Welt.
0: Durch sein schmerzhaftes Leiden,
1: habe Erbarmen mit uns und mit der ganzen Welt.
0: Durch sein schmerzhaftes Leiden,
1: habe Erbarmen mit uns und mit der ganzen Welt.
0: Durch sein schmerzhaftes Leiden,
1: habe Erbarmen mit uns und mit der ganzen Welt.
0: Durch sein schmerzhaftes Leiden,
1: habe Erbarmen mit uns und mit der ganzen Welt.
0: Ewiger Vater, ich opfere dir auf den Leib und das Blut, die Seele und die Gottheit deines über alles geliebten Sohnes, unseres Herrn Jesus Christus, zur Sühne für unsere Sünden und für die Sünden der ganzen Welt. Durch sein schmerzhaftes Leiden,
1: habe Erbarmen mit uns und mit der ganzen Welt.
0: Durch sein schmerzhaftes Leiden,
1: habe Erbarmen
0: mit uns und mit der ganzen Welt. Durch sein schmerzhaftes Leiden,
1: habe Erbarmen mit uns und mit der ganzen Welt.
0: Durch sein schmerzhaftes Leiden,
1: habe Erbarmen mit uns und mit der ganzen Welt.
0: Durch sein schmerzhaftes Leiden,
1: habe Erbarmen mit uns und mit der ganzen Welt.
0: Durch sein schmerzhaftes Leiden,
1: habe Erbarmen mit uns und mit der ganzen Welt.
0: Durch sein schmerzhaftes Leiden,
1: habe Erbarmen mit uns und mit der ganzen Welt.
0: Durch sein schmerzhaftes Leiden,
1: habe Erbarmen mit uns und mit der ganzen Welt.
0: Durch sein schmerzhaftes Leiden,
1: habe Erbarmen mit uns und mit der ganzen Welt.
0: Durch sein schmerzhaftes Leiden,
1: habe Erbarmen mit uns und mit der ganzen Welt.
0: durch sein schmerzhaftes Leiden.
1: Hab Erbarmen mit uns und mit der ganzen Welt.
0: Heiliger Gott, heiliger starker Gott, heiliger unsterblicher Gott, hab Erbarmen mit uns und mit der ganzen Welt. Heiliger Gott, heiliger starker Gott, heiliger unsterblicher Gott, hab Erbarmen mit uns und mit der ganzen Welt. Heiliger Gott, heiliger starker Gott, heiliger unsterblicher Gott, hab Erbarmen mit uns und mit der ganzen Welt. Amen. O Blut und Wasser aus dem Herzen Jesu als Quelle der Barmherzigkeit für uns entströmt, Jesus, ich vertraue auf dich. O Blut und Wasser aus dem Herzen Jesu, als Quelle der Barmherzigkeit für uns entströmt, Jesus, ich vertraue auf dich. O Blut und Wasser aus dem Herzen Jesu, als Quelle der Barmherzigkeit für uns entströmt, Jesus, ich vertraue auf dich.

0: Wir beten die sieben Vater unser. Es ist ein Gebet, das der göttliche Heiland, der heiligen Birgitta von Schweden offenbart hat. Papst Pius IX. Kannte diese Gebete und approbierte sie am 31. Mai 1862, indem er sie als der Wahrheit entsprechend und zum großen Nutzen für das Heil der Seelen erachtete. Nach dem Gebet hören Sie die Verheißungen von Jesus, die mit diesem Gebet verbunden sind. Wir beginnen unser Gebet im Zeichen des Kreuzes. Im Namen des Vaters und des Sohnes und des Heiligen Geistes. Amen. O Jesus, ich will jetzt siebenmal das Vaterunser beten, in Vereinigung mit jener Liebe, in welcher du dieses Gebet in deinem Herzen geheiligt und versüßt hast. Nimm es von meinen Lippen in dein göttliches Herz auf, verbessere und vervollkommene es so sehr, dass es der allerheiligsten Dreifaltigkeit so viel Ehre und Freude bereite, wie du ihr auf Erden mit diesem Gebet erwiesen hast. Und diese mögen überströmen auf deine heiligste Menschwerdung, zur Verherrlichung deiner heiligen Wunden und des kostbaren Blutes, das du daraus vergossen hast. Erstens, Beschneidung. Vater unser im Himmel, geheiligt werde dein Name, dein Reich komme, dein Wille geschehe, wie im Himmel, so auf Erden. Unser tägliches Brot gib uns heute und vergib uns unsere Schuld, wie auch wir vergeben unseren Schuldigern. Und führe uns nicht in Versuchung, sondern erlöse uns von dem Bösen. Gegrüßt seist du, Maria, voll der Gnade, der Herr ist mit dir, du bist gebenedeit unter den Frauen, und gebenedeit ist die Frucht deines Leibes, Jesus. Heilige Maria, Mutter Gottes, bitte für uns Sünder, jetzt und in der Stunde unseres Todes. Amen. Ewiger Vater, durch die unbefleckten Hände Mariens und das göttliche Herz Jesu opfere ich dir die ersten Wunden, die ersten Schmerzen und die erste Blutvergießung Jesu auf, zur Sühne für meine und aller Menschen Jugendsünden und zur Verhütung erster Todsünden, besonders in meiner Verwandtschaft.
1: Zweitens, Blutschweiß. Vater unser im Himmel, geheiligt werde dein Name, dein Reich komme, dein Wille geschehe, wie im Himmel so auf Erden. Unser tägliches Brot gib uns heute und vergib uns unsere Schuld, wie auch wir vergeben unseren Schuldigern, und führe uns nicht in Versuchung, sondern erlöse uns von dem Bösen. Gegrüßt seist du, Maria, voll der Gnade, der Herr ist mit dir, du bist gebenedeit unter den Frauen, und gebenedeit ist die Frucht deines Leibes, Jesus. Heilige Maria, Mutter Gottes, bitte für uns Sünder, jetzt und in der Stunde unseres Todes. Amen. Ewiger Vater, durch die unbefleckten Hände Mariens und das göttliche Herz Jesu opfer ich dir die furchtbaren Leiden des Herzens Jesu am Ölberg auf und jeden Tropfen seines Blutschweißes zur Sühne für meine und aller Menschen Sünden des Herzens, zur Verhütung solcher Sünden und für die Vermehrung der Gottes- und Nächstenliebe.
0: Drittens, Geißelung. Vater unser im Himmel, geheiligt werde dein Name, dein Reich komme, dein Wille geschehe, wie im Himmel, so auf Erden. Unser tägliches Brot gib uns heute und vergib uns unsere Schuld, wie auch wir vergeben unseren Schuldigern. Und führe uns nicht in Versuchung, sondern erlöse uns von dem Bösen. Gegrüßt seist du, Maria, voll der Gnade, der Herr ist mit dir, du bist gebenedeit unter den Frauen, und gebenedeit ist die Frucht deines Leibes, Jesus. Heilige Maria, Mutter Gottes, bitte für uns Sünder, jetzt und in der Stunde unseres Todes. Amen. Ewiger Vater, durch die unbefleckten Hände Mariens und das göttliche Herz Jesu opfere ich dir die vielen tausend Wunden, die grausamen Schmerzen und das kostbare Blut Jesu von der Geißelung auf, zur Sühne für meine und aller Menschen Sünden des Fleisches, zur Verhütung solcher Sünden und für die Bewahrung der Unschuld, besonders in meiner Verwandtschaft.
1: Viertens, Dornenkrönung. Vater unser im Himmel, geheiligt werde dein Name, dein Reich komme, dein Wille geschehe, wie im Himmel, so auf Erden. Unser tägliches Brot gib uns heute und vergib uns unsere Schuld, wie auch wir vergeben unseren Schuldigern, und führe uns nicht in Versuchung, sondern erlöse uns von dem Bösen. Gegrüßt seist du, Maria, voll der Gnade, der Herr ist mit dir. Du bist gebenedeit unter den Frauen, und gebenedeit ist die Frucht deines Leibes, Jesus. Heilige Maria, Mutter Gottes, bitte für uns Sünder, jetzt und in der Stunde unseres Todes. Amen. Ewiger Vater, durch die unbefleckten Hände Mariens und das göttliche Herz Jesu opfer ich dir die Wunden, die Schmerzen und das kostbare Blut des heiligen Hauptes Jesu von der Dornenkrönung auf, zur Sühne für meine und aller Menschen Sünden des Geistes, zur Verhütung solcher Sünden und für die Ausbreitung des Königtums Christi auf Erden.
0: Fünftens, Kreuztragung. Vater unser im Himmel, geheiligt werde dein Name, dein Reich komme, dein Wille geschehe wie im Himmel, so auf Erden. Unser tägliches Brot gib uns heute und vergib uns unsere Schuld, wie auch wir vergeben unseren Schuldigern. Und führe uns nicht in Versuchung, sondern erlöse uns von dem Bösen. Gegrüßt seist du, Maria, voll der Gnade, der Herr ist mit dir, du bist gebenedeit unter den Frauen, und gebenedeit ist die Frucht deines Leibes, Jesus. Heilige Maria, Mutter Gottes, bitte für uns Sünder, jetzt und in der Stunde unseres Todes. Amen. Ewiger Vater, durch die unbefleckten Hände Mariens und das göttliche Herz Jesu opfere ich dir die Leiden Jesu auf seinem Kreuzweg auf, besonders seine heilige Schulterwunde und deren kostbares Blut, zur Sühne für meine und aller Menschen Auflehnung gegen das Kreuz und Murren gegen deine heiligen Anordnungen und alle anderen Zungensünden, zur Verhütung solcher Sünden und für wahre Kreuzesliebe.
1: Sechstens, Kreuzigung Jesu. Vater unser im Himmel, geheiligt werde dein Name, dein Reich komme, dein Wille geschehe, wie im Himmel, so auf Erden. Unser tägliches Brot gib uns heute und vergib uns unsere Schuld, wie auch wir vergeben unseren Schuldigern, und führe uns nicht in Versuchung, sondern erlöse uns von dem Bösen. Gegrüßt seist du, Maria, voll der Gnade, der Herr ist mit dir, du bist gebenedeit unter den Frauen, und gebenedeit ist die Frucht deines Leibes, Jesus. Heilige Maria, Mutter Gottes, bitte für uns Sünder, jetzt und in der Stunde unseres Todes. Amen. Ewiger Vater, durch die unbefleckten Hände Mariens und das göttliche Herz Jesu opfer ich dir deinen göttlichen Sohn am Kreuze auf, seine Annagelung und seine Erhöhung, seine Wunden an Händen und Füßen und die drei Ströme seines heiligen Blutes, die sich daraus für uns ergossen, seine äußerste Armut, seinen vollkommenen Gehorsam, alle seine Körper- und Seelenqualen, seinen kostbaren Tod und dessen unblutige Erneuerung in allen heiligen Messen der Erde, zur Sühne aller Verletzungen der heiligen Ordensgelübde und Ordensregeln, zur Genugtuung für meine und der Welt Sünden, für die Kranken und Sterbenden, für heiligmäßige Priester und Laien, für die Anliegen des Heiligen Vaters zur Wiederherstellung der christlichen Familie, für Starkmut im Glauben, für unser Vaterland und die Einheit der Völker in Christus und seiner Kirche, sowie für die Diaspora.
0: Siebtens, Öffnung der heiligen Seite. Vater unser im Himmel, geheiligt werde dein Name, dein Reich komme, dein Wille geschehe wie im Himmel so auf Erden. Unser tägliches Brot gib uns heute und vergib uns unsere Schuld, wie auch wir vergeben unseren Schuldigern. Und führe uns nicht in Versuchung, sondern erlöse uns von dem Bösen. Gegrüßt seist du, Maria, voll der Gnade, der Herr ist mit dir. Du bist gebenedeit unter den Frauen, und gebenedeit ist die Frucht deines Leibes, Jesus. Heilige Maria, Mutter Gottes, bitte für uns Sünder, jetzt und in der Stunde unseres Todes. Amen. Ewiger Vater, würdige dich, für die Bedürfnisse der heiligen Kirche und zur Sühne der Sünden aller Menschen, das kostbare Blut und Wasser anzunehmen, welches aus der Wunde des göttlichen Herzens Jesu geflossen ist, und sei uns allen gnädig und barmherzig. Blut Christi, letzter, kostbarer Inhalt deines heiligen Herzens, wasche mich rein von allen eigenen und fremden Sündenschulden. Wasser der Seite Christi, wasche mich rein von allen Sündenstrafen und lösche mir und allen armen Seelen die Flammen des Fegfeuers aus. Amen. Im Namen des Vaters und des Sohnes und des Heiligen Geistes. Amen. Der göttliche Heiland offenbarte der heiligen Birgitta noch zusätzliche folgende Verheißung. Wisset, dass ich denjenigen, welche 12 Jahre lang täglich 7 Vater Unser und Ave Maria zu Ehren meines kostbaren Blutes beten, große Gnaden erweisen werde. Erstens, sie kommen nicht ins Fegefeuer. Zweitens, ich werde sie in die Zahl der Märtyrer aufnehmen, wie wenn sie ihr Blut für den Glauben vergossen hätten. Drittens, ich werde 3 Seelen ihrer Anverwandten in der heiligmachenden Gnade erhalten, je nach ihrer Wahl. Viertens, die Seelen ihrer Verwandten bis ins 4. Glied werden der Hölle entgehen. Fünftens, sie werden einen Monat vor ihrem Tod davon in Kenntnis gesetzt. Sollten sie vor dieser Zeit sterben, so betrachte ich es als geschehen. Das heißt, wie wenn sie diese Bedingungen erfüllt hätten. Papst Innozenz, der 10., bestätigte diese Offenbarung und fügte bei, dass die Seelen, die sie erfüllen, jeden Karfreitag eine Seele aus dem Fegefeuer befreien. 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
2: Liebe Zuhörerinnen und Zuhörer, wenn Jesus sagt, wie mich der Vater geliebt hat, so habe auch ich euch geliebt, bleibt in meiner Liebe. Und das sagt er ja den Jüngern, seinen Jüngern, die er gerufen hat. So möchte ich mit Ihnen heute etwas über die Berufung nachdenken. Was ist eigentlich Berufung? Was ist Nachfolge, in die Fußstapfen Jesu treten zu wollen? Wenn Jesus Menschen ruft, dann verträgt das keine halben Sachen. Jesus erstellt immer wieder ganz klare Forderungen, was in die Fußstapfen Jesu eben bedeutet. Zum Beispiel, wenn er sagt, wenn jemand zu mir kommt und nicht Vater und Mutter, Frau und Kinder, Brüder und Schwestern, ja sogar sein Leben gering achtet, dann kann er nicht mein Jünger sein. Oder wenn er sagt, wer nicht sein Kreuz trägt und mir nachfolgt, der kann nicht mein Jünger sein. Und weiter sagt er einmal, darum kann keiner von euch mein Jünger sein, wenn er nicht auf seinen ganzen Besitz verzichtet. Sie sehen also, in seine Fußstapfen treten zu wollen, verträgt keine halben Sachen. Es sind radikale Forderungen, die hier Jesus stellt. Wir können uns fragen, kommen wir denen gerecht? Wenn ich all die Berufungserfahrungen der damaligen Männer und auch Frauen anschaue, so ist es bemerkenswert, dass Jesus immer wieder Menschen im Vorübergehen berief. Es waren alles gestandene Menschen mit beiden Beinen auf dem Boden und dabei hatte er keine vorgefertigte Strategie oder Leitbild. Er sieht einfach seine künftigen Jünger und er beruft sie. Er sagt ihnen kaum, was er von ihnen erwartet und auch kaum, was sie von ihm erwarten können. Spannend dabei ist, sie lernen ihn während seiner irdischen Zeit, diesen 3 Jahren, wo sie mit ihm unterwegs sind, sie lernen ihn nach und nach kennen. Und das ist eigentlich die beste Schule, in seiner Liebe zu bleiben. Was ist aber Berufung? Wie kann ich dies erfahren? Auch heute, nicht nur zur damaligen Zeit, beruft der auferstandene Menschen in seine Nachfolge. Und es geschieht immer wieder nur im Vorübergehen. Ich entscheide nicht über den Augenblick, so jetzt bin ich berufen und jetzt möchte ich, sondern es geschieht wirklich im Vorübergehen. Es geschieht dann, wenn ich es nicht erwarte. Eines Tages berührt mich vielleicht ein Wort aus dem Evangelium. Es kann eine Begegnung oder ein Ereignis sein, welches mich zutiefst verändert und mich dazu bewegt, mit ihm mitzugehen. Ein Ruf ist in der Regel immer etwas, das mir widerfährt. Es ist etwas Personales. Wenn ich zum Beispiel an meinen Weg zurückdenke, so erlebte ich unterschiedliche Momente. Zuerst war es meine Familie, die Familie, die das Fundament war auch für meinen Glauben, denn es war die Familie, die mir den Glauben weitergab, die mich in den Glauben einführte, die mich im Glauben prägte. Und dann kommen all die anderen Sachen, das Engagement in der Pfarrei, wo man sich engagiert, wo man tätig ist. Später kommt das Studium hinzu, man setzt sich mit dem Glauben auseinander, man kommt mit anderen Menschen in Berührung und man geht den Weg gemeinsam. Aber Berufung hat auch etwas mit Vertrauen zu tun. Vertrauen und Dynamik. Das Nicht-Wissen, was alles kommt, und das immer tiefer und weiter wachsen in die Berufung hinein. Auf Gott vertrauen oder gerufen sein, das ist keine Entschuldigung, dass ich dann einfach eine ruhige Kugel schieben kann. Vielmehr heißt es wahrzunehmen, wie Gott mich in seine Nachfolge ruft und zu verstehen, wo ich Werkzeug in seiner Hand sein darf. Es heißt aber auch immer mehr, im Glauben zu wachsen. Ernsthaft damit zu rechnen, dass Gott mich zum Mitarbeiter seiner Sendung macht, fordert schlussendlich dieses Gottesvertrauen. Sich selbst als Werkzeug zu sehen, mit dessen Hilfe Gott in dieser Welt etwas ausrichtet, geht nicht ohne ein gewisses Sendungsbewusstsein. Von ihm berufen zu sein, das heißt zu verstehen, dass ich einen Platz in seiner Sendung habe, aber auch andererseits zu erfassen, was mein persönlicher Platz darin ist. Der Ruf Christi ist etwas, was einem frei macht. Denn dort, wo Christus ist, ist ja auch der Heilige Geist zugegen. Dem Ruf Christi entspricht etwas, das auf den Grund meines Herzens liegt. Der Geist befreit Und wenn Christus ruft, löst der Heilige Geist gleichzeitig in mir, was vielleicht gefesselt ist, und entspannt, was sich ängstigt. Jesus legt nicht von vornherein den Lebensweg der Jünger fest. Er stellt ihnen immer wieder gerne Fragen. Wer bin ich für euch, zum Beispiel? Oder wollt auch ihr weggehen? Oder liebst du mich? Und diese Fragen, die stellt er auch uns heute, jedem von uns. Und mit diesen Fragen legt er großen Wert auf unsere Freiheit und unseren schöpferischen Beitrag. Erst meine Antwort macht seinen Ruf für mich gewiss. Meine eigenen Schritte markieren meinen Weg in seiner Nachfolge, denn wenn er ruft, dann schreibt er nicht vor, was wir auszuführen haben, sondern sein Ruf ist zuerst einmal Begegnung, welche in die Frage der Liebe mündet. Wie mich der Vater geliebt hat, so habe auch ich euch geliebt, bleibt in meiner Liebe, haben wir vorhin gehört. Und wenn ihr meine Gebote haltet, werdet ihr in meiner Liebe bleiben, so wie ich die Gebote meines Vaters gehalten habe und in seiner Liebe bleibe. Berufung ist also Begegnung, ist Ja sagen zu ihm. Und all das mündet in der Frage der Liebe. Wir können das Evangelium drehen und wenden, wie wir wollen. Der Auferstandene erfragt Petrus später dann nicht nach seinem künftigen pastoralen Programm oder wie er sein Amt ausführen möchte. Christus fragt Petrus allein nach seiner Liebe zu ihm: Simon, Sohn des Johannes, liebst du mich? Und das ist die Kernfrage. Und darum dreht sich alles. Der Rest entwickelt sich dann daraus. Wenn also der Gerufene annimmt, was in Christus zu ihm kommt, dann gehen ihm die Augen darüber auf, wer Gott ist und wer er selbst ist und was er selbst ist und was die Welt ist. Denn es ist die Wahrheit, die frei macht und sagen kann: Ja, ich liebe dich. Wenn Jesus uns heute also am Ende des Evangeliums sagt: Dies habe ich euch gesagt, damit meine Freude in euch ist, und damit eure Freude vollkommen wird, dann hat das eben mit dieser Frage der Liebe zu tun. Wenn du mich liebst, wenn du dein Leben für mich hingibst, dann wirst du frei von all dem, was dein Leben umgibt, die Zwänge und so weiter, was unser Leben ausmacht, dann wirst du von dem frei, weil du Ja sagst zu mir und somit mit diesem Ja wirst du die Freude, und zwar nicht einfach nur eine Freude oder eine Glückseligkeit empfinden, sondern du wirst die vollkommene Freude erfahren. Das ist die Botschaft von Jesus. Das ist das, was uns alle wirklich frei macht. Die Frage der Liebe: Liebst du mich? Und wenn ich Ja sagen kann, dann kann ich spüren, dass ich mich vor nichts mehr Angst haben muss, sondern mit seiner Liebe, mit seiner Anwesenheit diese Berufung leben kann und diesen Weg, die frohe Botschaft in diese Welt zu tragen, mit großen Schritten weitergehen kann. Ein wunderbares Geschenk, das wir alle hier empfangen, ein Geschenk, das uns frei macht und zur wahren, vollkommenen Freude führt. Jetzt werden wir um Gottes Segen bitten: Der Herr sei mit euch.
0: Und mit deinem Geiste.
2: Und so segne, behüte und begleite euch der liebende und der gütige Gott, der Vater und der Sohn und der Heilige Geist.
0: Amen. Ein herzlicher Dank an Pfarrer Daniel Bühlmann für seine Ansprache über den Ruf Gottes an jeden von uns, Berufung.

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Herzlich willkommen zum heutigen Musikmagazin über den heiligen Paulus und das gleichnamige Oratorium von Felix Mendelssohn.

0: Sehr verehrte Zuhörerinnen und Zuhörer, das heutige Musikmagazin wird eingeleitet mit einem Wort unseres Vaters Benedikt.
1: Paulus hat alles aufgegeben für Christus, den er als den wirklichen Gewinn erkannt hat. Seine Einladung, die er nicht nur an die Leser seiner Briefe, sondern an die Christen aller Zeiten gerichtet hat, wollen wir mit Gottes Hilfe aufnehmen. Nehmt mich zum Vorbild, wie ich Christus zum Vorbild nehme.

0: Das Kennenlernen des Völkerapostels, seine innere Physiognomie, das Eigentliche seines Wesens, wie der Papst es nannte, soll uns anleiten, zu verstehen, was er uns sagt.
1: In dieser Zeit möchte ich Paulus nicht nur als eine herausragende Heiligengestalt zur Verehrung vorstellen, sondern vor allen Dingen sollten wir uns auch darum mühen, ihn zu verstehen, was er uns sagt, von ihm für uns selbst zu lernen, unser Christsein zu vertiefen.
0: Der Heilige Vater endete seine Ansprache über Paulus mit den Worten: Einst ein gewalttätiger Christenverfolger, wechselte er, als er auf dem Weg nach Damaskus vom göttlichen Licht geblendet zu Boden stürzte, ohne Zögern auf die Seite des Gekreuzigten und folgte ihm, ohne es zu bereuen. Er lebte und arbeitete für Christus, für ihn litt und starb er. Wie zeitgemäß ist heute sein Vorbild? Bei der Beschäftigung mit dem Apostel Paulus geht es also nicht um vergangene Geschichte. Ebenso wenig wie es beim Kennenlernen des Oratoriums Paulus von Felix Mendelssohn um Musikgeschichte geht. Wenn wir uns mit diesem Werk heute beschäftigen, dann handelt es sich nicht um eine museale Kunstpflege, sondern immer wieder um das aktuelle Angesprochensein von Gottes Wort und Botschaft.
1: Liebe Brüder und Schwestern, in der Reihe der Katechesen über den heiligen Paulus möchte ich heute über das Damaskuserlebnis sprechen. Dieses prägende Ereignis wird dreimal in der Apostelgeschichte erzählt. Saulus, wie Paulus ursprünglich hieß, war mit dem Auftrag unterwegs, die Christen aufzuspüren, zu verhaften, nach Jerusalem zu bringen. Aber in der Nähe von Damaskus wurde er von einem hellen Licht umstrahlt, er stürzte zur Erde und hörte die Stimme Jesu: Saul, Saul, warum verfolgst du mich? Paulus erzählt in den Paulusbriefen nicht die Details, sondern er spricht nur vom Zentrum des Ereignisses, davon, dass der Auferstandene ihm mit unwiderstehlicher Evidenz begegnet ist, in sein Leben eingegriffen hat und ihm den Auftrag zum Apostolat gab, sodass die Maßstäbe seines Lebens sich umkehrten und er Christi Zeuge wurde, Apostel, vom Herrn selbst beauftragt wie die anderen 12. So zeigt uns Paulus, indem er nur auf dieses Zentrum insistiert, die zentrale Bedeutung der Person Christi für den Glauben. Christentum ist das Ereignis, dass Gott im Fleisch gewordenen Christus in die Welt hereingetreten ist und in unser Leben hereintritt. Die Neuheit des Christentums ist, dass nicht wir etwas schließlich erdacht und erkannt haben, sondern dass Gott in Christus auf uns zuging. Wer dies erkennt, dem geht es wie Paulus. Seine Maßstäbe sind von Christus her geordnet, so sind sie recht. Und er kann sie nicht für sich behalten. Er muss anderen mitteilen von dem, was ihm geschenkt wurde.
0: Alles, was Paulus künftig tut, geschieht von dieser Mitte, diesem Zentrum her. Sein Glaube ist die Erfahrung des ganz persönlichen Geliebtseins von Jesus Christus. Es ist Wissen darum, dass Christus nicht irgendwie ins Allgemeine hineingestorben ist, sondern ihn, Paulus, geliebt hat und als Auferstandener ihn heute liebt, dass er für ihn sich gegeben hat. Sein Glaube ist das Getroffensein von der Liebe Jesu Christi, die ihn bis ins Innerste erschüttert und umwandelt. Aus dieser Erkenntnis heraus bekehrt sich der Jesushasser Saulus zu einem glühenden Apostel der Christusliebe, dem Paulus des Neuen Testaments. Am Anfang dieser Bekehrung und sein ganzes Leben über verfolgt ihn die Reue und Scham über seinen Hass. Mendelssohn gibt dem Ausdruck mit den Worten des Psalms 51, die dem gläubigen Juden sicher auch über die Lippen gekommen sind: Gott sei mir gnädig nach deiner Güte und tilge meine Sünden nach deiner großen Barmherzigkeit. Verwirf mich nicht von deinem Angesicht und tilge meine Sünden nach deiner großen Barmherzigkeit. Herr, verwirf mich nicht.

Fragen wir noch einmal genauer nach den Antworten, die Paulus nach seinem Damaskus-Erlebnis gab. Wie hat er es in den Alltag des Lebens übersetzt? Wie trug er das Wort der Mittagshelle, von Gott getroffen, in die Dämmerung des Abends, in die Finsternis seiner körperlichen Blindheit? Mendelssohn legte ihm eine Antwort seines Herzens in den Mund, die dem Psalm 86 entnommen ist. Die Apostelgeschichte berichtet dazu,

Vor den weiteren Ereignissen in Damaskus steht nun in der Abfolge des Paulus-Oratoriums die Lebensmelodie des Paulus.

Hier erklingt das Thema, das Lebensthema des Saulus und Paulus. Mendelssohn wählt dazu das bekannte Ewigkeitslied »Wachet auf, ruft uns die Stimme«. Das ist gewissermaßen die von Gott gegebene Lebensmelodie des Paulus. Später, im Verlauf des Oratoriums, wird Mendelssohn der Melodie ihren bekannten Text geben. Er zielt auf den Schluss hin, auf die letzte Zeile. Wir müssen ihm entgegengehen. Für Mendelssohn als gebürtiger Jude mit christlicher Erziehung stand sicher hinter dem Choral mit den bekannten Worten des Pfarrers Nikolai noch mehr Bedeutungsinhalt als für unser einen. Wir sind gewohnt, besonders die erste Strophe des Liedes so zu verstehen, dass sie uns wieder einmal wachrütteln will. Wachet auf, ruft uns die Stimme, wo seid ihr klugen Jungfrauen? Wohlauf, der Bräutigam kommt, steht auf, macht euch bereit, ihr müsstet ihm entgegengehen. Wir denken in diesem Zusammenhang an das Gleichnis von den Jungfrauen, die den Bräutigam erwarten. Nach seinem ersten Erscheinen im Druck wurde der Choral aber in eine Liedersammlung des 17. Jahrhunderts zunächst unter der Abteilung »Von der Auferstehung der Toten« aufgenommen. Man verstand den Wächterruf des Liedanfangs »Wachet auf«, gerichtet an die in Christus Entschlafenen, die zur Auferstehung erweckt wurden. Es geht dann in diesem Lied weniger um das Vorbereitetsein in Erwartung des Bräutigams, als um die christliche Hoffnung auf das kommende Freudenfest in der himmlischen Stadt Jerusalem. Philipp Nicolai kombiniert ja für diese Aussage in sehr kreativer Weise die biblischen Bilder des Alten und Neuen Testaments zu einem neuen Sinnzusammenhang. Mit Jesaja hört er die auf den Mauern Jerusalems postierten Wächter jubeln, denn sie sehen die Wiederkehr des Herrn nach Zion. Der Berg als Sinnbild des neuen Jerusalems wird zur Vermählten Gottes, zur Braut, die mit dem Bräutigam Jesus Christus Einzug in den Freudensaal zum hochzeitlichen Mahl hält. Seine Pforten führen zum Thron Gottes, der entsprechend der Vision aus der Offenbarung des Johannes geschildert wird. Die in diesem Himmel bereitgehaltene Herrlichkeit übersteigt alle Beschreibungen durch Bilder. Nur die Musik vermag etwas davon auszudrücken. Des sind wir froh, ewig in süßester Freude, in dulci jubilo. So endet die letzte Strophe des Liedes.

Im Orgelwerk von Mendelssohn treten uns die markanten Choralmelodien in gleicher Weise entgegen, wie wir es bei Johann Sebastian Bach in seinen Choralvorspielen und choralgebundenen Orgelwerken hören. Das ist kein Zufall, denn Felix Mendelssohn machte sich ein Leben lang für die Wiederbelebung und Bewahrung solcher Kompositionen aus der Barocktradition auf eine sehr gewissenhafte Weise stark. Paradebeispiel dafür ist Bachs Matthäus-Passion, als deren Wiederentdecker Mendelssohn bekannt ist. Mendelssohn nahm sich aber in seinem Oratorium gegenüber der sakrosankten Form des Chorals einige künstlerische Freiheiten. Im Choral Wachet auf, den wir zu Beginn schon anklingen hörten, fehlt die Wiederholung der ersten drei Zeilen. Hier auf den Text also, Mitternacht heißt diese Stunde, sie rufet uns mit hellem Munde, wo seid ihr klugen Jungfrauen? Mit Hilfe der Streichung straffte er nicht nur Melodie und Form dieses Chorals, sondern es steht die Absicht dahinter, den individuell persönlichen Bezug des Textes zu erhöhen, denn so fehlt der Hinweis auf das zugrunde liegende Gleichnis von den klugen Jungfrauen, das in diesem Zusammenhang keine Rolle spielt.

Am Ende des Mittelteils der Bassarie »Gott sei mir gnädig«, die wir nach dem Damaskus-Erlebnis schon gehört haben, zitiert Mendelssohn in durchbrochener Arbeit, also auf verschiedene Stimmen verteilt, zweimal instrumental aus dem Choral. Die Eindeutigkeit des Zitats erreicht Mendelssohn durch die rhythmisch und instrumentatorisch markierte Satztechnik des Abschnitts.

Der sonst mit punktierten Achteln und Sechzehnteln rhythmisierte Satz bewegt sich bei dem Choralmotiv fast nur noch in halben Noten. Die Melodietöne sind in den Blechbläsersatz eingebettet. Die Bassarie wird durchgehend von Streichern begleitet. Lediglich in den Zitattakten treten Trompeten und Posaunen an ihre Stelle. Die Instrumentierung erinnert damit an die fanfarenhaften Zwischenspiele des Choralsatzes, der gerade noch einmal anklang. Dessen drei Choralzeilen werden also integriert als Verweise zitiert. Der zugehörige Text »Wacht auf, der Bräutigam kommt«, »Steht auf, die Lampen nehmt« sowie »Macht euch bereit zur Ewigkeit« kann ganz konkret auf die Ankündigung des Paulus bezogen werden, als Prediger der Bekehrung und der Gottesliebe aufzutreten. Deshalb erklingt zu diesen Teilen auch beim ersten Mal der Text, dass sich die Sünder zu dir bekehren, beim zweiten Mal aber, dass mein Mund deinen Ruhm verkündige.

Lassen wir aus der Feder des ehemaligen Domchordirektors, Prof. Dr. Heinz-Gerd Freimuth, dessen Aufnahmen aus dem Dom zu Münster wir auch hören, einen Text auf uns wirken, der die Botschaft des Paulus-Erlebnisses auf heute, auf mich anwendet. Paulus ist nach Damaskus ein Bekehrter, ein Verwandelter. Sein Herz ist von Gott getroffen. Sein Herz brennt. Und von nun an will er die Herzen der Menschen treffen, brennend machen für Christus, die Welt und die Menschen verwandeln. Und dabei kann man nichts ausklammern, keine privaten Reservate pflegen, in die der Sturm des Glaubens nicht hineinreicht. An Paulus erspüre ich, dass es sie gibt, die Augenblicke im Leben, die mir unmissverständlich klar machen, wohin mein Weg gehen muss. Augenblicke, in denen ich aufbreche. Gottes Licht, seine mir von ihm in meine Lebenspartitur eingeschriebene Melodie, will mich durchleuchten, mich umfangen und in mir und aus mir klingen. Ich bin von einem Sinn getragen, den ich nicht ersinnen könnte. Ich empfange ihn, aber nicht um ihn zu formulieren, sondern um ihn zu leben, wie Martin Buber das unübertroffen gesagt hat. Sio cui credidi, schreibt Paulus als alter Mann im zweiten Brief an Timotheus, und es klingt wie die Fanfare des Sieges. Sio cui credidi, ich schäme mich nicht, denn ich weiß, wem ich geglaubt habe. Mendelssohn verwendet für solch ein Glaubensbekenntnis einen Text, in dem auch das bekannte Wort des Apostels enthalten ist. Denn für mich ist Christus das Leben und Sterben Gewinn. Aus dem Brief an die Philipper. Im Oratorium Paulus singt der Chor: Dir, Herr, dir will ich mich ergeben, dir, dessen Eigentum ich bin. Du nur allein, du bist mein Leben, und Sterben wird mir dann Gewinn. Ich lebe dir, ich sterbe dir, sei du nur mein, so genügt es mir. Das erinnert an unser altes katholisches Kirchenlied: Jesus, dir leb ich, Jesus, dir sterb ich, Jesus, dein bin ich, im Leben und im Tode.

Für Papst Benedikt ist dieser Zusammenhang zwischen dem Gewinn des Lebens und dem Leiden ein so zentraler für das Verständnis des Paulus, dass er ihn in seiner Predigt zur Eröffnung des Paulusjahrs als einen der drei Punkte herausgriff, die er wählen wollte, um die innere Physiognomie, das Eigentliche seines Wesens, darzustellen. Hören wir Vater Benedikt. Während Saulus nach der Begegnung mit dem Auferstandenen blind in seiner Wohnung in Damaskus weilte, erhielt Hananias den Auftrag, zu dem gefürchteten Verfolger zu gehen und ihm die Hände aufzulegen, damit er wieder sehe. Auf den Einwand des Hananias hin, dass dieser Saulus ein gefährlicher Christenverfolger sei, ergeht die Antwort: Dieser Mann soll meinen Namen vor Völker und Könige tragen. Ich werde ihm auch zeigen, wie viel er für meinen Namen leiden muss. Der Auftrag zur Verkündigung und die Berufung zum Leiden für Christus gehören untrennbar zusammen. Die Berufung zum Lehrer der Völker ist zugleich und in sich selbst eine Berufung zum Leiden in der Gemeinschaft mit Christus, der uns durch sein Leiden erlöst hat. Die Wahrheit kostet Leiden in einer Welt, in der die Lüge Macht hat. Wer dem Leiden ausweichen, es von sich fernhalten will, der weicht dem Leben und seiner Größe selber aus. Er kann nicht Diener der Wahrheit und so des Glaubens sein. Liebe gibt es nicht ohne Leid, ohne das Leid des Verzichts auf sich selbst, der Umwandlung und Reinigung des Ich in die wahre Freiheit hinein. Wo nichts ist, das des Leidens wert wäre, da verliert auch das Leben selbst seinen Wert. Die Eucharistie, die Mitte unseres Christseins, beruht auf der Hingabe Jesu Christi für uns. Sie ist aus der Passion der Liebe geboren, die im Kreuz ihren Höhepunkt fand. Von dieser sich schenkenden Liebe leben wir. Sie gibt uns den Mut und die Kraft, mit Christus und für ihn in dieser Welt zu leiden, wissend, dass gerade so unser Leben groß und reif und wahr wird. Aus allen Briefen des heiligen Paulus sehen wir, wie sich in seinem Weg als Lehrer der Völker die Vorhersage erfüllt hat, die in der Stunde seiner Berufung an Hananias ergangen war. Ich werde ihm zeigen, wie viel er für meinen Namen leiden muss. Den Teil des Oratoriums Bekehrung und Taufe des Paulus abschließend behandelt das Werk das Geschehen in Damaskus. In Damaskus lebte ein Jünger namens Hananias. Zu ihm sagte der Herr in einer Vision: Hananias. Er antwortete: Hier bin ich, Herr. Der Herr sagte zu ihm: Steh auf und geh zur sogenannten geraden Straße und frag im Haus des Judas nach einem Mann namens Saulus aus Tarsus. Er betet gerade und hat in einer Vision gesehen, wie ein Mann namens Hananias hereinkommt und ihm die Hände auflegt, damit er wieder sieht.

Ananias antwortete, Herr, ich habe von vielen gehört, wie viel Böses dieser Mann seinen Heiligen in Jerusalem angetan hat. Auch hier hat er Vollmacht, von den hohen Priestern alle zu verhaften, die deinen Namen anrufen. Der Herr aber sprach zu ihm, Geh nur, denn dieser Mann ist mein auserwähltes Werkzeug. Er soll meinen Namen vor Völker und Könige und die Söhne Israels tragen. Ich werde ihm auch zeigen, wie viel er für meinen Namen leiden muss.

Beim Besuch des Hananias also fiel es Paulus wie Schuppen von seinen Augen und er sah wieder. Er stand auf und ließ sich taufen. Und nachdem er etwas gegessen hatte, kam er wieder zu Kräften. Einige Tage blieb er bei den Jüngern in Damaskus und sogleich verkündete er Jesus in den Synagogen und sagte, er ist der Sohn Gottes. Alle, die es hörten, gerieten in Aufregung und sagten, ist das nicht der Mann, der in Jerusalem alle vernichten wollte, die diesen Namen anrufen? Und ist er nicht auch hierher gekommen, um sie zu fesseln und vor die hohen Priester zu führen? Paulus aber trat umso kraftvoller auf und brachte die Juden in Damaskus in Verwirrung, weil er ihnen bewies, dass Jesus der Messias ist.

Über den weiteren Fortgang der Sendung des Paulus berichtet das Mendelssohnsche Oratorium erst wieder ab dem Zeitpunkt, zu dem Paulus und Barnabas von den Aposteln in Jerusalem in ihre Missionstätigkeit ausgesandt werden. Das nächste Mal, nach seiner Abreise aus Jerusalem bzw. Caesarea, erfahren wir in der Apostelgeschichte von Paulus im Zusammenhang mit den Propheten und Lehrern in Antiochien, unter ihnen auch der künftige Gefährte Barnabas und Saulus. Als sie zu Ehren des Herrn Gottesdienst feierten und fasteten, sprach der Heilige Geist: Wählt mir Barnabas und Saulus zu dem Werk aus, zu dem ich sie mir berufen habe.

0: wie Gott mit Menschen umgeht, die er in Auftrag genommen hat, wie Gott solche Menschen fordert und überfordert, wie Gott solche Menschen braucht und verbraucht, das ist nirgends deutlicher abzulesen als an Paulus. Dabei ist er ein Mann, der unschwer anzugreifen ist. Kein geschlossener, ausgeglichener, in sich ruhender Charakter. Schon sein Äußeres war keineswegs imponierend, berichtet die Schrift. Klein, von unansehnlicher Gestalt, mit einem kränklichen Körper, dem er jede Leistung abbringen musste. Dieser Mann, dieser Apostel, hat die Kirche geformt wie kein anderer. Paulus ist groß, nicht weil er Paulus ist, sondern weil Christus in ihm lebt. Nicht ich lebe, sondern Christus lebt in mir, hat er geschrieben. Auf 3 Missionsreisen nach Zypern, Kleinasien und Griechenland wurde er anschließend zum Apostel der nichtjüdischen Völker und festigte seine Mission durch zahlreiche Briefe an die von ihm gegründeten Gemeinden. Paulus war mit 3 Kulturen, der jüdischen, der griechischen und der römischen, vertraut und daher besonders befähigt, verschiedenen Geisteswelten die Frohbotschaft Christi zu eröffnen. Unermüdlich widmete sich der Apostel seinem Auftrag, getreu seiner Maxime: Alles aber tue ich um des Evangeliums willen, um an seiner Verheißung teilzuhaben.
1: Die Erfahrung des radikalen Geliebtseins von Christus hatte Paulus die Wahrheit und den Weg der menschlichen Existenz sichtbar gemacht. Alles war darin enthalten. Paulus war frei als ein von Gott Geliebter und von ihm her Mitliebender. Diese Liebe ist nun das Gesetz seines Lebens und ebenso die Freiheit seines Lebens.

Liebe Freunde, wir haben letztes Mal begonnen, uns Gedanken zu machen über dieses Geheimnis der Kirche. Ich habe Ihnen gesagt am Anfang, die Kirche hat eine außen sichtbare Form, nämlich die sind wir, gegründet auf den Felsen Petri. Wir sind sichtbar. Jeder kann sehen, wie wir uns verhalten. Aber die Kirche hat vor allem eine inwendige Seite und von der möchte ich eigentlich bei diesen verschiedenen Vorträgen sprechen. Zuerst einmal heute den Gedanken, den wir von der geheimen Offenbarung kennen. Der Geist und die Braut sagen, komm. Das heißt, der Geist und die Braut rufen Christus. Der Geist und die Braut. Die Braut ist in der Erstform der Kirche Maria. Sie ist ja das Urbild der Kirche, die Ersterlöste. Aber was wir von Maria sagen, sagen wir von der Kirche. Das können wir nicht auseinandernehmen. Also der Geist und die Kirche, die Braut Christi, sie rufen Christus. Und immer werden wir feststellen, bei allen großen Heilsereignissen ist es immer der Geist und die Braut. Bei der Verkündigung der Geist und die Braut, Maria. Nicht? Am Ende der Apokalypse, der Geist und die Braut, der Geist und die Kirche, sie rufen, komm, Herr Jesus. Ja. Nun, der Heilige Geist drückt sich in seiner einfachsten Form und seiner gewöhnlichsten Form im Gebet aus. Und er macht sich im Gebet vernehmbar. Johannes Paul II. Sagt, es ist schön und es ist heilsam, daran zu denken, dass wo immer man in der Welt betet, der Heilige Geist, der belebende Atem des Gebetes gegenwärtig ist. Das heißt, das ist eine gewöhnliche Form, eine einfache Form, wie der Geist in den einzelnen Gliedern des Leibes Christi wirkt, wenn sie beten. Das ist das, was auch Paulus sagt. Der Geist tritt für uns ein, wenn wir nicht mehr richtig beten können, mit unaussprechlichen Seufzern. Und nur im Heiligen Geist können wir sagen, Herr Jesus. Ja? Also das ist das, was hier gemeint ist. Nicht? Die gewöhnliche Form, die ganz einfache Form, wie der Heilige Geist gegenwärtig ist, erfahrbar ist, ist in meinem und unserem Beten. Das muss uns mal bewusst sein. Sobald ich ernsthaft mit Gott in Verbindung trete, ist der Geist Gottes in mir wirksam. Ja. Ist er gegenwärtig. Er betet in mir. Das Gebet bleibt, kann man sagen, immer die Stimme all derer, die scheinbar keine Stimme haben. Und so, wenn wir beten, die wir vielleicht äußerlich jetzt, wie gesagt, keine Möglichkeit haben, Gott zu verkünden im äußeren Bereich, wenn wir beten, es ist die Stimme derer, die keine Stimme haben. So kann man es ausdrücken. Aber dieses Gebet hat mehr Macht, hat mehr Wirksamkeit, weil der Geist in uns betet, als vielleicht einer, der verkündet, ohne dass er betet. Und wenn dieses seine Verkündigung Wirkung hat, dann nur aufgrund derer, die keine Stimme haben. Das heißt, die nicht im öffentlichen Bereich auffallen, aber in der Stille, in der Anbetung Gottes sind, im Herzen, ganz mit Gott leben. Sie ermöglichen die Gnade des Glaubens. Und in dieser Stimme derer, die keine Stimme haben, also in ihrem Gebet, erscheint immer jener laute Schrei, der uns vom Hebräerbrief, nämlich von Christus her, eigentlich bekannt ist. Im Hebräer 5,7, als Jesus in seinen Erdentaten noch lebte, hat er mit lautem Rufen und Schreien zu dem gerufen, der ihn vom Tode retten konnte. Und er ist um seiner Frömmigkeit worden, erhört worden. Nicht? Er, ganz und gar im Verborgenen, hat zu dem geschrien. Das ist ein wunderbarer Ausdruck. Und er ist erhört worden. Ja? Ist ein wunderbarer Ausdruck für das Wirken im Gebet. Ja, unbekannter Glieder der Kirche, äußerlich unbekannter Glieder der Kirche. Also wir sollten unser Beten nicht unterschätzen, unser Leben mit Gott im Alltäglichen nicht unterschätzen. Es ist
dieses Wirken des Geistes in uns. Und er setzt Christus in unserem Tun gegenwärtig, sodass unser Tun, unser ganz alltägliches Tun, das Tun Jesu in Nazareth ist, also heilbringend. Der Heilige Geist ist also das Geschenk, das zusammen mit dem Gebet in das Herz des Menschen kommt. Und darin zeigt der Heilige Geist sich zuerst vor allem als das Geschenk, das sich unserer Schwachheit annimmt. Denken Sie an den Römerbrief 8,26, wo Paulus schreibt, denn wir wissen nicht, worum wir in rechter Weise beten sollen. Also ich weiß jetzt zum Beispiel nicht, wer auf der Welt hat jetzt mein Gebet am nötigsten, damit er zum Glauben findet, damit er zum Sinn des Lebens findet, nämlich zu Gott. Nicht? Wir wissen nicht, worum wir in rechter Weise beten sollen. Der Geist selber tritt jedoch für uns ein, mit Seufzen, das wir nicht in Worte fassen können. Also es ist ein wunderbarer Text. Nicht? Mein Beten, das nutzt der Geist, er ist darin gegenwärtig. Und er kanalisiert es, könnte ich mal sagen, diese Gnade des Heiles zu den Menschen, die es jetzt brauchen, die vielleicht in einer Not sind. Im Römerbrief 8,27 schreibt Paulus, denn Gott weiß, der die Herzen erforscht, was die Absicht des Geistes ist. Er tritt so, wie Gott es will, für die Heiligen ein. Er, der Geist. Johannes Paul II. Sagt, inmitten von Enttäuschungen, aber auch von Hoffnungen in unserer Zeit, bleibt die Kirche dem Geheimnis ihrer Geburt treu. Inmitten von Enttäuschungen und Hoffnungen in unserer Zeit bleibt die Kirche dem Geheimnis ihrer Geburt treu. Und das war der Pfingstsaal, das Geheimnis der Geburt. Nämlich, ich will wieder sagen, aus Maria durch Heiligen Geist. Denn sie war mittendrin, sie, die schon bereits Kirche ist. Das ist etwas Wunderbares. Denn es ist geschichtliche Tatsache, dass die Kirche am Pfingsttag aus dem Pfingstsaal ausgezogen ist. Sie haben den Heiligen Geist bekommen und sofort gehen sie nach außen, Petrus predigt und die anderen ziehen in alle Welt und kommen immer wieder zurück. Ja? Sie sind aus dem Pfingstsaal ausgezogen. Das ist das Ursprungsprinzip der Kirche, der Pfingstsaal, dass immer wieder sich versammeln und der Geist in uns wirkt, uns wieder ausrüstet auf die Fürbitte Mariens. Nicht? Die Königin der Apostel im Pfingsttal, um dann wieder hinauszugehen und wirksam zu sein, eben dorthin, wo Gott jeden Einzelnen hingestellt hat. Man kann in gewissem Sinn auch sagen, dass die Kirche eigentlich überhaupt nie aus dem Pfingsttal herausgegangen ist, dass sie ihn nie verlassen hat. Denn das Pfingstgeschehen gehört nicht der Vergangenheit an. Das ist nicht etwas, es war einmal. Sondern die Kirche ist immer im Pfingstsaal. Sie trägt diesen Geist Gottes in ihrem Herzen. Sie verweilt im Gebet wie die Apostel zusammen mit Maria, der Mutter Christi. Und die Kirche bittet unaufhörlich um das Kommen des Heiligen Geistes. Bei allem, wo Glieder der Kirche beten, wo sie miteinander beten, erst recht, wo sie miteinander Gottesdienst feiern. Also den Höhepunkt, nämlich des Opfers Christi. Und diese Einheit der betenden Kirche mit der Mutter Christi gehört zum Geheimnis der Kirche von Anfang an. Schauen Sie, das ist einfach etwas wunderbar Tragendes, dass ich weiß, als Glied dieses Leibes Christi, überall auf der Welt gibt es jetzt Menschen, die beten, in denen der Geist Gottes jetzt wirkt, in denen Heil geschieht und durch sie in der Welt. Und ich bin immer mit ihnen angeschlossen, so wie die Organe eines Leibes immer auch profitieren von den anderen Organen, die intakt sind, die also mit dem Kopf in Verbindung sind und wo alles funktioniert. Nicht? Wir leben, die Organe leben voneinander. Das Herz kann nicht sagen, du Niere, du interessierst mich überhaupt nicht. Nicht? Dann wird die Niere sagen, das werde ich dir gleich mal zeigen. Ja? Schauen Sie, und das ist das Wunderbare. Wir sind immer mit allen verbunden auf der ganzen Welt. Wir sind ja ein Leib in Christus, die jetzt im Gebet sind
oder vielleicht im Leiden sind wie Christus, um des Herrn willen, verfolgt sind wie der Herr, die wie Jesus in Nazareth jetzt in der Arbeit sind, um des Herrn willen, die also seinen Willen tun wollen. Wir sind mit ihnen allen verbunden, wir sind unaufhörlich mit ihnen im Pfingstsaal. Es ist dauernd das Herabrufen des Heiligen Geistes. Das ist doch etwas Herrliches. Deshalb, wo wir Kirche leben, sind wir nie einsam. Deshalb das Wort von Papst Benedikt. Wer glaubt, ist nicht einsam. Im Kirchendekret 63 des Konzils heißt es, die Kirche wird, indem sie Maria geheimnisvolle Heiligkeit betrachtet, ihre Liebe nachahmt, auch selbst Mutter und bewahrt in Nachahmung der Mutter ihres Herrn in der Kraft des Heiligen Geistes jungfräulich einen unversehrten Glauben, eine feste Hoffnung und eine aufrichtige Liebe. Also indem jeder, das geht jetzt, die Kirche sind wir, die Glieder des Leibes, wir Maria betrachten. Denn sie ist das Urbild der Kirche. Darin, in ihr sehen wir, wer wir heute sind, wie der Geist Gottes in uns Christus hervorbringt für die Welt. Ja? Umso mehr werden wir wachsen im Glauben, in der Hoffnung, in der sieghaften Hoffnung auf den Sieg Christi und auch vor allem in einer aufrichtigen Liebe, Bruderliebe auch. Ja. Also, auch die Kirche ist Jungfrau, sie ist Braut Christi. Und da sie das Treuwort, das sie dem Bräutigam gegeben hat, bewahrt, ist sie diese Braut Christi. Und dieses treue Wort haben wir wieder in Maria gesehen bei der Verkündigung, dieses Ja. Und die Kirche ist immer wieder aufgerufen, auf Maria zu schauen, auf das Urbild der Kirche, um es nachzuahmen. Nämlich auch dieses Ja zu sprechen zu dem, was Gott will in meinem Leben, damit Christus in mir immer tiefer Fleisch annehmen kann, ich sag's mal so, immer mehr Mensch werden kann in mir und durch mich geboren wird in die Herzen der Menschen. Und so ruft unaufhörlich der Geist und die Braut, komm, Herr Jesus. Und das Gebet der Kirche ist diese ununterbrochene Bitte, in der der Geist selbst für uns eintritt. Das einmal einfach dieser Gedanke, den wir ja in der geheimen Offenbarung begegnen, der Geist und die Braut rufen Maranatha. Also es ist immer der Geist und die Kirche für sich, nicht der Geist für sich. So wie der Geist durch die Menschennatur Jesu gehandelt hat. Denn erst nach der Taufe im Jordan, erst als der Heilige Geist auf Jesus herabkam, hat dieser Geist durch die Menschennatur Jesu Göttliches gewirkt. Jesus hat ja bei seiner Menschwerdung die Gottheit ja abgestreift, wie es heißt im Philipperbrief. Das heißt, er blieb natürlich Gott und ist es auch, aber er hat die göttlichen Fähigkeiten, Eigenschaften nicht in Anspruch genommen, sondern er hat ganz genau gelebt wie ein Mensch, sogar versucht wie wir. Aber nach der Taufe im Jordan, als der Heilige Geist auf ihn herabkam, hat der Heilige Geist durch seine Menschennatur gewirkt. Jetzt wirkt er Wunder. Jetzt geschieht durch ihn Unwahrscheinliches, was vorher nicht war. Der Geist ist es, der seine Menschennatur gewirkt hat. Und so ist es jetzt auch der Geist wieder und die Braut, die Kirche, die ja der fortlebende Leib Christi ist. Verstehen Sie? Wieder ist es der Geist, der durch diese Kirche Göttliches wirkt. Die menschliche Natur ist immer begrenzt. Wir, die Kirche, in ihrer äußeren Gestalt, wir sind Menschen mit Grenzen, mit Sünden, mit Erbärmlichkeit. Aber die Wirkweise durch uns ist das Wirken des Heiligen Geistes. Und so wird Christus immer nur so in die Welt kommen, wird Glaube möglich werden in den Herzen der Menschen, wie wir zusammenwirken, wie das Pfingstereignis unser Leben ist, das Leben der Kirche. Dass wir das einmal verstehen, das Prinzip des Anfangs der Kirche, Pfingstsaal, ist das Prinzip des Wachstums. Und das ist das, was ich jetzt versucht habe, Ihnen ein bisschen zu erklären. Und nun möchte ich überleiten zu dem großen Thema, das wir jetzt in verschiedenen Abschnitten miteinander betrachten und versuchen Sie einfach immer wieder den roten Faden beim jeweiligen Vortrag wieder zu finden, denn ich kann nicht jedes Mal alles wiederholen.
nämlich das Geheimnis der Kirche. Das heißt, dieses Inwendige des Leibes Christi, das Inwendige dessen, was Kirche ist. Die Lehre über die Kirche ist kein Thema zweiten Ranges, sondern sie ist ein Thema, das zum Gottesthema gehört. Sie hören ja immer wieder Worte wie Christus ja, Kirche nein. Wissen Sie, das ist ein Widersinn in sich. Ich sage Christus ja, Christus nein. Denn der Leib, die Kirche ist der Leib Christi, ist die ganze Fülle Christi. Wie kann ich sagen Christus ja, Kirche nein? Das ist ein Unsinn. Ein Unsinn in sich, ein Widersinn. Die Kirche gehört zum Thema Gottes. Im Gotteslob 248, da singen wir ja ohne Schwierigkeiten, da schreitet Christus durch die Zeit in seiner Kirche Pilgerkleid. Und dieses Pilgerkleid, das wir sind, äußerlich, wir Menschen mit unseren Grenzen, ist halt oft saumäßig verstaubt und schmutzig zerrissen. Und daran ärgert sich die Welt oft. Verständlich. Weil sie nicht mehr durchkommt zum Geheimnis. Deshalb zwei Dinge sind für die Menschen heute im Blick auf die Kirche anstößig. Einmal, diese Welt schreckt zurück vor dem Heilsanspruch der Kirche. Vor dem Heilsanspruch der Kirche. Das heißt, das Heil von Christus her erfährt die Welt durch die Kirche. Nicht an ihr vorbei. Nicht ohne die Kirche. Das ist ein Heilsanspruch, der die Welt zurückschreckt. Deshalb wird uns vorgeworfen, ihr seid eingebildet, nicht? Also das ist ja unmöglich, nicht intolerant und so weiter. Wir müssen uns das als Kirche gefallen lassen. Was wollen Sie dagegen tun? Aber es schreckt die Menschen, nicht? Dass da, ja, äußerlich gesehen, eine Gruppe von Menschen, also die Kirche, wir, vom Papst angefangen bis zum jedem Getauften und Gefirmten, dass wir diesen Heilsanspruch haben und so vor die Welt treten. Nicht? Also in der Kirche schreitet Christus durch die Zeit und zwar als Heilsbringer. Jesus ist ja nicht nur Heilsverkünder durch die Verkündigung des Wortes, sondern ist auch Heilsbringer. Und das geschieht durch die Sakramente. Das geschieht vor allem durch das Sakrament der Kirche, wie ich es Ihnen vorher schon erklärt habe, wenn wir im Gebet sind, wie dann der Geist in uns heil wirkt, durch uns irgendwo in der Welt, wo wir es gar nicht wissen. Also es gibt kein Heil, das nicht durch die Kirche geschenkt wird. Und das ist natürlich etwas, wo die Welt erschrickt, also wo sich anstößt. Es ist menschlich verständlich, dass Gott durch die Begrenztheit des Menschlichen das unbegrenzte Heil schenkt. Nicht, da ahnen wir etwas vom Geheimnis der Kirche. Sie ist sein Leib. Und diese Welt, zweitens, die stößt sich natürlich an der Schäbigkeit des Pilgergewandes dieser Kirche, an den Schwächen der Glieder. Denn sie ist eine Kirche von Sündern. Und jeder von uns, da braucht keiner rot werden, wenn er ehrlich ist, muss sagen, wie Johannes im ersten Brief schreibt, wir haben gesündigt. Schauen Sie, und deshalb ist das Bußsakrament so wichtig, dass wir uns immer wieder, auch bei geringeren, wie wir so schön sagen, wofür aber Christus genauso durch das Leiden musste, ja? Bei geringeren Sünden, dass wir es vernichten lassen im Sakrament der Buße, im Tod Jesu, um neu das Leben der Auferstehung zu bekommen. Damit wir wieder ganz Kirche sein können, dass er wieder durchlässig ist und unsere menschlichen Begrenztheiten, seine Gnade nicht behindern. Schaut, und das ist eine gewaltige Verantwortung, die wir alle als Leib Christi haben. Meine Sünde, meine Wurstigkeit im religiösen Leben ist keine Privatsache mehr. Davon hängt das Heil und Unheil von Menschen ab. Denn das Heil geht nicht ohne die Kirche in die Welt. Und die Kirche sind wir.
Also die Kirche ist diese Braut Christi, die mit dem Geist nach Jesus ruft und Jesus in die Welt bringt. Und so wie es schon der Ezechiel geschaut hat, der Prophet. Er, der Bräutigam, hat diese Braut, die schon als kleines Kind im Blute zappelte, erwählt und hat sie mit ewiger Liebe geliebt. Das ist ein Bild, das Ezechiel bringt, nicht? Wo das Kind, das geboren wird, auf dem Feld ausgesetzt wird und er kommt vorbei und sagt, ich will, dass du lebst. Ich werde Ihnen einmal das versuchen, in den nächsten Vorträgen aufzuzeigen, diese wunderbare Beziehung des Alten und Neuen Testamentes. Wenn Sie, Kardinal Ratzinger hat schon gesagt, jede Gestalt des Alten Testamentes findet sich wieder im Neuen Testament als erfüllt. Das Alte im Alten Testament sind Bilder und Gestalten immer eigentlich prophetische Bilder und Gestalten. Das heißt, sie drücken etwas aus, was erst in Fülle kommt. Nämlich im Neuen Testament durch Jesus Christus. In ihm ist das alles erfüllt, was im Alten Testament durch die Propheten, durch die verschiedenen Bilder im Alten Testament eigentlich uns gezeigt wird. Und da werden Sie merken, wie der eine Geist im Alten wie Neuen Testament wirkt, wie das übereinstimmt und wie wir durch die Bilder des Alten Testamentes noch viel tiefer dieses Geheimnis der Kirche erahnen. Verstehen ist zu viel gesagt. Es ist eine übernatürliche, unbegreifliche Wirklichkeit, eine göttliche Wirklichkeit. Aber erahnen, da werden uns die Bilder des Alten Testamentes helfen, wo das, wie gesagt, im Bild vorausgeschaut wird von den Propheten. Das ist was Wunderbares. Also diese Kirche ist, kann man sagen, ein Ich. Es ist nicht eine Sache oder ein Verein oder sowas, sondern es ist ein Ich, also eine Person. Sie ist, wie die Schrift sagt, die Kirche ist die Braut Christi. Und ich bin Christ, insoweit ich Kirche bin. Ich bin Christ, soweit ich Kirche bin. Ein anderes Christsein gibt es nicht. Also Spuren des Christlichen, die finden sich überall, wie das Vatikanum sagt. Bei Sokrates schon und anderen Gestalten der Geschichte. Aber mein individuelles Leben muss hineintauchen, hinein verwandelt werden in diese Identität der Kirche. Und so werden wir zum Alter Christus, zum anderen Christus. Und das ist die Kirche, in der Christus sein Erlöserleben fortsetzt, zur Rettung der Welt von heute. Also wir werden so in diese Identität der Kirche hineinfinden. Wir werden zum Alter Christus. Liebe Freunde, versuchen Sie einmal, das, was ich jetzt so versucht habe, in Worte zu bringen, noch einmal zu betrachten. Werden Sie sich einmal bewusst, was es heißt, ich bin diese Kirche. In mir ist diese Wirklichkeit gegenwärtig. Und alles, was ich mit Christus tue, im Gehorsam zu Christus und in der Gnade, hat eine solche Wirkweise, als wäre, ja, ich sage jetzt, als hätte es Christus getan. Er hat es ja getan, er tut es ja in mir. Das ist die Wirklichkeit. Sodass nicht mehr ich bete, Christus betet in mir. Dass nicht mehr ich arbeite, Christus arbeitet in mir. Dass nicht mehr ich leide, Christus leidet in mir. Das ist die Identität der Kirche. Ja? Es ist ein Ich, eine Braut, ein Du, das dem Bräutigam gegenübersteht. Und das Bild Braut-Bräutigam ist eben die intensivste Form einer selbstlosen Liebe, wie sie zwischen Christus und Kirche und umgekehrt besteht. Ich danke Ihnen wieder fürs Dabeisein und lade Sie schon ein, dass Sie wieder dabei sind, wenn wir diesen Gedanken weiterführen.

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0: Liebe Zuhörerinnen und Zuhörer von Radio Gloria, ich lade Sie ein, mit uns das Angelusgebet zu beten. Im Namen des Vaters und des Sohnes und des Heiligen Geistes. Amen. Der Engel des Herrn brachte Maria die Botschaft
1: und sie empfing vom Heiligen Geist.
0: Gegrüßt seist du, Maria, voll der Gnade, der Herr ist mit dir. Du bist gebenedeit unter den Frauen und gebenedeit ist die Frucht deines Leibes, Jesus.
1: Heilige Maria, Mutter Gottes, bitte für uns Sünder, jetzt und in der Stunde unseres Todes. Amen.
0: Maria sprach, siehe, ich bin die Magd des Herrn.
1: Mir geschehe nach deinem Wort.
0: Gegrüßt seist du, Maria, voll der Gnade, der Herr ist mit dir. Du bist gebenedeit unter den Frauen und gebenedeit ist die Frucht deines Leibes, Jesus.
1: Heilige Maria, Mutter Gottes, bitte für uns Sünder, jetzt und in der Stunde unseres Todes. Amen.
0: Und das Wort ist Fleisch geworden
1: und hat unter uns gewohnt.
0: Gegrüßt seist du, Maria, voll der Gnade, der Herr ist mit dir. Du bist gebenedeit unter den Frauen und gebenedeit ist die Frucht deines Leibes, Jesus.
1: Heilige Maria, Mutter Gottes, bitte für uns Sünder, jetzt und in der Stunde unseres Todes. Amen.
0: Bitte für uns, heilige Gottesmutter,
1: auf dass wir würdig werden der Verheißungen Christi.
0: Lasset uns beten. Allmächtiger Gott, gieße deine Gnade in unsere Herzen ein. Durch die Botschaft des Engels haben wir die Menschwerdung Christi, deines Sohnes, erkannt. Führe uns durch sein Leiden und Kreuz zur Herrlichkeit der Auferstehung. Darum bitten wir durch Christus, unseren Herrn.
1: Amen.
0: Wir beten in den Anliegen des Heiligen Vaters. Vater unser im Himmel, geheiligt werde dein Name, dein Reich komme, dein Wille geschehe, wie im Himmel, so auf Erden.
1: Unser tägliches Brot gib uns heute und vergib uns unsere Schuld, wie auch wir vergeben unseren Schuldigen. Und führe uns nicht in Versuchung, sondern erlöse uns von dem Bösen.
0: Gegrüßt seist du, Maria, voll der Gnade, der Herr ist mit dir. Du bist gebenedeit unter den Frauen und gebenedeit ist die Frucht deines Leibes, Jesus.
1: Heilige Maria, Mutter Gottes, bitte für uns Sünder, jetzt und in der Stunde unseres Todes. Amen.
0: Ehre sei dem Vater und dem Sohne und dem Heiligen Geist.
1: Wie im Anfang, so auch jetzt und alle Zeit und in Ewigkeit. Amen.
0: Herr, gib den Verstorbenen die ewige Ruhe
1: und das ewige Licht leuchte ihnen.
0: Herr, lass sie ruhen in Frieden.
1: Amen.
0: Im Namen des Vaters und des Sohnes und des Heiligen Geistes. Amen.

0: Im Namen des Vaters und des Sohnes und des Heiligen Geistes. Amen. Ich glaube an Gott, den Vater, den Allmächtigen, den Schöpfer des Himmels und der Erde, und an Jesus Christus, seinen eingeborenen Sohn, unseren Herrn, empfangen durch den Heiligen Geist, geboren von der Jungfrau Maria, gelitten unter Pontius Pilatus, gekreuzigt, gestorben und begraben, hinabgestiegen in das Reich des Todes, am dritten Tage auferstanden von den Toten, aufgefahren in den Himmel, er sitzt zur Rechten Gottes des allmächtigen Vaters, von dort wird er kommen, zu richten die Lebenden und die Toten. Ich glaube an den Heiligen Geist, die heilige katholische Kirche, Gemeinschaft der Heiligen, Vergebung der Sünden, Auferstehung der Toten und das ewige Leben. Amen. Ehre sei dem Vater und dem Sohn und dem Heiligen Geist.
1: Wie im Anfang, so auch jetzt und alle Zeit und in Ewigkeit. Amen.
0: Vater unser im Himmel, geheiligt werde dein Name, dein Reich komme, dein Wille geschehe, wie im Himmel, so auf Erden.
1: Unser tägliches Brot gib uns heute und vergib uns unsere Schuld, wie auch wir vergeben unseren Schuldigern, und führe uns nicht in Versuchung, sondern erlöse uns von dem Bösen. Amen.
0: Gegrüßet seist du, Maria, voll der Gnade, der Herr ist mit dir. Du bist gebenedeit unter den Frauen, und gebenedeit ist die Frucht deines Leibes, Jesus, der in uns den Glauben vermehre.
1: Heilige Maria, Mutter Gottes, bitte für uns Sünder, jetzt und in der Stunde unseres Todes. Amen.
0: Gegrüßet seist du, Maria, voll der Gnade, der Herr ist mit dir. Du bist gebenedeit unter den Frauen, und gebenedeit ist die Frucht deines Leibes, Jesus, der in uns die Hoffnung stärke.
1: Heilige Maria, Mutter Gottes, bitte für uns Sünder, jetzt und in der Stunde unseres Todes. Amen.
0: Gegrüßet seist du, Maria, voll der Gnade, der Herr ist mit dir. Du bist gebenedeit unter den Frauen, und gebenedeit ist die Frucht deines Leibes, Jesus, der in uns die Liebe entzünde.
1: Heilige Maria, Mutter Gottes, bitte für uns Sünder, jetzt und in der Stunde unseres Todes. Amen.
0: Ehre sei dem Vater und dem Sohn und dem Heiligen Geist.
1: Wie im Anfang, so auch jetzt und alle Zeit und in Ewigkeit. Amen.
0: Vater unser im Himmel, geheiligt werde dein Name, dein Reich komme, dein Wille geschehe, wie im Himmel, so auf Erden.
1: Unser tägliches Brot gib uns heute und vergib uns unsere Schuld, wie auch wir vergeben unseren Schuldigern. Und führe uns nicht in Versuchung, sondern erlöse uns von dem Bösen. Amen.
0: Gegrüßet seist du, Maria, voll der Gnade, der Herr ist mit dir. Du bist gebenedeit unter den Frauen, und gebenedeit ist die Frucht deines Leibes, Jesus, den du, o Jungfrau, vom Heiligen Geist empfangen hast.
1: Heilige Maria, Mutter Gottes, bitte für uns Sünder, jetzt und in der Stunde unseres Todes. Amen.
0: Gegrüßet seist du, Maria, voll der Gnade, der Herr ist mit dir. Du bist gebenedeit unter den Frauen, und gebenedeit ist die Frucht deines Leibes, Jesus, den du, o Jungfrau, vom Heiligen Geist empfangen hast.
1: Heilige Maria, Mutter Gottes, bitte für uns Sünder, jetzt und in der Stunde unseres Todes. Amen.
0: Gegrüßet seist du, Maria, voll der Gnade, der Herr ist mit dir. Du bist gebenedeit unter den Frauen, und gebenedeit ist die Frucht deines Leibes, Jesus, den du, o Jungfrau, vom Heiligen Geist empfangen hast.
1: Heilige Maria, Mutter Gottes, bitte für uns Sünder, jetzt und in der Stunde unseres Todes. Amen.
0: Gegrüßet seist du, Maria, voll der Gnade, der Herr ist mit dir. Du bist gebenedeit unter den Frauen, und gebenedeit ist die Frucht deines Leibes, Jesus, den du, o Jungfrau, vom Heiligen Geist empfangen hast.
1: Heilige Maria, Mutter Gottes, bitte für uns Sünder, jetzt und in der Stunde unseres Todes. Amen.
0: Gegrüßet seist du, Maria, voll der Gnade, der Herr ist mit dir. Du bist gebenedeit unter den Frauen, und gebenedeit ist die Frucht deines Leibes, Jesus, den du, o Jungfrau, vom Heiligen Geist empfangen hast.
1: Heilige Maria, Mutter Gottes, bitte für uns Sünder, jetzt und in der Stunde unseres Todes. Amen.
0: Gegrüßet seist du, Maria, voll der Gnade, der Herr ist mit dir. Du bist gebenedeit unter den Frauen, und gebenedeit ist die Frucht deines Leibes, Jesus, den du, o Jungfrau, vom Heiligen Geist empfangen hast.
1: Heilige Maria, Mutter Gottes, bitte für uns Sünder, jetzt und in der Stunde unseres Todes. Amen.
0: Gegrüßet seist du, Maria, voll der Gnade, der Herr ist mit dir. Du bist gebenedeit unter den Frauen, und gebenedeit ist die Frucht deines Leibes, Jesus, den du, o Jungfrau, vom Heiligen Geist empfangen hast.
1: Heilige Maria, Mutter Gottes, bitte für uns Sünder, jetzt und in der Stunde unseres Todes. Amen.
0: Gegrüßet seist du, Maria, voll der Gnade, der Herr ist mit dir. Du bist gebenedeit unter den Frauen, und gebenedeit ist die Frucht deines Leibes, Jesus, den du, o Jungfrau, vom Heiligen Geist empfangen hast.
1: Heilige Maria, Mutter Gottes, bitte für uns Sünder, jetzt und in der Stunde unseres Todes. Amen.
0: Gegrüßet seist du, Maria, voll der Gnade, der Herr ist mit dir. Du bist gebenedeit unter den Frauen, und gebenedeit ist die Frucht deines Leibes, Jesus, den du, o Jungfrau, vom Heiligen Geist empfangen hast.
1: Heilige Maria, Mutter Gottes, bitte für uns Sünder, jetzt und in der Stunde unseres Todes. Amen.
0: Gegrüßet seist du, Maria, voll der Gnade, der Herr ist mit dir. Du bist gebenedeit unter den Frauen, und gebenedeit ist die Frucht deines Leibes, Jesus, den du, o Jungfrau, vom Heiligen Geist empfangen hast.
1: Heilige Maria, Mutter Gottes, bitte für uns Sünder, jetzt und in der Stunde unseres Todes. Amen.
0: Ehre sei dem Vater und dem Sohn und dem Heiligen Geist.
1: Wie im Anfang, so auch jetzt und alle Zeit und in Ewigkeit. Amen.
0: O mein Jesus, verzeih uns unsere Sünden, bewahre uns vor dem Feuer der Hölle, führe alle Seelen in den Himmel, besonders jene, die deiner Barmherzigkeit am meisten bedürfen.
1: Vater unser im Himmel, geheiligt werde dein Name, dein Reich komme, dein Wille geschehe, wie im Himmel, so auf Erden.
0: Unser tägliches Brot gib uns heute und vergib uns unsere Schuld, wie auch wir vergeben unseren Schuldigern. Und führe uns nicht in Versuchung, sondern erlöse uns von dem Bösen. Amen.
1: Gegrüßet seist du, Maria, voll der Gnade. Der Herr ist mit dir. Du bist gebenedeit unter den Frauen, und gebenedeit ist die Frucht deines Leibes, Jesus, den du, o Jungfrau, zu Elisabeth getragen hast.
0: Heilige Maria, Mutter Gottes, bitte für uns Sünder, jetzt und in der Stunde unseres Todes. Amen.
1: Gegrüßet seist du, Maria, voll der Gnade. Der Herr ist mit dir. Du bist gebenedeit unter den Frauen, und gebenedeit ist die Frucht deines Leibes, Jesus, den du, o Jungfrau, zu Elisabeth getragen hast.
0: Heilige Maria, Mutter Gottes, bitte für uns Sünder, jetzt und in der Stunde unseres Todes. Amen.
1: Gegrüßet seist du, Maria, voll der Gnade, der Herr ist mit dir. Du bist gebenedeit unter den Frauen, und gebenedeit ist die Frucht deines Leibes, Jesus, den du, o Jungfrau, zu Elisabeth getragen hast.
0: Heilige Maria, Mutter Gottes, bitte für uns Sünder, jetzt und in der Stunde unseres Todes. Amen.
1: Gegrüßet seist du, Maria, voll der Gnade. Der Herr ist mit dir. Du bist gebenedeit unter den Frauen, und gebenedeit ist die Frucht deines Leibes, Jesus, den du, o Jungfrau, zu Elisabeth getragen hast.
0: Heilige Maria, Mutter Gottes, bitte für uns Sünder, jetzt und in der Stunde unseres Todes. Amen.
1: Gegrüßet seist du, Maria, voll der Gnade. Der Herr ist mit dir. Du bist gebenedeit unter den Frauen, und gebenedeit ist die Frucht deines Leibes, Jesus, den du, o Jungfrau, zu Elisabeth getragen hast.
0: Heilige Maria, Mutter Gottes, bitte für uns Sünder, jetzt und in der Stunde unseres Todes. Amen.
1: Gegrüßet seist du, Maria, voll der Gnade. Der Herr ist mit dir. Du bist gebenedeit unter den Frauen, und gebenedeit ist die Frucht deines Leibes, Jesus, den du, o Jungfrau, zu Elisabeth getragen hast.
0: Heilige Maria, Mutter Gottes, bitte für uns Sünder, jetzt und in der Stunde unseres Todes. Amen.
1: Gegrüßet seist du, Maria, voll der Gnade. Der Herr ist mit dir. Du bist gebenedeit unter den Frauen, und gebenedeit ist die Frucht deines Leibes, Jesus, den du, o Jungfrau, zu Elisabeth getragen hast.
0: Heilige Maria, Mutter Gottes, bitte für uns Sünder, jetzt und in der Stunde unseres Todes. Amen.
1: Gegrüßet seist du, Maria, voll der Gnade, der Herr ist mit dir. Du bist gebenedeit unter den Frauen, und gebenedeit ist die Frucht deines Leibes, Jesus, den du, o Jungfrau, zu Elisabeth getragen hast.
0: Heilige Maria, Mutter Gottes, bitte für uns Sünder, jetzt und in der Stunde unseres Todes. Amen.
1: Gegrüßet seist du, Maria, voll der Gnade, der Herr ist mit dir. Du bist gebenedeit unter den Frauen, und gebenedeit ist die Frucht deines Leibes, Jesus, den du, o Jungfrau, zu Elisabeth getragen hast.
0: Heilige Maria, Mutter Gottes, bitte für uns Sünder, jetzt und in der Stunde unseres Todes. Amen.
1: Gegrüßet seist du, Maria, voll der Gnade, der Herr ist mit dir. Du bist gebenedeit unter den Frauen, und gebenedeit ist die Frucht deines Leibes, Jesus, den du, o Jungfrau, zu Elisabeth getragen hast.
0: Heilige Maria, Mutter Gottes, bitte für uns Sünder, jetzt und in der Stunde unseres Todes. Amen.
1: Ehre sei dem Vater und dem Sohn und dem Heiligen Geist.
0: Wie im Anfang, so auch jetzt und alle Zeit und in Ewigkeit. Amen.
1: O mein Jesus, verzeih uns unsere Sünden, bewahre uns vor dem Feuer der Hölle, führe alle Seelen in den Himmel, besonders jene, die deiner Barmherzigkeit am meisten bedürfen.
0: Vater unser im Himmel, geheiligt werde dein Name, dein Reich komme, dein Wille geschehe, wie im Himmel, so auf Erden.
1: Unser tägliches Brot gib uns heute und vergib uns unsere Schuld, wie auch wir vergeben unseren Schuldigern, und führe uns nicht in Versuchung, sondern erlöse uns von dem Bösen. Amen.
0: Gegrüßet seist du, Maria, voll der Gnade, der Herr ist mit dir. Du bist gebenedeit unter den Frauen, und gebenedeit ist die Frucht deines Leibes, Jesus, den du, o Jungfrau, geboren hast.
1: Heilige Maria, Mutter Gottes, bitte für uns Sünder, jetzt und in der Stunde unseres Todes. Amen.
0: Gegrüßet seist du, Maria, voll der Gnade, der Herr ist mit dir. Du bist gebenedeit unter den Frauen, und gebenedeit ist die Frucht deines Leibes, Jesus, den du, o Jungfrau, geboren hast.
1: Heilige Maria, Mutter Gottes, bitte für uns Sünder, jetzt und in der Stunde unseres Todes. Amen.
0: Gegrüßet seist du, Maria, voll der Gnade, der Herr ist mit dir. Du bist gebenedeit unter den Frauen, und gebenedeit ist die Frucht deines Leibes, Jesus, den du, o Jungfrau, geboren hast.
1: Heilige Maria, Mutter Gottes, bitte für uns Sünder, jetzt und in der Stunde unseres Todes. Amen.
0: Gegrüßet seist du, Maria, voll der Gnade, der Herr ist mit dir. Du bist gebenedeit unter den Frauen, und gebenedeit ist die Frucht deines Leibes, Jesus, den du, o Jungfrau, geboren hast.
1: Heilige Maria, Mutter Gottes, bitte für uns Sünder, jetzt und in der Stunde unseres Todes. Amen.
0: Gegrüßet seist du, Maria, voll der Gnade, der Herr ist mit dir. Du bist gebenedeit unter den Frauen, und gebenedeit ist die Frucht deines Leibes, Jesus, den du, o Jungfrau, geboren hast.
1: Heilige Maria, Mutter Gottes, bitte für uns Sünder, jetzt und in der Stunde unseres Todes. Amen.
0: Gegrüßet seist du, Maria, voll der Gnade, der Herr ist mit dir. Du bist gebenedeit unter den Frauen, und gebenedeit ist die Frucht deines Leibes, Jesus, den du, o Jungfrau, geboren hast.
1: Heilige Maria, Mutter Gottes, bitte für uns Sünder, jetzt und in der Stunde unseres Todes. Amen.
0: Gegrüßet seist du, Maria, voll der Gnade, der Herr ist mit dir. Du bist gebenedeit unter den Frauen, und gebenedeit ist die Frucht deines Leibes, Jesus, den du, o Jungfrau, geboren hast.
1: Heilige Maria, Mutter Gottes, bitte für uns Sünder, jetzt und in der Stunde unseres Todes. Amen.
0: Gegrüßet seist du, Maria, voll der Gnade, der Herr ist mit dir. Du bist gebenedeit unter den Frauen, und gebenedeit ist die Frucht deines Leibes, Jesus, den du, o Jungfrau, geboren hast.
1: Heilige Maria, Mutter Gottes, bitte für uns Sünder, jetzt und in der Stunde unseres Todes. Amen.
0: Gegrüßet seist du, Maria, voll der Gnade, der Herr ist mit dir. Du bist gebenedeit unter den Frauen, und gebenedeit ist die Frucht deines Leibes, Jesus, den du, o Jungfrau, geboren hast.
1: Heilige Maria, Mutter Gottes, bitte für uns Sünder, jetzt und in der Stunde unseres Todes. Amen.
0: Gegrüßet seist du, Maria, voll der Gnade, der Herr ist mit dir. Du bist gebenedeit unter den Frauen, und gebenedeit ist die Frucht deines Leibes, Jesus, den du, o Jungfrau, geboren hast.
1: Heilige Maria, Mutter Gottes, bitte für uns Sünder, jetzt und in der Stunde unseres Todes. Amen.
0: Ehre sei dem Vater und dem Sohn und dem Heiligen Geist.
1: Wie im Anfang, so auch jetzt und alle Zeit und in Ewigkeit. Amen.
0: O mein Jesus, verzeih uns unsere Sünden, bewahre uns vor dem Feuer der Hölle, führe alle Seelen in den Himmel, besonders jene, die deiner Barmherzigkeit am meisten bedürfen.
1: Vater unser im Himmel, geheiligt werde dein Name, dein Reich komme, dein Wille geschehe, wie im Himmel, so auf Erden.
0: Unser tägliches Brot gib uns heute und vergib uns unsere Schuld, wie auch wir vergeben unseren Schuldigern. Und führe uns nicht in Versuchung, sondern erlöse uns von dem Bösen. Amen.
1: Gegrüßet seist du, Maria, voll der Gnade. Der Herr ist mit dir. Du bist gebenedeit unter den Frauen, und gebenedeit ist die Frucht deines Leibes, Jesus, den du, o Jungfrau, im Tempel aufgeopfert hast.
0: Heilige Maria, Mutter Gottes, bitte für uns Sünder, jetzt und in der Stunde unseres Todes. Amen.
1: Gegrüßet seist du, Maria, voll der Gnade. Der Herr ist mit dir. Du bist gebenedeit unter den Frauen, und gebenedeit ist die Frucht deines Leibes, Jesus, den du, o Jungfrau, im Tempel aufgeopfert hast.
0: Heilige Maria, Mutter Gottes, bitte für uns Sünder, jetzt und in der Stunde unseres Todes. Amen.
1: Gegrüßet seist du, Maria, voll der Gnade. Der Herr ist mit dir. Du bist gebenedeit unter den Frauen, und gebenedeit ist die Frucht deines Leibes, Jesus, den du, o Jungfrau, im Tempel aufgeopfert hast.
0: Heilige Maria, Mutter Gottes, bitte für uns Sünder, jetzt und in der Stunde unseres Todes. Amen.
1: Gegrüßet seist du, Maria, voll der Gnade. Der Herr ist mit dir. Du bist gebenedeit unter den Frauen, und gebenedeit ist die Frucht deines Leibes, Jesus, den du, o Jungfrau, im Tempel aufgeopfert hast.
0: Heilige Maria, Mutter Gottes, bitte für uns Sünder, jetzt und in der Stunde unseres Todes. Amen.
1: Gegrüßet seist du, Maria, voll der Gnade. Der Herr ist mit dir. Du bist gebenedeit unter den Frauen, und gebenedeit ist die Frucht deines Leibes, Jesus, den du, o Jungfrau, im Tempel aufgeopfert hast.
0: Heilige Maria, Mutter Gottes, bitte für uns Sünder, jetzt und in der Stunde unseres Todes. Amen.
1: Gegrüßet seist du, Maria, voll der Gnade. Der Herr ist mit dir. Du bist gebenedeit unter den Frauen, und gebenedeit ist die Frucht deines Leibes, Jesus, den du, o Jungfrau, im Tempel aufgeopfert hast.
0: Heilige Maria, Mutter Gottes, bitte für uns Sünder, jetzt und in der Stunde unseres Todes. Amen.
1: Gegrüßet seist du, Maria, voll der Gnade. Der Herr ist mit dir. Du bist gebenedeit unter den Frauen, und gebenedeit ist die Frucht deines Leibes, Jesus, den du, o Jungfrau, im Tempel aufgeopfert hast.
0: Heilige Maria, Mutter Gottes, bitte für uns Sünder, jetzt und in der Stunde unseres Todes. Amen.
1: Gegrüßet seist du, Maria, voll der Gnade. Der Herr ist mit dir. Du bist gebenedeit unter den Frauen, und gebenedeit ist die Frucht deines Leibes, Jesus, den du, o Jungfrau, im Tempel aufgeopfert hast.
0: Heilige Maria, Mutter Gottes, bitte für uns Sünder, jetzt und in der Stunde unseres Todes. Amen.
1: Gegrüßet seist du, Maria, voll der Gnade. Der Herr ist mit dir. Du bist gebenedeit unter den Frauen, und gebenedeit ist die Frucht deines Leibes, Jesus, den du, o Jungfrau, im Tempel aufgeopfert hast.
0: Heilige Maria, Mutter Gottes, bitte für uns Sünder, jetzt und in der Stunde unseres Todes. Amen.
1: Gegrüßet seist du, Maria, voll der Gnade. Der Herr ist mit dir. Du bist gebenedeit unter den Frauen, und gebenedeit ist die Frucht deines Leibes, Jesus, den du, o Jungfrau, im Tempel aufgeopfert hast.
0: Heilige Maria, Mutter Gottes, bitte für uns Sünder, jetzt und in der Stunde unseres Todes. Amen.
1: Ehre sei dem Vater und dem Sohn und dem Heiligen Geist.
0: Wie im Anfang, so auch jetzt und alle Zeit und in Ewigkeit. Amen.
1: O mein Jesus, verzeih uns unsere Sünden, bewahre uns vor dem Feuer der Hölle, führe alle Seelen in den Himmel, besonders jene, die deiner Barmherzigkeit am meisten bedürfen.
0: Vater unser im Himmel, geheiligt werde dein Name, dein Reich komme, dein Wille geschehe, wie im Himmel, so auf Erden.
1: Unser tägliches Brot gib uns heute und vergib uns unsere Schuld, wie auch wir vergeben unseren Schuldigern. Und führe uns nicht in Versuchung, sondern erlöse uns von dem Bösen. Amen.
0: Gegrüßet seist du, Maria, voll der Gnade, der Herr ist mit dir. Du bist gebenedeit unter den Frauen, und gebenedeit ist die Frucht deines Leibes, Jesus, den du, o Jungfrau, im Tempel wiedergefunden hast.
1: Heilige Maria, Mutter Gottes, bitte für uns Sünder, jetzt und in der Stunde unseres Todes. Amen.
0: Gegrüßet seist du, Maria, voll der Gnade, der Herr ist mit dir. Du bist gebenedeit unter den Frauen, und gebenedeit ist die Frucht deines Leibes, Jesus, den du, o Jungfrau, im Tempel wiedergefunden hast.
1: Heilige Maria, Mutter Gottes, bitte für uns Sünder, jetzt und in der Stunde unseres Todes. Amen.
0: Gegrüßet seist du, Maria, voll der Gnade, der Herr ist mit dir. Du bist gebenedeit unter den Frauen, und gebenedeit ist die Frucht deines Leibes, Jesus, den du, o Jungfrau, im Tempel wiedergefunden hast.
1: Heilige Maria, Mutter Gottes, bitte für uns Sünder, jetzt und in der Stunde unseres Todes. Amen.
0: Gegrüßet seist du, Maria, voll der Gnade, der Herr ist mit dir. Du bist gebenedeit unter den Frauen, und gebenedeit ist die Frucht deines Leibes, Jesus, den du, o Jungfrau, im Tempel wiedergefunden hast.
1: Heilige Maria, Mutter Gottes, bitte für uns Sünder, jetzt und in der Stunde unseres Todes. Amen.
0: Gegrüßet seist du, Maria, voll der Gnade, der Herr ist mit dir. Du bist gebenedeit unter den Frauen, und gebenedeit ist die Frucht deines Leibes, Jesus, den du, Jungfrau, im Tempel wiedergefunden hast.
1: Heilige Maria, Mutter Gottes, bitte für uns Sünder, jetzt und in der Stunde unseres Todes. Amen.
0: Gegrüßet seist du, Maria, voll der Gnade, der Herr ist mit dir. Du bist gebenedeit unter den Frauen, und gebenedeit ist die Frucht deines Leibes, Jesus, den du, o Jungfrau, im Tempel wiedergefunden hast.
1: Heilige Maria, Mutter Gottes, bitte für uns Sünder, jetzt und in der Stunde unseres Todes. Amen.
0: Gegrüßet seist du, Maria, voll der Gnade, der Herr ist mit dir. Du bist gebenedeit unter den Frauen, und gebenedeit ist die Frucht deines Leibes, Jesus, den du, o Jungfrau, im Tempel wiedergefunden hast.
1: Heilige Maria, Mutter Gottes, bitte für uns Sünder, jetzt und in der Stunde unseres Todes. Amen.
0: Gegrüßet seist du, Maria, voll der Gnade, der Herr ist mit dir. Du bist gebenedeit unter den Frauen, und gebenedeit ist die Frucht deines Leibes, Jesus, den du, o Jungfrau, im Tempel wiedergefunden hast.
1: Heilige Maria, Mutter Gottes, bitte für uns Sünder, jetzt und in der Stunde unseres Todes. Amen.
0: Gegrüßet seist du, Maria, voll der Gnade, der Herr ist mit dir. Du bist gebenedeit unter den Frauen, und gebenedeit ist die Frucht deines Leibes, Jesus, den du, o Jungfrau, im Tempel wiedergefunden hast.
1: Heilige Maria, Mutter Gottes, bitte für uns Sünder, jetzt und in der Stunde unseres Todes. Amen.
0: Gegrüßet seist du, Maria, voll der Gnade, der Herr ist mit dir. Du bist gebenedeit unter den Frauen, und gebenedeit ist die Frucht deines Leibes, Jesus, den du, o Jungfrau, im Tempel wiedergefunden hast.
1: Heilige Maria, Mutter Gottes, bitte für uns Sünder, jetzt und in der Stunde unseres Todes. Amen.
0: Ehre sei dem Vater und dem Sohn und dem Heiligen Geist.
1: Wie im Anfang, so auch jetzt und alle Zeit und in Ewigkeit. Amen.
0: O mein Jesus, verzeih uns unsere Sünden, bewahre uns vor dem Feuer der Hölle, führe alle Seelen in den Himmel, besonders jene, die deiner Barmherzigkeit am meisten bedürfen. Im Namen des Vaters und des Sohnes und des Heiligen Geistes. Amen. Gelobt sei Jesus Christus.
1: In Ewigkeit. Amen.
0: Maria, mit dem Kinde lieb, uns allen deinen Segen.

Auch heute möchte ich mit Ihnen das Morgengebet sprechen. Im Namen des Vaters und des Sohnes und des Heiligen Geistes. Amen. Betend trete ich vor dein Angesicht, o Gott, um dir mein heutiges Tagwerk zu weihen. Lehre mich, dir zu dienen, wie du es von mir erwartest. Mein ganzes Tun und Denken des heutigen Tages soll nichts anderes sein als Ruhm und Ehre deines Namens und deiner ewigen Herrlichkeit. Amen. Im Namen des Vaters und des Sohnes und des Heiligen Geistes. Amen.

Wenn du zur heiligen Beichte kommst, wisse, dass ich selbst im Beichtstuhl auf dich warte. Ich verhülle mich nur mit dem Priester, aber in der Seele wirke ich selbst. Hier begegnet das Elend der Seele dem Gott der Barmherzigkeit.

sage den Seelen, dass sie aus dieser Quelle der Barmherzigkeit nur mit dem Gefäß des Vertrauens schöpfen können. Wenn ihr Vertrauen groß ist, ist meine Freigebigkeit grenzenlos. Ströme meiner Gnade überfluten demütige Seelen.

0: Sie hören jetzt aus dem Tagebuch von der Schweizer Heiligen, der Schwester Maria Bernarda Büttler. Das Buch hat herausgegeben der emeritierte Pfarrer Urs Keusch. Die Sprecherin ist Nicole Meru.
1: Ich verzeihe dir alle Sünden deines ganzen Lebens. Dann erzählt sie dem Beichtvater, dass sie in solcher Weise bei der Heiligen Messe auch einmal für all jene Menschen gebetet habe, die ihr im Leben Leiden bereitet hätten. Sie bittet Gott, er möge es ihnen nicht bloß verzeihen, sondern allen so reichlich in Zeit und Ewigkeit vergelten, als ob sie mir die allergrößten Wohltaten erwiesen hätten. Darauf hört Maria Bernarda im Geiste die Worte: Seele, wegen der Liebe, mit der du so für diejenigen gebetet hast, die dir Leiden bereiteten, im Geiste meines eingeborenen Sohnes verzeihe ich dir alle Sünden deines ganzen Lebens. Ich erkannte bei vielen Gelegenheiten, dass Gebete für solche, die uns Leiden bereiten, dem lieben Gott höchst wohlgefällig seien. Kurz, das heilige Messopfer ist mein Trost im Leben. Möge es auch mein Trost im Sterben sein. Immer hatte ich die Furcht, im Alter lau zu werden. Wenn dies nun bei mir nicht stark der Fall ist oder werden wird, so schreibe ich es wesentlich dem heiligen Messopfer zu, ebenso, wenn ich ein Fünkchen Geduld im Leiden habe. Es geschieht zuweilen, dass das Alter und seine Gebrechen mir in einem Moment ein Ach erpressen, jedoch ist's nur ein Moment. Dann folgt gleich der Herzensruf: Lieber leiden und gekreuzigt werden nach deinem Willen, o Jesus.

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Sie sind eingeschaltet bei Radio Gloria, liebe Zuhörerinnen und Zuhörer, am heutigen Montag, der 29. Juni, am Hochfest von den Apostelfürsten Petrus und Paulus. Dazu begrüßt Sie am Mikrofon Peter Galliker. Es freut mich sehr, dass ich Sie darf am Mikrofon durchs Programm bei Radio Gloria begleiten. Was ich für Sie vorbereitet habe, das gehören Sie jetzt in dieser aktuellen Programmvorschau. 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

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Uhr abends Rosenkranzgebet, am 9:15 komplettes Nachtgebet von der Kirche und ab der 10. dann das Nachtprogramm bei Radio Gloria mit Wiederholungen von Sendungen vom heutigen Hochfest. 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Ich danke Ihnen fürs mit dabei sein bei dieser Programmvorschau am heutigen Hochfest. Herzliche Grüße aus dem Studio wünscht Ihnen sehr herzlich Peter Galliker.

Liebe Gebetsfamilie von Radio Gloria, es ist schön, dass wir jetzt miteinander die Laudes vom Hochfest von den heiligen Apostel Petrus und Paulus beten können. Wir fangen mit dem Invitatorium im Stundenbuch auf Seite 807 an. Der Hymnus und die weiteren Text finden Sie wie ab Seite 808 AG ist. Herr, öffne meine Lippen, damit mein Mund dein Lob verkünde. Den Herrn, den König der Apostel, kommt, wir beten ihn an. Jauchzt vor dem Herrn alle Länder der Erde, dient dem Herrn mit Freude, kommt vor sein Antlitz mit Jubel. Erkennt, der Herr allein ist Gott, er hat uns geschaffen, wir sind sein Eigentum, sein Volk und die Herde seiner Weide. Den Herrn, den König der Apostel, kommt, wir beten ihn an. Tretet mit Dank durch seine Tore ein, kommt mit Lobgesang in die Vorhöfe seines Tempels, dankt ihm, preist seinen Namen. Denn der Herr ist gütig, ewig währt seine Huld, von Geschlecht zu Geschlecht seine Treue. Den Herrn, den König der Apostel, kommt, wir beten ihn an. Ehre sei dem Vater und dem Sohn und dem Heiligen Geist, wie im Anfang, so auch jetzt und alle Zeit und in Ewigkeit. Amen. Den Herrn, den König der Apostel, kommt, wir beten ihn an. O Roma Felix, der Apostelfürstentod hat mit dem Purpur ihres Blutes dich geschmückt. Ihr großes Leben, nicht dein Ruhm und deine Macht, gibt dir den Vorrang vor den Städten dieser Welt. Pförtner des Himmels, Petrus, der die Schlüssel trägt, Völkerapostel Paulus, der die Heiden ruft, Leuchten des Weltalls, habt den Glauben ihr bezeugt, einer am Kreuze und der andere unterm Schwert. Göttliche Dreiheit, Vater, Sohn und Heiliger Geist, höre den Lobpreis, den wir deiner Größe weihen, da das Gedächtnis deiner Zeugen uns erfreut. Gib uns wie ihnen einst den Thron der Seligkeit. Amen. Ich weiß, wem ich glaube und bin sicher, er, mein gerechter Richter, hat die Macht, das mir anvertraute Gut zu bewahren, bis zu seinem Tag. Gott, du mein Gott, dich suche ich, meine Seele dürstet nach dir. Nach dir schmachtet mein Leib, wie dürres, lechzendes Land ohne Wasser. Darum halte ich Ausschau nach dir im Heiligtum, um deine Macht und Herrlichkeit zu sehen. Denn deine Huld ist besser als das Leben, darum preisen dich meine Lippen. Ich will dich rühmen mein Leben lang, in deinem Namen die Hände erheben. Wie ein Fett und Mark wird satt meine Seele, mit jubelnden Lippen soll mein Mund dich preisen. Ich denke an dich auf nächtlichem Lager und sinne über dich nach, wenn ich wache. Ja, du wurdest meine Hilfe, jubeln kann ich im Schatten deiner Flügel. Meine Seele hängt an dir, deine rechte Hand hält mich fest.
Ehre sei dem Vater und dem Sohn und dem Heiligen Geist, wie im Anfang, so auch jetzt und alle Zeit und in Ewigkeit. Amen. Ich weiß, wem ich glaube und bin sicher, er, mein gerechter Richter, hat die Macht, das mir anvertraute Gut zu bewahren, bis zu seinem Tag. Durch die Gnade Gottes bin ich, was ich bin. Sein gnädiges Handeln an mir blieb nicht ohne Wirkung. Preist den Herrn, all ihr Werke des Herrn, lobt und rühmt ihn in Ewigkeit. Preist den Herrn, ihr Himmel, preist den Herrn, ihr Engel des Herrn. All ihr Wasser über dem Himmel, preiset den Herrn. All ihr Mächte des Herrn, preiset den Herrn. Preist den Herrn, Sonne und Mond. Preist den Herrn, ihr Sterne am Himmel. Preist den Herrn, aller Regen und Tau. Preist den Herrn, all ihr Winde. Preist den Herrn, Feuer und Glut. Preist den Herrn, Frost und Hitze. Preist den Herrn, Tau und Schnee. Preist den Herrn, Eis und Kälte. Preist den Herrn, ihr Nächte und Tage. Preist den Herrn, Licht und Dunkel. Preist den Herrn, Raureif und Schnee. Preist den Herrn, ihr Blitze und Wolken. Die Erde preise den Herrn. Sie lobe und rühme ihn in Ewigkeit. Preist den Herrn, ihr Berge und Hügel. Preist den Herrn, all ihr Gewächse auf Erden. Preist den Herrn, ihr Meere und Flüsse. Preist den Herrn, ihr Quellen. Preist den Herrn, ihr Tiere des Meeres und alles, was sich regt im Wasser. Preist den Herrn, all ihr Vögel am Himmel. Preist den Herrn, all ihr Tiere, wilde und zahme. Preist den Herrn, ihr Menschen. Preist den Herrn, ihr Israeliten. Lobt und rühmt ihn in Ewigkeit. Preist den Herrn, ihr seine Priester. Preist den Herrn, ihr seine Knechte. Ihr Geister und Seelen der Gerechten, preiset den Herrn. Ihr Demütigen und Frommen, preiset den Herrn. Preist den Herrn, Hanania, Asaria und Michael. Lobt und rühmt ihn in Ewigkeit. Lasst uns preisen den Vater und den Sohn mit dem Heiligen Geist. Ihn loben und rühmen in Ewigkeit. Durch die Gnade Gottes bin ich, was ich bin. Sein gnädiges Handeln an mir blieb nicht ohne Wirkung. Ich habe den guten Kampf gekämpft, den Lauf vollendet, den Glauben bewahrt. Singet dem Herrn ein neues Lied, sein Lob erschalle in der Gemeinde der Frommen. Israel soll sich über seinen Schöpfer freuen, die Kinder Zions über ihren König jauchzen. Seinen Namen sollen sie loben beim Reigentanz, ihm spielen auf Pauken und Harfen. Der Herr hat an seinem Volk gefallen, die Gebeugten krönt er mit Sieg. Im festlichen Glanz sollen die Frommen frohlocken, auf ihren Lagern jauchzen. Loblieder auf Gott in ihrem Mund, ein zweischneidiges Schwert in der Hand.
um die Vergeltung zu vollziehen an den Völkern, an den Nationen das Strafgericht, um ihre Könige mit Fesseln zu binden, ihre Fürsten mit eisernen Ketten, um Gericht über sie zu halten, so wie geschrieben steht, herrlich ist das für all seine Frommen. Ehre sei dem Vater und dem Sohn und dem Heiligen Geist, wie im Anfang, so auch jetzt und alle Zeit und in Ewigkeit. Amen. Ich habe den guten Kampf gekämpft, den Lauf vollendet, den Glauben bewahrt. Aus dem 1. Petrusbrief. Freut euch, dass ihr Anteil an den Leiden Christi habt, denn so könnt ihr auch bei der Offenbarung seiner Herrlichkeit voll Freude jubeln. Wenn ihr wegen des Namens Christi beschimpft werdet, seid ihr selig zu preisen, denn der Geist der Herrlichkeit, der Geist Gottes, ruht auf euch. Die Apostel setzten ihr Leben ein für den Namen unseres Herrn Jesus Christus. Die Apostel setzten ihr Leben ein für den Namen unseres Herrn Jesus Christus. Es machte sie froh, dass Gott sie für wert hielt, Schmach zu erleiden, für den Namen unseres Herrn Jesus Christus. Ehre sei dem Vater und dem Sohn und dem Heiligen Geist. Die Apostel setzten ihr Leben ein für den Namen unseres Herrn Jesus Christus. Zu wem sollen wir gehen? Du, Herr, hast Worte des ewigen Lebens. Wir haben geglaubt und erkannt, du bist der Heilige Gottes. Gepriesen sei der Herr, der Gott Israels, denn er hat sein Volk besucht und ihm Erlösung geschaffen. Er hat uns seinen starken Retter erweckt, im Hause seines Knechtes David. So hat er verheißen von alters her, durch den Mund seiner heiligen Propheten. Er hat uns errettet vor unseren Feinden und aus der Hand aller, die uns hassen. Er hat das Erbarmen mit den Vätern an uns vollendet und an seinen heiligen Bund gedacht, an den Eid, den er unserem Vater Abraham geschworen hat. Er hat uns geschenkt, dass wir, aus Feindeshand befreit, ihm furchtlos dienen in Heiligkeit und Gerechtigkeit, vor seinem Angesicht all unsere Tage. Und du, Kind, wirst Prophet des Höchsten heißen, denn du wirst dem Herrn vorangehen und ihm den Weg bereiten. Du wirst sein Volk mit der Erfahrung des Heils beschenken, in der Vergebung der Sünden. Durch die barmherzige Liebe unseres Gottes wird uns besuchen das aufstrahlende Licht aus der Höhe, um allen zu leuchten, die in Finsternis sitzen und im Schatten des Todes, und unsere Schritte zu lenken auf den Weg des Friedens. Ehre sei dem Vater und dem Sohn und dem Heiligen Geist, wie im Anfang, so auch jetzt und alle Zeit und in Ewigkeit. Amen. Zu wem sollen wir gehen?
Du, Herr, hast Worte des ewigen Lebens. Wir haben geglaubt und erkannt, du bist der Heilige Gottes. Gepriesen sei Jesus Christus, der seine Kirche auf das Fundament der Apostel gegründet hat. Zu ihm lasst uns beten. Christus, höre uns. Du hast für Petrus gebetet, dass sein Glaube nicht wanke, stärke unseren Glauben. Christus, höre uns. Nach deiner Auferstehung bist du dem Petrus erschienen und hast dich dem Saulus geoffenbart. Lass uns erkennen und bekennen, dass du lebst. Christus, höre uns. Du hast dem Petrus verziehen, dass er dich verleugnet hat. Vergib auch uns unsere Schuld. Christus, höre uns. Du hast dem Apostel Paulus erwählt, den Heiden deinen Namen zu verkünden. Gib, dass wir deinen Namen durch unser Leben bezeugen. Christus, höre uns. Lasst uns beten, wie der Herr uns aufgetragen hat. Vater unser im Himmel, geheiligt werde dein Name, dein Reich komme, dein Wille geschehe, wie im Himmel, so auf Erden. Unser tägliches Brot gib uns heute. Und vergib uns unsere Schuld, wie auch wir vergeben unseren Schuldigern. Und führe uns nicht in Versuchung, sondern erlöse uns von dem Bösen. Herr unser Gott, am Hochfest der Apostel Petrus und Paulus haben wir uns in Freude versammelt. Hilf deiner Kirche, in allem der Weisung deiner Boten treu zu folgen, durch die sie den Glauben und das Leben in Christus empfangen hat, der in der Einheit des Heiligen Geistes mit dir lebt und herrscht in alle Ewigkeit. Amen. Der Herr segne uns. Er bewahre uns vor Unheil und führe uns zum ewigen Leben. Amen. Ich bedanke mich bei Ihnen fürs gemeinsame Gebet und wünsche Ihnen für den heutigen Tag viele Gnade auf die Fürsprache von der heiligen Apostel Petrus und

Guten Morgen, liebe Zuhörerinnen und Zuhörer von Radio Gloria. Wir haben gerade die Laudes, das Morgenlob von der Kirche gebetet. Als nächster Programmpunkt bei Radio Gloria haben wir um 7:30 unser Morgengebet. 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Am 8:30 schauen wir aufs Kalenderblatt und am 9:00 übertragen wir für Sie die Heilige Messe. 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

der heilige Pater Pio. Gebe es Gott, dass sich diese armen Geschöpfe eines Besseren besinnen wollen und wirklich zu ihm zurückkehrten. Für diese Personen muss man das Herz einer Mutter haben und sich mit größter Sorgfalt um sie kümmern. Denn Jesus sagt uns, dass einem einzigen reuigen Sünder ein größeres Fest im Himmel bereitet wird als der Ausdauer von 99 Gerechten. Diese Worte des Heiland sind wirklich tröstlich für viele Seelen, die zu ihrem Unglück gesündigt haben, dann aber ihr Unrecht einsehen und zu Jesus zurückkehren wollen. Nachzulesen in Pater Pio Epistolario Band 3, Seite 1082.

Heute am Fest vom heiligen Petrus und Paulus denken viele Priester ihre Weih zurück. Der Priester hat die grosse Aufgabe, Gottes Liebe zu bezeugen. Priester sprechen in Kirchen, vom Altar her, von der Kanzel und sie sprechen im Beichtstuhl Gottes Vergebung zu. Alles ist so angelegt, dass von Gottes Erbarmen gesprochen wird. Im Römerbrief fasst Paulus direkt in der Einleitung die gute Botschaft so zusammen. Paulus, Knecht Christi Jesu, berufen zum Apostel, auserwählt, das Evangelium Gottes zu verkünden, das er durch seine Propheten im Voraus verheißen hat in den Heiligen Schriften. Das Evangelium von seinem Sohn, der dem Fleisch nach geboren ist als Nachkomme Davids, der dem Geist der Heiligkeit nach eingesetzt ist als Sohn Gottes in Macht seit der Auferstehung von den Toten, das Evangelium von Jesus Christus, unserem Herrn. Durch ihn haben wir Gnade und Apostelamt empfangen, um in seinem Namen alle Heiden zum Gehorsam des Glaubens zu führen. Zu ihnen gehört auch ihr, die ihr von Jesus Christus berufen seid. An alle in Rom, die von Gott geliebt sind, die berufenen Heiligen. Gnade sei mit euch und Friede von Gott, unserem Vater und dem Herrn Jesus Christus. Das hat der Paulus gesagt. Weil Gott die Menschen liebt, haben die Priester den großen Auftrag, diese Liebe allen Menschen zu verkünden. Das Wort bleibt jedoch auf die Dauer ohne Kraft, wenn es nicht vom Gebet getragen wird. Das Gebet speist sich aus der Verehrung der Eucharistie und des Herzens Jesu. So wollen wir jetzt alle unsere Priester heute der Mutter Gottes anvertrauen und sie bitten, sie soll ihnen beistehen, dass sie uns gute Hirte sind, dass sie uns zu Jesus führen und unser Vertrauen in Jesus stärken. Im Namen des Vaters und des Sohnes und des Heiligen Geistes. Amen. Gegrüßt seist du, Maria, voll der Gnade, der Herr ist mit dir. Du bist gebenedeit unter den Frauen und gebenedeit ist die Frucht deines Leibes, Jesus. Heilige Maria, Mutter Gottes, bitte für uns Sünder, jetzt und in der Stunde unseres Todes. Amen. Im Namen des Vaters und des Sohnes und des Heiligen Geistes. Amen. Und all deine Priester, die heute Jubiläum feiern, die Namenstag haben, einen gnadenreichen, frohen, gesegneten Tag.

Sie hören eine Predigt von Don Pierino Gaglione. Der Titel ist »Die Demut öffnet das Herz für die Gnade Gottes«. Was ist also die Demut? Sie ist die Entscheidung des Menschen, Gott in allem zu gehorchen, was er durch seinen Sohn ihm gesagt hat. Die Demut lässt die Gnade Gottes in das Herz hinein. Der Mensch kann in Beziehung mit den Mitmenschen treten und eine eigene Verantwortung für die Rettung der Welt in der Kirche tragen. Alle Menschen arbeiten gern mit einem Demütigen zusammen. In ihn haben sie Vertrauen. Durch ihre Demut umgreifen sie die Gegenwart Gottes. Sie denken, dass Gott durch die demütigen Menschen in der Welt wirken will. Das Maß und die Richtung des Lebens des Demütigen ist ein einziges. In allen eigenen Beziehungen beschäftigt er sich lediglich mit Gott und mit der Kirche. Er kennt nur den Weg des Wortes Gottes. Hier auf der Erde ist es oft sehr schwer zu lieben, da die Menschen sehr stolz geworden sind. Die Tugend der Demut kann das Herz der lieblosen Menschen durchdringen und das Licht der Liebe Gottes eintreten lassen. Der demütige Mensch lässt durch seine göttliche Tugend die Liebe in allen menschlichen und kirchlichen Beziehungen aufwachsen, besonders bei den Mitchristen, die keine Liebe zum Ausdruck bringen können. Im Geistlichen entsteht die Demut lediglich aus dem menschlichen Willen, wenn er den Vorsatz der eigenen Betrachtung des Wortes Gottes in die Praxis umsetzen will. Die Betrachtung ist keine intellektuelle Beschäftigung mit dem Wort Gottes. Die Gnade des Heiligen Geistes ist immer erforderlich, damit du den übernatürlichen Sinn des Wortes verstehen kannst. Die Demut, das heißt die Entscheidung, Gott zu gehorchen, lässt die Gnade wirken. Du bist sicher über alles, was Gott für dein Leben will. Diese Predigt können Sie nachlesen auf der Internetseite http://donvincenzocarone.wiblei.com. Den Link finden Sie auf der Internetseite von Radio Gloria.

An dem heutigen Hochfest Peter und Paul darf ich Sie ganz herzlich begrüßen zur Evangeliumsbetrachtung. Die heutige Betrachtung ist genossen im Matthäus-Evangelium Kapitel 16, Vers 13 bis 19. In jener Zeit, als Jesus in das Gebiet von Caesarea Philippi kam, fragte er seine Jünger: Für wen halten die Leute den Menschensohn? Sie sagten: Die einen für Johannes den Täufer, andere für Elia, wieder andere für Jeremia oder sonst einen Propheten. Da sagte er zu ihnen: Ihr aber, für wen haltet ihr mich? Simon Petrus antwortete: Du bist der Messias, der Sohn des lebendigen Gottes. Jesus sagte zu ihm: Selig bist du, Simon Barjona, denn nicht Fleisch und Blut haben dir das offenbart, sondern mein Vater im Himmel. Ich aber sage dir, du bist Petrus, der Fels, und auf diesen Felsen werde ich meine Kirche bauen, und die Mächte der Unterwelt werden sie nicht überwältigen. Ich werde dir die Schlüssel des Himmelreiches geben. Was du auf Erden binden wirst, das wird auch im Himmel gebunden sein, und was du auf Erden lösen wirst, das wird auch im Himmel gelöst sein. Evangelium unseres Herrn Jesus Christus. Lob sei dir, Christus.

Liebe Mitchristen, heute gedenken wir zweier ganz großen Menschen, zwei ganz großer Völkerapostel, den heiligen Petrus und den heiligen Paulus. Beide, sie haben sich in die Sendung von Christus hineinnehmen lassen, sind selber aufgebrochen und haben die frohe Botschaft den Menschen gebracht. Der heilige Petrus und der heilige Paulus, sie haben an Gott geglaubt und sie haben diesen Gott in sich, durch sich handeln lassen und somit das wahre Leben gefunden. Und diese Apostelfürsten, sie sind auch Symbolfiguren für die ganze Kirche. Petrus, er kann uns erinnern an die Einheit der Kirche und Paulus, er steht dafür, dass die Kirche eine Mission hat. Unermesslich ist der Beitrag von diesen beiden lebendigen Säulen, auf die sich die Kirche bis heute stützen kann. Wir können mit Gewissheit sagen, dass das Herz von diesen beiden Menschen für die Kirche geschlagen hat. Sie haben die Kirche über alles geliebt und die Liebe zur Kirche ist es, die wir heute mehr denn je brauchen, damit auch wir dieses Feuer der Liebe zu dieser Kirche haben in uns. Und dort, wo die Liebe ist, erfahrungsgemäß, dort ist auch immer ein Weg, um diese Kirche weiterzutragen, um das Licht dieser Kirche in die kommenden Generationen hineinzutragen. Der heilige Petrus und der heilige Paulus, sie zeigen uns, dass nicht eigene Kräfte sind, die das vollbringen können. Ich denke, beide von ihnen haben immer wieder gezeigt, dass das Wirken Gottes im Herzen ganz entscheidend ist. Entscheidend ist, dass diese Offenheit da ist, dass man dem Heiligen Geist Raum schafft und dort können ganz neue Dimensionen aufbrechen. Dort dürfen auch wir, die Christen des dritten Jahrtausends, Instrumente des Heiles Gottes sein. Ich möchte gerne heute einige Aspekte aufgreifen von diesen großen Heiligen und so auch versuchen, wie diese beiden Apostel uns wirklich auch Mut geben können, damit auch wir aufbrechen, zusammen mit ihnen Christus nachfolgen. Als der heilige Petrus im Gefängnis war in Jerusalem, da kam ein Engel zu ihm und sagte, wirf deinen Mantel um und folge mir. Und Petrus erfolgte ihm, so heißt es in der Apostelgeschichte. Und durch dieses außerordentliche Eingreifen kam Gott seinem Apostel zu Hilfe, damit dieser seine Sendung fortsetzen konnte. Ein ganz entscheidender Moment für den heiligen Paulus ist sicher seine Bekehrung, dort wo ihm Christus begegnet und fragt, Saul, Saul, warum verfolgst du mich? Paulus, er wurde auf dem Weg nach Damaskus von dieser göttlichen Gnade, von diesem göttlichen Licht getroffen und er, der Christenverfolger, er wird zu einem der größten Apostel für Christus, nachdem er Jesus begegnet ist, sein Licht in sein Herz aufgenommen hat. Indem er Christus aufnimmt, ihm sein Leben, sein Licht aufnimmt, wird er zu einem Verkünder, zu einem Zeugen und wie er es selber sagt, die Liebe Christi, sie drängt mich, allen Menschen diese frohe Botschaft weiterzubringen, dieses Geheimnis von Christus, das mir selber begegnet ist. Zwei Apostel also, welche alles gegeben haben für Christus, alles eingesetzt haben, keine Mühe scheuten, um für Christus auf dem Weg zu sein, um Christus zu den Menschen zu bringen. Und so dürfen wir an diesem heutigen Tag das große Fest feiern dieser Völkerapostel, Petrus der Fels, und dann das auserwählte Werkzeug vom heiligen Paulus. Beide zusammen sind in Rom gestorben, beide zusammen haben sich in den Dienst von Christus gestellt und diesen Dienst bis zur Fülle, bis zum Blutvergießen besiegelt. Der geheimnisvolle Weg des Glaubens und der Liebe, der den heiligen Petrus und auch den heiligen Paulus von ihrem Geburtsland nach Jerusalem dann in andere Teile der Welt und schließlich nach Rom führte. Man könnte diesen Weg wie ein Modell sehen für einen jeden Christen, für einen jeden von uns. Jeder Christ ist berufen, um zusammen mit Petrus und Paulus den Weg zu gehen, um Christus in der Welt zu bezeugen. Und diesen Weg, den sind sie gegangen, beide zusammen,
weil sie Christus begegnet sind, seiner unendlich großen Liebe, weil sie gemerkt haben, das ist derjenige, der mein Leben erfüllt. Sie haben ihn kennengelernt, von dem Petrus selber sagt, du bist der Messias, der Sohn des lebendigen Gottes. Das haben sie erfahren, der heilige Petrus und auch der heilige Paulus, dass Gottes Sohn mitten unter uns gekommen ist, um uns das Heil zu bringen. Und dieses Heil haben sie in ihrem Herzen erfahren dürfen. Und dieses Heil, das wollten sie auch allen anderen Menschen weiterschenken. Unermüdlich, ohne auf sich selber zu schauen, sind sie gegangen, haben so vieles in Kauf genommen. Das Tagesgebet von diesem heutigen Festtag, es sagt, hilf deiner Kirche, in allem der Weisung deiner Boten zu folgen. Wir sind heute eingeladen, auf Petrus und auf Paulus zu schauen, und auch wir sollen uns heute von diesen großen Heiligen ermutigen lassen, dass auch wir unsere Sendung in der Kirche wahrnehmen, zu der Gott uns ganz persönlich gerufen hat oder jeden Tag von Neuem ruft. Der heilige Petrus und der heilige Paulus, sie hatten ja eigentlich beide einen ganz unterschiedlichen Charakter und auch ihre Sendung war irgendwie ganz verschieden. Doch in Jesus Christus wussten sie sich beide vereint und mit Jesus Christus haben sie gearbeitet, ohne sich zu schonen und sich aufgezehrt bis zum Tod. Durch Jesus Christus bekamen sie sicher auch die Kraft, sich die Worte des Psalmisten zu eigen zu machen. Der Herr hat mich all meinen Ängsten entrissen. Das haben sie mir erfahren dürfen, dass Gott ihnen geholfen hat, ihnen beigestanden ist, selbst im Martyrium der Kreuzigung und der Enthauptung. Was eigentlich wirklich zählt, das ist die Treue zu Christus, die Treue bis zum Schluss. Und sie wussten ja beide, dass sie in ihrem Leben viele Fehler gemacht haben, aber was sie noch viel mehr sahen, ist, dass Gott sie trotzdem berufen hat. Das ist sicher auch für uns.

heutigen Festtag mit dem heiligen Petrus zusammen sagen, Jesus, du bist der Messias, du bist der Sohn des lebendigen Gottes, mit dir zusammen möchte ich durch das Leben gehen, in dir habe ich den wahren Sinn meines Lebens gefunden. Der heilige Paulus schreibt einmal im Korintherbrief, wehe mir, wenn ich das Evangelium nicht verkündige. Er hat irgendwie in sich bemerkt, das ist meine Gelegenheit, meine Chance, die ich nutzen darf in meinem Leben, um Christus meine Liebe, meine Treue zu beweisen, indem ich hinausgehe und dieses Evangelium verkünde. Das Evangelium, das ihn selber freigemacht hat von der Sklavenschaft, vielleicht des Stolzes, des Egoismus, der Engsichtigkeit, zu einem freien Menschen, der das wahre Licht Gottes gesehen hat. Und das wollt ihr auch den Menschen weiterbringen, diese Öffnung der Augen, diese Öffnung des Herzens, damit wir Menschen in Christus eine neue Freiheit finden dürfen. So wollen wir jetzt auf die Fürsprache des heiligen Petrus und des heiligen Paulus den Segen Gottes erbitten, dass wir unsere Sendung wahrnehmen und zusammen mit Petrus und Paulus auch einen ganz wichtigen Beitrag leisten dürfen in der Geschichte der Menschheit, dass auch wir diese mutigen Menschen sind, die die Botschaft von Christus weitertragen und ihr die Treue halten. Der Herr sei mit euch und mit deinem Geiste. Es segne und behüte euch der allmächtige und barmherzige Gott, der Vater und der Sohn und der Heilige Geist. Amen.

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0: Willkommen heute. Der Papst betet beim Angelus für die Opfer des Erdbebens in Venezuela. Dort nähert sich die Zahl der Todesopfer der 1500er Marke. Weit über 3000 Menschen wurden verletzt. Herzlich willkommen bei unserem Mikrofon. Begrüßt Sie Stefan von Kempis. Ich wünsche Ihnen allen einen schönen Sonntag. Leo XIV. Hat heute für die Opfer der verheerenden Erdstöße in Venezuela gebetet. Ich möchte den venezolanischen Schwestern und Brüdern, die von den jüngsten Erdbeben betroffen sind, meine Verbundenheit aussprechen. Das sagte der Papst bei seinem Angelusgebet in Rom. Die Erdstöße hätten zahlreiche Todesopfer und Verletzte sowie enorme Sachschäden verursacht, fuhr der Papst fort. Während ich zum Herrn für die ewige Ruhe der Verstorbenen bete, bekräftige ich meine geistliche Verbundenheit mit ihren Angehörigen, mit den Verletzten und allen, die von dieser Tragödie betroffen wurden. Ebenso will ich all jenen meine Dankbarkeit und meine Ermutigung aussprechen, die sich großzügig an den Such- und Hilfsmaßnahmen beteiligen. Die Bischofskonferenz von Venezuela rief die Gläubigen für diesen Sonntag zum Gebet für die Opfer, Verletzten und betroffenen Familien auf. In einem Statement äußern die Bischöfe tiefen Schmerz über die Katastrophe und zugleich Hoffnung im Glauben. Die Kirche in Venezuela hat Hilfeaktionen und Sammelstellen in den Bistümern und Pfarreien organisiert. Man wolle die Bevölkerung auch praktisch unterstützen und habe kirchliche Einrichtungen geöffnet als Anlaufstellen für Spenden von Lebensmitteln, Wasser, Medikamenten und Kleidung. Die Caritas koordiniert außerdem die Verteilung von Hilfsgütern. Nach den schweren Erschütterungen vom 24. Juni abends ist die Lage in vielen Gebieten Venezuelas weiter angespannt. Die Zahl der Todesopfer wurde am Samstagabend mit 1430 Personen angegeben. Mehr als 3200 Menschen wurden verletzt. Zusätzlich gelten laut Angaben von Hilfsorganisationen mehr als 50.000 Menschen als vermisst. Hunderte Gebäude sind eingestürzt, darunter auch kirchliche Einrichtungen und Ausbildungsstätten. Viele Menschen in Venezuela sind weiterhin ohne Strom, Wasser oder sichere Unterkunft. Zurück zum Angelusgebet des Papstes. In seiner Ansprache zuvor beschäftigte sich Leo XIV. Mit dem Evangelium von diesem Sonntag, Matthäus 10. Darin sagt Jesus, wer nicht sein Kreuz auf sich nimmt und mir nachfolgt, ist meiner nicht wert. Hier hören Sie, was der Papst dazu gesagt hat, ins Deutsche gebracht von Pater Friedrich Prassel.
1: Auch im heutigen Evangelium hören wir einige Ermahnungen Jesu, um in der Nachfolge zu leben und Zeugen seines Reiches zu sein. Es geht nicht um irgendwelche äußerliche Taten, sondern darum, dass wir uns ganz und gar auf eine Liebesbeziehung mit ihm einlassen. Und um Frucht zu bringen, braucht die Liebe mindestens drei Dinge: Loslassen, Verlust und Aufnahmebereitschaft. Zuerst das Loslassen. Jesus sagt, wer Vater oder Mutter mehr liebt als mich, ist meiner nicht wert. Und wer Sohn oder Tochter mehr liebt als mich, ist meiner nicht wert. In dem Augenblick, in dem der Herr beginnt, seine Apostel in die Mission zu schicken, möchte er, dass sie von allen Bindungen frei sind. Für alle gilt indes, dass auch die wichtigsten Verbundenheiten ihre Fülle dank der Liebe finden, die Christus uns schenkt. Denken wir zum Beispiel an das Eheleben. Man kann es nur dann voll und ganz leben, wenn man das Elternhaus verlässt, um sich ganz auf die eheliche Beziehung einzulassen. Denken wir auch an die Erziehung der Kinder. Man hilft ihnen, sich zu entfalten und glücklich zu sein, indem man sie dazu erzieht, auf eigenen Beinen zu stehen und ihre eigenen Entscheidungen zu treffen. Der heilige Augustinus sagt, es ist schmerzhaft, das zu verlieren, was man liebt. Aber auch der Bauer verliert vorübergehend das, was er sät. Nur wenn er diesen Samen, den er in die Erde geworfen hat, verliert, kann er ihn aufkeimen sehen. In diesem Sinn ist die Liebe auch Verlust. Es fällt uns schwer, das zu verstehen, besonders in einer Welt, in der Verlieren eine Schwäche zu sein scheint und wir davon besessen sind, zu haben und zu besitzen. Die Liebe trägt jedoch nur dann Früchte, wenn wir uns verschenken, wenn wir bereit sind, ein bisschen von uns selbst herzugeben, um den anderen Platz zu machen, etwas Zeit zu opfern, um einen Freund zuzuhören und ein wenig Bequemlichkeit aufzugeben, um eine schwierige Situation gemeinsam zu meistern. Wer das Leben nur für sich selbst findet, so heißt es im Evangelium, der verliert es in Wirklichkeit, weil es nicht für die Freude der Liebe offen ist und unfruchtbar wird. Deshalb lädt Jesus uns ein, das Kreuz zu umarmen. Er hat sich hingegeben, hat sich selbst verloren und genau dadurch haben wir sein Leben in Fülle empfangen können. Ebenso werden auch wir, wenn wir nach der Logik der Hingabe leben, in der Lage sein, in unseren Beziehungen neues Leben hervorzubringen. Und schließlich die Aufnahmebereitschaft. Denn Liebe drückt sich in konkreten Entscheidungen und Taten aus, in einem Engagement, das aus kleinen alltäglichen Gesten besteht, wie zum Beispiel jemanden, der Durst hat, ein Glas Wasser anzubieten. Als Jesus seine Jünger vor sich her aussandte, forderte er sie auf, ohne Proviant auszuziehen, also bedürftig zu sein, weil sie auf diese Weise bei denen, denen sie begegnen, Aufnahmebereitschaft wecken. Und so nehmen wir, wenn wir jemanden aufnehmen, der im Namen Jesu kommt, ihn selbst auf und den himmlischen Vater, der ihn gesandt hat. Die Liebe zum Herrn zeigt sich stets in der Aufnahmebereitschaft gegenüber den Schwestern und Brüdern. Meine Lieben, lasst uns zur Jungfrau Maria beten, die ihren Sohn geliebt hat und ihn auch zu verlieren wusste. Möge sie uns helfen, sowohl demütige als auch freudige Zeugen der Liebe Christi zu sein.
0: Das waren die Gedanken von Papst Leo zum Evangelium von diesem Sonntag beim Angelusgebet, ins Deutsche übersetzt von Pater Friedrich Prassel.

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3: Der heilige Petrus. Der Name von Petrus war ursprünglich Simon. Er war der Sohn des Jona, stammte aus Bethsaida in Galiläa, war verheiratet und Fische, bevor ihn Jesus und sein Bruder Andreas zu seiner Nachfolge berufen hatte. Jesus gab Simon den aramäischen Namen Kephas, Fels, lateinisch Petrus. Seine besondere Stellung unter den Aposteln als Fundament seiner Kirche wird unter Matthäus 16, Vers 18 bis 19 bezeugt. Petrus war auch jener Apostel, der laut Evangelium am meisten mit Jesus im Dialog war. Er tritt wiederholt als Sprecher und Anführer der Apostel in Erscheinung. Nach dem Weggang von Jesus übernahm Petrus die Führung der Gemeinde in Jerusalem. Durch leidenschaftliche Predigten und viele Wunder, die Petrus im Namen Gottes vollbrachte, kam ihm in der Gemeinde von Jerusalem schon bald eine hohe Stellung zu. Er nahm auch den ersten Heiden in die Kirche auf, siehe Apostelgeschichte 10, Vers 11. Nachdem er in Antiochia und Kleinasien als Missionar gewirkt hatte und dort Gemeinden gegründet hatte, ging er der Überlieferung folgend wieder nach Rom. Petrus erlitt um das Jahr 67 in Rom den Märtyrertod, hingerichtet durch Kaiser Nero nach dem Brand Roms und der darauf folgenden Christenverfolgung. Betrachten wir nun das Leben und Wirken des Apostels Petrus.
4: Ibi Petrus, ibi Ecclesia. Das ist ein Zitat des Kirchenvaters Ambrosius von Mailand. Es bedeutet übersetzt, wo Petrus ist, dort ist die Kirche. Diesen Satz habe ich heute über unseren gemeinsamen Gang durch die Geschichte gestellt. Er soll den sogenannten Primat des Papstamtes bezeichnen. In diesem Zusammenhang erklingt jetzt die bekannteste und traditionsreichste Papstmotette aus der Feder des päpstlichen Domkapellmeisters in der Mitte des 16. Jahrhunderts, Giovanni Pierluigi da Palestrina.

0: Die Persönlichkeit und die Taten des Petrus zeigen auch, dass diese Erwählung nicht wegen irgendwelcher Verdienste seinerseits erfolgte, sondern das Werk der unergründlichen Gnade Gottes war. Während Petrus sich nämlich zunächst als treuester Jünger Jesu präsentierte, der für diesen auch zu sterben bereit sei, verleugnete er den Herrn kurz nach dessen Festnahme dreimal, entsprechend der Voraussage Jesu nach dem Evangelisten Matthäus 26, Vers 33 bis 35.
1: In den Darstellungen des heiligen Petrus in der christlichen Kunst überwiegen zwei Szenen, die uns beide vertraut sind. Die eine bezieht sich auf den Bericht des Evangeliums, in dem Jesus dem Petrus die Binde- und Lösegewalt des obersten Hirtenamts überträgt. Petrus wird dargestellt als Empfänger der Schlüssel des Himmelreichs. Eine andere Szene in den Mosaiken vieler Kirchen zeigt Petrus inmitten einer Herde von Schafen. Diese Darstellung bezieht sich auf Jesu nachösterliche Begegnung am Seeufer mit Petrus. Diese Begebenheit der dreifachen Jesusfrage: Simon, Johannes, liebst du mich? Und des nachfolgenden Hirtenauftrags: Weide meine Lämmer, weide meine Schafe, verknüpft mit dem Tu es Petrus, der bleibenden Grundlage des Petrusamtes.

0: Worauf gründet die Erwählung des Petrus? Aus dem Evangelium Matthäus 16, 13 bis 19. Das Bekenntnis des Petrus und die Verheißung an ihn: Du bist der Christus, der Sohn des lebendigen Gottes. Jesus antwortete: Du bist Petrus, und auf diesen Felsen werde ich meine Kirche bauen, und die Pforten der Unterwelt werden sie nicht überwältigen.
1: Nicht aus eigener Erkenntnis konnte Petrus in der Szene des Evangeliums dieses Zeugnis als Sprecher der Apostel formulieren. Die Offenbarung der Wahrheit durch den Geist Gottes ist die Voraussetzung für unseren Glauben und auch den des Petrus.
2: Das Evangelium berichtet uns, dass Simon bei seiner Berufung einen neuen Namen erhält. Jesus blickt den Sohn des Johannes an und sagt ihm: Du sollst Kephas heißen. Der Evangelist fügt erläuternd hinzu: Kephas bedeutet Fels, Petrus. Diese Namensgebung zu Beginn der Mission des Menschenfischers unterstreicht die ihm vom Herrn selbst zugedachte, hervorgehobene Rolle unter den Jüngern. Immer wieder ist es Petrus, der im Namen der anderen Apostel spricht. Auf sein Bekenntnis zu Jesus: Du bist der Sohn des lebendigen Gottes, erhält er den Auftrag und die Vollmacht des Herrn: Du bist Petrus. Und auf diesen Felsen werde ich meine Kirche bauen. Die anschaulichen Worte des Evangeliums von den Schlüsseln des Himmelreichs und vom Mandat Petri zu binden und zu lösen begründen später den mit dem Petrusamt verbundenen Jurisdiktionsprimat. Wir sehen, liebe Freunde, die Vorrangstellung Petri im Apostelkollegium setzt sich fort in den Berichten der Apostelgeschichte und erscheint besonders auch beim Apostelkonzil in Jerusalem, auf dem Petrus eine Leitungsfunktion zukommt.
1: Unser Papst weist darauf hin, dass der Bischof von Rom als Nachfolger des Petrus ein besonderes Amt im Dienst der lehrmäßigen und pastoralen Einheit des Gottesvolks in aller Welt auszuüben habe. Im gleichen Sinne dürfen wir auch die Bitte des Gebets an Gott aufnehmen: Gib, dass wir im Brotbrechen und in der Lehre der Apostel verharren und in deiner Liebe ein Herz und eine Seele werden.

Der heilige Petrus ist ein faszinierender Heiliger und der erste Papst der Kirche. Es lohnt sich, in der Apostelgeschichte nachzuschlagen, auch seine beiden Petrusbriefe zu lesen, um noch tiefere Erkenntnis über den heiligen Petrus zu erhalten.

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29. Juni. Die Heiligen Peter und Paul. Das große Fest des Martyriums Dies Natalis der beiden Apostelfürsten ist der 29. Juni. An diesem Tage verehrt die Liturgie der Kirche Petrus als Fürsten über die ganze Kirche, Paulus als Lehrer aller Völker. In der Magnificat-Antiphon zur Vesper dieses Tages heißt es: Heute bestieg Simon Petrus das Kreuzesholz, Alleluja. Heute ging der Schlüsselträger des Himmelreiches frohlockend zu Christus. Heute neigte der Apostel Paulus das Licht des Erdkreises für den Namen Christi, das Haupt, und empfing die Krone des Martyriums. Alleluja. Der älteste Kalender 354 bezeugt für den 29. Juni einen Gottesdienst zu Ehren des heiligen Petrus und einen zu Ehren des heiligen Paulus. Begründet wird die Wahl des 29. Juni, der als Fest der Päpste zugleich das Geburtsfest des christlichen Rom war, für die Gedächtnisfeier der Apostelfürsten durch folgende Annahme: 258 wurden ihre Leiber am 29. Juni heimlich von ihren Gräbern erhoben und ad catacumbas an der Via Appia übertragen, weil in diesem Jahre die christlichen Begräbnisstätten durch Kaiser Valerian konfisziert wurden. Dadurch drohte die Gefahr, dass die Ungläubigen die Gräber zu entweihen suchten, dem man durch Verstecken der heiligen Gebeine vorzubeugen suchte. Dieser Umstand erweckte bei den Gläubigen eine derartige Begeisterung für die Apostel, dass das Datum der neuen Beisetzung bald das Datum der ersten vergessen ließ, obwohl man wenige Jahre später die heiligen Gebeine zu den ursprünglichen Gräbern zurückbringen konnte. Das Datum des 29. Juni wurde schließlich durch den Einfluss der Päpste im ganzen Abend- und Morgenlande angenommen. Die Vigilfeier wird seit dem 8. Jahrhundert allgemein begangen. Simon Petrus wurde in Bethsaida am Nordufer des Sees Genezareth als Sohn des Jonas einige Jahre vor Christus geboren. Er übte in Kapharnaum den Fischerberuf aus. Durch seinen älteren Bruder Andreas zu Jesus als dem Messias geführt, legte ihm dieser den Namen Petrus, das bedeutet der Fels, bei. Petrus schloss sich dem Herrn für immer an. Siehe, wir haben alles verlassen und sind dir gefolgt. Petrus war es, der in Jesus den Gottessohn erkannte. Du bist der Sohn des lebendigen Gottes. Er wurde daraufhin vom Herrn zum Oberhaupt der Apostel bestellt. Jesus gründete auf ihm seine Kirche. Du bist Petrus, der Fels, und auf diesen Felsen will ich meine Kirche bauen, und die Pforten der Hölle sollen sie nicht überwältigen. Er übergab ihm die Schlüssel des Himmelreiches. Was du auf Erden binden wirst, wird auch im Himmel gebunden sein, und was du auf Erden lösen wirst, wird auch im Himmel gelöst sein. Damit setzte Jesus Christus ihn zum ersten Papst des Gottesreiches auf Erden, zum obersten Lehrer, Priester und Hirten der Gesamtkirche ein. Und obgleich Petrus in seiner Menschlichkeit gegen den Herrn sündigte und ihn dreimal verleugnete, bestätigte Christus diesen Auftrag nach dem dreimaligen Reue- und Liebesbekenntnis des Petrus, indem er dreimal wiederholte:
weide meine Schafe. Auch bei Lukas ist die Vorrangstellung des Petrus bezeugt. Ich habe für dich gebetet, dass dein Glaube nicht versage und du kehre um und stärke deine Brüder. Es ist bemerkenswert, dass Petrus sogleich nach der Himmelfahrt Christi als Wortführer der Jünger in Erscheinung tritt. Aus der Apostelgeschichte geht hervor, dass er als Erster kommt. Er leitet die Wahl des Apostels Matthias, er predigt nach der Herabkunft des Heiligen Geistes öffentlich als Erster und bekehrt 3000 Juden. Er heilt einen Lahmgeborenen, er nimmt die ersten Heiden in die Kirche auf, er erkennt, dass Ananias und Sapphira gefehlt haben. So groß war die Wunderkraft, die ihm Gott verlieh, dass die Kranken durch seinen bloßen Schatten gesund wurden. Unter seiner Führung fand das erste Apostelkonzil in Jerusalem statt. Petrus unternahm Missionsreisen durch Palästina und Samaria sowie nach Kleinasien. Nach alten, übereinstimmenden Zeugnissen wirkte er eine Zeit lang in Antiochien als Bischof. Von König Herodes in den Kerker geworfen, wurde er auf wunderbare Weise durch einen Engel befreit. Streng geschichtlich ist die Tatsache, dass der heilige Apostel sich jahrelang als Vorsteher der christlichen Gemeinde in Rom aufhielt, wenngleich er häufig auch außerhalb Roms wirkte. Er weihte in Rom die erste Kirche, nämlich das Haus des Pudentius, in dem die Christen sich versammelten. In Rom zusammen mit dem heiligen Paulus gefangen gesetzt, wurde er durch die Bekehrung der Wärter, welche ihre Ketten lösten, wiederum befreit. Indessen veranlasste ihn eine wunderbare Begegnung mit den Gekreuzigten vor den Toren der Stadt, nach seiner Flucht wieder nach Rom zurückzukehren. Der heilige Petrus erlitt zusammen mit dem heiligen Paulus den Märtyrertod im Jahre 67, nach anderen 64 unter Kaiser Nero zu der Zeit, als Nero nach dem Brand von Rom die erste große Christenverfolgung anordnete. Die Hinrichtung, bei der, wie Eusebius berichtet, Petrus mit dem Kopf nach unten gekreuzigt wurde, weil er sich für unwürdig hielt, den gleichen Tod wie sein Meister zu erleiden, geschah im Zirkus oder in den Gärten des Nero auf dem Vatikanischen Hügel. Papst Anaklet soll ein kleines Bethäuschen über dem Grab des heiligen Petrus gebaut haben, an dessen Stelle unter Kaiser Konstantin dann eine große Basilika zu Ehren des Apostelfürsten errichtet wurde. Nach ihrem Verfall wurde Alt-Sankt Peter im 16. Jahrhundert durch den heutigen Petersdom ersetzt. Die sogenannte Navicella, das berühmte Mosaik von Giotto in der Vorhalle, stammt noch aus der alten Kirche. Es zeigt den Herrn auf dem Wasser wandelnd und im Schiff, dem Sinnbild der Kirche, die staunenden Apostel. Auch die ehrwürdige und hochverehrte Statue des sitzenden Apostelfürsten befand sich schon in der alten Basilika. Unter der heutigen Confessio liegt, wie nun mehr als absolut gesichert gilt, das Grab Petri. Während der Ausgrabungen der letzten Jahrzehnte wurden Reste gefunden, die mit größter Wahrscheinlichkeit die Gebeine des Apostels sind. Durch seinen in Rom erfolgten Märtyrertod hat Petrus seine Kathedra, den apostolischen Stuhl, dauernd an Rom gebunden. Von Petrus sind uns zwei Briefe erhalten, die im Kanon der Heiligen Schrift Aufnahme fanden.
Der heilige Apostel Petrus wird meistens mit zwei Schlüsseln in der Hand, der eine aus Gold, der andere aus Silber, zu binden und zu lösen, dargestellt. In der anderen Hand hält er ein Buch, auch mit Hahn, mit verkehrtem Kreuz. Petrus trägt auf den meisten Darstellungen einen rund geschnittenen Bart und krauses Haupthaar und zeigt drei erhobene Finger. Wenn er mit dem heiligen Paulus zusammen dargestellt wird, steht Petrus auf der linken, nämlich der Evangelienseite. Eine der schönsten Darstellungen aus dem Leben des heiligen Petrus ist das Fresko des Perugino mit der Schlüsselübergabe in der Sixtinischen Kapelle. Künstlerisch hochbedeutend ist der berühmte Petruszyklus in der Brancaccia-Kapelle der Chiesa del Carmine in Florenz von Masaccio und Masolino, den Filippino Lippi zu Ende führte. Ein Teil der Ketten, mit denen er im Kerker gefesselt war, befindet sich in San Pietro in Vincoli in Rom. Der Hirtenstab wird je zu einer Hälfte in Köln und Trier aufbewahrt, ein Teil seines Mantels in Prag verehrt, das Schwert, mit dem er Malchus das Ohr abhieb, ist in Konstantinopel, sein Hut in Namur. Der heilige Petrus ist Patron der Brückenbauer, der Maurer, Steinhauer, der Fischer, Schiffer, Fischhändler, der Schlosser, Schmiede, Eisenhändler, der Tuchweber und vieler anderer Gewerbetreibender, aber auch der Beichtenden und Büßer und Jungfrauen. Sein Beistand wird angerufen gegen Besessenheit, Fieber, Fußleiden, Schlangenbiss, Tollwut und gegen Diebe. Es gibt viele nach ihm benannte Ordensgenossenschaften und Vereine. Über 500 Heilige tragen seinen Namen. Legende. Über den heiligen Petrus finden wir manche bezeichnende Geschichte in der Legenda Aurea aufgezeichnet. Die tiefsinnigste darunter ist vielleicht jene, die ausführlich von dem Sieg des Petrus über Simon, den Magier, berichtet. Sie mutet an wie eine Vorschau auf das Wirken des Antichrist nach der geheimen Offenbarung. Inhaltlich stützt sie sich auf die Quellen der Päpste Leo den Großen und Linus sowie auf Eusebius. Wir können sie hier nur im Auszug wiedergeben. Eine höchst anschauliche Schilderung dieser Szenen befindet sich auf einem Freskenzyklus aus karolingischer Zeit in der Johanneskirche in Müster an der italienisch-schweizerischen Grenze. Zu jener Zeit, nämlich als der heilige Petrus lehrte, trat in Jerusalem ein Zauberer mit Namen Simon auf. Der nannte sich die höchste Wahrheit und verhieß allen, die an ihn glaubten, Unsterblichkeit. Er verlangte, man solle ihn öffentlich anbeten und erzählte, dass er alles vermöge, was er wolle. So habe seine Mutter ihm einst aufs Feld geschickt, Korn zu schneiden. Da er aber die Sichel habe liegen sehen, gebot er ihr, dass sie von selbst mähe, was sie auch tat. Und es war 10-mal mehr als durch die Hand des Menschen. Der Zauberer bewegten eherne Schlangen und machte steinerne Bilder lachen und Hunde singen. Er wollte aber mit Petrus disputieren, um zu beweisen, dass er Gott sei. Und Petrus kam an den Ort und sprach zu den Versammelten: Friede sei mit euch, liebe Brüder. Da sprach Simon: Wir brauchen deinen Frieden nicht, denn wenn Friede und Eintracht ist, werden wir die Wahrheit nimmer mehr finden. Wenn zwei kämpfen,
so ist erst Frieden, wenn einer von ihnen überwunden ist. Petrus antwortete, aus der Sünde kommt der Streit, und wo keine Sünde ist, da ist Frieden. Im Disputieren aber findet man Wahrheit, in den Werken die Gerechtigkeit. Simon sagte darauf, deine Worte überzeugen mich nicht, ich will dir meine Kraft kundtun, damit du alsbald niederfällst und mich anbetest. Ich kann durch die Luft fliegen, ich kann neue Bäume machen und Steine in Brot verwandeln. Ich kann im Feuer mich aufhalten und es verzehrt mich nicht. Alles, was ich will, das vermag ich. Da fing Petrus an, wieder den Zauberer zu sprechen und machte all seinen Trug offenbar. Als Simon sah, dass er ihm nicht beikommen konnte, verließ er Samaria und zog nach Rom, damit sie ihn dort für einen Gott halten sollten. Als Petrus das vernahm, folgte er ihm nach Rom, predigte ohne Unterlass, bekehrte viele zum Glauben und machte viele Kranke gesund. Simon der Magier stand aber bald bei Kaiser Nero in solcher Gunst, dass man ihn wie einen Hüter über des Kaisers Leben und der Stadt wohl hielt. Leo erzählt, dass sich das Antlitz Simons, als er eines Tages vor dem Kaiser stand, unversehens verwandelte, dass es bald alt, bald jung erschien und Nero danach fest glaubte, dass er Gottes Sohn sei. Simon aber sprach zu Nero, damit du weißt, dass ich wirklich Gottes Sohn bin, so lasse mir das Haupt abschlagen und ich will am dritten Tage auferstehen. Da befahl Nero dem Henker, dass er ihn enthaupte. Während jedoch der Henker wähnte, er habe den Simon enthauptet, hatte er tatsächlich nur einem wieder das Haupt abgeschlagen. Simon blieb durch seine Kunst heil und hielt sich 3 Tage verborgen. Am dritten Tage zeigte Simon sich dem Kaiser. Als Nero das sah, verwunderte er sich sehr und glaubte noch mehr an ihn. Und die Römer, deren Stadt zu einem Mittelpunkt jeglichen Götzendienstes geworden war, machten ein Bild von ihm und schrieben darunter, Simon, dem heiligen Gotte. Leo aber erzählt weiter, dass Petrus und Paulus alsbald zu Nero gingen und ihm die Zauberei des Simon aufdeckten. Petrus sprach dazu, so wie in Christus 2 Wesen, nämlich Gottheit und Menschheit gewesen sind, sind auch in diesem Zauberer 2 Wesen, ein Mensch und ein Teufel. Eusebius und Linus berichten nun, wie Simon sich in großem Übermut vermaß, er könne Tote erwecken. Da geschah es, dass ein Jüngling starb. Das Volk rief Petrus und Simon herbei, und man beschloss, denjenigen zu töten, der den Toten nicht erwecken könne. Nun machte Simon seine Beschwörungen über den Toten und es dünkte denen, die dabei standen, dass der Tote das Haupt bewege. Schon wollte das Volk den Petrus steinigen, der aber brachte sie zum Schweigen und rief, wenn der Tote wirklich lebt, so soll er auferstehen, wandeln und sprechen, sonst ist es nur ein Blendwerk. Lasst den Simon von der Bahre hinwegtreten. Jetzt sahen alle, dass der Tote unbewegt dalag. Petrus aber stand ferne und betete, im Namen Jesu Christi, des Gekreuzigten, Jüngling, stehe auf und wandle. Da stand der Jüngling alsbald auf und wandelte vor aller Augen. Nun wollte das Volk Simon den Magier steinigen. Aber Petrus sprach abermals, es ist Strafe genug, dass er in seinen Künsten überwunden ist. Unser Herr aber hat geboten, dass wir Böses mit Gutem vergelten sollen. Da ließen sie ihn gehen, und der Zauberer zeigte sich ein ganzes Jahr nicht in der Stadt. Dann aber kehrte er zurück und wurde von Nero in Freundschaft empfangen.
Einige Zeit später rief Simon das Volk zusammen und sagte, die Galiläer hätten ihn so gekränkt, dass er die Stadt nun verlassen wolle, die bis dahin unter seinem Schutz gestanden. Er würde einen Tag bestimmen, an dem er gen Himmel fahre. Am festgesetzten Tag aber stieg er mit Lorbeer bekränzt auf einen hohen Turm, schwang sich hinab und fing an zu fliegen. Da sprach Paulus zu Petrus, »Ich will beten, du aber sollst gebieten.« Und Nero sagte, »Dieser Mensch hat die Wahrheit gesagt, ihr aber seid Betrüger.« Da hob Paulus seine Augen auf und sah den Simon in den Lüften fliegen und sprach zu Petrus, »Peter, was zögerst du? Vollbringe, was du begonnen hast, denn schon ruft uns der Herr.« Da rief Petrus, »Ich beschwöre euch, ihr Engel des Satans, die ihr ihn in der Luft traget bei unserem Herrn Jesus Christus. Haltet ihn nicht mehr, sondern lasst ihn fallen.« Und alsbald ließen die bösen Geister ihn los, und er fiel herab, so dass sein Haupt zerschmetterte und er seinen Geist aufgab. Als Nero das vernahm, war er betrübt, dass er einen solchen Zauberer verloren hatte, und sprach zu den Aposteln, »Ihr habt mich traurig gemacht, darum sollt ihr eines bösen Todes sterben«, und ließ sie greifen und in das Gefängnis des Mamertinus einschließen.

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Liebe Hörerinnen und Hörer, Paulus, berufener Apostel Jesu Christi. Wenn vom Apostel Paulus die Rede ist, dann wissen wir, dass er zweifellos eine der faszinierendsten Persönlichkeiten der ersten Kirche Jesu Christi ist. Im Folgenden soll die Person des Apostels Paulus und nicht die Deutungen seiner Schriften das Thema sein. Vieles wissen wir über seine Mission für Jesus Christus aus seinen 14 Briefen. Außer Jesus kennen wir Paulus besser als sonst einen Menschen des Neuen Testamentes. Und zwar nicht nur aufgrund seiner Briefe und der Apostelgeschichte des Lukas. Auch die nicht-religiöse Geschichtsschreibung hält einige Daten und Ereignisse über Paulus fest. Dazu gehört vor allem die Amtszeit des Gallio als Prokonsul in Korinth, Apostelgeschichte 18,12, und die Einsetzung des Festus als Nachfolger des Felix, Apostelgeschichte 24,27 folgende. Paulus wurde zu Tarsus in Zilizien, einer wichtigen Hafenstadt am östlichen Mittelmeer der heutigen Türkei, geboren. Sein Geburtsjahr kennen wir nicht. Er war Jude, Sohn einer jüdischen Familie, die zum Stamme Benjamin gehörte, Römer 11,1. Gleichzeitig aber römischer Bürger, Apostelgeschichte 16,37. Neben seinem jüdischen Namen Saul trug er den griechischen Namen Paulus. Er wuchs streng religiös auf und gehörte der Bruderschaft der Pharisäer an. Zuerst verfolgte er die junge christliche Kirche über die Maßen. Dann aber wurde er auf dem Weg nach Damaskus plötzlich bekehrt durch die Erscheinung des auferstandenen Jesus, der ihm die Wahrheit des christlichen Glaubens enthüllte und ihm zugleich die besondere Mission als Apostel der Heiden zuwies. Galaterbrief 1,12 und Apostelgeschichte 9,3-19. Dies geschah,

0: wohl nicht lange nach dem Jahr 33. Von diesem Augenblick an weiht er sein ganzes Leben dem Dienst Christi, der ihn ergriffen hat. Philipperbrief 3,12. Trotzdem ist aus seinen Briefen leicht herauszulesen, dass es ihm nicht um seine eigene Person ging, sondern um die Mission Jesu Christi. So schreibt er zum Beispiel im 2. Korintherbrief 4,5 in einer Bildsprache: Nicht uns selbst rufen wir aus, sondern Jesus Christus als den Herrn, uns selbst aber als eure Sklaven um Jesu willen. Denn der Gott, der sprach, aus Finsternis wird Licht erstrahlen, ist in unseren Herzen aufgestrahlt, damit aufleuchte die Erkenntnis der Herrlichkeit Gottes auf dem Antlitz Christi. Paulus selbst versteht sich als bloßer Sklave Jesu Christi, griechisch doulos, der Gemeinde, die von Jesus ins Leben gerufen wurde, eine Neuschöpfung zuteil werden lässt. Paulus leitet für sich den Auftrag ab, seine Erkenntnis über die Gottesherrlichkeit weiterzugeben, und zwar die Gottesherrlichkeit, die sich in Christus, dem Gekreuzigten und nun dem Erhöhten, zeigt. Das Licht, das ihm aufgegangen ist, muss zum Heil anderer weitergereicht werden. Denn mit der Auferweckung des Gekreuzigten ist auch dem Tod der Stachel gezogen. Diese Frohbotschaft betrifft nicht nur Juden, sondern jeden Menschen und muss daher auch den Heiden verkündet werden. Wie unabdingbar er sich dieser Mission verpflichtet weiß, zeigt der 1. Korintherbrief, Kapitel 9 bis 16. Ein Zwang liegt auf mir. Wehe mir, wenn ich das Evangelium nicht verkünde. Das ist aber nur das Fundament seiner Mission, die unsere Katechese aufzeigen will. Und was mit der Mission des Paulus für ihn alles verbunden war. Gott hat Paulus, wie einst dem Mose, das Ziel gewiesen, die konkrete Durchführung aber ihm selbst anvertraut. Im Galaterbrief berichtet Paulus, dass er nach seiner Bekehrung zunächst in die Araber, in die jordanische Wüste ging. Erst 3 Jahre später macht er, wiederum von Damaskus aus, einen Kurzbesuch bei den Uraposteln in Jerusalem. Was ist inzwischen in ihm vorgegangen? 3 Jahre in der Wüste. Darauf kehrt er über Syrien in seine Heimat Kilikien zurück. Und erst nach 14 Jahren, nachdem ihn Barnabas in Tarsus aufgefunden und für ein Jahr zur Mitarbeit in die aus Juden und Heidenchristen zusammengesetzte Großstadtgemeinde von Antiochia geholt hat, geht er mit ihm und dem Heidenchristen Titus nochmals nach Jerusalem, um sein Evangelium, das er den Heiden verkündet, den Angesehenen zur Prüfung vorzulegen. Galaterbrief 2,1-2. Man einigt sich mit Handschlag. Petrus, Jakobus und Johannes bleiben für die Judenmission zuständig, Barnabas, Paulus und Titus für die Heidenmission. Seit seiner Bekehrung sind also beinahe 2 Jahrzehnte vergangen, in denen in Paulus viel vorgegangen und gereift sein muss. Mit dem Besuch bei den Aposteln in Jerusalem steht er auch offiziell, das heißt von den Aposteln beauftragt, vor der Aufgabe, das Evangelium zu inkulturieren, anders aufzubereiten als für palästinensische Juden und zugleich die praktischen Folgen zu erarbeiten. Dafür bildete seine Herkunft aus der Diaspora und seine multikulturelle Ausbildung ideale Voraussetzungen. Als Sohn alteingesessener jüdischer Eltern hatte er von Geburt an das römische Bürgerrecht und sprach fließend Griechisch. Auch ist zu erwarten, dass er die damals berühmte Universität in Tarsus besuchte und so eine gute Kenntnis der griechischen Kultur, der zeitgenössischen Philosophie und der griechischen Sportarten erhielt, wie seinen Briefen zu entnehmen ist. Laut Apostelgeschichte 22,3 studierte er ferner in Jerusalem bei dem berühmten Schriftgelehrten Gamaliel jüdische Theologie, sprach daher auch Hebräisch und war in der Bibel zu Hause. Das Theologiestudium war für ihn wohl sein erstes lebensbestimmendes Vorhaben, da er selbst sagt, hinsichtlich der Gerechtigkeit, wie sie das Gesetz verlangt, war ich untadelig. Philipperbrief 2,6. Wenn er etwas anpackte, tat er es ganz und zog daraus radikale Konsequenzen. In Antiochia kommt es zu einem unangenehmen Aufsehen. Den Judenchristen in Jerusalem wurde nämlich die weitherzige Theologie und Praxis der Heidenmission in Antiochia durch die Mission des Paulus zu kritisch. War denn Jesus nicht gekommen, um das wahre, endzeitliche Israel zu schaffen? Muss ein Heide, bevor er Christ werden kann, nicht zuerst beschnitten und auf das heilige Gesetz Israels verpflichtet werden? Darf man denn mit unreinen Heiden gemeinsam das Mahl halten? Die Fronten prallten aufeinander, denn für den radikal konsequenten Paulus ist allein der Glaube an den gekreuzigten Christus, mit dem die bisherige Heilsordnung geradezu mitgestorben ist, entscheidend. Es kommt nicht darauf an, beschnitten oder unbeschnitten zu sein, sondern den Glauben zu haben, der in der Liebe Jesu Christi wirksam ist. Galaterbrief 5,6. Paulus konnte daher seine Angesprochenen in Antiochia im Osten des Römischen Reiches nicht wirklich überzeugen und sich nicht endgültig durchsetzen. Und daher geht er ab jetzt seinen eigenen Weg zu den westlichen Heiden. Apostelgeschichte 15,40. Und dafür kann er aber kein Empfehlungsschreiben kirchlicher Autoritäten Jerusalems vorlegen, sondern nur auf seine Berufung zum Apostel durch Gott selbst verweisen und seine Missionserfolge anführen. 2. Korintherbrief 3:1-4. Für ihn gilt, wir sind Gesandte an Christi Statt und Gott ist es, der durch uns mahnt. Der römische Bürger Paulus bevorzugt daher wohl nicht ganz zufällig römisch geprägte Städte für die Gründung seiner Christengemeinden. Das gilt schon für Troas, vor allem aber für Philippi, einer von vielen römischen Militärveteranen bewohnten Stadt, wie auch für Korinth, das seit 44 nach Christus die Hauptstadt der Provinz Achaia und im Jahr 51 bis 52 Regierungssitz des Prokonsuls Gallio war. In dieser Großstadt entsteht eine ungemein lebendige, aber auch schwierige und kritische Christengemeinde, die dem Paulus das Leben nicht leicht machte. Das beweisen seine Korintherbriefe, in denen er sich mit einer Reihe moralischer Missstände und Missverständnisse beschäftigen, aber auch seine eigene Berufung zum Apostel mit allen Mitteln der Kunst verteidigen musste. In allen seinen Briefen setzte er seine griechische Bildung, sein literarisches und rhetorisches Können, wie auch seine theologische Kenntnis der heiligen Schriften des Alten Testamentes voll ein. Er war der hochkarätige Akademiker, der schöpferische Theologe, der zugleich den Schwachen ein Schwacher wurde, um die Schwachen zu gewinnen. 1. Korinther 9,22. Innerhalb dieser Gemeinden befanden sich auch Judenchristen, die nach wie vor sein gesetzesfreie Evangelium unerträglich fanden. Als Einzelgänger fehlte ihm auch hier die offizielle Autorisierung seiner Missionstätigkeit. Die Judenchristen aus Jerusalem sandten ihre Leute zu Nachmissionen, um in Ordnung zu bringen, was Paulus angerichtet hatte. Die Briefe an die Galater und an die Philipper lassen die Spannungen erkennen, aber auch die unbeugsame Härte des Apostels, wenn es um sein Evangelium für die Heiden ging. Kein Wunder, dass er in Jerusalem und Palästina von Juden und Judenchristen geradezu als Ketzer betrachtet wurde. Und damit entstand auch das schwerwiegende Problem der Anerkennung seiner Gründungen als echte Christengemeinden. Vor allem wird im 2. Korintherbrief Kapitel 8 und 9 belegt, wie er in seinen Neugründungen eine große gemeinsame Geldsammlung für die Armen unter den Heiligen in Jerusalem organisiert. Wird nämlich das Geld als Ausdruck der engen Verbundenheit mit der Urgemeinde von dieser angenommen, dann akzeptiert sie zugleich die paulinischen Gemeinden als echte Filialkirchen. Vor seiner Abreise nach Jerusalem äußert er im Römerbrief noch seine diesbezüglichen Sorgen. Ich bitte euch im Namen Jesu Christi, unseres Herrn, und bei der Liebe des Geistes, steht mir bei und betet für mich zu Gott, dass ich vor den Ungläubigen in Judäa gerettet werde und dass mein Dienst für Jerusalem von den Heiligen dankbar aufgenommen wird. Römerbrief 15:30 und folgende. Den Korinthern predigt er: Wir rufen einen gekreuzigten Christus aus, für Juden ein Skandal, für Heiden eine Dummheit, den Berufenen aber, Juden wie Heiden, Christus, Gottes Kraft und Gottes Weisheit. Dieser Christus nahm dann tatsächlich diesen Paulus als zweiten Christus bei seinem eigenen Wort: Ich will mich allein im Kreuz unseres Herrn Jesus Christus rühmen, durch den mir die Welt gekreuzigt ist und ich der Welt. Die Befolgung dieses Berufungsauftrags wurde für Paulus zum steinigen Weg. Diesen Weg, der ihn schließlich auch innerkirchlich in die Vereinsamung führte, konnte der Heidenapostel nur dank seines glühenden Herzens für Christus und das Heil der Menschen bis zum bitteren Ende durchhalten. Äußerlich war er gescheitert. Für viele war er theologisch und seelsorglich von Anfang an umsonst gelaufen. Galaterbrief 2,2. Aufgrund des vorauseilenden Rufes als jüdischer Apostat, Abgefallener und christlicher Heretiker, wird ihm die Reise zur Urgemeinde tatsächlich zum Verhängnis. Jakobus, der Chef der Urgemeinde nach Petrus, schlägt einen Kompromiss vor. Er legt Paulus nahe, sich zusammen mit 4 weiteren Judenchristen dem höchsten jüdischen Nazirea-Gelübde zu unterziehen und mit den überbrachten Geldern die hohen Kosten für die Abschlussriten im Tempel zu übernehmen. So könne er seine Rechtgläubigkeit eindrucksvoll unter Beweis stellen. Apostelgeschichte 21,18-24. Die Gelder vieler Heidenchristen sollen also zur Ehrenrettung der judenchristlichen Armen in Jerusalem durch das schwarze Schaf Paulus verwendet werden. Im Tempel kommt es aber dennoch zum Tumult. Paulus wird von den Römern verhaftet und nach Caesarea, der Residenzstadt des römischen Prokurators, überstellt. Dort verbringt er 2 Jahre in Untersuchungshaft. Eigenartigerweise findet sich in der Apostelgeschichte kein Wort darüber, dass sich die Urgemeinde um den verhafteten Paulus weiterhin in irgendeiner Form gekümmert habe. Um nun einem jüdischen Prozess in Jerusalem zu entgehen, appelliert der römische Bürger Paulus schließlich an das kaiserliche Höchstgericht und kommt nach abenteuerlicher Seefahrt als Gefangener nach Rom, wo er schließlich durch Enthauptung hingerichtet wird. Das Geheimnis seines Lebens fasst Paulus wohl unbewusst am Ende seiner Ausführung über Israel und die Heidenchristen im Römerbrief 9,11 staunend zusammen, wenn er schreibt: O Tiefe des Reichtums, der Weisheit und der Erkenntnis Gottes, wie unerträglich sind seine Entscheidungen, wie unerforschlich sind seine Wege. Römerbrief 11,33. Auch dafür gelobt sei Jesus Christus in Ewigkeit. Amen.
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gemeinsam als Zwillingspaar vereint auf dem Petersplatz. Die beiden Marmorstatuen sind jedoch mehr als nur Türsteher vor dem Eingang zum Petersdom. Sie erinnern an zwei der größten Gestalten der Kirchengeschichte. Und heute feiern die Römer ihre Stadtpatrone, die Apostel Petrus und Paulus. Petrus und Paulus sind wichtige Säulen der katholischen Kirche. Aufgrund ihrer herausragenden Bedeutung wurde ihnen bereits im 4. Jahrhundert ein eigenes Hochfest gewidmet. Begangen wird es am 29. Juni. In der Diözese Rom und im Vatikan ist dieser Tag ein Feiertag. Wer unter der Kuppel im Petersdom steht, der kann über sich die 1,40 Meter großen vergoldeten Buchstaben sehen, die um die Kuppel herumlaufen. Zu lesen ist dort, du bist Petrus, der Fels, und auf diesen Felsen werde ich meine Kirche bauen. Eine Etage tiefer zieht sich durch den gesamten Kirchenraum ein langes Schriftband, das große Teile der Petrusgeschichte erzählt, von der Berufung am See Genezareth bis zur Beauftragung durch den Auferstandenen am selben See. Weide meine Schafe, weide meine Lämmer. Prominenter ist die Heilige Schrift in wenigen Kirchen präsent.

gehören die Einzugsantiphonen. Nun weiß ich wahrhaftig, dass der Herr seinen Engel gesandt und mich der Hand des Herodes entrissen hat und all dem, was das Volk der Juden erwartet hat.

die Himmel erzählen die Herrlichkeit Gottes und das Firmament kündet das Werk seiner Hände. Ein Tag sagt es dem anderen, eine Nacht tut es der anderen kund.

Ohne Rede und ohne Worte, ungehört bleibt ihre Stimme, hat die Schola die Worte aus Psalm 19 gesungen. Doch ihre Botschaft geht in die ganze Welt hinaus. 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

0: Fratelli e sorelle, riuniti attorno all'altare del Signore, celebriamo con gioia.
1: Brüder und Schwestern, um den Altar des Herrn versammelt, feiern wir voller Freude den Überfluss an Gnaden, der über die universale Kirche ausgegossen wurde, durch die heiligen Apostel Petrus und Paulus. Wie sie bekennen auch wir, dass wir Sünder sind und erflehen voller Zuversicht das Erbarmen Gottes. Das Schuldbekenntnis und die Bitte um Vergebung.
0: Miserere actuar nostri omnipotens Deus, et dimissis peccatis nostri.
1: Der allmächtige Gott erbarme sich unser, erlasse uns die Sünden nach und führe uns zum ewigen Leben.

0: Das Tagesgebet. Herr, unser Gott, am Hochfest der Apostel Petrus und Paulus haben wir uns in Freude versammelt. Hilf deiner Kirche, in allem der Weisung deiner Boten zu folgen, durch die sie den Glauben und das Leben in Christus empfangen hat, der in der Einheit des Heiligen Geistes mit dir lebt und herrscht in alle Ewigkeit.
1: Qui tecum vivit et regnat in unitate Spiritus Sancti, Deus per omnia saecula saeculorum.
0: Amen. Ja, die beiden Stadtpatrone Roms waren Märtyrer, darum ist die liturgische Farbe heute auch rot. Wir hören nun die erste Lesung aus der Apostelgeschichte, Kapitel 12, Verse 1 bis 11.
2: A reading from the Acts of the Apostles. In those days, Herod the king laid violent hands.
0: In jenen Tagen ließ der König Herodes einige aus der Gemeinde verhaften und misshandeln. Jakobus, den Bruder des Johannes, ließ er mit dem Schwert hinrichten. Als er sah, dass es den Juden gefiel, ließ er auch Petrus festnehmen. Das geschah in den Tagen der ungesäuerten Brote. Er nahm ihn also fest und warf ihn ins Gefängnis. Die Bewachung übertrug er vier Abteilungen von je vier Soldaten. Er beabsichtigte, ihn nach dem Pascha-Fest dem Volk vorführen zu lassen. Petrus wurde also im Gefängnis bewacht. Die Gemeinde aber betete inständig für ihn zu Gott. In der Nacht, ehe Herodes ihn vorführen lassen wollte, schlief Petrus mit zwei Ketten gefesselt zwischen zwei Soldaten. Vor der Tür aber bewachten Posten den Kerker. Und siehe, ein Engel des Herrn trat hinzu und ein Licht strahlte in dem Raum. Er stieß Petrus in die Seite, weckte ihn und sagte, schnell, steh auf. Da fielen die Ketten von seinen Händen. Der Engel aber sagte zu ihm, gürte dich und zieh deine Sandalen an. Er tat es, und der Engel sagte zu ihm, wirf deinen Mantel um und folge mir. Und Petrus ging hinaus und folgte ihm, ohne zu wissen, dass es Wirklichkeit war, was durch den Engel geschah. Es kam ihm vor, als habe er eine Vision. Sie gingen an der ersten und an der zweiten Wache vorbei und kamen an das eiserne Tor, das in die Stadt führt. Es öffnete sich ihnen von selbst. Sie traten hinaus und gingen eine Gasse weit, und sogleich verließ ihn der Engel. Da kam Petrus zu sich und sagte, nun weiß ich wahrhaftig, dass der Herr seinen Engel gesandt und mich der Hand des Herodes entrissen hat und all dem, was das Volk der Juden erwartet hat.

Preist mit mir die Größe des Herrn. Lasst uns gemeinsam seinen Namen erheben. Ich suchte den Herrn und er gab mir Antwort. Er hat mich all meinen Ängsten entrissen.

die auf ihn blickten, werden strahlen. Nie soll ihr Angesicht vor Scham erröten. Da rief ein Armer, und der Herr erhörte ihn und half ihn aus all seinen Nöten.

Der Engel des Herrn umschirmt, die ihn fürchten, und er befreit sie. Kostet und seht, wie gut der Herr ist. Selig der Mensch, der sich zu ihm flüchtet.

Wir hören nun die zweite Lesung. Aus dem zweiten Brief des Apostels Paulus an Timotheus, Kapitel 4, Verse 6 bis 8 und 17 bis 18. Mein Sohn, ich werde schon geopfert und die Zeit meines Aufbruchs ist nahe. Ich habe den guten Kampf gekämpft, den Lauf vollendet, die Treue bewahrt. Schon jetzt liegt für mich der Kranz der Gerechtigkeit bereit, den mir der Herr, der gerechte Richter, an jenem Tag geben wird, aber nicht nur mir, sondern allen, die sein Erscheinen ersehnen. Der Herr stand mir zur Seite und gab mir Kraft, damit durch mich die Verkündigung vollendet wird und alle Völker sie hören. Und so wurde ich dem Rachen des Löwen entrissen. Der Herr wird mich allem bösen Treiben entreißen und retten in sein himmlisches Reich. Ihm sei die Ehre in alle Ewigkeit. Amen.

Du bist Petrus, der Fels, und auf diesen Felsen werde ich meine Kirche bauen, und die Pforten der Unterwelt werden sie nicht überwältigen, singt der Chor im Halleluja-Ruf.

Matthäus, Kapitel 16, Verse 13 bis 19.

In jener Zeit, als Jesus in das Gebiet von Caesarea Philippi kam, fragte er seine Jünger und sprach: Für wen halten die Menschen den Menschensohn? Sie sagten: Die einen für Johannes den Täufer, andere für Elia, wieder andere für Jeremia oder sonst einen Propheten. Da sagte er zu ihnen: Ihr aber, für wen haltet ihr mich? Simon Petrus antwortete und sprach: Du bist der Christus, der Sohn des lebendigen Gottes. Jesus antwortete und sagte zu ihm: Selig bist du, Simon Barjona, denn nicht Fleisch und Blut haben dir das offenbart, sondern mein Vater im Himmel.

Ich aber sage dir, du bist Petrus, und auf diesen Felsen werde ich meine Kirche bauen, und die Pforten der Unterwelt werden sie nicht überwältigen. Ich werde dir die Schlüssel des Himmelreiches geben. Was du auf Erden binden wirst, das wird im Himmel gebunden sein. Und was du auf Erden lösen wirst, das wird im Himmel gelöst sein.

Wir hören jetzt die Predigt von Papst Leo. Liebe Brüder und Schwestern, heute gedenken wir an einem einzigen Hochfest der heiligen Petrus und Paulus, der Schutzpatrone der Stadt und des Bistums Rom. Der eine wurde von Jesus zum Hirten seiner Herde erwählt, der andere zum Apostel der Völker berufen. In ihnen verehren wir zwei Säulen der Kirche. Petrus.

0: Petrus, der Hüter des Volkes Gottes, zeigt sich im Neuen Testament immer wieder als jemand, der sich dafür einsetzt, die Gemeinschaft unter den Brüdern und Schwestern zu bewahren. Er ist es, der am See Genezareth nach einer Nacht scheinbar vergeblicher Arbeit zum Meister sagt: Wir haben die ganze Nacht gearbeitet und nichts gefangen. Doch auf dein Wort hin werde ich die Netze auswerfen. Und so fährt er wieder auf den See hinaus und nimmt auch die anderen mit. Er ist es auch, der, während sich viele nach der anspruchsvollen Rede über das Brot des Lebens vom Herrn abwenden, zum Messias sagt: Zu wem sollen wir gehen? Du hast Worte des ewigen Lebens. Und zusammen mit den anderen 11 bleibt er. Es ist wiederum er, der in Caesarea in Jesus den Sohn Gottes erkennt und für alle spricht, um den einzigen Glauben zu bekennen, wie wir es im Evangelium gehört haben. Auch nach der Auferstehung ist er am Ufer des Sees der Erste, der Christus erreicht, indem er sich ins Wasser stürzt und den anderen schwimmend vorauseilt, um seine Liebe demütig zu bekräftigen und die Bestätigung für seine Sendung zu erhalten. Und dieser Sendung bleibt Petrus treu, auch wenn beispielsweise in Jerusalem die Frage nach der Zulassung unbeschnittener Heiden zur Taufe die Gemeinschaft zu spalten droht. Er versammelt die Brüder, hört ihnen zu und trifft schließlich unter der Führung des Heiligen Geistes die Entscheidung, wodurch er die Einheit bewahrt und ein neues Zeitalter für das ganze Volk Gottes einleitet. Wir glauben, im Gegenteil, so sagt er, durch die Gnade Jesu des Herrn gerettet zu werden. Diese Großherzigkeit bedeutet nicht, dass Petrus vollkommen ist. Während der Passion verleugnet er den Meister, um anschließend Tränen aufrichtiger Reue zu vergießen. Und Paulus selbst wirft ihm in anderen Zusammenhängen die Inkohärenz einiger seiner Verhaltensweisen vor. Er weiß die eigenen Fehler jedoch zu erkennen und sich zu bessern, ohne den Mut zu verlieren und ohne seiner Sendung, das Evangelium zu verkünden und die Herde Christi zu sammeln und treu zu werden, bis hin zum Martyrium, das er genau hier in Rom erleidet, unweit des Ortes, an dem wir uns befinden. Diese treue und geduldige Sorge um die Einheit kommt im Symbol der Schlüssel, mit denen wir ihn oft identifizieren, gut zum Ausdruck. Ein Schlüssel reißt nämlich keine Türen nieder, sondern öffnet und schließt sie, indem er in ihrem Inneren nach den richtigen Mechanismen sucht und deren Bewegungen begleitet, damit sich die Verriegelungen lösen, die Riegel gleiten und sich die Türflügel frei in den Angeln drehen, sodass die Räume miteinander verbunden werden und aus vielen isolierten Zimmern ein einziges einladendes Haus entsteht. Auf die gleiche Weise entsteht die Gemeinschaft in der Kirche nicht dadurch, dass man sich auf seine eigenen Positionen versteift, sondern indem man in den Herzen aller die Berührungspunkte in der Wahrheit sucht, in deren Licht allein ein jeder für den anderen zum Mittel des Wachstums wird. In dieser Perspektive könnten wir die Aufgabe betrachten, die der Herr dem Petrus und dessen Nachfolgern zum Wohl des ganzen heiligen Volkes Gottes anvertraut hat. Mit seiner Hilfe der Stimme jedes Einzelnen zuzuhören, die Eingebungen zu unterscheiden, Wege zu weisen, Fehler zu korrigieren, zu unterweisen, zu ermutigen, zu ermahnen, die Brüder und Schwestern zu begleiten, damit sie offen sind für das Wirken desselben Geistes am Heil der anderen und jener der ganzen Menschheit mitwirken.
1: L'esempio di Pietro però è un invito anche per ogni cristiano.
0: Das Beispiel des Petrus ist jedoch auch für jeden Christen eine Einladung, zum Baumeister der Einheit zu werden, indem er Gott in den Mittelpunkt seines Lebens stellt und seinen Brüdern und Schwestern nahe ist, aufmerksam für ihre Belange und Bedürfnisse, um mit ihnen in der Liebe zu leben und damit die Verkündigung vollendet wird.
1: E questo anche l'insegnamento di Paolo.
0: Dies ist auch die Lehre des Paulus, des anderen großen Apostels, den wir heute feiern, des unermüdlichen Verkünders der frohen Botschaft. Auch er verfügt über charakteristische Symbole. Das Buch und das Schwert, die eng miteinander verbunden sind. Der Verfasser des Hebräerbriefes erklärt dies anschaulich, wenn er schreibt: Denn lebendig ist das Wort Gottes, wirksam und schärfer als jedes zweischneidige Schwert, fähig, bis zur Scheidung von Seele und Geist vorzudringen und die Regungen und Gedanken des Herzens zu erkennen. Genau das hat Gott im Herzen des jungen Saulus bewirkt. Er hat ihn für sich gewonnen, ihn zunächst dazu gebracht, sich zum Evangelium zu bekehren und einen neuen Namen anzunehmen, später dazu, es in der ganzen Welt zu verkünden und schließlich dazu, es wie Petrus in eben dieser Stadt zu bezeugen, bis hin zur Hingabe seines Lebens. Der Apostel der Völker hat sich von der Kraft des Wortes Gottes verwandeln lassen, das ihn der Gewalt entrissen hat, um ihn auf den Weg der Liebe zu führen. Der heilige Augustinus kommentierte seine Bekehrung und seine Mission folgendermaßen. Als er nach Damaskus ging, das Herz voller Drohungen und Mordgelüste, wurde er beim Namen gerufen und durch die himmlische Stimme zu Boden geworfen. Das heißt, durch das Wort, das ihn rief. Und er fügte hinzu: Gott nahm den Verfolger der Kirche und machte ihn zu einem Boten des Friedens. Er vergab ihm alle Sünden und übertrag ihm einen Dienst, in dem er anderen die Sünden vergeben konnte. Meine Lieben, für uns ist es heute wichtig, auf diese beiden Heiligen, Petrus und Paulus, zu blicken, damit wir verstehen, wie auch wir Apostel und Baumeister der Einheit sein können, großzügige Diener der Wahrheit in der Liebe. In diesem Geist bereiten wir uns darauf vor, den alten und eindrucksvollen Ritus der Überreichung der Pallien an die Metropoliten zu vollziehen. Diese mit Kreuzen verzierten weißen Wollbänder bringen nämlich die Verpflichtung eines jeden Hirten, aber auch eines jeden Christen zum Ausdruck, die ihm anvertrauten Brüder und Schwestern, ebenso wie Lämmer der Herde des Herrn, auf seine Schultern zu nehmen und für sie Energie, Zeit, Mühe und sogar das Leben zu opfern, damit das Evangelium alle erreicht und die ganze Welt darin Harmonie und Eintracht findet. In diesem Sinne freue ich mich, die Mitglieder der Delegation des Ökumenischen Patriarchats von Konstantinopel herzlich zu begrüßen, die von meinem lieben Bruder, seiner Heiligkeit Bartholomaeus, entsandt worden ist und unter der Leitung seiner Eminenz Emmanuel Adamakis, des Metropoliten von Chalcedon, steht. Lasst uns zu den Heiligen Petrus und Paulus beten, dass sie uns auf unserem Weg der Gemeinschaft in den Fußspuren des Erlösers beistehen mögen. Es ist der Weg, den er vorgezeichnet hat, das, wofür er beim letzten Abendmahl zum Vater gebetet hat, das Ziel, auf das hin er uns mit zuversichtlicher Hoffnung zu streben gelehrt hat. Ja, das war die Predigt von Papst Leo hier im Petersdom am Hochfest der heiligen Apostel Petrus und Paulus. Wir sehen hier auch die Pallien, die Wollbänder, die hier am Petrusgrab liegen und die Papst Leo nun gleich den neu ernannten Erzbischöfen um die Schultern legen wird.
2: I diaconi prendono dalla confessione dell'Apostolo Pietro i palli, collocati sulla tomba del principe degli apostoli ai primi vespri della solennità che il Santo Padre benedirà e imporrà ai nuovi arcivescovi metropolitani.
0: Ja, wir sehen nun die Diakone, die hinuntergehen zur Confessio, um dort die am Grab des heiligen Petrus aufbewahrten Pallien zu holen. Der Heilige Vater wird diese Pallien segnen und sie den neuen Metropolitanerzbischöfen auf die Schultern legen. Diese Pallien wurden am Vorabend zum Grab Petri gebracht. Sie werden aus der Wolle von Lämmern gewoben, die am Gedenktag der heiligen Agnes geweiht werden. Ja, Papst Leo hat eben auch die ökumenische Delegation aus Konstantinopel gegrüßt. Die Kirchen von Ost und West feiern dieses Patronatsfest, Peter und Paul seit 1969 ja gemeinsam. Das orthodoxe Patriarchat Konstantinopel entsendet regelmäßig eine hochrangige Delegation nach Rom. Der Vatikan seinerseits entsendet jeweils zum Andreasfest am 30. November eine Delegation zu den Feiern am Patronatsfest des ökumenischen Patriarchats Istanbul.

0: Der Kardinal Protodiakon wird dem Heiligen Vater nun gleich die Erzbischöfe vorstellen und den Papst bitten, die Pallien zu segnen und das treue Versprechen der neuen Erzbischöfe abzunehmen. Heiliger Vater, in treuer und gehorsamer Ehrerbietung gegenüber eurer Heiligkeit und dem apostolischen Stuhl bitten die hochwürdigen Erzbischöfe, eure Heiligkeit demütig, ihnen das Pallium zu verleihen, das vom Grab des heiligen Petrus genommen ist, als Zeichen der Autorität, mit der der Metropolit, der in Gemeinschaft mit der römischen Kirche steht, in seinem eigenen Amtsbezirk rechtmäßig ausgestattet ist. Einer der anwesenden Erzbischöfe spricht nun im Namen aller die vorgeschriebene Eidesformel.
1: Sancte Apostolice Romane Ecclesiae, activi summo pontifici,
0: er verspricht, er werde dem heiligen Apostel Petrus, der heiligen apostolischen Kirche von Rom und dem Papst und seinen rechtmäßigen Nachfolgern immer treu und gehorsam sein, so wahr ihm der allmächtige Gott helfe. Nach dem Treuversprechen, das die anderen Erzbischöfe leise mitgesprochen haben, wird der Heilige Vater nun die Pallien segnen.

0: Deus pastor eterni animarum.
1: O Gott, du ewiger Hirte der Seelen, du hast die Gläubigen durch deinen Sohn Jesus Christus als Schafe deiner Herde bezeichnet und sie nach dem Bild des guten Hirten der Führung des heiligen Apostels Petrus und seiner Nachfolger anvertraut. Gieße durch unseren Dienst die Gnade deines Segens über diese Pallien aus, die nach deinem Willen als Symbol für den Hirtendienst stehen. Nimm gnädig unsere Gebete an, die wir demütig an dich richten und gewähre durch die Verdienste und die Fürsprache der Apostel jenen, die durch deine Gabe diese Pallien tragen werden, sich als Hirten deiner Herde zu erkennen und in ihrem Leben das umzusetzen, was der Name Hirte bedeutet. Mögen sie das Joch des Evangeliums auf sich nehmen, das auf ihre Schulter gelegt wurde, und möge es für sie so leicht und sanft sein, dass sie anderen auf dem Weg deiner Gebote vorangehen können, mit dem Beispiel einer beharrlichen Treue, bis sie schließlich selbst dereinst verdienen, in die ewigen Weidegründe deines Reiches geführt zu werden. Darum bitten wir durch Christus, unseren Herrn.

0: Nun folgt die Auflegung des Palliums.
1: Ad omnipotentis Dei Gloria Mater.
0: Zur Ehre Gottes des Allmächtigen und zum Lob der allerseligsten Jungfrau Maria und der heiligen Apostel Petrus und Paulus, zur Zierde der euch anvertrauten Sitze und zum Zeichen der Autorität des Metropoliten übergeben wir euch das Pallium, das vom Grab des heiligen Petrus genommen ist, damit ihr es in eurem kirchlichen Amtsbereich verwendet. Dieses Pallium sei für euch ein Symbol der Einheit und ein Zeichen der Gemeinschaft mit dem apostolischen Stuhl. Es sei ein Band der Liebe und eine Ermutigung zur Stärke, damit ihr am Tag des Kommens und der Offenbarung Gottes und des obersten Hirten Christus mit der euch anvertrauten Herde das Gewand der Unsterblichkeit und der Herrlichkeit erlangen möget.
1: Principis Jesu Christi, cum ovibus vobis creditis, stola potiamini mortalitatis et glorie, in nomine Patris et Filii et Spiritus Sancti.
2: Amen.
0: Der Papst Leo wird nun jedem der 35 Metropolitanerzbischöfe das Pallium auf die Schultern legen und mit ihnen den Friedensgruß austauschen. Das Pallium erhält heute auch der Wiener Erzbischof Josef Grünwiedel.

Die Schola singt nun die Worte aus dem Markus-Evangelium. Dann sagte er zu ihnen, geht hinaus in die ganze Welt und verkündet das Evangelium der ganzen Schöpfung. Wer jedes Jahr an Peter und Paul verleiht der Papst Metropolitanerzbischöfen, die im Laufe der letzten 12 Monate ernannt worden sind, das Pallium.

Pallium soll seinen Träger an die nötige Verbundenheit mit dem Nachfolger des Petrus, dem Papst, erinnern und wird vom Papst und den von ihm damit ausgezeichneten Erzbischöfen bei bestimmten liturgischen Gelegenheiten getragen. Das aus Wolle gewebte Pallium repräsentiert gewissermaßen das Schaf, das der Hirte in der Nachfolge Jesu auf seinen Schultern trägt.

Ja, und wir sehen hier den Wiener Erzbischof Josef Grünwedel. Als einzigem Vertreter aus dem deutschen Sprachraum wurde ihm eben das Pallium verliehen.

Und wenn ein neuer Papst sein oberstes Hirtenamt antritt, erhält er zu Beginn der Liturgie, mit der er seine hohe Aufgabe symbolisch übernimmt, dieses Würdezeichen vom Kardinalprotodiakon angelegt. Alle Metropoliten sind durch das Kirchenrecht verpflichtet, unmittelbar nach ihrer Bestätigung oder Ernennung um das Pallium anzusuchen. Die Übergabe des Palliums geschieht für gewöhnlich am Hochfest der heiligen Apostel Fürsten Petrus und Paulus im Petersdom. Die in den letzten 12 Monaten ernannten Metropolitanerzbischöfe bekommen am Hochfest der Apostel Peter und Paul ihr Pallium verliehen. Und damit setzt Papst Leo nicht nur eine jahrhundertealte Tradition fort, er unterstreicht auch die bleibende Bedeutung eines Zeichens, das wie kaum ein anderes für Einheit, Gemeinschaft und kirchliche Sendung steht.

Papst Franziskus änderte das Verfahren zur Verleihung des Palliums. Er hat es den neuen Vorstehern einer Kirchenprovinz nicht mehr persönlich aufgelegt, sondern nur noch überreicht. Die eigentliche Auflegung sollte in den Erzbistümern durch den jeweiligen apostolischen Nunzius erfolgen. Der Papst und die Metropoliten verwenden das Pallium nur bei der Feier der Heiligen Messe, während es der römische Bischof aufgrund seines obersten Hirtenamtes überall auf der Welt trägt, ist den Metropoliten der Gebrauch nur innerhalb ihrer Kirchenprovinz gestattet.

Bis zum 3. Jahrhundert war das Pallium noch Teil der Bekleidung hoher römischer Beamter. Als das Christentum dann im Jahr 380 unter Kaiser Theodosius I. zur Staatsreligion im Römischen Reich wurde, gab es das Pallium auch für hohe Geistliche.

Die Verleihung des Palliums an einzelne Erzbischöfe der westlichen Kirche ist aber erst seit dem 7. Jahrhundert überliefert. Erst im 11. Jahrhundert bekam das Pallium auch eine rechtliche Bedeutung und wurde schließlich zu einer erzbischöflichen Insigne. Heute tragen es nur der Papst selbst und jene Erzbischöfe, die einer Kirchenprovinz, der sogenannten Metropolie, vorstehen. Im Früh- und Hochmittelalter trug man das Pallium nur wenige Tage im Jahr. Im Laufe des 11. Jahrhunderts wurden die Tage, an denen der Erzbischof das Pallium tragen durfte, durch päpstliche Privilegien erhöht. Genannt wurden diese Tage Pallientage. Das Pallium ist übrigens nicht übertragbar und wird mit dem verstorbenen Erzbischof begraben. Wenn der Metropolit auf einen anderen Metropolitansitz wechselt, benötigt er ein neues Pallium. Im Laufe der Jahrhunderte hatte sich die Gestalt des Palliums mehrfach verändert. Heute ist es etwa 5 cm breit und mit 6 schwarzen Kreuzen bestickt. Papst Benedikt XVI. Griff nach seiner Wahl zunächst die ältere Form eines längeren Palliums mit roten Kreuzen auf, wie sie im ersten Jahrtausend üblich war, als die Ost- und Westkirche noch nicht getrennt waren. Später kehrte er jedoch zu einer modernisierten Form des traditionellen Palliums zurück, die auch seine Nachfolger tragen. Dabei handelt es sich um ein ringförmiges Pallium mit auf Brust und Rücken herabbringenden Streifen, bestickt mit roten Kreuzen. Doch es gibt auch Veränderungen im Zusammenhang mit der Tradition der Weitergabe der Insignien. Während der Papst aus Polen, Johannes Paul II., die heute bekannte zentrale Feier im Petersdom etablierte, setzte Papst Franziskus, wie ich bereits gesagt habe, einen ganz anderen Akzent. Die neuen Metropolitanerzbischöfe erhielten während seines Pontifikats ihr Pallium zwar weiterhin in Rom aus den Händen des Papstes, die feierliche Übergabe erfolgte jedoch von 2015 bis 2025 im jeweiligen Heimatbistum durch den dortigen Papstbotschafter, dem apostolischen Nuntius. Franziskus wollte damit die Verbindung des Erzbischofs zu seiner Ortskirche und zu den Gläubigen seiner Kirchenprovinz stärker hervorheben. Papst Leo XIV. Hat die Entscheidung seines Vorgängers revidiert und nahm letztes Jahr die lange Tradition der feierlichen Vergabe wieder auf. Vor einem Jahr hatte er 54 neuernannten Metropolitanerzbischöfen aus aller Welt das Pallium in einer feierlichen Zeremonie im Petersdom übergeben. Metropoliten tragen ihr Pallium über dem Messgewand, beispielsweise zu Pontifikalämtern.

Wir nach dem Credo folgen nun die Fürbitten, liebe Brüder und Schwestern. Gestützt auf die Fürsprache der heiligen Apostel Petrus und Paulus, die mit ihrem Leben die Neuheit des Evangeliums Christi bezeugt haben, erheben wir unsere Gebete zum Vater für die Kirche und für die ganze Welt.

für das heilige Gottesvolk auf Portugiesisch. Der Herr der Apostel unterstütze Papst Leo, der der Kirche in der Liebe vorsteht, die Bischöfe, Priester und Diakone in ihrem Dienst und lasse das Volk, das er sich durch das Kreuz erworben hat, in Eintracht wachsen.

für die neuen Metropolitanerzbischöfe auf Polnisch. Der große Hirte der Herde stärke die neuen Metropolitanerzbischöfe in der Gemeinschaft mit dem Nachfolger des heiligen Petrus. Er stelle ihren Dienst unter das Band der Liebe und bestärke sie in der Fürsorge für die ihnen anvertraute Herde.

Für alle, die sich für den Frieden einsetzen, auf Französisch. Möge der Richter der Geschichte in der Kirche und in der Welt Menschen des Friedens inspirieren. Er gebe ihnen die Kraft, die Liebe als einzigen Weg zur Eintracht zu verkünden und stärke den Dialog und die Solidarität unter den Völkern.

0: für alle Missionare des Evangeliums auf Philippinisch. Möge das Wirken der Zeugen des Evangeliums durch den vom Vater Gesandten erneuert werden, damit der wahre Verkünder seines Wortes formt und ihnen allen Mut und Standhaftigkeit im Glauben schenkt.
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Das geopferte und lebendige Lamm erhalte mit seiner Liebe jene, die sich vom Brot des Himmels nähern. Es stärke die Einheit seiner Herde und schenke allen die Beharrlichkeit in einem heiligen Leben.

0: O Vater, der du deine Kirche auf dem Glaubenszeugnis der Apostel Petrus und Paulus errichten wolltest, erhöre unser Gebet und stärke den Glauben in uns, damit wir durch deinen Geist zu neuem Leben erweckt, die Dringlichkeit spüren, die Heilsbotschaft vom Reich Gottes in der Welt zu verkünden, durch Christus, unseren Herrn.
1: Per Cristo nostro Signore.
2: Amen.

Einige Gläubige bringen die Gaben zum Altar. Und auch wir sind nun eingeladen, das, was uns bewegt, unsere Freuden und Sorgen, in diese Feier mit einzubringen und auf den Altar zu legen, damit uns der Herr seine Gnade schenken kann.

große Gabenbereitung hören wir den Gesang Constitutes eos principes, Psalm 45. Über das ganze Land setzt du sie ein als Fürsten. Ich will deinen Namen in Erinnerung rufen, von Geschlecht zu Geschlecht.

Ja, die Nischen der vier gewaltigen Pfeiler, die um den Altar stehen und die Kuppel tragen, beherbergen übrigens Statuen der heiligen Helena, Veronika, Longinus und des Apostels Andreas. Unter dem Papstaltar befindet sich die Confessio, das Petrusgrab.

0: Orate fratres, ut meum ac vestrum sacrificium acceptabili fiat apud Deum Patrem omnipotentem.
1: Das Gabengebet. Herr und Gott, in Gemeinschaft mit den Aposteln Petrus und Paulus bitten wir dich. Heilige unsere Gaben und lass uns mit Bereitschaft und Hingabe das Opfer deines Sohnes feiern, der mit dir lebt und herrscht in alle Ewigkeit.
0: Dominus vobiscum.
2: Sursum
0: corda. Gratias agamus Domine Deo nostro. Veredignum et justum est, ecum et salutare.
1: In Wahrheit ist es würdig und recht, dich, allmächtiger Vater, in deinen Heiligen zu preisen und am Fest der Apostel Petrus und Paulus das Werk deiner Gnade zu rühmen. Petrus hat als erster den Glauben an Christus bekannt und aus Israels heiligem Rest die erste Kirche gesammelt. Paulus empfing die Gnade tiefer Einsicht und die Berufung zum Lehrer der Heiden. Auf verschiedene Weise dienten beide Apostel der einen Kirche, gemeinsam empfingen sie die Krone des Lebens. Darum ehren wir beide in gemeinsamer Feier und vereinen uns mit allen Engeln und Heiligen zum Hochgesang von deiner göttlichen Herrlichkeit.
0: Et ideo cum sanctis et angelis universis te collaudamus sine fine dicentes.
1: Heilig.

0: Erlöse uns, Herr allmächtiger Vater, von allem Bösen und gib Frieden in unseren Tagen. Komm uns zur Hilfe mit deinem Erbarmen und bewahre uns vor Verwirrung und Sünde, damit wir voll Zuversicht das Kommen unseres Erlösers Jesus Christus erwarten.
1: Expectantes, beatam spem, et adventum salvatoris nostrum.

meinten, war es üblich, diesen Gruß jeder Person zukommen zu lassen, mit der man in Kontakt trat. Bei dem Kirchenvater Augustinus erfolgt in der Heiligen Messe der Friedenskuss vor der Kommunion nach Tertullian und Cyprian am Ende des Wortgottesdienstes vor Beginn der Eucharistiefeier. In der Papstmesse des frühen Mittelalters wurde der Friedensgruß unter den Klerikern zu Beginn der Heiligen Messe nach dem Einzug ausgetauscht. Lamm Gottes.

0: Ecce Agnus Dei, ecce qui tollit peccata mundi, beati qui ad cenam agni vocati sunt.
1: Herr, ich bin nicht würdig, dass du eingehst unter mein Dach, aber sprich nur ein Wort, so wird meine Seele gesund.

Hier im Petersdom hat die Kommunionausteilung begonnen. Dazu singt die Schola das berühmte Bekenntnis des Petrus aus dem Matthäusevangelium. Du bist Christus, der Sohn des lebendigen Gottes.

Im kirchlichen Brauchtum spielt das Hochfest Peter und Paul eine wichtige Rolle. Auch der berühmte bronzene Petrus in der Vatikanbasilika, den wir eben eingeblendet gesehen haben, wird an diesem Tag besonders geehrt. Die Figur mit ihrem von zahllosen Pilgerhänden blank geriebenen Fuß trägt zur Feier des Tages ein kostbares rot-goldenes Gewand.

Petrus und Paulus sind die Stadtpatrone Roms und sind auch hier begraben. Die beiden Apostel starben 64 nach Christus den Märtyrertod, als Kaiser Nero die Christen beschuldigte, Rom in Brand gesteckt zu haben. Nicht der Todestag der beiden Apostel wird an diesem Hochfest Peter und Paul gefeiert, sondern die vermutliche Übertragung ihrer Reliquien in die Katakombe an der Via Appia, nahe der heutigen Kirche San Sebastiano. Das Fest wird zum ersten Mal im römischen Staatskalender von 354 erwähnt.

0: Oremus. Da nobis Domine, hoc sacramentor effectis, ita in ecclesia...
1: Das Schlussgebet, Herr unser Gott, du hast uns durch das heilige Sakrament gestärkt. Gib, dass wir im Brot brechen und in der Lehre der Apostel verharren und in deiner Liebe ein Herz und eine Seele werden. Darum bitten wir, durch Christus, unseren Herrn.
2: Amen.
1: Schlusssegen und Entlassung.

0: Neigt euer Haupt. Zum Segen hat der Diakon ausgerufen. Seinen Segen gewähre euch der allmächtige Gott, der auf das Bekenntnis des Petrus die Kirche gegründet und durch ihn die Brüder im Glauben gestärkt hat.
1: Amen. Et quos beati Pauli instruct.
0: Durch Paulus hat er die Heidenvölker zum Glauben geführt. Das Beispiel dieses Apostels lehre euch, Menschen für Christus zu gewinnen.
2: Amen.
1: Und Petrus clave, Paulus ver-
0: Beide bezeugten den Herrn bis zum Tod, Petrus am Kreuz, Paulus unter dem Schwert. Ihre Fürsprache geleite euch zur ewigen Heimat.
1: Alter Cruce, alter Gladio, feliciter pervenire.
2: Amen.

Nun wird der gregorianische Gesang Oremus pro Pontifice angestimmt. Ein altes Gebet für den Papst, auf das ihn der Herr behüte und sein Leben erhalte, ihm gesegnet sein lasse auf Erden.

Papst Leo und der Vertreter der Delegation des Ökumenischen Patriarchats Konstantinopel haben eben kurz am Grab Petri gebetet.

Du bist Petrus und auf diesen Felsen werde ich meine Kirche bauen und die Pforten der Unterwelt werden sie nicht überwältigen, hat die Schola eben gesungen. Ich werde dir die Schlüssel des Himmelreichs geben. Was du auf Erden binden wirst, das wird im Himmel gebunden sein. Und was du auf Erden lösen wirst, das wird im Himmel gelöst sein. Das sind die Worte, die Jesus zu Petrus gesagt hat. Und diese Worte werden auch jedem Nachfolger des heiligen Petrus zugesagt. Mit Leo dem 14. ist es der 267. Und bleiben Sie bei uns. Wir übertragen im Anschluss kurz vor 12 Uhr auch das Angelusgebet mit Papst Leo vom Petersplatz in Rom. Und damit endet diese Live-Übertragung aus dem Petersdom in Rom. An dieser Stelle möchte ich noch auf unseren kostenlosen Newsletter hinweisen, den Sie unter rv-news.info bestellen können. Ich bedanke mich bei allen, die heute mit dabei waren. Das war eine Sendung von Radio Vatikan für Vatikan Media. Am Mikrofon verabschiedet sich Silvia Kritzenberger. Auditor Jesus Christus.

An dem heutigen Hochfest Peter und Paul darf ich Sie ganz herzlich begrüßen zu der Evangeliumsbetrachtung. Die heutige Betrachtung ist genau aus dem Matthäus-Evangelium, Kapitel 16, Vers 13 bis 19. In jener Zeit, als Jesus in das Gebiet von Caesarea Philippi kam, fragte er seine Jünger: Für wen halten die Leute den Menschensohn? Sie sagten: Die einen für Johannes den Täufer, andere für Elia, wieder andere für Jeremia oder sonst einen Propheten. Da sagte er zu ihnen: Ihr aber, für wen haltet ihr mich? Simon Petrus antwortete: Du bist der Messias, der Sohn des lebendigen Gottes. Jesus sagte zu ihm: Selig bist du, Simon Barjona, denn nicht Fleisch und Blut haben dir das offenbart, sondern mein Vater im Himmel. Ich aber sage dir, du bist Petrus, der Fels, und auf diesen Felsen werde ich meine Kirche bauen, und die Mächte der Unterwelt werden sie nicht überwältigen. Ich werde dir die Schlüssel des Himmelreiches geben. Was du auf Erden binden wirst, das wird auch im Himmel gebunden sein, und was du auf Erden lösen wirst, das wird auch im Himmel gelöst sein. Evangelium unseres Herrn Jesus Christus. Lob sei dir, Christus.

Liebe Mitchristen, heute gedenken wir zweier ganz großen Menschen, zwei ganz großer Völkerapostel, den heiligen Petrus und den heiligen Paulus. Beide, sie haben sich in die Sendung von Christus hineinnehmen lassen, sind selber aufgebrochen und haben die frohe Botschaft den Menschen gebracht. Der heilige Petrus und der heilige Paulus, sie haben an Gott geglaubt und sie haben diesen Gott in sich, durch sich handeln lassen und somit das wahre Leben gefunden. Und diese Apostelfürsten, sie sind auch Symbolfiguren für die ganze Kirche. Petrus, er kann uns erinnern an die Einheit der Kirche und Paulus, er steht dafür, dass die Kirche eine Mission hat. Unermesslich ist der Beitrag von diesen beiden lebendigen Säulen, auf die sich die Kirche bis heute stützen kann. Wir können mit Gewissheit sagen, dass das Herz von diesen beiden Menschen für die Kirche geschlagen hat. Sie haben die Kirche über alles geliebt und die Liebe zur Kirche ist es, die wir heute mehr denn je brauchen, damit auch wir dieses Feuer der Liebe zu dieser Kirche haben in uns. Und dort, wo die Liebe ist, erfahrungsgemäß, dort ist auch immer ein Weg, um diese Kirche weiterzutragen, um das Licht dieser Kirche in die kommenden Generationen hineinzutragen. Der heilige Petrus und der heilige Paulus, sie zeigen uns, dass nicht eigene Kräfte sind, die das vollbringen können. Ich denke, beide von ihnen haben immer wieder gezeigt, dass das Wirken Gottes im Herzen ganz entscheidend ist, dass diese Offenheit da ist, dass man dem Heiligen Geist Raum schafft und dort können ganz neue Dimensionen aufbrechen. Dort dürfen auch wir, die Christen des dritten Jahrtausends, Instrumente des Heiles Gottes sein. Ich möchte gerne heute einige Aspekte aufgreifen von diesen großen Heiligen, und so auch versuchen, wie diese beiden Apostel uns wirklich auch Mut geben können, damit auch wir aufbrechen, zusammen mit ihnen Christus nachfolgen. Als der heilige Petrus im Gefängnis war in Jerusalem, da kam ein Engel zu ihm und sagte, wirf deinen Mantel um und folge mir. Und Petrus, er folgte ihm, so heißt es in der Apostelgeschichte, und durch dieses außerordentliche Eingreifen kam Gott seinem Apostel zu Hilfe, damit dieser seine Sendung fortsetzen konnte. Ein ganz entscheidender Moment für den heiligen Paulus ist sicher seine Bekehrung, dort wo ihm Christus begegnet und fragt, Saul, Saul, warum verfolgst du mich? Paulus, er wurde auf dem Weg nach Damaskus von dieser göttlichen Gnade, von diesem göttlichen Licht getroffen und er, der Christenverfolger, er wird zu einem der größten Apostel für Christus, nachdem er Jesus begegnet ist, sein Licht in sein Herz aufgenommen hat. Indem er Christus aufnimmt, ihm sein Leben, sein Licht aufnimmt, wird er zu einem Verkünder, zu einem Zeugen und wie er es selber sagt, die liebe Christi, sie drängt mich, allen Menschen diese frohe Botschaft weiterzubringen, dieses Geheimnis von Christus, das mir selber begegnet ist. Zwei Apostel also, welche alles gegeben haben für Christus, alles eingesetzt haben, keine Mühe scheuten, um für Christus auf dem Weg zu sein, um Christus zu den Menschen zu bringen. Und so dürfen wir an diesem heutigen Tag das große Fest feiern dieser Völkerapostel, Petrus der Fels, und dann das auserwählte Werkzeug vom heiligen Paulus. Beide zusammen sind in Rom gestorben, beide zusammen haben sich in den Dienst von Christus gestellt und diesen Dienst bis zur Fülle, bis zum Blutvergießen besiegelt. Der geheimnisvolle Weg des Glaubens und der Liebe, der den heiligen Petrus und auch den heiligen Paulus von ihrem Geburtsland nach Jerusalem dann in andere Teile der Welt und schließlich nach Rom führte. Man könnte diesen Weg wie ein Modell sehen für einen jeden Christen, für einen jeden von uns. Jeder Christ ist berufen, um zusammen mit Petrus und Paulus den Weg zu gehen, um Christus in der Welt zu bezeugen. Und diesen Weg, den sind sie gegangen, beide zusammen,
weil sie Christus begegnet sind, seiner unendlich großen Liebe, weil sie gemerkt haben, das ist derjenige, der mein Leben erfüllt. Sie haben ihn kennengelernt, von dem Petrus selber sagt, du bist der Messias, der Sohn des lebendigen Gottes. Das haben sie erfahren, der heilige Petrus und auch der heilige Paulus, dass Gottes Sohn mitten unter uns gekommen ist, um uns das Heil zu bringen. Und dieses Heil haben sie in ihrem Herzen erfahren dürfen. Und dieses Heil, das wollten sie auch allen anderen Menschen weiterschenken. Unermüdlich, ohne auf sich selber zu schauen, sind sie gegangen, haben so vieles in Kauf genommen. Das Tagesgebet von diesem heutigen Festtag, es sagt, hilf deiner Kirche, in allem der Weisung deiner Boten zu folgen. Wir sind heute eingeladen, auf Petrus und auf Paulus zu schauen, und auch wir sollen uns heute von diesen großen Heiligen ermutigen lassen, dass auch wir unsere Sendung in der Kirche wahrnehmen, zu der Gott uns ganz persönlich gerufen hat oder jeden Tag von Neuem ruft. Der heilige Petrus und der heilige Paulus, sie hatten ja eigentlich beide einen ganz unterschiedlichen Charakter und auch ihre Sendung war irgendwie ganz verschieden. Doch in Jesus Christus wussten sie sich beide vereint und mit Jesus Christus haben sie gearbeitet, ohne sich zu schonen und sich aufgezehrt bis zum Tod. Durch Jesus Christus bekamen sie sicher auch die Kraft, sich die Worte des Psalmisten zu eigen zu machen. Der Herr hat mich all meinen Ängsten entrissen. Das haben sie mir erfahren dürfen, dass Gott ihnen geholfen hat, ihnen beigestanden ist, selbst im Martyrium der Kreuzigung und der Enthauptung. Was eigentlich wirklich zählt, das ist die Treue zu Christus, die Treue bis zum Schluss. Und sie wussten ja beide, dass sie in ihrem Leben viele Fehler gemacht haben, aber was sie noch viel mehr sahen, ist, dass Gott sie trotzdem berufen hat. Das ist sicher auch für uns ein Beispiel, diese beiden verschiedenen Persönlichkeiten, die uns Mut machen wollen, dass wir auch in unserer Verschiedenheit trotzdem immer einen Platz haben für Christus, dass er für einen jeden von uns einen speziellen Auftrag hat, dass er für jeden von uns eine Sendung hat, jeden von uns beisteht auf diesem Weg. Und trotzdem geht es am Ende trotzdem immer wieder um das Gleiche, nämlich um die Botschaft von Christus, dass wir diese Botschaft identisch vorleben, identisch weitertragen zu unseren Mitmenschen, durch unser gelebtes Zeugnis, durch unsere große Liebe zu Christus, durch diese unerschütterliche Treue, die wir haben zu ihm. Sollen auch wir an diesem heutigen Festtag mit dem heiligen Petrus zusammen sagen, Jesus, du bist der Messias, du bist der Sohn des lebendigen Gottes. Mit dir zusammen möchte ich durch das Leben gehen. In dir habe ich den wahren Sinn meines Lebens gefunden. Der heilige Paulus schreibt einmal im Korintherbrief, wehe mir, wenn ich das Evangelium nicht verkündige. Er hat irgendwie in sich bemerkt, das ist meine Gelegenheit, meine Chance, die ich nutzen darf in meinem Leben, um Christus meine Liebe, meine Treue zu beweisen, indem ich hinausgehe und dieses Evangelium verkünde. Das Evangelium, das ihn selber frei gemacht hat von der Sklavenschaft, vielleicht des Stolzes, des Egoismus, der Engsichtigkeit, zu einem freien Menschen, der das wahre Licht Gottes gesehen hat. Und das wollt ihr auch den Menschen weiterbringen, diese Öffnung der Augen, diese Öffnung des Herzens, damit wir Menschen in Christus eine neue Freiheit finden dürfen. So wollen wir jetzt auf die Fürsprache des heiligen Petrus und des heiligen Paulus den Segen Gottes erbitten, dass wir unsere Sendung wahrnehmen und zusammen mit Petrus und Paulus auch einen ganz wichtigen Beitrag leisten dürfen in der Geschichte der Menschheit, dass auch wir diese mutigen Menschen sind, die die Botschaft von Christus weitertragen und ihr die Treue halten. Der Herr sei mit euch und mit deinem Geiste. Es segne und behüte euch der allmächtige und barmherzige Gott, der Vater und der Sohn und der Heilige Geist. Amen.

Sie sind eingeschaltet bei Radio Gloria, liebe Zuhörerinnen und Zuhörer, am heutigen Montag, der 29. Juni, am Hochfest von den Apostelfürsten Petrus und Paulus. Dazu begrüßt Sie am Mikrofon Peter Galliker. Es freut mich sehr, dass ich Sie darf am Mikrofon durchs Programm bei Radio Gloria begleiten. Was ich für Sie vorbereitet habe, das gehört Sie jetzt in dieser aktuellen Programmvorschau. Im Anschluss am 12. Uhr das Angelusgebet, ebenfalls aus Rom mit Papst Leo im 14. Am Viertel ab 12. Uhr Kurznachrichten von Radio Vatikan. 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Über den heiligen Paulus gehört Sie eine packende Predigt vom Pfarrer Winfried Abel. 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
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Ich danke Ihnen fürs mit dabei sein bei dieser Programmvorschau am heutigen Hochfest. Herzliche Grüße aus dem Studio wünscht Ihnen sehr herzlich Peter Galliker. Sie haben eingeschaltet bei Radio Gloria. Zum heutigen Programm am Sonntagmittag begrüße ich Sie sehr herzlich. In Kürze übertragen wir das Mittagsgebet, das Gebet des Engel des Herrn mit dem Heiligen Vater Papst Leo XIV. Direkt aus Rom. Eine Übertragung unserer Kollegen von Radio Vatikan. Wir schalten nun um nach Rom für das Mittagsgebet mit Papst Leo XIV.

Laudetur Jesus Christus, herzlich willkommen, liebe Zuschauer, liebe Hörer, zu dieser Live-Übertragung von Radio Vatikan für Vatikan Media. Wir übertragen am heutigen Hochfest Peter und Paul das Angelusgebet mit Papst Leo dem 14. Mein Name ist Silvia Kritzenberger, herzlich willkommen. Ich grüße alle, die über unsere Partnersender zugeschaltet sind, EWTN und KTV, Radio Horeb, Radio Gloria, die Radio Maria Familie, das Kölner Domradio und Nova Radio Bern. Und ein herzliches Willkommen auch allen, die über unsere Webseite, Facebook, Apps und YouTube mit uns verbunden sind. Ja, die katholische Kirche gedenkt am 29. Juni der Apostel Petrus und Paulus. Sie starben der Überlieferung nach um das Jahr 64 als Märtyrer in Rom und sind auch die Schutzheiligen der Stadt. Auch dieses Jahr wurde das römische Patronatsfest wieder mit einer Festmesse im Petersdom begangen. Dabei hat Papst Leo 35 neuen Metropolitanerzbischöfen, die in den letzten 12 Monaten ernannt worden sind, das Pallium umgelegt. In seiner Predigt hat er daran erinnert, dass jeder Christ dazu berufen sei, Baumeister der Einheit zu sein und groß

nach hielt er sich nicht für würdig, den gleichen Tod wie Christus zu erleiden, und ließ sich mit dem Kopf nach unten kreuzigen. Die Legende verortet den Ort seiner Hinrichtung auf dem Zirkus des Caligula, ganz in der Nähe der Stelle, wo heute der Petersdom steht. Ein stummer Zeuge erinnert noch heute daran, der Obelisk auf dem Petersplatz. Dieser Obelisk wurde im Jahr 40 nach Christus auf Befehl Kaiser Caligulas aus Ägypten nach Rom gebracht, um in der Mitte seines Zirkus, der sich links vom heutigen Petersdom befand, aufgestellt zu werden. Erst 1586 unter dem Pontifikat von Papst Sixtus V. wurde der Obelisk von Architekt Domenico Fontana in die Mitte des Petersplatzes versetzt. Ja, und wir sehen, trotz der Hitze, es hat 36 Grad in Rom, ist der Petersplatz auch heute gut besucht. Einige der Menschen, die hier versammelt sind, haben sich Schirme mitgebracht, um sich vor der Sonne zu schützen. Ja, und in seiner Predigt heute Morgen hat der Papst auch betont, dass der Dienst des Petrus und seiner Nachfolger darin bestehe, durch Zuhören, Unterscheidung, Ermutigung und Korrektur die Einheit des Gottesvolkes zu fördern. Er erinnerte daran, dass die Gemeinschaft in der Kirche nicht dadurch entsteht, dass man sich auf seine eigene Position versteift, sondern indem man in den Herzen aller die Berührungspunkte in der Wahrheit sucht, in deren Licht allein ein jeder für den anderen zum Mittel des Wachstums wird. Ja, die Kamera ist schon auf das Fenster im Apostolischen Palast gerichtet. Von dort aus wird Papst Leo nun gleich den hier versammelten Menschen und allen anderen, die sich zugeschaltet haben, eine Auslegung des Tagesevangeliums anbieten. Und wir hören es am Applaus. Papst Leo steht bereits am Fenster. Liebe Brüder und Schwestern, guten Tag. Heute feiern wir das Hochfest der heiligen Petrus und Paulus, der Schutzpatrone Roms. Dieses Fest erinnert an die ursprüngliche Verbindung, die die Kirche in Rom in einer Gemeinschaft des Glaubens und der Liebe mit allen anderen Kirchen der Welt vereint. Das Zeugnis dieser beiden Apostel ist sozusagen das Siegel des Neuen Testaments. Das Blut, das sie in dieser Stadt vergossen haben, zeigt, wie weit die Liebe Gottes reicht, die uns Jesus, der Herr, geschenkt hat. Ja, durch ihr Wort und ihr Martyrium hat das Evangelium Christi in Rom sozusagen Wurzeln geschlagen. Und gerade hier, in der Hauptstadt des Reiches, seine Kraft zur Erneuerung offenbart. Eine neue Erkenntnis Gottes und der unendlichen Würde jedes Menschen. Eine neue Erfahrung der Kraft, nicht als Herrschaft, sondern als Dienst am Leben. Auch heute noch ist der Herr, der aus Liebe gestorben und auferstanden ist, in seinen Zeugen gegenwärtig. Er erreicht die Zentren und die Peripherien, die Hauptstädte und die entlegensten Regionen durch die Stimmen, die Gesichter und die mutigen Entscheidungen derer, die auf seinen Ruf geantwortet haben, folge mir nach. So bezieht uns dieser Festtag in die Sendung von Petrus und Paulus ein, das heißt in die Sendung Jesu selbst. Gott vertraut auf uns, die wir Sünder sind, denen er vergeben hat, auf uns, die wir nicht vollkommen sind, damit seine Gnade in unseren Lebensgeschichten erstrahlt und sich seine Kraft offenbart, die das Böse ins Gute verwandelt. Meine Lieben, vielleicht hätten Petrus und Paulus unterschiedlicher nicht sein können. Unterschiedlich in ihrer Herkunft, ihrer Ausbildung, ihrem Charakter. Nicht nur vorher, sondern auch nachdem sie berufen worden waren. Und ihr einziger Herr hat sie nicht alle gleich gemacht.
Das Evangelium wird von jedem von

0: ihnen mit einer ganz eigenen Note verstanden und verkündet. Und der Heilige Geist, der die biblischen Autoren inspirierte, wollte, dass ihre Unterschiede nicht verborgen blieben, sondern uns tatsächlich als eine frohe Botschaft berichtet werden. Im Kreis der Apostel waren Petrus und Paulus jedoch keine Gegner. Im Gegenteil, sie wurden fast zum Symbol für viele andere Unterschiede, die der eine Geist zur Einheit zusammenfügt. So haben die Schutzpatrone der Kirche von Rom die Mühen der Gemeinschaft erlebt, sie erkannt, ihr gedient und sie als Sakrament des göttlichen Lebens verkündet. Ihr Zeugnis hat entscheidend dazu beigetragen, dass die christliche Präsenz in der Geschichte nicht auf Herrschaft, sondern auf Dienst, Einheit und Versöhnung ausgerichtet ist. Möge der Herr uns durch die Fürsprache der heiligen Petrus und Paulus gewähren, dass wir die Katholizität der Kirche immer mehr hochachten, ihren Stellenwert im Dienst der brüderlichen Begegnung zwischen Menschen und Völkern erkennen, alles vermeiden, was die Gemeinschaft zermürbt oder verletzt, und auf dem ökumenischen Weg sowie im aufmerksamen und offenen Dialog mit allen beharrlich weitergehen. Maria, Königin der Apostel, möge das Volk Gottes in Rom und auf der ganzen Welt stets beschützen.
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0: Cari fratelli e sorelle.
1: Liebe Brüder und Schwestern, heute begehen wir den Tag des Peterspfennigs. Ich danke von Herzen allen, die mit ihrer Spende den Dienst des Nachfolgers Petri unterstützen. Gehen wir gemeinsam im Glauben und in der Gemeinschaft. Am Fest unserer heiligen Schutzpatrone grüße ich alle Römer und alle, die in dieser Stadt leben. Meine Gedanken verbunden mit einem Gebet gehen an alle kranken und einsamen Menschen und an alle, die eine Gefängnisstrafe absitzen. Ich danke den Pfarrern und allen Priestern und Ordensleuten, die in Rom arbeiten. Denn durch ihre Präsenz und ihren täglichen Dienst halten sie das große christliche Herz dieser Stadt am Leben. Ich danke die Freiwilligen des italienischen Tourismusvereins Pro Loco, die die diesjährige Infiorata, den Blumenteppich in der Via della Conciliazione gestaltet haben. Danke und Kompliment. Und ich danke auch den Organisatoren des Feuerwerks an der Engelsburg, das dieses Jahr Franz von Assisi und seinem Sonnengesang gewidmet ist. Ich freue mich auch, zwei Bruderschaften empfangen zu dürfen aus Spanien. Ich grüße die Obdachlosen, die heute auf dem Petersplatz den Osservatore di Strada verteilen, die Gratisbeilage der Vatikanzeitung L'Osservatore Romano. Ich danke allen, die dieses Zeitungsprojekt voranbringen. Euch allen ein schönes, gesegnetes Fest.

Ja, das war der abschließende Gruß von Papst Leo hier auf dem Petersplatz in Rom. Und mit diesen Bildern endet auch unsere Live-Übertragung. Alle weiteren Infos aus Vatikan und Weltkirche finden Sie auf der Webseite von Vatikan News und natürlich in unserem kostenlosen Newsletter, den Sie unter rv-news.info bestellen können. Ich bedanke mich bei allen, die heute mit dabei waren. Das war eine Sendung von Radio Vatikan für Vatikan Media. Am Mikrofon begleitet hat sie Silvia Kritzenberger. Laudetur Jesus Christus.

Direkt aus Rom haben wir für Sie das Mittagsgebet der Engel des Herrn mit dem Heiligvater Papst Leo XIV. Übertragen. Eine Übertragung mit deutschem Kommentar von Radio Vatikan.

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2: Unsere Themen heute. Der Papst betet beim Angelus für die Opfer des Erdbebens in Venezuela. Dort nähert sich die Zahl der Todesopfer der 1500er Marke. Weit über 3000 Menschen wurden verletzt. Herzlich willkommen bei unserem Mikrofon. Begrüßt Sie Stefan von Kempis. Ich wünsche Ihnen allen einen schönen Sonntag. Leo XIV. Hat heute für die Opfer der verheerenden Erdstöße in Venezuela gebetet. Ich möchte den venezolanischen Schwestern und Brüdern, die von den jüngsten Erdbeben betroffen sind, meine Verbundenheit aussprechen. Das sagte der Papst bei seinem Angelusgebet in Rom. Die Erdstöße hätten zahlreiche Todesopfer und Verletzte sowie enorme Sachschäden verursacht, fuhr der Papst fort. Während ich zum Herrn für die ewige Ruhe der Verstorbenen bete, bekräftige ich meine geistliche Verbundenheit mit ihren Angehörigen, mit den Verletzten und allen, die von dieser Tragödie betroffen wurden. Ebenso will ich all jenen meine Dankbarkeit und meine Ermutigung aussprechen, die sich großzügig an den Such- und Hilfsmaßnahmen beteiligen. Die Bischofskonferenz von Venezuela rief die Gläubigen für diesen Sonntag zum Gebet für die Opfer, Verletzten und betroffenen Familien auf. In einem Statement äußern die Bischöfe tiefen Schmerz über die Katastrophe und zugleich Hoffnung im Glauben. Die Kirche in Venezuela hat Hilfeaktionen und Sammelstellen in den Bistümern und Pfarreien organisiert. Man wolle die Bevölkerung auch praktisch unterstützen und habe kirchliche Einrichtungen geöffnet als Anlaufstellen für Spenden von Lebensmitteln, Wasser, Medikamenten und Kleidung. Die Caritas koordiniert außerdem die Verteilung von Hilfsgütern. Nach den schweren Erschütterungen vom 24. Juni abends ist die Lage in vielen Gebieten Venezuelas weiter angespannt. Die Zahl der Todesopfer wurde am Samstagabend mit 1430 Personen angegeben. Mehr als 3200 Menschen wurden verletzt. Zusätzlich gelten laut Angaben von Hilfsorganisationen mehr als 50.000 Menschen als vermisst. Hunderte Gebäude sind eingestürzt, darunter auch kirchliche Einrichtungen und Ausbildungsstätten. Viele Menschen in Venezuela sind weiterhin ohne Strom, Wasser oder sichere Unterkunft. Zurück zum Angelusgebet des Papstes. In seiner Ansprache zuvor beschäftigte sich Leo XIV. Mit dem Evangelium von diesem Sonntag, Matthäus 10. Darin sagt Jesus, wer nicht sein Kreuz auf sich nimmt und mir nachfolgt, ist meiner nicht wert. Hier hören Sie, was der Papst dazu gesagt hat, ins Deutsche gebracht von Pater Friedrich Prassel.
3: Auch im heutigen Evangelium hören wir einige Ermahnungen Jesu, um in der Nachfolge zu leben und Zeugen seines Reiches zu sein. Es geht nicht um irgendwelche äußerliche Taten, sondern darum, dass wir uns ganz und gar auf eine Liebesbeziehung mit ihm einlassen. Und um Frucht zu bringen, braucht die Liebe mindestens drei Dinge: Loslassen, Verlust und Aufnahmebereitschaft. Zuerst das Loslassen. Jesus sagt, wer Vater oder Mutter mehr liebt als mich, ist meiner nicht wert. Und wer Sohn oder Tochter mehr liebt als mich, ist meiner nicht wert. In dem Augenblick, in dem der Herr beginnt, seine Apostel in die Mission zu schicken, möchte er, dass sie von allen Bindungen frei sind. Für alle gilt indes, dass auch die wichtigsten Verbundenheiten ihre Fülle dank der Liebe finden, die Christus uns schenkt. Denken wir zum Beispiel an das Eheleben. Man kann es nur dann voll und ganz leben, wenn man das Elternhaus verlässt, um sich ganz auf die eheliche Beziehung einzulassen. Denken wir auch an die Erziehung der Kinder. Man hilft ihnen, sich zu entfalten und glücklich zu sein, indem man sie dazu erzieht, auf eigenen Beinen zu stehen und ihre eigenen Entscheidungen zu treffen. Der heilige Augustinus sagt, es ist schmerzhaft, das zu verlieren, was man liebt. Aber auch der Bauer verliert vorübergehend das, was er sät. Nur wenn er diesen Samen, den er in die Erde geworfen hat, verliert, kann er ihn aufkeimen sehen. In diesem Sinn ist die Liebe auch Verlust. Es fällt uns schwer, das zu verstehen, besonders in einer Welt, in der Verlieren eine Schwäche zu sein scheint und wir davon besessen sind, zu haben und zu besitzen. Die Liebe trägt jedoch nur dann Früchte, wenn wir uns verschenken, wenn wir bereit sind, ein bisschen von uns selbst herzugeben, um den anderen Platz zu machen, etwas Zeit zu opfern, um einen Freund zuzuhören und ein wenig Bequemlichkeit aufzugeben, um eine schwierige Situation gemeinsam zu meistern. Wer das Leben nur für sich selbst findet, so heißt es im Evangelium, der verliert es in Wirklichkeit, weil es nicht für die Freude der Liebe offen ist und unfruchtbar wird. Deshalb lädt Jesus uns ein, das Kreuz zu umarmen. Er hat sich hingegeben, hat sich selbst verloren und genau dadurch haben wir sein Leben in Fülle empfangen können. Ebenso werden auch wir, wenn wir nach der Logik der Hingabe leben, in der Lage sein, in unseren Beziehungen neues Leben hervorzubringen. Und schließlich die Aufnahmebereitschaft. Denn Liebe drückt sich in konkreten Entscheidungen und Taten aus, in einem Engagement, das aus kleinen alltäglichen Gesten besteht, wie zum Beispiel jemanden, der Durst hat, ein Glas Wasser anzubieten. Als Jesus seine Jünger vor sich her aussandte, forderte er sie auf, ohne Proviant auszuziehen, also bedürftig zu sein, weil sie auf diese Weise bei denen, denen sie begegnen, Aufnahmebereitschaft wecken. Und so nehmen wir, wenn wir jemanden aufnehmen, der im Namen Jesu kommt, ihn selbst auf und den himmlischen Vater, der ihn gesandt hat. Die Liebe zum Herrn zeigt sich stets in der Aufnahmebereitschaft gegenüber den Schwestern und Brüdern. Meine Lieben, lasst uns zur Jungfrau Maria beten, die ihren Sohn geliebt hat und ihn auch zu verlieren wusste. Möge sie uns helfen, sowohl demütige als auch freudige Zeugen der Liebe Christi zu sein.
4: Angelus Domini, nunciavet Mariae, e concepite Spiritus Sancto.
2: Das waren die Gedanken von Papst Leo zum Evangelium von diesem Sonntag beim Angelusgebet, ins Deutsche übersetzt von Pater Friedrich Prassel. Und jetzt zwei Hinweise in eigener Sache. Morgen am Montag ist das Hochfest der Apostel Petrus und Paulus, der römischen Stadtpatrone. Dazu wird Papst Leo am Morgen im Petersdom die Eucharistie feiern. Das übertragen wir ab 10 Uhr live und auf Deutsch, auch über Partnersender in Radio und Fernsehen. Und der zweite Hinweis, im Vatikan hat am Freitag und Samstag ein großes Kardinalskonsistorium stattgefunden, also ein Beratungstreffen der Kardinäle mit dem Papst. Wer dazu mehr erfahren will, wird fündig auf unserer Internetseite www.radiovatikan.de. Und jetzt werfen wir einen Blick voraus auf unser Abendprogramm. Da hören Sie den vierten Teil unserer Radioakademie über die Enzyklika von Papst Leo, Magnifica Humanitas. Wir stellen Ihnen die Kernsätze des Dokuments vor, hören wir doch mal rein.
5: Drittes Kapitel, Technik und Herrschaft, die Größe der menschlichen Person angesichts der Versprechen der KI.
6: Wir sind aufgerufen, über die große Baustelle unseres Zeitalters nachzudenken. Was bauen wir? Während die technologische Entwicklung Sprachen, Beziehungen, Institutionen und Machtformen rasch verändert, müssen und können wir Gläubige entscheiden, an welchem Projekt wir mitarbeiten und mit welchem Stil, um das großartige Menschsein, das uns als Gabe anvertraut wurde, zu bewahren und zur Geltung zu bringen. Dabei handelt es sich nicht um eine Entscheidung über unsere Zukunft, sondern über unsere Gegenwart, denn KI und die anderen aufkommenden Technologien sind bereits Teil unseres Alltags.
7: Deshalb ermutige ich alle und besonders die Laien, sich nicht vor den Herausforderungen der Wirklichkeit zu fürchten, einander zuzuhören und die eigene Verantwortung zum Aufbau einer menschlicheren und geschwisterlicheren Gesellschaft entschlossen wahrzunehmen.
5: Das technokratische Paradigma und die digitale Macht.
6: In der Enzyklika Laudato Si hat Papst Franziskus die zunehmende Durchsetzung eines technokratischen Paradigmas in der globalisierten Welt angeprangert, also die Tendenz, persönliche, gesellschaftliche und wirtschaftliche Entscheidungen allein der Logik der Effizienz, der Kontrolle und des Profits zu unterwerfen.
7: An sich können diese Innovationen zu einer großen Hilfe für die ganzheitliche menschliche Entwicklung und die Bewahrung unseres gemeinsamen Hauses werden. Doch gerade wegen ihrer Leistungsfähigkeit können sie als Beschleuniger des technokratischen Paradigmas wirken und bedürfen daher einer neuen geistlichen, ethischen und politischen Einordnung.
6: Wenn technologische Entwicklung ohne eine angemessene ethische und soziale Reifung voranschreitet, kann es geschehen, dass die Mittel mehr werden, ohne dass die Menschlichkeit in gleichem Maße mitwächst. Das führt zu einem Mehrhaben, aber nicht zu einem Mehrsein. Und der Mensch läuft Gefahr, in erster Linie aufgrund der Leistungen bewertet zu werden, die er erbringt.
7: Im digitalen Bereich liegt die Kontrolle über Plattformen, Infrastrukturen, Daten und Rechenleistung in vielen Fällen nicht in der Hand der Staaten, sondern von großen wirtschaftlichen und technologischen Akteuren, die de facto die Zugangsbedingungen, die Regeln der Sichtbarkeit und die Möglichkeiten der Teilhabe selbst festlegen.
6: Angesichts dieser Machtkonzentration in der digitalen Welt werden die großen Prinzipien der Soziallehre zu Maßstäben für die Beurteilung und Einordnung dieser neuen Situation. Die unveräußerliche Würde des Menschen, das Gemeinwohl, die allgemeine Bestimmung der Güter, die Subsidiarität, die Solidarität und die soziale Gerechtigkeit.
2: Das war ein Auszug aus dem vierten Teil unserer Radioakademie über die Enzyklika von Papst Leo Magnifica Humanitas. 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

0: Sie hören jetzt aus dem Tagebuch von der Schweizer Heiligen, der Schwester Maria Bernarda Büttler. Das Buch hat herausgegeben der emeritierte Pfarrer aus Keusch. Die Sprecherin ist Nicole Meru.
1: Mit Kraft und Schnelligkeit führe ich dich zu ihm. Dann erhält Maria Bernarda diese Belehrung. Der Engel gab mir nachmittags einen Verweis mit den Worten: Betrachte mich nicht wie einen Freund, der dich besucht und dann wieder seinen Geschäften nachgeht. Auch wenn ich noch vieles andere wirke, bleibe ich dennoch immer an deiner Seite. Das eine Mal fühlbar, zu anderen Malen dir weniger bemerkbar. Deshalb musst du dich mehr üben im lebendigen Glauben. Glaube nicht, dass das Aufmerken auf mich dich von Gott abziehe. Nein, mit Kraft und Schnelligkeit führe ich dich zu ihm, so du meinen Mahnungen getreu folgst. Du musst wie eine Gefangene sein, welche sich dieser Gefangenschaft mit Liebe unterzieht und dadurch zur wahren Freiheit der Kinder Gottes gelangt.

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1: Liebe Hörerinnen und Hörer, ich möchte Ihnen auch heute einen Gedanken mit auf den Weg geben. Und zwar ist das vom Jakob Abrell. Auch für dich gilt, einer kennt dich und liebt dich. Es ist der, der gewollt hat, dass es dich gibt. Ihm sein Leben anvertrauen gibt Gelassenheit und Geborgenheit. Auch für dich gilt, einer steht dir zur Seite, in allen Herausforderungen und Belastungen, will dir aus der unversiegbaren Quelle seiner Güte und Liebe neue Kräfte und Perspektiven zufließen lassen. Auch für dich gilt, einer will es dir schenken, dass dein Leben ein guter Weg sei, gesegnet mit Freude und Hoffnung, und auch an schweren Tagen bleibt er dir treu. Das war ein Gedanke von Jakob Abrell.

0: Sie sind eingeschaltet bei Radio Gloria, liebe Zuhörerinnen und Zuhörer, am heutigen Montag, der 29. Juni, am Hochfest von den Apostelfürsten Petrus und Paulus. Dazu begrüßt Sie am Mikrofon Peter Galliker. Es freut mich sehr, dass ich Sie darf am Mikrofon durchs Programm bei Radio Gloria begleiten. Was ich für Sie vorbereitet habe, das gehören Sie jetzt in dieser aktuellen Programmvorschau. 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Herzliche Grüße aus dem Studio wünscht Ihnen sehr herzlich Peter Galliker.
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Der nächste Gebetsnachmittag ist am Sonntag, den 5. 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
1: 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Der heilige Apostel Paulus scheidet noch immer die Geister. Für die einen ist er der geniale Völkerapostel, dessen Missionsreisen es überhaupt möglich machten, dass aus einer kleinen jüdischen Gemeinschaft eine Weltreligion, das Christentum, wurde. Andere sehen in ihm einen Verfälscher der ursprünglichen Lehre Jesu Christi. Paulus' Theologie habe nichts mit dem zu tun, was Jesus gesagt und gewollt hat. Wer war dieser Paulus aus Tarsus? Einige Antworten gibt uns heute Pfarrer Winfried Abel. Grüß Gott, Herr Pfarrer, herzlich willkommen.
2: Danke vielmals.
1: Herr Pfarrer Abel, was weiß man eigentlich aus historischer Sicht über Herkunft und Werdegang des Apostels Paulus?
2: Der heilige Paulus ist sehr gut bezeugt, zumindest aus der Apostelgeschichte, nämlich er stammt aus Tarsus. Tarsus war damals so etwas wie ein Multikulti-Schmelztiegel inmitten einer Welt, die geprägt war durch den Hellenismus, also die griechische Kultur und Philosophie und Dichtkunst, dann durch die Römer, die bis in die weite Welt, bis nach Vorderindien fast vorgedrungen waren, und dann schließlich durch das Judentum. Und das Judentum war eigentlich seine Hauptquelle des Glaubens, aus dem er lebte. Aber er war sehr stark geprägt und war auch zu Hause in dieser Multikulti-Welt. Er sprach fließend Griechisch und Latein, also die römische Sprache, und wusste sich in dieser Welt auch zu bewegen.
1: Welcher Charakter des Paulus lässt sich aus den Quellen erschließen? Wie war er als Mensch?
2: Also man kann sagen, er war so etwas wie ein hochintelligenter Heißsporn. Ein Mann, der aufs Ganze ging, der bereit war, für eine Idee, die ihn beseelte, sogar sein Leben hinzugeben. Er war so etwas, was man heute vielleicht nennen würde, vom Typ eines Selbstmordattentäters, der bereit gewesen wäre, für eine gute Sache sein Leben hinzugeben und sich dreinzugeben, ohne Rücksicht auf sich selbst. Also er hatte sozusagen das Format, für eine gute Sache sich so einzusetzen, wie er es dann auch getan hat.
1: Er war ja zunächst einer der unerbittlichsten Verfolger dieser jungen christlichen Gemeinschaft, bis es dann zu dem berühmten Damaskus-Erlebnis kam. Wie muss man sich das vorstellen? Es ist ja ein Bild, das gebraucht wird, aber wie könnte es abgelaufen sein?
2: Also man kann sagen, was ganz wichtig bei Paulus ist, Paulus ist eigentlich einer der ersten wichtigen christlichen Zeugen gewesen, der Christus persönlich als Mensch nicht mehr gekannt hat, sondern zu einer Generation gehörte, die Christus auf eine andere Weise kennengelernt hat. Und da spielte eben das Damaskus-Erlebnis eine ganz wichtige Rolle. Nämlich Christus ist ihm da wie auch immer erschienen und hat ihn wirklich zu Boden gehauen. Das hat sein Leben total verändert. Man kann sagen, das Damaskus-Erlebnis war für ihn ein Crashkurs des Glaubens. Er hat nämlich erfahren, dass das, was er verfolgte, er meinte nämlich die Kirche, nicht irgendeine Organisation war, sondern eine Person. Deswegen hat ja Christus zu ihm gesagt, warum verfolgst du mich und nicht die Kirche? Das heißt, er hat also erkannt, wer die Kirche verfolgt, verfolgt Christus. Wer der Kirche begegnet, begegnet Christus. Wer die Kirche hasst, hasst Christus. Und wer sie liebt, der liebt Christus.
1: Wie ist es denn nach dieser Bekehrung dann weitergegangen? Ist Paulus dann direkt losgezogen und hat angefangen zu missionieren?
2: Also er beschreibt ja selber gerade im Anfang des

0: Galaterbriefes, wie sein Werdegang war. Nach dem Damaskus-Erlebnis ist er erst einmal in die Stille gegangen, hat sich zurückgezogen, in die Wüste. Dann hat er angefangen zu evangelisieren, das heißt Zeugnis zu geben von dem, was er erfahren hat. Und er hat immer wieder darauf hingewiesen, das, was ich verkünde, habe ich nicht von mir selber, habe ich auch nicht von Menschen empfangen, sondern durch das persönliche Zeugnis, das Gott mir ins Herz hineingelegt hat. Und dann erst viel später ist er nach Jerusalem gegangen und hat dann die Apostel kennengelernt. Er sagt, er hat Petrus kennengelernt und Jakobus. Die anderen waren schon irgendwie verstreut. Und dann hat er das, was er verkündet hat, abgeglichen mit dem, was die offizielle Lehre der Apostel war, um festzustellen, dass er genau von demselben Geist beseelt war, der auch in den Aposteln eben lebendig war.
1: Wir lesen in der Apostelgeschichte auch von einem Apostelkonzil. Worum ging es dabei?
0: Also zunächst einmal Apostel, wenn wir das Wort gebrauchen, da dürfen wir nicht nur an die 12 denken, die Jesus um sich geschart hat. Apostel ist immer jemand, der von Jesus dazu berufen ist, ausgesandt zu werden, um den Menschen oder den Heiden das Evangelium zu verkünden. Das Wort Apostel heißt der Ausgesandter. Also das Apostelkonzil damals war ein ganz wichtiges Ereignis deshalb, weil es darum ging, das Christentum aus dem Judentum herauszulösen und es zu einer universalen Religion für alle Menschen zu machen. Damals war bei den Jüngern, bei den Zwölfen, speziell auch bei Petrus, immer noch diese Ängstlichkeit, man müsse die jüdischen Gesetze weiter befolgen, man müsse die Beschneidung weiter auch denen auferlegen, die vom Heidentum zum Christentum sich bekehrten. Das wäre natürlich eine Verfälschung der Botschaft Christi gewesen. Und da hat sicherlich Paulus eine ganz wichtige Rolle gespielt, weil der Heilige Geist bereits die Fakten gesetzt hatte. Denken wir an die Bekehrung des Hauptmanns Cornelius. Da hat also wirklich der Heilige Geist schon die Fakten gesetzt und die Jünger brauchten nur noch das zu tun, was sich bereits ereignet hatte, dass der Heilige Geist genauso auf die Heiden herabkam wie auf die Juden und deswegen es diese Grenze des Gesetzes, des jüdischen Gesetzes nicht mehr gab.
1: Wie muss man sich so eine Missionsreise des heiligen Paulus konkret vorstellen? Da war ja immerhin ein Mann, der von einem gewissen Jesus predigte, von dem die Menschen in Kleinasien oder auch später in Europa sicherlich noch nie etwas gehört hatten. Warum war er so erfolgreich?
0: Also zunächst einmal, noch nie gehört hatten, das trifft eben nur in begrenzten Weise zu, denn der heilige Paulus knüpfte zunächst einmal an die alttestamentlichen Prophetien an. Er ist ja zunächst immer in die Synagogen gegangen, hat zunächst einmal zu Juden gesprochen. Die wussten eigentlich Bescheid, die hatten ja eine Messias-Erwartung. Daran konnte er anknüpfen. Und dann, wenn sie ihn aus der Synagoge hinausgeworfen hatten, dann ging er zu den Heiden. Und dann hat er wieder eine andere Methode angewandt. Und diese Methode hat er eigentlich auf dem Areopag angewandt, indem er auf den unbekannten Gott zu sprechen kam, den diese Menschen ja alle gesucht haben. Die damalige Zeit war eigentlich eine Zeit einer großen Offenheit. Die römische Religion und die griechische Religion hatte gewissermaßen abgewirtschaftet. Man nahm sie nicht mehr ernst. Der Tempelkult wurde nur noch äußerlich vollzogen. Da war eine große Offenheit da und da strömten auch viele esoterische Kulte, auch ägyptische Osiris-Kulte oder der Mithras-Kult aus Persien strömten da ein. Da waren die Menschen offen für etwas Neues und deswegen konnte das Christentum sich auch tatsächlich so ausbreiten.
1: Kann man von der Art der Missionierung des Paulus auch etwas lernen für die heutige Zeit?
0: Natürlich. Man muss zunächst einmal erfahren, was bewegt die Menschen heute. Man muss also auch heute in den Menschen den Altar für den unbekannten Gott, den muss man bei diesen Menschen erspüren. Also eines ist jedenfalls klar. Jeder Mensch hat eine tiefe Sehnsucht nach einem erfüllten, glücklichen Leben. Jeder Mensch. Ich kann jeden Menschen fragen, möchtest du glücklich werden? Und er wird sagen, ja. Jeder versteht natürlich unter dem Glück etwas völlig anderes oder unter dem Lebenssinn oder unter der Selbstverwirklichung. Jetzt muss man den Menschen versuchen klarzumachen, wer wirklich dem Menschen die wahre Selbstverwirklichung, das wahre Glück schenken kann. Da spielt auch immer das Thema Befreiung von Schuld eine Rolle.
1: Zurück zu den historischen Fakten. Was weiß man über den Tod des Paulus? Gibt es da irgendwelche gesicherten Erkenntnisse?
0: Also man darf der Tradition, darf man wirklich trauen. Denken Sie einmal daran, das Petrusgrab war ja bis ins letzte Jahrhundert hinein immer nur vermutet worden. Aber die Tradition war fest davon überzeugt, hier unter der Kuppel des Petersdomes, da befindet sich das Petrusgrab. Das ist dann archäologisch tatsächlich auch bewiesen worden. Genauso kann man auch der Tradition in Bezug auf den Tod des heiligen Paulus trauen. Paulus war ein römischer Bürger. Er durfte also nicht den schmählichen Tod eines Sklaven oder eines heidnischen Kriegsgefangenen sterben. Er wurde also enthauptet. Das war die mildeste Form der Hinrichtung. Davon kann man ausgehen. Man darf auch den Ort durchaus annehmen, an dem das geschehen ist, wo Trefontane heute vor den Toren von Rom sich befand, in dessen Nähe ja dann auch die St. Pauls Basilika heute steht, die die Grabeskirche des heiligen Paulus der Tradition gemäß sein soll. Und tatsächlich hat man ja vor wenigen Jahren das Paulusgrab einmal untersucht und tatsächlich auch Reste von seinen Gebeinen gefunden.
1: Herr Pfarrer, was ist von dem eingangs erwähnten Vorwurf, der heilige Paulus sei lediglich ein genialer Verfälscher der Botschaft Christi, aus theologischer Sicht zu halten?
0: Der heilige Paulus war ein großer Theologe. Man muss sagen, er war der erste große Theologe. Die anderen Apostel waren Zeugen. Die haben bezeugen können, was sie an Jesus erlebt, mit ihm erlebt haben und wie er ihr Leben verändert hat. Das war wichtig. Aber genauso wichtig war, die Lehre Christi theologisch umzusetzen, zu einer Verkündigung werden zu lassen, die auch den Menschen damals gemäß war, ihrem Denken entsprach. Und da war der heilige Paulus genau das geniale Werkzeug Gottes. Man kann sagen, der erste Theologe. Insofern könnte man sagen, er habe die Lehre Christi verfälscht. Aber ich glaube, da ist überhaupt kein Unterschied zwischen dem, was die Apostel verkündet haben, und der heilige Paulus. Deswegen war er immer bestrebt, sich am Glauben der Kirche, sprich am Petrusamt, zu orientieren.
1: Herr Pfarrer Abel, ganz herzlichen Dank, dass Sie wieder bei uns waren.
0: Bitteschön.
1: Auf Wiedersehen, bis zum

29. Juni. Die Heiligen Peter und Paul. Das große Fest des Martyriums Dies Natalis der beiden Apostelfürsten ist der 29. Juni. An diesem Tage verehrt die Liturgie der Kirche Petrus als Fürsten über die ganze Kirche, Paulus als Lehrer aller Völker. In der Magnificat-Antiphon zur Vesper dieses Tages heißt es: Heute bestieg Simon Petrus das Kreuzesholz, Alleluja. Heute ging der Schlüsselträger des Himmelreiches frohlockend zu Christus. Heute neigte der Apostel Paulus das Licht des Erdkreises für den Namen Christi, das Haupt, und empfing die Krone des Martyriums, Alleluja. Der älteste Kalender 354 bezeugt für den 29. Juni einen Gottesdienst zu Ehren des heiligen Petrus und einen zu Ehren des heiligen Paulus. Begründet wird die Wahl des 29. Juni, der als Fest der Päpste zugleich das Geburtsfest des christlichen Rom war, für die Gedächtnisfeier der Apostelfürsten durch folgende Annahme: 258 wurden ihre Leiber am 29. Juni heimlich von ihren Gräbern erhoben und ad catacumbas an der Via Appia übertragen, weil in diesem Jahre die christlichen Begräbnisstätten durch Kaiser Valerian konfisziert wurden. Dadurch drohte die Gefahr, dass die Ungläubigen die Gräber zu entweihen suchten, dem man durch Verstecken der heiligen Gebeine vorzubeugen suchte. Dieser Umstand erweckte bei den Gläubigen eine derartige Begeisterung für die Apostel, dass das Datum der neuen Beisetzung bald das Datum der ersten vergessen ließ, obwohl man wenige Jahre später die heiligen Gebeine zu den ursprünglichen Gräbern zurückbringen konnte. Das Datum des 29. Juni wurde schließlich durch den Einfluss der Päpste im ganzen Abend- und Morgenlande angenommen. Die Vigilfeier wird seit dem 8. Jahrhundert allgemein begangen. Simon Petrus wurde in Bethsaida am Nordufer des Sees Genezareth als Sohn des Jonas einige Jahre vor Christus geboren. Er übte in Kapharnaum den Fischerberuf aus. Durch seinen älteren Bruder Andreas zu Jesus als dem Messias geführt, legte ihm dieser den Namen Petrus, das bedeutet der Fels, bei. Petrus schloss sich dem Herrn für immer an. Siehe, wir haben alles verlassen und sind dir gefolgt. Petrus war es, der in Jesus den Gottessohn erkannte. Du bist der Sohn des lebendigen Gottes. Er wurde daraufhin vom Herrn zum Oberhaupt der Apostel bestellt. Jesus gründete auf ihm seine Kirche. Du bist Petrus, der Fels, und auf diesen Felsen will ich meine Kirche bauen, und die Pforten der Hölle sollen sie nicht überwältigen. Er übergab ihm die Schlüssel des Himmelreiches. Was du auf Erden binden wirst, wird auch im Himmel gebunden sein, und was du auf Erden lösen wirst, wird auch im Himmel gelöst sein. Damit setzte Jesus Christus ihn zum ersten Papst des Gottesreiches auf Erden, zum obersten Lehrer, Priester und Hirten der Gesamtkirche ein. Und obgleich Petrus in seiner Menschlichkeit gegen den Herrn sündigte und ihn dreimal verleugnete, bestätigte Christus diesen Auftrag nach dem dreimaligen Reue- und Liebesbekenntnis des Petrus, indem er dreimal wiederholte:
weide meine Schafe. Auch bei Lukas ist die Vorrangstellung des Petrus bezeugt. Ich habe für dich gebetet, dass dein Glaube nicht versage und du kehre um und stärke deine Brüder. Es ist bemerkenswert, dass Petrus sogleich nach der Himmelfahrt Christi als Wortführer der Jünger in Erscheinung tritt. Aus der Apostelgeschichte geht hervor, dass er als Erster kommt. Er leitet die Wahl des Apostels Matthias, er predigt nach der Herabkunft des Heiligen Geistes öffentlich als Erster und bekehrt 3000 Juden. Er heilt einen Lahmgeborenen, er nimmt die ersten Heiden in die Kirche auf, er erkennt, dass Ananias und Sapphira gefehlt haben. So groß war die Wunderkraft, die ihm Gott verlieh, dass die Kranken durch seinen bloßen Schatten gesund wurden. Unter seiner Führung fand das erste Apostelkonzil in Jerusalem statt. Petrus unternahm Missionsreisen durch Palästina und Samaria sowie nach Kleinasien. Nach alten, übereinstimmenden Zeugnissen wirkte er eine Zeit lang in Antiochien als Bischof. Von König Herodes in den Kerker geworfen, wurde er auf wunderbare Weise durch einen Engel befreit. Streng geschichtlich ist die Tatsache, dass der heilige Apostel sich jahrelang als Vorsteher der christlichen Gemeinde in Rom aufhielt, wenngleich er häufig auch außerhalb Roms wirkte. Er weihte in Rom die erste Kirche, nämlich das Haus des Pudentius, in dem die Christen sich versammelten. In Rom zusammen mit dem heiligen Paulus gefangen gesetzt, wurde er durch die Bekehrung der Wärter, welche ihre Ketten lösten, wiederum befreit. Indessen veranlasste ihn eine wunderbare Begegnung mit den Gekreuzigten vor den Toren der Stadt, nach seiner Flucht wieder nach Rom zurückzukehren. Der heilige Petrus erlitt zusammen mit dem heiligen Paulus den Märtyrertod im Jahre 67, nach anderen 64 unter Kaiser Nero zu der Zeit, als Nero nach dem Brand von Rom die erste große Christenverfolgung anordnete. Die Hinrichtung, bei der, wie Eusebius berichtet, Petrus mit dem Kopf nach unten gekreuzigt wurde, weil er sich für unwürdig hielt, den gleichen Tod wie sein Meister zu erleiden, geschah im Zirkus oder in den Gärten des Nero auf dem Vatikanischen Hügel. Papst Anaklet soll ein kleines Bethäuschen über dem Grab des heiligen Petrus gebaut haben, an dessen Stelle unter Kaiser Konstantin dann eine große Basilika zu Ehren des Apostelfürsten errichtet wurde. Nach ihrem Verfall wurde Alt-Sankt Peter im 16. Jahrhundert durch den heutigen Petersdom ersetzt. Die sogenannte Navicella, das berühmte Mosaik von Giotto in der Vorhalle, stammt noch aus der alten Kirche. Es zeigt den Herrn auf dem Wasser wandelnd und im Schiff, dem Sinnbild der Kirche, die staunenden Apostel. Auch die ehrwürdige und hochverehrte Statue des sitzenden Apostelfürsten befand sich schon in der alten Basilika. Unter der heutigen Confessio liegt, wie nun mehr als absolut gesichert gilt, das Grab Petri. Während der Ausgrabungen der letzten Jahrzehnte wurden Reste gefunden, die mit größter Wahrscheinlichkeit die Gebeine des Apostels sind. Durch seinen in Rom erfolgten Märtyrertod hat Petrus seine Kathedra, den apostolischen Stuhl, dauernd an Rom gebunden. Von Petrus sind uns zwei Briefe erhalten, die im Kanon der Heiligen Schrift Aufnahme fanden.
Der heilige Apostel Petrus wird meistens mit zwei Schlüsseln in der Hand, der eine aus Gold, der andere aus Silber, zu binden und zu lösen, dargestellt. In der anderen Hand hält er ein Buch, auch mit Hahn, mit verkehrtem Kreuz. Petrus trägt auf den meisten Darstellungen einen rund geschnittenen Bart und krauses Haupthaar und zeigt drei erhobene Finger. Wenn er mit dem heiligen Paulus zusammen dargestellt wird, steht Petrus auf der linken, nämlich der Evangelienseite. Eine der schönsten Darstellungen aus dem Leben des heiligen Petrus ist das Fresko des Perugino mit der Schlüsselübergabe in der Sixtinischen Kapelle. Künstlerisch hochbedeutend ist der berühmte Petruszyklus in der Brancaccia-Kapelle der Chiesa del Carmine in Florenz von Masaccio und Masolino, den Filippino Lippi zu Ende führte. Ein Teil der Ketten, mit denen er im Kerker gefesselt war, befindet sich in San Pietro in Vincoli in Rom. Der Hirtenstab wird je zu einer Hälfte in Köln und Trier aufbewahrt, ein Teil seines Mantels in Prag verehrt, das Schwert, mit dem er Malchus das Ohr abhebt, ist in Konstantinopel, sein Hut in Namur. Der heilige Petrus ist Patron der Brückenbauer, der Maurer, Steinhauer, der Fischer, Schiffer, Fischhändler, der Schlosser, Schmiede, Eisenhändler, der Tuchweber und vieler anderer Gewerbetreibender, aber auch der Beichtenden und Büßer und Jungfrauen. Sein Beistand wird angerufen gegen Besessenheit, Fieber, Fußleiden, Schlangenbiss, Tollwut und gegen Diebe. Es gibt viele nach ihm benannte Ordensgenossenschaften und Vereine. Über 500 Heilige tragen seinen Namen. Legende. Über den heiligen Petrus finden wir manche bezeichnende Geschichte in der Legenda Aurea aufgezeichnet. Die tiefsinnigste darunter ist vielleicht jene, die ausführlich von dem Sieg des Petrus über Simon, den Magier, berichtet. Sie mutet an wie eine Vorschau auf das Wirken des Antichrist nach der geheimen Offenbarung. Inhaltlich stützt sie sich auf die Quellen der Päpste Leo den Großen und Linus sowie auf Eusebius. Wir können sie hier nur im Auszug wiedergeben. Eine höchst anschauliche Schilderung dieser Szenen befindet sich auf einem Freskenzyklus aus karolingischer Zeit in der Johanneskirche in Müster an der italienisch-schweizerischen Grenze. Zu jener Zeit, nämlich als der heilige Petrus lehrte, trat in Jerusalem ein Zauberer mit Namen Simon auf. Der nannte sich die höchste Wahrheit und verhieß allen, die an ihn glaubten, Unsterblichkeit. Er verlangte, man solle ihn öffentlich anbeten und erzählte, dass er alles vermöge, was er wolle. So habe seine Mutter ihm einst aufs Feld geschickt, Korn zu schneiden. Da er aber die Sichel habe liegen sehen, gebot er ihr, dass sie von selbst mähe, was sie auch tat. Und es war 10-mal mehr als durch die Hand des Menschen. Der Zauberer bewegten eherne Schlangen und machte steinerne Bilder lachen und Hunde singen. Er wollte aber mit Petrus disputieren, um zu beweisen, dass er Gott sei. Und Petrus kam an den Ort und sprach zu den Versammelten: Friede sei mit euch, liebe Brüder. Da sprach Simon: Wir brauchen deinen Frieden nicht, denn wenn Friede und Eintracht ist, werden wir die Wahrheit nimmer mehr finden. Wenn zwei kämpfen,
so ist erst Frieden, wenn einer von ihnen überwunden ist. Petrus antwortete, aus der Sünde kommt der Streit, und wo keine Sünde ist, da ist Frieden. Im Disputieren aber findet man Wahrheit in den Werken die Gerechtigkeit. Simon sagte darauf, deine Worte überzeugen mich nicht, ich will dir meine Kraft kundtun, damit du alsbald niederfällst und mich anbetest. Ich kann durch die Luft fliegen, ich kann neue Bäume machen und Steine in Brot verwandeln. Ich kann im Feuer mich aufhalten und es verzehrt mich nicht. Alles, was ich will, das vermag ich. Da fing Petrus an, wieder den Zauberer zu sprechen und machte all seinen Trug offenbar. Als Simon sah, dass er ihm nicht beikommen konnte, verließ er Samaria und zog nach Rom, damit sie ihn dort für einen Gott halten sollten. Als Petrus das vernahm, folgte er ihm nach Rom, predigte ohne Unterlass, bekehrte viele zum Glauben und machte viele Kranke gesund. Simon der Magier stand aber bald bei Kaiser Nero in solcher Gunst, dass man ihn wie einen Hüter über des Kaisers Leben und der Stadt wohl hielt. Leo erzählt, dass sich das Antlitz Simons, als er eines Tages vor dem Kaiser stand, unversehens verwandelte, dass es bald alt, bald jung erschien und Nero danach fest glaubte, dass er Gottes Sohn sei. Simon aber sprach zu Nero, damit du weißt, dass ich wirklich Gottes Sohn bin, so lasse mir das Haupt abschlagen und ich will am dritten Tage auferstehen. Da befahl Nero dem Henker, dass er ihn enthaupte. Während jedoch der Henker wähnte, er habe den Simon enthauptet, hatte er tatsächlich nur einem wieder das Haupt abgeschlagen. Simon blieb durch seine Kunst heil und hielt sich 3 Tage verborgen. Am dritten Tage zeigte Simon sich dem Kaiser. Als Nero das sah, verwunderte er sich sehr und glaubte noch mehr an ihn. Und die Römer, deren Stadt zu einem Mittelpunkt jeglichen Götzendienstes geworden war, machten ein Bild von ihm und schrieben darunter, Simon, dem heiligen Gotte. Leo aber erzählt weiter, dass Petrus und Paulus alsbald zu Nero gingen und ihm die Zauberei des Simon aufdeckten. Petrus sprach dazu, so wie in Christus 2 Wesen, nämlich Gottheit und Menschheit gewesen sind, sind auch in diesem Zauberer 2 Wesen, ein Mensch und ein Teufel. Eusebius und Linus berichten nun, wie Simon sich in großem Übermut vermaß, er könne Tote erwecken. Da geschah es, dass ein Jüngling starb. Das Volk rief Petrus und Simon herbei und man beschloss, denjenigen zu töten, der den Toten nicht erwecken könne. Nun machte Simon seine Beschwörungen über den Toten und es dünkte denen, die dabei standen, dass der Tote das Haupt bewege. Schon wollte das Volk den Petrus steinigen, der aber brachte sie zum Schweigen und rief, wenn der Tote wirklich lebt, so soll er auferstehen, wandeln und sprechen, sonst ist es nur ein Blendwerk. Lasst den Simon von der Bahre hinwegtreten. Jetzt sahen alle, dass der Tote unbewegt dalag. Petrus aber stand ferne und betete, im Namen Jesu Christi, des Gekreuzigten, Jüngling, stehe auf und wandle. Da stand der Jüngling alsbald auf und wandelte vor aller Augen. Nun wollte das Volk Simon den Magier steinigen. Aber Petrus sprach abermals, es ist Strafe genug, dass er in seinen Künsten überwunden ist. Unser Herr aber hat geboten, dass wir Böses mit Gutem vergelten sollen. Da ließen sie ihn gehen. Und der Zauberer zeigte sich ein ganzes Jahr nicht in der Stadt. Dann aber kehrte er zurück und wurde von Nero in Freundschaft empfangen.
Einige Zeit später rief Simon das Volk zusammen und sagte, die Galiläer hätten ihn so gekränkt, dass er die Stadt nun verlassen wolle, die bis dahin unter seinem Schutz gestanden. Er würde einen Tag bestimmen, an dem er gen Himmel fahre. Am festgesetzten Tag aber stieg er mit Lorbeer bekränzt auf einen hohen Turm, schwang sich hinab und fing an zu fliegen. Da sprach Paulus zu Petrus, »Ich will beten, du aber sollst gebieten.« Und Nero sagte, »Dieser Mensch hat die Wahrheit gesagt, ihr aber seid Betrüger.« Da hob Paulus seine Augen auf und sah den Simon in den Lüften fliegen und sprach zu Petrus, »Peter, was zögerst du? Vollbringe, was du begonnen hast, denn schon ruft uns der Herr.« Da rief Petrus, »Ich beschwöre euch, ihr Engel des Satans, die ihr ihn in der Luft traget bei unserem Herrn Jesus Christus. Haltet ihn nicht mehr, sondern lasst ihn fallen.« Und alsbald ließen die bösen Geister ihn los, und er fiel herab, so dass sein Haupt zerschmetterte und er seinen Geist aufgab. Als Nero das vernahm, war er betrübt, dass er einen solchen Zauberer verloren hatte, und sprach zu den Aposteln, »Ihr habt mich traurig gemacht, darum sollt ihr eines bösen Todes sterben«, und ließ sie greifen und in das Gefängnis des Mamertinus einschließen.

Liebe Hörerinnen und Hörer, Paulus, berufener Apostel Jesu Christi. Wenn vom Apostel Paulus die Rede ist, dann wissen wir, dass er zweifellos eine der faszinierendsten Persönlichkeiten der ersten Kirche Jesu Christi ist. Im Folgenden soll die Person des Apostels Paulus und nicht die Deutungen seiner Schriften das Thema sein. Vieles wissen wir über seine Mission für Jesus Christus aus seinen 14 Briefen. Außer Jesus kennen wir Paulus besser als sonst einen Menschen des Neuen Testamentes. Und zwar nicht nur aufgrund seiner Briefe und der Apostelgeschichte des Lukas. Auch die nicht-religiöse Geschichtsschreibung hält einige Daten und Ereignisse über Paulus fest. Dazu gehört vor allem die Amtszeit des Gallio als Prokonsul in Korinth, Apostelgeschichte 18,12, und die Einsetzung des Festus als Nachfolger des Felix, Apostelgeschichte 24,27, folgende. Paulus wurde zu Tarsus in Zilizien, einer wichtigen Hafenstadt am östlichen Mittelmeer der heutigen Türkei, geboren. Sein Geburtsjahr kennen wir nicht. Er war Jude, Sohn einer jüdischen Familie, die zum Stamme Benjamin gehörte, Römer 11,1. Gleichzeitig aber römischer Bürger, Apostelgeschichte 16,37. Neben seinem jüdischen Namen Saul trug er den griechischen Namen Paulus. Er wuchs streng religiös auf und gehörte der Bruderschaft der Pharisäer an. Zuerst verfolgte er die junge christliche Kirche über die Maßen. Dann aber wurde er auf dem Weg nach Damaskus plötzlich bekehrt durch die Erscheinung des auferstandenen Jesus, der ihm die Wahrheit des christlichen Glaubens enthüllte und ihm zugleich die besondere Mission als Apostel der Heiden zuwies. Galaterbrief 1,12 und Apostelgeschichte 9,3-19. Dies geschah wohl nicht lange nach dem Jahr 33. Von diesem Augenblick an weiht er sein ganzes Leben dem Dienst Christi, der ihn ergriffen hat. Philipperbrief 3,12. Trotzdem ist aus seinen Briefen leicht herauszulesen, dass es ihm nicht um seine eigene Person ging, sondern um die Mission Jesu Christi. So schreibt er zum Beispiel im 2. Korintherbrief 4,5 in einer Bildsprache: Nicht uns selbst rufen wir aus, sondern Jesus Christus als den Herrn, uns selbst aber als eure Sklaven um Jesu willen. Denn der Gott, der sprach, aus Finsternis wird Licht erstrahlen, ist in unseren Herzen aufgestrahlt, damit aufleuchte die Erkenntnis der Herrlichkeit Gottes auf dem Antlitz Christi. Paulus selbst versteht sich als bloßer Sklave Jesu Christi, griechisch doulos, der Gemeinde, die von Jesus ins Leben gerufen wurde, eine Neuschöpfung zuteil werden lässt. Paulus leitet für sich den Auftrag ab, seine Erkenntnis über die Gottesherrlichkeit weiterzugeben, und zwar die Gottesherrlichkeit, die sich in Christus, dem Gekreuzigten
und nun dem Erhöhten zeigt. Das Licht, das ihm aufgegangen ist, muss zum Heil anderer weitergereicht werden. Denn mit der Auferweckung des Gekreuzigten ist auch dem Tod der Stachel gezogen. Diese Frohbotschaft betrifft nicht nur Juden, sondern jeden Menschen und muss daher auch den Heiden verkündet werden. Wie unabdingbar er sich dieser Mission verpflichtet weiß, zeigt der 1. Korintherbrief, Kapitel 9 bis 16. Ein Zwang liegt auf mir. Wehe mir, wenn ich das Evangelium nicht verkünde. Das ist aber nur das Fundament seiner Mission, die unsere Katechese aufzeigen will. Und was mit der Mission des Paulus für ihn alles verbunden war. Gott hat Paulus, wie einst dem Mose, das Ziel gewiesen, die konkrete Durchführung aber ihm selbst anvertraut. Im Galaterbrief berichtet Paulus, dass er nach seiner Bekehrung zunächst in die Araber, in die jordanische Wüste ging. Erst 3 Jahre später macht er wiederum von Damaskus aus einen Kurzbesuch bei den Uraposteln in Jerusalem. Was ist inzwischen in ihm vorgegangen? 3 Jahre in der Wüste. Darauf kehrt er über Syrien in seine Heimat Kilikien zurück. Und erst nach 14 Jahren, nachdem ihn Barnabas in Tarsus aufgefunden und für ein Jahr zur Mitarbeit in die aus Juden und Heidenchristen zusammengesetzte Großstadtgemeinde von Antiochia geholt hat, geht er mit ihm und dem Heidenchristen Titus nochmals nach Jerusalem, um sein Evangelium, das er den Heiden verkündet, den Angesehenen zur Prüfung vorzulegen. Galaterbrief 2,1-2. Man einigt sich mit Handschlag. Petrus, Jakobus und Johannes bleiben für die Judenmission zuständig, Barnabas, Paulus und Titus für die Heidenmission. Seit seiner Bekehrung sind also beinahe 2 Jahrzehnte vergangen, in denen in Paulus viel vorgegangen und gereift sein muss. Mit dem Besuch bei den Aposteln in Jerusalem steht er auch offiziell, das heißt von den Aposteln beauftragt, vor der Aufgabe, das Evangelium zu inkulturieren, anders aufzubereiten als für palästinensische Juden und zugleich die praktischen Folgen zu erarbeiten. Dafür bildete seine Herkunft aus der Diaspora und seine multikulturelle Ausbildung ideale Voraussetzungen. Als Sohn alteingesessener jüdischer Eltern hatte er von Geburt an das römische Bürgerrecht und sprach fließend Griechisch. Auch ist zu erwarten, dass er die damals berühmte Universität in Tarsus besuchte und so eine gute Kenntnis der griechischen Kultur, der zeitgenössischen Philosophie und der griechischen Sportarten erhielt, wie seinen Briefen zu entnehmen ist. Laut Apostelgeschichte 22,3 studierte er ferner in Jerusalem bei dem berühmten Schriftgelehrten Gamaliel jüdische Theologie.
sprach der Herr auch Hebräisch und war in der Bibel zu Hause. Das Theologiestudium war für ihn wohl sein erstes lebensbestimmendes Vorhaben, da er selbst sagt, hinsichtlich der Gerechtigkeit, wie sie das Gesetz verlangt, war ich untadelig. Philipperbrief 2,6. Wenn er etwas anpackte, tat er es ganz und zog daraus radikale Konsequenzen. In Antiochia kommt es zu einem unangenehmen Aufsehen. Den Judenchristen in Jerusalem wurde nämlich die weitherzige Theologie und Praxis der Heidenmission in Antiochia durch die Mission des Paulus zu kritisch. War denn Jesus nicht gekommen, um das wahre, endzeitliche Israel zu schaffen? Muss ein Heide, bevor er Christ werden kann, nicht zuerst beschnitten und auf das heilige Gesetz Israels verpflichtet werden? Darf man denn mit unreinen Heiden gemeinsam das Mahl halten? Die Fronten prallten aufeinander, denn für den radikal konsequenten Paulus ist allein der Glaube an den gekreuzigten Christus, mit dem die bisherige Heilsordnung geradezu mitgestorben ist, entscheidend. Es kommt nicht darauf an, beschnitten oder unbeschnitten zu sein, sondern den Glauben zu haben, der in der Liebe Jesu Christi wirksam ist. Galaterbrief 5,6. Paulus konnte daher seine Angesprochenen in Antiochia im Osten des Römischen Reiches nicht wirklich überzeugen und sich nicht endgültig durchsetzen. Und daher geht er ab jetzt seinen eigenen Weg zu den westlichen Heiden. Apostelgeschichte 15,40. Und dafür kann er aber kein Empfehlungsschreiben kirchlicher Autoritäten Jerusalems vorlegen, sondern nur auf seine Berufung zum Apostel durch Gott selbst verweisen und seine Missionserfolge anführen. 2. Korintherbrief 3,1-4. Für ihn gilt: Wir sind Gesandte an Christi Stadt und Gott ist es, der durch uns mahnt. Der römische Bürger Paulus bevorzugt daher wohl nicht ganz zufällig römisch geprägte Städte für die Gründung seiner Christengemeinden. Das gilt schon für Troas, vor allem aber für Philippi, einer von vielen römischen Militärveteranen bewohnten Stadt, wie auch für Korinth, das seit 44 nach Christus die Hauptstadt der Provinz Achaia und im Jahr 51 bis 52 Regierungssitz des Prokonsuls Gallio war. In dieser Großstadt entsteht eine ungemein lebendige, aber auch schwierige und kritische Christengemeinde, die dem Paulus das Leben nicht leicht machte. Das beweisen seine Korintherbriefe, in denen er sich mit einer Reihe moralischer Missstände und Missverständnisse beschäftigen, aber auch seine eigene Berufung zum Apostel mit allen Mitteln der Kunst verteidigen musste. In allen seinen Briefen setzte er seine griechische Bildung, sein literarisches und rhetorisches Können, wie auch seine theologische Kenntnis der heiligen Schriften des Alten Testamentes voll ein. Er war der hochkarätige Akademiker,
der schöpferische Theologe, der zugleich den Schwachen ein Schwacher wurde, um die Schwachen zu gewinnen. 1 Korinther 9,22. Innerhalb dieser Gemeinden befanden sich auch Judenchristen, die nach wie vor sein gesetzesfreie Evangelium unerträglich fanden. Als Einzelgänger fehlte ihm auch hier die offizielle Autorisierung seiner Missionstätigkeit. Die Judenchristen aus Jerusalem sandten ihre Leute zu Nachmissionen, um in Ordnung zu bringen, was Paulus angerichtet hatte. Die Briefe an die Galater und an die Philipper lassen die Spannungen erkennen. Aber auch die unbeugsame Härte des Apostels, wenn es um sein Evangelium für die Heiden ging. Kein Wunder, dass er in Jerusalem und Palästina von Juden und Judenchristen geradezu als Ketzer betrachtet wurde. Und damit entstand auch das schwerwiegende Problem der Anerkennung seiner Gründungen als echte Christengemeinden. Vor allem wird im 2. Korintherbrief Kapitel 8 und 9 belegt, wie er in seinen Neugründungen eine große gemeinsame Geldsammlung für die Armen unter den Heiligen in Jerusalem organisiert. Wird nämlich das Geld als Ausdruck der engen Verbundenheit mit der Urgemeinde von dieser angenommen, dann akzeptiert sie zugleich die paulinischen Gemeinden als echte Filialkirchen. Vor seiner Abreise nach Jerusalem äußert er im Römerbrief noch seine diesbezüglichen Sorgen. Ich bitte euch im Namen Jesu Christi, unseres Herrn, und bei der Liebe des Geistes, steht mir bei und betet für mich zu Gott, dass ich vor den Ungläubigen in Judäa gerettet werde und dass mein Dienst für Jerusalem von den Heiligen dankbar aufgenommen wird. Römerbrief 15, 30 und folgende. Den Korinthern predigt er: Wir rufen einen gekreuzigten Christus aus, für Juden ein Skandal, für Heiden eine Dummheit, den Berufenen aber, Juden wie Heiden, Christus, Gottes Kraft und Gottes Weisheit. Dieser Christus nahm dann tatsächlich diesen Paulus als zweiten Christus bei seinem eigenen Wort: Ich will mich allein im Kreuz unseres Herrn Jesus Christus rühmen, durch den mir die Welt gekreuzigt ist und ich der Welt. Die Befolgung dieses Berufungsauftrags wurde für Paulus zum steinigen Weg. Diesen Weg, der ihn schließlich auch innerkirchlich in die Vereinsamung führte, konnte der Heidenapostel nur dank seines glühenden Herzens für Christus und das Heil der Menschen bis zum bitteren Ende durchhalten. Äußerlich war er gescheitert. Für viele war er theologisch und seelsorglich von Anfang an umsonst gelaufen. Galaterbrief 2,2. Aufgrund des vorauseilenden Rufes als jüdischer Apostat, Abgefallener und christlicher Heretiker, wird ihm die Reise zur Urgemeinde tatsächlich zum Verhängnis. Jakobus, der Chef der Urgemeinde nach Petrus, schlägt einen Kompromiss vor. Er legt Paulus nahe, sich zusammen mit 4 weiteren Judenchristen dem höchsten jüdischen
Nazirea-Gelübde zu unterziehen und mit den überbrachten Geldern die hohen Kosten für die Abschlussriten im Tempel zu übernehmen. So könne er seine Rechtgläubigkeit eindrucksvoll unter Beweis stellen. Apostelgeschichte 21, 18 bis 24. Die Gelder vieler Heidenchristen sollen also zur Ehrenrettung der judenchristlichen Armen in Jerusalem durch das schwarze Schaf Paulus verwendet werden. Im Tempel kommt es aber dennoch zum Tumult. Paulus wird von den Römern verhaftet und nach Caesarea, der Residenzstadt des römischen Prokurators, überstellt. Dort verbringt er 2 Jahre in Untersuchungshaft. Eigenartigerweise findet sich in der Apostelgeschichte kein Wort darüber, dass sich die Urgemeinde um den verhafteten Paulus weiterhin in irgendeiner Form gekümmert habe. Um nun einem jüdischen Prozess in Jerusalem zu entgehen, appelliert der römische Bürger Paulus schließlich an das kaiserliche Höchstgericht und kommt nach abenteuerlicher Seefahrt als Gefangener nach Rom, wo er schließlich durch Enthauptung hingerichtet wird. Das Geheimnis seines Lebens fasst Paulus wohl unbewusst am Ende seiner Ausführung über Israel und die Heidenchristen im Römerbrief 9,11 staunend zusammen, wenn er schreibt: O Tiefe des Reichtums, der Weisheit und der Erkenntnis Gottes, wie unerträglich sind seine Entscheidungen, wie unerforschlich sind seine Wege. Römerbrief 11,33. Auch dafür gelobt sei Jesus Christus in Ewigkeit. Amen.

0: 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Herzlich willkommen zu unserer heutigen Sendung, in der wir uns mit einem ganz besonderen Thema beschäftigen. Die Kirche, Haus Gottes. In der Bibel finden wir zahlreiche Textstellen, die uns daran erinnern, dass die Kirche nicht nur ein Gebäude ist, sondern ein Ort der Begegnung mit dem Göttlichen. Auch Papst Benedikt XVI. Hatte in seinen Lehren immer wieder betont, welche tieferen Dimensionen die Kirche für unser geistliches Leben hat. Heute haben wir die Ehre, erneut Frau Dr. Margarete Eirich zu Gast zu haben. Sie ist Ihnen sicherlich von verschiedenen Sendungen bekannt. Frau Dr. Eirich wird die theologischen und verbindlichen Aspekte des Themas beleuchten. Gemeinsam werden wir darüber nachdenken, wie die Kirche uns in unserem Glauben stärken und unser spirituelles Leben bereichern kann. Lassen Sie uns eintauchen in die vielschichtige Welt der Kirche und entdecken, was sie für uns bedeutet. Nun begrüße ich ganz herzlich Frau Dr. Margarete Eirich und wir freuen uns auf Ihre Betrachtung.
1: Grüß Gott, meine sehr verehrten Zuhörerinnen und Zuhörer. Im Allgäu gibt es ein Benediktinerkloster mit einer wirklich wunderschönen Barockbasilika. Über dem Eingang der Basilika steht in großen Buchstaben an den Seiteneingängen Heilig und am Hauptportal das Haus Gottes und Himmelspforten. Genau dies drückt sich auch im gesamten Kirchengebäude aus. Herrlichkeit und Schönheit, die unweigerlich auf Gott verweisen, springen dem Betrachter entgegen. Beim Betreten dieser Basilika von Otto Beuern wird ein Stück weit etwas von Gottes Herrlichkeit sichtbar. Der Barock zeigt sich von seiner verspielten, freudigen und zugleich überwältigenden Seite. Die Basilika strahlt etwas von Gottes Heiligkeit aus. Diese Basilika ist wahrlich von ihrer ganzen Erscheinungsweise ein Haus Gottes und eine Pforte des Himmels. Der Schriftzug Haus Gottes und des Himmels Pforte nimmt Bezug auf eine Stelle in der Heiligen Schrift. In Genesis 28,17 wird von einer Begebenheit Jakobs berichtet, als dieser sich auf Wunsch seines Vaters auf den Weg zu seinem Verwandten Laban macht. Auf dieser Reise träumt er eines Nachts von einer Himmelsleiter, auf der Engel auf- und niedersteigen. Gott offenbarte sich ihm im Traum und verspricht ihm Segen. Es heißt dort, da hatte er einen Traum. Siehe, eine Treppe stand auf der Erde, ihre Spitze reichte bis zum Himmel. Und siehe, auf ihr stiegen Engel Gottes auf und nieder. Und siehe, der Herr stand vor ihm und sprach, ich bin der Herr, der Gott deines Vaters Abraham und der Gott Isaaks. Und Jakob erwachte aus seinem Schlaf und sagte, wirklich, der Herr ist an diesem Ort, und ich wusste es nicht. Er fürchtete sich und sagte, wie ehrfurchtgebietend ist doch dieser Ort. Er ist nichts anderes als das Haus Gottes und das Tor des Himmels. Jakob stand früh am Morgen auf, nahm den Stein, den er unter seinen Kopf gelegt hatte, stellte ihn als Steinmal auf und goss Öl darauf. Dann gab er dem Ort den Namen Bethel, Haus Gottes. Ich wiederhole noch einmal die treffende Beschreibung dieses Ortes. Jakob sprach, wie ehrfurchtgebietend ist doch dieser Ort. Er ist nichts anderes als das Haus Gottes und das Tor des Himmels. Jakob nimmt die Größe und Herrlichkeit Gottes ehrfurchtsvoll wahr. Er verbindet mit diesem

Zum Ort, an dem er das Dasein Gottes wahrnimmt, den Wohnort Gottes. Der Ort, an dem Gott wohnt, ist Gottes Haus und das Tor zum Himmel. Der Jerusalemer Kommentar vermerkt hierzu: Hier tritt zu der Vorstellung einer göttlichen Wohnung auf der Erde eine stärker vergeistigte Vorstellung hinzu. Bethel ist die Pforte des Himmels, wo Gott wohnt. Dies knüpft an 1 Könige 8, 27, Deuteronomium 12, 5, 11 und Ezechiel 48, 35 an, wo Gottes Wohnen unter den Menschen mit dem Tempel in Jerusalem verbunden wird. Es handelt sich um den großartigen Tempel, den Salomon, der Sohn Davids, erbaute. In diesem Tempel wohnte, wie es heißt, die Herrlichkeit Gottes, denn die Herrlichkeit des Herrn erfüllte das Haus des Herrn. 1 Könige 8,11. Lesen und betrachten Sie doch einmal die lange, wunderbare Ausführung zum Tempelbau und zur Tempelweihe in 1 Könige Kapitel 5 bis 9. Sie zeugen von einer großen Ehrfurcht gegenüber dem Tempel. In einem wunderbaren Gebet spricht der Erbauer: König Salomon, wohnt denn Gott wirklich auf der Erde? Siehe, selbst der Himmel und die Himmel der Himmel fassen dich nicht, wie viel weniger dieses Haus, das ich gebaut habe. 1 Könige 8,27. Was für eine Ehrfurcht vor Gott hat doch dieser für seine Weisheit berühmte König Salomon. Natürlich kann Gott in seiner Größe nicht an einem Ort eingefangen werden, und seine Herrlichkeit kann selbst der Himmel und die Himmel der Himmel nicht fassen, und noch viel weniger dieses Haus Gottes, das Salomon erbaute. Schauen wir doch weiter auf die Tempelweihe Salomons. Sie zeigt etwas von dem großartigen Geschehen auf, das sich bei einer Weihe eines Gotteshauses vollzieht. Sie zeigt etwas von der unbeschreiblichen Herrlichkeit auf, die diese Wohnstadt Gottes erfüllt. In 2 Chronike 7, 1 bis 16 lesen wir davon: Als Salomon sein Gebet beendet hatte, fiel Feuer vom Himmel und verzehrte das Brandopfer und die Schlachtopfer. Die Herrlichkeit des Herrn erfüllte den Tempel. Die Priester konnten das Haus des Herrn nicht betreten, da die Herrlichkeit des Herrn es erfüllte. Alle Israeliten sahen, wie das Feuer herabfiel und wie die Herrlichkeit des Herrn über dem Tempel erschien. Sie warfen sich mit dem Gesicht zur Erde auf das Steinpflaster nieder und beteten den Herrn an und priesen ihn. Denn er ist gütig, denn seine Huld währt ewig. Dann brachten der König und das ganze Volk vor dem Herrn Opfer dar: 22.000 Rinder und 120.000 Schafe ließ König Salomo zum Opfer schlachten. So vollzogen der König und das ganze Volk die Weihe des Hauses Gottes. Salomon feierte damals mit ganz Israel, das zu einer sehr großen Versammlung erschienen war, das Fest 7 Tage lang. Am 8. Tag hielten sie eine Festversammlung, und am 23. des 7. Monats entließ der König das Volk zu seinen Zelten. Sie waren voll Freude und frohen Mutes über das Gute, das der Herr an David, an Salomo und an seinem Volk Israel getan hatte. Nachdem Salomon das Haus des Herrn und den königlichen Palast vollendet und alle seine Pläne für das Haus des Herrn und für seinen Palast verwirklicht hatte, erschien ihm der Herr in der Nacht und sprach zu ihm: Ich habe dein Gebet gehört und diesen Ort als Opferstätte für mich erwählt.
Meine Augen sollen jetzt für das Gebet an diesem Ort offen sein und meine Ohren sollen darauf achten. Ich habe jetzt dieses Haus erwählt und geheiligt, damit mein Name ewig hier sei. Meine Augen und mein Herz werden allezeit hier weilen. Wir hörten hier im zweiten Buch der Chronik von der großen Ehrfurcht des Königs Salomo vor Gott. Ich möchte nicht auf die unzähligen Schlacht- und Brandopfer eingehen. Ich möchte hier vor allem Gottes Antwort hervorheben. Die Herrlichkeit des Herrn erfüllte den Tempel, und die Priester konnten das Haus des Herrn nicht betreten, da die Herrlichkeit des Herrn es erfüllte. Wir können wohl die Großartigkeit dieser Herrlichkeit kaum erahnen. Wie aber reagieren die Menschen darauf? Sie werfen sich mit dem Gesicht zu Boden. Sie halten diese Herrlichkeit kaum aus. Und nach dem Weihegeschehen bestätigt Jahweh dem Salomon, dass er dieses Haus geheiligt hat und verspricht, dort allzeit zu weilen. Für das Gottesvolk des Alten Testaments war das Wohnen Gottes unter den Menschen auf den Tempel in Jerusalem begrenzt. Der Tempel in Jerusalem war der Ort, an dem sie Gott anbeten konnten und Gott wohnte. Mehrmals hatte Jahweh angekündigt, dass er dauerhaft unter den Menschen wohnen werde, so Levitikus 26,11, Ezechiel 37,27 etc. Dies hat Gott im Neuen Testament eingelöst, indem Gott selbst Mensch wurde, bei uns weilte und weiter in seinem eucharistischen Leib, im Leib Christi bei uns ist, hat er dieses Versprechen eingelöst. Er ist bei uns, bei jeder Versammlung, er ist in uns durch die Taufe und er ist im eucharistischen Leib in jedem Tabernakel. Ja, jeder Tabernakel macht aus dem Gotteshaus eine Wohnung Gottes. Wir müssen nicht eine lange Reise nach Jerusalem auf uns nehmen, wie die Juden, für die der Tempel in Jerusalem ein Ort der Begegnung mit Gott war. Wir haben so viele Kirchen, so viele Gotteshäuser mit einem Tabernakel, wo Gott uns ganz besonders nahe ist. Aber wie gehen wir mit dem Gotteshaus, dem Wohnort Gottes, um? Besuchen wir den Herrn in seinem Haus? Betreten wir die Gotteshäuser mit Ehrfurcht? Verhalten wir uns in ihnen mit Ehrfurcht? Etwas von der Größe des Gottessohnes, das uns ehrfurchtsvoll erschaudern lässt, hören wir im Kolosserhymnus Kolosser 1, 12 bis 20. Er hat uns der Macht der Finsternis entrissen und aufgenommen in das Reich seines geliebten Sohnes. Durch ihn haben wir die Erlösung, die Vergebung der Sünden. Er ist Bild des unsichtbaren Gottes, der Erstgeborene der ganzen Schöpfung. Denn in ihm wurde alles erschaffen, im Himmel und auf Erden, das Sichtbare und das Unsichtbare, Throne und Herrschaften, Mächte und Gewalten. Alles ist durch ihn und auf ihn hin erschaffen. Er ist vor aller Schöpfung und in ihm hat alles Bestand. Dieser Ausschnitt aus dem Kolosserhymnus lässt uns etwas von Gottes Größe ahnen. Können wir darauf anders als mit großer Ehrfurcht antworten?

Wir haben von der Größe und Herrlichkeit Gottes gehört. Etwas von dieser Herrlichkeit erscheint in den Gotteshäusern, den Wohnstätten Gottes unter den Menschen. In der Pfarrkirche St. Alban von Hartheim ist sehr schön die Ehrfurcht ausgedrückt, mit der wir auf die Anwesenheit Gottes reagieren dürfen. Dort steht über der Kirchentür: Leg deine Schuhe ab, denn der Ort, wo du stehst, ist heiliger Boden. Exodus 3,5. In unseren Kulturkreisen hat sich das Ausziehen der Schuhe nicht als Respektszeichen durchgesetzt. Vielleicht hilft uns mehr der zweite Teil dieses Satzes: Der Ort, wo du stehst, ist heiliger Boden. Und über der anderen Türe steht: Herr, ich liebe die Stätte deines Hauses und den Wohnort deiner Herrlichkeit. Psalm 26,8. Andere Textquellen sprechen statt von der Stätte von der Schönheit des Hauses. Doch am eindrücklichsten ist über der dritten Tür ausgedrückt, wie wir auf die Herrlichkeit Gottes in seiner Wohnung antworten sollen. Alle Welt schweige in der Gegenwart des Herrn, denn er tritt hervor aus seiner heiligen Wohnung. Zacharia 2,17. Ich wiederhole noch einmal: Alle Welt schweige in der Gegenwart des Herrn, denn er tritt hervor aus seiner heiligen Wohnung. Ja, das trifft, wie wir auf Gottes Gegenwart reagieren sollen. Schweigen, ehrfurchtsgebietendes Schweigen. Von diesem ehrfurchtsgebietenden Schweigen in Gottes Gegenwart sprechen mehrere Stellen in der Heiligen Schrift, wie Zephania 1,7, Offenbarung 8,1 oder auch in Habakuk 2,20, wo es heißt: Der Herr aber wohnt in seinem heiligen Tempel. Alle Welt schweige in seiner Gegenwart. Dahinter steht die Vorstellung, dass Jahweh aus seinem himmlischen Tempel zurückkehren wird in seinen irdischen Tempel, wovon auch Ezechiel 43,4-7 spricht. Und die Herrlichkeit des Herrn zog in den Tempel ein durch das Tor, das im Osten lag. Und der Geist hob mich empor und brachte mich in den inneren Vorhof. Und siehe, die Herrlichkeit des Herrn erfüllte den Tempel. Dann hörte ich einen, der vom Tempel her zu mir redete. Der Mann aber stand neben mir. Er sagte zu mir: Menschensohn, das ist der Ort, wo mein Thron steht und der Ort, wo meine Füße ruhen. Hier will ich für immer mitten unter den Israeliten wohnen. Wie kann darauf anders reagiert werden als mit großer Ehrfurcht? Das ist doch die wichtigste Antwort auf eine Begegnung mit Gott, die Ehrfurcht. Um Gottes Herrlichkeit wahrnehmen zu können, bedarf es der so wesentlichen Ehrfurcht. Nur wenn wir staunend und mit sehr viel Respekt herantreten, kann sich uns die Herrlichkeit Gottes zeigen. Dies ist doch bereits auf der rein menschlichen Ebene so. Wenn wir einem Menschen mit sehr viel Vorurteilen und negativen Gedanken gegenübertreten, können wir sein wirkliches Wesen nicht erkennen, können wir uns nicht für seine Schönheit öffnen. Was für die zwischenmenschliche Ebene gilt, das gilt doch noch viel mehr für den Umgang mit Gott. So bedarf es als Schlüssel für ein tiefes Erkennen Gottes der Ehrfurcht, einem Niederwerfen und Erschaudern vor Gottes Größe. Analog ist dies bei der Begegnung mit Gott in seiner Wohnung, dem Gotteshaus, oder auch in der Begegnung mit Gott
in der Eucharistie. Für eine echte Begegnung bedarf es der Ehrfurcht. Vor einiger Zeit saß ich im Gebet in einer Kirche, in der sehr viele Touristen ein- und ausgingen. Wie es leider die Art vieler Touristen ist, verhielten sie sich in der Kirche, als sei es ein Gebäude wie jedes andere. Sie liefen umher und machten Fotos, auch direkt vor dem Tabernakel. Auf einmal kamen mehrere Kinder. Es waren wohl Geschwister. Sie liefen von der einen auf die andere Seite der Kirche zu ihrem Vater, der dort mit dem Kinderwagen war und noch in der Danksagung vertieft kniete. In dieser Umgebung, die geprägt war von einer Gleichgültigkeit vor dem Heiligen, machten diese Kinder mit der größten Selbstverständlichkeit vor dem Tabernakel eine Kniebeuge. Da wurde mir klar, was doch allein dieses kleine Zeichen der Ehrfurcht, die Kniebeuge, ausmacht. Auch die Eltern verhielten sich in gleicher Weise. Welche Ausstrahlung hat doch das gelebte Vorbild? Wie wertvoll ist die gelebte Ehrfurcht? Wie wertvoll ist doch der Geist der Ehrfurcht, der das Heilige heilig sein lässt, wie Erzbischof Ratzinger es einmal formulierte. Später als Papst hat er in seinem Schreiben Sacramentum Caritatis, das er im Anschluss an die Bischofssynode zur Eucharistie schrieb und indem er die Synodeninhalte zusammenfasste, gerade die große Bedeutung der Ehrfurcht vor der Eucharistie hervorgehoben und diesem Thema einen eigenen Abschnitt gewidmet. So empfiehlt er in der Nummer 65 nachdrücklich die eucharistische Katechese, um ein zunehmendes Empfindungsvermögen für das Geheimnis des unter uns gegenwärtigen Gottes herbeizuführen. Hilfreich dafür seien spezifische Ehrfurchtserweise gegenüber der Eucharistie, die der Unterricht ebenfalls vermitteln müsse. Mit Nachdruck empfiehlt er daher, dass jeder das lebendige Bewusstsein haben und zum Ausdruck bringen solle, dass er sich in jeder Feier vor der unendlichen Majestät Gottes befindet, die auf demütige Weise in den sakramentalen Zeichen zu uns kommt. So Papst Benedikt wörtlich. Ich wiederhole noch einmal in etwas anderen Worten. Jeder soll sich bewusst machen und durch sein Verhalten zum Ausdruck bringen, dass er sich in jeder Feier vor der unendlichen Majestät Gottes befindet, die auf demütige Weise in der heiligen Eucharistie zu uns kommt. Rufen wir uns immer neu in Erinnerung, dass die unendliche Majestät Gottes auf demütige Weise sich in der heiligen Eucharistie uns schenkt. Weiter betont Papst Benedikt XVI. In der Nummer 69 dieses nachsynodalen Schreibens, dass auch dem Tabernakel die gebührende Ehrfurcht und Anbetung zukommen müsse. Dies müsse bei der Standortwahl und sorgsamen künstlerischen Gestaltung berücksichtigt werden. Der Tabernakel solle daher im Gotteshaus an einem zentralen und gut sichtbaren Platz aufgestellt werden. Seine richtige Position helfe nämlich, die wirkliche Gegenwart Christi im Allerheiligsten Sakrament zu erkennen. Der Papst empfiehlt daher, dass der Tabernakel für jeden, der in die Kirche eintritt, leicht auszumachen ist, nicht zuletzt auch durch das ewige Licht. Er solle am besten im Altarraum an einem ausreichend erhöhten Ort im Apsisbereich aufgestellt werden oder an einem anderen Punkt, wo er ebenso gut zu sehen ist.
Sie sehen schon, diese Empfehlungen zielen alle darauf hin, dass wir beim Betreten eines Gotteshauses zugleich den wichtigsten Ort ausmachen können, den Tabernakel. Ja, wir Gläubigen sind stets eingeladen, unseren Glauben an die Gegenwart des eucharistischen Herrn im Tabernakel durch unser ganzes Verhalten auszudrücken. Wir sind geladen, uns auf den Herrn auszurichten, ihm die Ehre zu schenken und mit ihm zu sprechen, uns ihm zuzuwenden. Dies gilt ebenfalls für jede Eucharistiefeier. Wir bekennen bei jeder heiligen Messe durch unsere Antworten unseren Glauben an den eucharistischen Herrn. Aber glauben wir wirklich daran, dass Jesus gegenwärtig ist in der versammelten Gemeinde? Glaube ich daran, dass Jesus ganz gegenwärtig wird in den eucharistischen Gaben von Brot und Wein bei jeder heiligen Messe? Glaube ich wirklich daran, dass Jesu Leib Gott im Tabernakel gegenwärtig ist? Zeige ich dies durch mein Verhalten? Verneige ich mich vor dem Herrn, am besten auch innerlich? Richte ich mich beim Betreten des Gotteshauses bereits auf den Tabernakel, auf den Herrn innerlich aus? Spreche ich zu ihm? Schweige ich in der Gegenwart des Herrn oder rede ich mit den Mitmenschen? Verneige ich mich bei der Kniebeuge innerlich ganz bewusst vor dem Herrn, sage ihm, dass ich ihm gehöre und ihm die Ehre erweise? Dieses bewusste Tun hilft gerade, wenn es trocken wird. Es hilft immer wieder aufs Neue, bewusst mit dem Herrn in Beziehung zu treten. Überdenken wir dies bei etwas Musik.

Von der Besonderheit des Hauses Gottes spricht auch der Katechismus der katholischen Kirche. Demnach sind die Kirchen nicht einfach nur Versammlungsorte für den Gottesdienst, sondern bezeichnen und bezeugen die lebendige Kirche, die Wohnung Gottes unter den in Christus versöhnten und geeinten Menschen. So der Katechismus der katholischen Kirche in der Nummer 1180. Mit Verweis auf das Priesterdekret des Zweiten Vatikanums in der Nummer 5 heißt es dort weiter: Das Gotteshaus, in dem die heiligste Eucharistie gefeiert und aufbewahrt wird, in dem die Gläubigen sich versammeln, soll schön sein, geeignet zu Gebet und heiliger Handlung. Dieses Gotteshaus soll Christus in seiner Gestaltung kundtun, denn es ist er, der an dieser Stätte zugegen ist und handelt. Katechismus der katholischen Kirche in der Nummer 1181. Denn Christus ist in vielfältiger Weise gegenwärtig, in den eucharistischen Gestalten, im Priester, in den Sakramenten, in seinem Wort, wenn die heiligen Schriften in der Kirche gelesen werden, und schließlich in seiner Kirche, wenn die Kirche betet und singt. So die Liturgiekonstitution des Zweiten Vatikanums, Sacrosanctum Concilium in der Nummer 7. Weiter heißt es im Katechismus in der Nummer 1198: Das Gotteshaus ist ein heiliger Ort, Abbild des himmlischen Jerusalem, dem wir entgegenpilgern. Es soll ein Ort des Gebetes, der Sammlung und der Stille sein. Wörtlich heißt es: Die Kirche soll ein Raum sein, der zu Sammlung und stillem Gebet einlädt. Die beide, also die Sammlung und das stille Gebet, das große Gebet der Eucharistie weiterführen und verinnerlichen. Das Haus Gottes in der ist der Ort der Gegenwart Gottes. Es ist der Ort, wo Gott gegenwärtig ist. Davon hören wir bei Johannes 2, 13 bis 25, der bekannten Stelle der Tempelreinigung Jesu. Wir erleben hier einen Jesus, der mit einer Geißel aus Stricken die Geldwechsel aus dem Tempel treibt. Einigen Geschäftsleuten war das Geschäft wichtiger als die Ehrfurcht vor Gott. Und so hatten sie für den Tempelkult notwendige Opfertiere nicht außerhalb, sondern innerhalb des Tempels gehandelt. Der Tempel, der Ort der Gegenwart Gottes, war zu einer Markthalle verkommen. Es fehlte die für einen Ort der Gegenwart Gottes notwendige Ehrfurcht. Hier greift Jesus ein und vertreibt die Geldwechsler sowie die zum Verkauf angebotenen Opfertiere. Er erträgt nicht, dass der Ort der Gegenwart Gottes kein Ort der Stille und der Anbetung ist. Wir erleben hier einen Gottessohn, der es nicht erträgt, dass der Ort der Gegenwart Gottes verunehrt wird und keine Stille und Sammlung mehr möglich ist. Denn der Tempel muss ein Ort der Anbetung sein. In analoger Weise können auch wir uns fragen, wie wir uns heute in einem Gotteshaus, einer Kirche verhalten. Dort ist Gott im Tabernakel gegenwärtig. Mit der Weihe zog der Abglanz von Gottes Herrlichkeit in ihr ein. Wie verhalten wir uns an diesem Ort der Gegenwart Gottes? Achten wir die für einen solchen Ort gebührende Stille? Üben wir Ehrfurcht? Eingangs hatte ich von der Herrlichkeit des wunderbar verspielten Barocks
in der Basilika von Otto Beuren gesprochen. Solche bauliche Schönheit ist für jeden sichtbar. Doch strahlt unsichtbar in jeder Kirche seit ihrer Weihe die Herrlichkeit Gottes aus. Vielleicht hilft daher zum Erfassen dessen, was die Größe des Gottesbaus ausmacht, auf die Präfation von Kirchweihe zu schauen. Hier heißt es: Zu deiner Ehre wurde dieses Haus errichtet, in dem du deine pilgernde Kirche versammelst, um ihr darin ein Bild deiner Gegenwart zu zeigen und ihr die Gnade deiner Gemeinschaft zu schenken. Hier lenkst du unseren Blick auf das himmlische Jerusalem und gibst uns die Hoffnung, dort deinen Frieden zu schauen. Darum preisen wir dich in deiner Kirche und vereinen uns mit allen Engeln und Heiligen zum Hochgesang von deiner göttlichen Herrlichkeit. Heilig, heilig, heilig. Ja, soweit der Ausschnitt aus der Präfation von Kirchweih. Ist das nicht wunderbar? Hier wird die Kirche als Wohnstadt Gottes mit dem himmlischen Jerusalem verbunden. Das Gotteshaus wird verbunden mit unserer zukünftigen Wohnstadt bei Gott. Das Kirchengebäude wird verbunden mit dem Himmel. Im weiteren Text wird dann betont, dass die Kirche Haus des Gebetes ist und Gott in ihr wohnt. Der Ritus der Weihe einer Kirche enthält eine Fülle an Symbolik und Feierlichkeit. Er veranschaulicht, was da geschieht. Ein Gebäude wird herausgenommen aus der weltlichen Ordnung hinein in eine neue Ordnung und der Verfügbarkeit Gottes unterstellt. Im alten Ritus vor dem Konzil wurde folgender Antiphon gesprochen, der in der Übersetzung lautet: Voll Schauer ist dieser Ort. Gottes Haus ist hier und die Pforte des Himmels. Sein Name ist Wohnung Gottes. Alleluja, Alleluja. Papst Johannes Paul II. Zieht in seiner Eucharistie-Enzyklika von 2003 einen Vergleich zur Frau, die Jesus mit kostbarem Nadenöl die Füße salbte. Analog könne die Kirche großzügig sein, wenn sie die besten Mittel einsetzt, um ihr anbetendes Staunen über das unermessliche Geschenk der Eucharistie zum Ausdruck zu bringen. So der Papst wörtlich. Zugleich mahnt er, dass die sakrale Kunst sich durch die Fähigkeit auszeichnen müsse, das Mysterium angemessen zum Ausdruck zu bringen. Nachdrücklich betont er, dass das unaussprechliche Geheimnis angemessen zum Ausdruck gebracht werden müsse. Die Würde des Raumes, in dem dieses großartige Geschenk aufbewahrt und gefeiert wird, kann nicht groß genug eingeschätzt werden. Es ist die Wohnstätte Gottes auf Erden. Von dieser Erhabenheit der Wohnung Gottes auf Erden, von der Sehnsucht nach Gottes Gegenwart, bei Gott zu verweilen, sprechen einige Psalmen. So wird das Singen von Psalm 84 auch in der Weiheliturgie vorgeschlagen, während die Wände des zu weihenden Gotteshauses gesalbt werden. Dort heißt es: Wie liebenswert ist deine Wohnung, du Herr der Heerscharen! Meine Seele verzehrt sich in Sehnsucht nach den Höfen des Herrn. Mein Herz und mein Fleisch, sie jubeln dem lebendigen Gott entgegen. Selig die wohnen in deinem Haus, die dich allzeit loben.
Selig die Menschen, die Kraft finden in dir, die Pilgerwege im Herzen haben. Ziehen sie durch das Tal der Dürre, machen sie es zum Quellgrund und Frühregen hüllt es in Segen. Sie schreiten dahin mit wachsender Kraft und erscheinen vor Gott auf dem Zion. Dieser Psalm 84 ist doch geradezu ein Lobpreis auf die Wohnung des Herrn. Selig preist der Psalm diejenigen, die bei Gott wohnen. So heißt es in Vers 11. Ja, besser ist ein einziger Tag in deinen Höfen als tausend andere. Lieber an der Schwelle stehen im Haus meines Gottes, als wohnen in den Zelten der Frevler. Denn Gott der Herr ist Sonne und Schild. Der Herr schenkt Gnade und Herrlichkeit. Nicht versagt er Gutes denen, die rechtschaffen wandeln. Sie hören schon, dass dieser Psalm 84 wirklich gut zur Weihe eines Gotteshauses passt. Er bringt die Erhabenheit der Wohnung Gottes auf Erden und die Sehnsucht nach der Nähe Gottes wirklich sehr schön ins Wort. Auch der Psalm 46 spricht von der großen Sehnsucht, bei Gott zu verweilen, in seiner Nähe zu sein, zum Haus Gottes zu schreiten. Er spricht in wunderschönen Bildern. Wie der Hirsch lechzt nach frischem Wasser, so lechzt meine Seele nach dir, Gott. Meine Seele dürstet nach Gott, nach dem lebendigen Gott. Wann darf ich kommen und erscheinen vor Gottes Angesicht? Meine Tränen sind mir Brot geworden bei Tag und bei Nacht. Man sagt zu mir den ganzen Tag, wo ist dein Gott? Ich denke daran und schütte vor mir meine Seele aus. Ich will einer Schar einherziehen. Ich will in ihr zum Haus Gottes schreiten, im Schall von Jubel und Dank, in festlich wogender Menge. Was bist du bedrückt, meine Seele? Was ächst du in mir? Harre auf Gott, denn ich werde ihm noch danken für die Rettung in seinem Angesicht. Sind das nicht wunderschöne Bilder in diesem Psalm 46? Die von der großen Sehnsucht nach Gottes Nähe sprechen. Sie sprechen davon, zum Haus Gottes zu schreiten und in Gottes Nähe zu verweilen. Die Juden verbanden diese besondere Gottesnähe mit dem Tempel in Jerusalem. Sie mussten lange Wege auf sich nehmen, um zum Tempel nach Jerusalem zu gelangen. Wir haben diese besondere Nähe Gottes in jeder Kirche, in jedem Tabernakel. Wir haben Gott ganz in unserer Nähe. Er ist wirklich bei uns. Er wohnt sogar seit der Taufe in uns. Und er ist in jeder Kirche im Tabernakel. Wir können ihm dort begegnen. Davon hören wir ebenfalls in der Oration von Kirchweih. Sie drückt sehr schön aus, dass Kirche den Ort meint, wo Gottes Herrlichkeit wohnt. Wörtlich heißt es in dieser Gebetsanrufung: Allmächtiger Gott, du hast gewollt, dass dein Volk Kirche heiße, denn wir sind das Haus, in dem deine Herrlichkeit wohnt. Sie haben richtig gehört. Die Oration legt den Akzent des Hauses Gottes nicht auf das Kirchengebäude, sondern vielmehr auf die Glieder des Leibes Christi. So steht auch in der Einführung in die Liturgie der Weihe der Kirche die Empfehlung, den Gläubigen in Erinnerung zu rufen, dass sie selber die aus lebendigen Steinen erbaute Kirche und das wahre Gotteshaus sind. Der sichtbare Bau will dafür Zeichen sein.
Weiter steht in der Einführung das Pontifikale 4. Der Kirchenbau soll seiner Aufgabe entsprechend für die heiligen Feiern geeignet und würdig sein. Es soll mehr durch vornehme Schönheit als durch unnötigen Aufwand sich auszeichnen und Zeichen und Symbol überirdischer Wirklichkeit sein. Ist das nicht wunderbar? Der Kirchenbau bezeichnet eine überirdische Wirklichkeit. Ja, er weist auf den Himmel hin, auf die Herrlichkeit, die wir einmal erfahren dürfen. Wiederholt wird vom Kirchenbau als dem Tempel seiner Herrlichkeit, dem Tempel der Herrlichkeit Gottes gesprochen. Es ist ein Stück weit Himmel auf Erden. Daher heißt es in der Einführung weiter, dass die Weihe einer Kirche und eines Altars zu den feierlichsten Gottesdiensten zählt. Denn der Ort, an dem die christliche Gemeinde zusammenkommt, um das Wort Gottes zu hören, Gott zu bitten und zu loben und vor allem die Mysterien Christi, also die Eucharistie, zu feiern, der Ort, an dem auch die Eucharistie aufbewahrt ist, ist in besonderer Weise ein Bild der Kirche, des aus lebendigen Steinen erbauten Tempels Gottes. Der Altar aber, um den sich das heilige Volk versammelt, um am Opfer des Herrn teilzunehmen und durch das himmlische Mahl gestärkt zu werden, ist ein Bild Christi, der selbst Priester, Opfergabe und Altar seines eigenen Opfers ist. Soweit der Präfekt der Gottesdienstkongregation Kardinal Knox in seinem Erlass wörtlich. Weil die Weihe zu den feierlichsten Gottesdiensten zielt und es sich um ein solch bedeutsames Ereignis für die Ortskirche handelt, ist als Vorsteher der Weihe einer Kirche oder eines Altars der Ortsbischof vorgesehen. Zentrale Elemente der Feier sind daher auch Bitte um Weihe und Übergabe der Kirche sowie des Gottesraumes, Segnung des Traufbrunnens und Wassers mit Besprengung des Kirchenraumes sowie der Gemeinde als dem geistigen Tempel, Segnung des Ambo, des Lesepults, vor seinem Gebrauch. Dann folgt die feierliche Weihe. Sie beginnt mit der Allerheiligen Litanei. Es folgt die feierliche Altarweihe. Diese Altarweihe würde allein schon einen Vortrag füllen. Doch auf einen sehr bezeichnenden Moment will ich genauer eingehen. Nach der Einsenkung der Reliquien, Besprengung des Altars mit Weihwasser, wird der Altar mit kostbarem Chrisam gesalbt. Danach werden die Wände des Kirchengebäudes mit Chrisam gesalbt. An 12 vorgesehenen Stellen werden die Wände in Kreuzform gesalbt. An diesen Stellen sind meist bereits Kreuze kunstvoll gemalt und vielfach auch Kerzenhalter angebracht. Diese sogenannten Apostelleuchter werden später entzündet. Sodann werden auf dem Altar Weihrauchkörner angezündet, während der Bischof betet. Gott, wie Weihrauch steige unser Gebet zu dir empor und wie dieses Haus mit wohlriechendem Duft sich füllt, so erfülle Christi Geist deine Kirche. Ich wiederhole noch einmal dieses schöne Gebet. Gott, wie Weihrauch steige unser Gebet zu dir empor und wie dieses Haus mit wohlriechendem Duft sich füllt, so erfülle Christi Geist deine Kirche. Nun folgt das feierliche Weihegebet. Danach wird der Altar feierlich bedeckt, die Altarkerzen und die Apostelkerzen feierlich entzündet, sodass die Kirche im festlichen Kerzenschein erstrahlt. Es folgt die Eucharistiefeier
Und später wird der Tabernakel vor seinem Gebrauch ebenfalls vom Bischof gesegnet. Im Pontifikale 4 wird weiter eigens vermerkt, dass die Heilige Messe mit ihrer Eigenpräfation und ihrem Weihegebet niemals unterlassen werden darf. Und dieser Präfation des Ritus von 1994 wird so wundervoll gebetet. So weihen wir heute voll Freude dir, dem erhabenen Gott, dieses Haus, das Menschenhand errichtet hat. In ihm schauen wir schon geheimnisvoll den Schatten des wahren Tempels. In ihm leuchtet uns auf das Bild des himmlischen Jerusalem. Dieses wunderbare Gebet weist somit auf das hin, was allen Gläubigen bevorsteht, die himmlische Wohnung, das endgültige und dauerhafte Sein bei Gott. Das Weihegebet bringt sehr schön zum Ausdruck, dass das Gebäude für immer dem Herrn geweiht wird, ein für immer geheiligter Ort wird und der Altar auf ewig geweiht wird für das Opfer Christi. Genau das bezeichnet auch eine Weihe, eine Ganzübergabe, eine Ganzübereignung, ein dem weltlichen Gebrauch entziehen und ganz Gott übereignen. Die Beräucherung des Altarraumes aber bedeutet, dass die Kirche durch die Weihe zum Haus des Gebetes wird. Als sichtbarer Bau ist das Haus der Kirche in besonderer Weise Zeichen der auf Erden pilgernden Kirche und zugleich Bild der Kirche, die bereits im Himmel weilt. Ja, Sie haben richtig gehört. Das Haus der Kirche ist ein Bild der Kirche, die bereits im Himmel weilt. Weiter beschreibt das Pontifikale 4 den Kirchenbau als einen Ort, wo der Herr selbst gegenwärtig ist, wenn wir uns als Gemeinde versammeln. In der Weiheliturgie heißt es zudem: Im Brot des Lebens, das wir im Tabernakel aufbewahren, gewährt Gott uns seine bleibende Gegenwart. Ich wiederhole noch einmal diesen schönen Satz aus der Weiheliturgie. Im Brot des Lebens, das wir im Tabernakel aufbewahren, gewährt Gott uns seine bleibende Gegenwart. Die treffendste Antwort darauf findet sich in der Kirche von Hartheim, wie gesagt. Alle Welt schweige in der Gegenwart des Herrn, denn er tritt hervor aus seiner heiligen Wohnung. Zacharia 2,17. Ja, alle Welt schweige in der Gegenwart des Herrn, denn er tritt hervor aus seiner heiligen Wohnung. Und Herr, ich liebe die Stätte deines Hauses und den Wohnort deiner Herrlichkeit. Psalm 26,8. So hoffe ich abschließend, dass Sie etwas von der Größe und Herrlichkeit, die jedes Gotteshaus ziert, ahnen konnten. Ich hoffe, Ihre inneren Augen wurden etwas geöffnet für die Großartigkeit der Gegenwart des Herrn in seiner heiligen Wohnung. So ist es nun an uns, dass wir durch unser Verhalten zeigen, dass wir wahrhaft an Gottes Gegenwart glauben. Es ist nun an uns, mit der größtmöglichen Ehrfurcht dieser einwohnenden Herrlichkeit Gottes zu begegnen, damit sie auch andere erfassen kann. Unser Verhalten wird anstecken. Ich hatte Ihnen ja bereits eingestanden, welche Wirkung auf mich das Verhalten der Kinder hatte, die mit der größten Selbstverständlichkeit in einer touristisch sehr besuchten Kirche vor dem Tabernakel eine Kniebeuge machten. Was für eine Ausstrahlung hat doch allein eine Kniebeuge? Und was für eine Ausstrahlung hat, wenn ich nicht in der Kirche rede,
sondern vor der Kirche, im Freien. Welche Ausstrahlung hat doch das geliebte Vorbild eines ehrfürchtigen Verhaltens in einem Gotteshaus? Ja, wie wertvoll ist die gelebte Ehrfurcht? Ehrfurcht ist der Schlüssel zum Geheimnis. Ehrfurcht ist aber zugleich auch ein Kennzeichen des Wachstums in der Heiligkeit, wie der Palutinerpater Hans Burb betonte. Es macht einen Unterschied, wie ich eine Kirche betrete, redend oder schweigend. Beginnt beim Betreten zugleich eine Ausrichtung auf den Herrn und ein Schweigen in der Gegenwart des Herrn? Lasse ich mich von der Gegenwart des Herrn in den Bann ziehen und werde ich still? So möchte ich abschließend den Herrn, den Geber alles Guten, bitten. Herr, bitte lass uns immer tiefer erfassen, dass du in jedem Gotteshaus in besonderer Weise auf uns wartest, dass es deine Wohnstatt ist, der Ort, an dem du wohnst. Schenke uns doch, diese Herrlichkeit immer tiefer zu erfassen und ihr mit immer größerer Ehrfurcht zu begegnen, damit du uns deine Größe immer mehr erschließen kannst. Darum bitten wir dich, Christus, unserem Bruder und Herrn,

0: In der heutigen Sendung hat die Pädagogin und Theologin Frau Dr. Margarete Eirich zum Thema Die Kirche, Haus Gottes gesprochen. Einen herzlichen Dankes- und Segensgruß an Frau Dr. Eirich für ihre hoffnungsvollen Kirchengedanken zum Haus Gottes. Auch wünschen wir Ihnen, Frau Dr. Eirich, für Ihre journalistische und mediale Arbeit den Segen und Beistand Gottes. Vergelt's Gott, liebe Frau Dr. Eirich. Die verschiedenen Bücher von Frau Dr. Eirich sind eine Art Mutmacher. Sie schenken uns Gläubigen gute und konkrete Anregungen und Tipps und stärken uns auch in unserem Glauben, in der Hoffnung und in der Liebe, damit wir in unserer Heiligkeit wachsen können. Ich möchte abschließend drei von Ihren Büchern erwähnen, worüber sie auch schon bei Radio Gloria referiert hat. Und diese Beiträge sind hörbar unter Podcast. Das wäre in einem die Literatur mit dem Titel »Warum das Leid?« herausgegeben vom EOS Verlag. Außerdem die Mitfeier der Eucharistie und Lektorendienst sowie »Einsam, Zweisamkeit mit Gott« und diese können Sie beim FE Medienverlag und dem Christiana Verlag beziehen. Der YouTube-Kanal @Glaube verstehen, also Glaube und Verstehen von Frau Dr. Margarete Eirich ist immer mit aktuellen und stärkenden Beiträgen und Impulsen versehen. Nutzen Sie neben dem YouTube-Angebot auch die Präsenz auf den sozialen Medien wie zum Beispiel Instagram. Wir danken auch Radio Horeb für die gute Zusammenarbeit. Mögen Sie und wir alle in der Kirche im Haus Gottes immer wieder die Gottesgegenwart, die Schönheit, die Größe und die Liebe Gottes erfahren. So verabschiede ich mich bei Ihnen allen. Am Mikrofon ist Andrea Marti gsi und mit dem
1: die Menschheit in der Barmherzigkeit Gottes anvertrauen. Barmherzigkeit.

0: uns heute und vergib uns unsere Schuld, wie auch wir vergeben unseren Schuldigen. Und führe uns nicht in Versuchung, sondern erlöse uns von dem Bösen.
1: Gegrüßet seist du, Maria, voll der Gnade. Der Herr ist mit dir. Du bist gebenedeit unter den Frauen, und gebenedeit ist die Frucht deines Leibes, Jesus.
0: Heilige Maria, Mutter Gottes, bitte für uns Sünder, jetzt und in der Stunde unseres Todes. Amen.
1: Ich glaube an Gott, den Vater, den Allmächtigen, den Schöpfer des Himmels und der Erde, und an Jesus Christus, seinen eingeborenen Sohn, unseren Herrn, empfangen durch den Heiligen Geist, geboren von der Jungfrau Maria, gelitten unter Pontius Pilatus, gekreuzigt, gestorben und begraben, hinabgestiegen in das Reich des Todes, am dritten Tage auferstanden von den Toten, aufgefahren in den Himmel, er sitzt zu Rechten Gottes des allmächtigen Vaters, von dort wird er kommen, zu richten die Lebenden und die Toten.
0: Ich glaube an den Heiligen Geist, die heilige katholische Kirche, Gemeinschaft der Heiligen, Vergebung der Sünden, Auferstehung der Toten und das ewige Leben. Amen.
1: Ewiger Vater, ich opfere dir auf den Leib und das Blut, die Seele und die Gottheit deines über alles geliebten Sohnes, unseres Herrn Jesus Christus.
2: Zur Sühne für unsere Sünden und für die Sünden der ganzen Welt.
1: Durch sein schmerzhaftes Leiden
2: habe Erbarmen mit uns und mit der ganzen Welt.
1: Durch sein schmerzhaftes Leiden
2: habe Erbarmen mit uns und mit der ganzen Welt.
1: Durch sein schmerzhaftes Leiden
2: habe Erbarmen mit uns und mit der ganzen Welt.
1: Durch sein schmerzhaftes Leiden
2: habe Erbarmen mit uns und mit der ganzen Welt.
1: Durch sein schmerzhaftes Leiden
2: habe Erbarmen mit uns und mit der ganzen Welt.
1: Durch sein schmerzhaftes Leiden
2: habe Erbarmen mit uns und mit der ganzen Welt.
1: Durch sein schmerzhaftes Leiden
2: habe Erbarmen mit uns und mit der ganzen Welt.
1: Durch sein schmerzhaftes Leiden
2: habe Erbarmen mit uns und mit der ganzen Welt.
1: Durch sein schmerzhaftes Leiden
2: habe Erbarmen mit uns und mit der ganzen Welt.
1: Durch sein schmerzhaftes Leiden
2: habe Erbarmen mit uns und mit der ganzen Welt.
1: Durch sein schmerzhaftes Leiden
2: habe Erbarmen mit uns und mit der ganzen Welt.
1: Ewiger Vater, ich opfere dir auf den Leib und das Blut, die Seele und die Gottheit deines über alles geliebten Sohnes, unseres Herrn Jesus Christus.
0: Zur Sühne für unsere Sünden und für die Sünden der ganzen Welt.
1: Durch sein schmerzhaftes Leiden
2: habe Erbarmen mit uns und mit der ganzen Welt.
1: Durch sein schmerzhaftes Leiden
2: habe Erbarmen mit uns und mit der ganzen Welt.
1: Durch sein schmerzhaftes Leiden
2: habe Erbarmen mit uns und mit der ganzen Welt.
1: Durch sein schmerzhaftes Leiden
2: habe Erbarmen mit uns und mit der ganzen Welt.
1: Durch sein schmerzhaftes Leiden
2: habe Erbarmen mit uns und mit der ganzen Welt.
1: Durch sein schmerzhaftes Leiden
2: habe Erbarmen mit uns und mit der ganzen Welt.
1: Durch sein schmerzhaftes Leiden
2: habe Erbarmen mit uns und mit der ganzen Welt.
1: Durch sein schmerzhaftes Leiden
2: habe Erbarmen mit uns und mit der ganzen Welt.
1: Durch sein schmerzhaftes Leiden
2: habe Erbarmen mit uns und mit der ganzen Welt.
1: Durch sein schmerzhaftes Leiden
2: habe Erbarmen mit uns und mit der ganzen Welt.
1: Ewiger Vater, ich opfere dir auf den Leib und das Blut, die Seele und die Gottheit deines über alles geliebten Sohnes, unseres Herrn Jesus Christus.
0: Zur Sühne für unsere Sünden und für die Sünden der ganzen Welt.
1: Durch sein schmerzhaftes Leiden
2: habe Erbarmen mit uns und mit der ganzen Welt.
1: Durch sein schmerzhaftes Leiden

0: Hab Erbarmen mit uns und mit der ganzen Welt.
1: Durch sein schmerzhaftes Leiden.
0: Hab Erbarmen mit uns und mit der ganzen Welt.
1: Durch sein schmerzhaftes Leiden.
0: Hab Erbarmen mit uns und mit der ganzen Welt.
1: Durch sein schmerzhaftes Leiden.
0: Hab Erbarmen mit uns und mit der ganzen Welt.
1: Durch sein schmerzhaftes Leiden.
0: Hab Erbarmen mit uns und mit der ganzen Welt.
1: Durch sein schmerzhaftes Leiden.
0: Hab Erbarmen mit uns und mit der ganzen Welt.
1: Durch sein schmerzhaftes Leiden.
0: Hab Erbarmen mit uns und mit der ganzen Welt.
1: Durch sein schmerzhaftes Leiden.
0: Hab Erbarmen mit uns und mit der ganzen Welt.
1: Durch sein schmerzhaftes Leiden.
0: Hab Erbarmen mit uns und mit der ganzen Welt.
1: Ewiger Vater, ich opfere dir auf den Leib und das Blut, die Seele und die Gottheit deines über alles geliebten Sohnes, unseres Herrn Jesus Christus.
0: Zur Sühne für unsere Sünden und für die Sünden der ganzen Welt.
1: Durch sein schmerzhaftes Leiden.
0: Hab Erbarmen mit uns und mit der ganzen Welt.
1: Durch sein schmerzhaftes Leiden.
0: Hab Erbarmen mit uns und mit der ganzen Welt.
1: Durch sein schmerzhaftes Leiden.
0: Hab Erbarmen mit uns und mit der ganzen Welt.
1: Durch sein schmerzhaftes Leiden.
0: Hab Erbarmen mit uns und mit der ganzen Welt.
1: Durch sein schmerzhaftes Leiden.
0: Hab Erbarmen mit uns und mit der ganzen Welt.
1: Durch sein schmerzhaftes Leiden.
0: Hab Erbarmen mit uns und mit der ganzen Welt.
1: Durch sein schmerzhaftes Leiden.
0: Hab Erbarmen mit uns und mit der ganzen Welt.
1: Durch sein schmerzhaftes Leiden.
0: Hab Erbarmen mit uns und mit der ganzen Welt.
1: Durch sein schmerzhaftes Leiden.
0: Hab Erbarmen mit uns und mit der ganzen Welt.
1: Durch sein schmerzhaftes Leiden.
0: Hab Erbarmen mit uns und mit der ganzen Welt.
1: Ewiger Vater, ich opfere dir auf den Leib und das Blut, die Seele und die Gottheit deines über alles geliebten Sohnes, unseres Herrn Jesus Christus.
0: Zur Sühne für unsere Sünden und für die Sünden der ganzen Welt.
1: Durch sein schmerzhaftes Leiden.
0: Hab Erbarmen mit uns und mit der ganzen Welt.
1: Durch sein schmerzhaftes Leiden.
0: Hab Erbarmen mit uns und mit der ganzen Welt.
1: Durch sein schmerzhaftes Leiden.
0: Hab Erbarmen mit uns und mit der ganzen Welt.
1: Durch sein schmerzhaftes Leiden.
0: Hab Erbarmen mit uns und mit der ganzen Welt.
1: Durch sein schmerzhaftes Leiden.
0: Hab Erbarmen mit uns und mit der ganzen Welt.
1: Durch sein schmerzhaftes Leiden.
0: Hab Erbarmen mit uns und mit der ganzen Welt.
1: Durch sein schmerzhaftes Leiden.
0: Hab Erbarmen mit uns und mit der ganzen Welt.
1: Durch sein schmerzhaftes Leiden.
0: Hab Erbarmen mit uns und mit der ganzen Welt.
1: Durch sein schmerzhaftes Leiden.
0: Hab Erbarmen mit uns und mit der ganzen Welt.
1: Durch sein schmerzhaftes Leiden.
0: Hab Erbarmen mit uns und mit der ganzen Welt.
1: Heiliger Gott, heiliger starker Gott, heiliger unsterblicher Gott, hab Erbarmen mit uns und mit der ganzen Welt. Heiliger Gott, heiliger starker Gott, heiliger unsterblicher Gott, habe Erbarmen mit uns und mit der ganzen Welt. Heiliger Gott, heiliger starker Gott, heiliger unsterblicher Gott, habe Erbarmen mit uns und mit der ganzen Welt. Amen. Maria mit dem Kinderlieb.
0: Uns allen deinen Segen gib.
1: Amen. Ich danke Ihnen fürs Mitbeten hier aus dem Studio.

0: Liebe Zuhörerinnen und Zuhörer, ich lade Sie nun ein, die sieben Vaterunser nach der heiligen Birgitta von Schweden zu beten. O Jesus, ich will jetzt siebenmal das Vaterunser beten, in Vereinigung mit jener Liebe, in welcher du dieses Gebet in deinem Herzen geheiligt und versüßt hast. Nimm es von meinen Lippen in dein göttliches Herz auf, verbessere und vervollkommere es so sehr, dass es der allerheiligsten Dreifaltigkeit so viel Ehre und Freude bereite, wie du ihr auf Erden mit diesem Gebet erwiesen hast. Und diese mögen überströmen auf deine heiligste Menschwerdung, zur Verherrlichung deiner heiligen Wunden und des kostbaren Blutes, das du daraus vergossen hast. Erstens Beschneidung. Vater unser im Himmel, geheiligt werde dein Name, dein Reich komme, dein Wille geschehe, wie im Himmel, so auf Erden.
1: Unser tägliches Brot gib uns heute und vergib uns unsere Schuld, wie auch wir vergeben unseren Schuldigern, und führe uns nicht in Versuchung, sondern erlöse uns von dem Bösen. Amen.
0: Gegrüßet seist du, Maria, voll der Gnade, der Herr ist mit dir. Du bist gebenedeit unter den Frauen, und gebenedeit ist die Frucht deines Leibes, Jesus.
1: Heilige Maria, Mutter Gottes, bitte für uns Sünder, jetzt und in der Stunde unseres Todes. Amen.
0: Ewiger Vater, durch die unbefleckten Hände Maria und das göttliche Herz Jesu, opfere ich dir die ersten Wunden, die ersten Schmerzen und die erste Blutvergießung Jesu auf, zur Sühne für meine und aller Menschen Jugendsünden und zur Verhütung erster Todsünden, besonders in meiner Verwandtschaft. Zweitens Blutschweiß. Vater unser im Himmel, geheiligt werde dein Name, dein Reich komme, dein Wille geschehe, wie im Himmel, so auf Erden.
1: Unser tägliches Brot gib uns heute und vergib uns unsere Schuld, wie auch wir vergeben unseren Schuldigern, und führe uns nicht in Versuchung, sondern erlöse uns von dem Bösen. Amen.
0: Gegrüßet seist du, Maria, voll der Gnade, der Herr ist mit dir. Du bist gebenedeit unter den Frauen, und gebenedeit ist die Frucht deines Leibes, Jesus.
1: Heilige Maria, Mutter Gottes, bitte für uns Sünder, jetzt und in der Stunde unseres Todes. Amen.
0: Ewiger Vater, durch die unbefleckten Herzen Jesu, opfere ich dir die furchtbaren Leiden des Herzens Jesu am Ölberg auf und jeden Tropfen seines Blutschweißes zur Sühne für meine und aller Menschen Sünden des Herzens, zur Verhütung seiner Sünden und für die Vermehrung der Gottes- und Nächstenliebe. Drittens Geißelung. Vater unser im Himmel, geheiligt werde dein Name, dein Reich komme, dein Wille geschehe, wie im Himmel, so auf Erden.
1: Unser tägliches Brot gib uns heute und vergib uns unsere Schuld, wie auch wir vergeben unseren Schuldigern, und führe uns nicht in Versuchung, sondern erlöse uns von dem Bösen. Amen.
0: Gegrüßet seist du, Maria, voll der Gnade, der Herr ist mit dir. Du bist gebenedeit unter den Frauen, und gebenedeit ist die Frucht deines Leibes, Jesus.
1: Heilige Maria, Mutter Gottes, bitte für uns Sünder, jetzt und in der Stunde unseres Todes. Amen.
0: Ewiger Vater, durch die unbefleckten Hände Maria und das göttliche Herz Jesu, opfere ich dir die vielen tausend Wunden, die grausamen Schmerzen und das kostbare Blut Jesu von der Geißelung auf, zur Sühne für meine und aller Menschen Sünden des Fleisches, zur Verhütung seiner Sünden und für die Bewahrung der Unschuld, besonders in meiner Verwandtschaft. Viertens Dornenkrönung. Vater unser im Himmel, geheiligt werde dein Name. Dein Reich komme, dein Wille geschehe, wie im Himmel, so auf Erden.
1: Unser tägliches Brot gib uns heute und vergib uns unsere Schuld, wie auch wir vergeben unseren Schuldigern, und führe uns nicht in Versuchung, sondern erlöse uns von dem Bösen. Amen.
0: Gegrüßet seist du, Maria, volle Gnade, der Herr ist mit dir. Du bist gebenedeit unter den Frauen, und gebenedeit ist die Frucht deines Leibes, Jesus.
1: Heilige Maria, Mutter Gottes, bitte für uns Sünder, jetzt und in der Stunde unseres Todes. Amen.
0: Ewiger Vater, durch die unbefleckten Hände Marie und das göttliche Herz Jesu, opfere ich dir die Wunden, die Schmerzen und das kostbare Blut des heiligen Hauptes Jesu von der Dornenkrönung auf, zur Sühne für meine und alle Menschen Sünden des Geistes, zur Verhütung solcher Sünden und für die Ausbreitung des Königstums Christi auf Erden. Fünftens Kreuztragung Jesu. Vater unser im Himmel, geheiligt werde dein Name, dein Reich komme, dein Wille geschehe, wie im Himmel, so auf Erden.
1: Unser tägliches Brot gib uns heute und vergib uns unsere Schuld, wie auch wir vergeben unseren Schuldigern, und führe uns nicht in Versuchung, sondern erlöse uns von dem Bösen. Amen.
0: Gegrüßet seist du, Maria, volle Gnade, der Herr ist mit dir. Du bist gebenedeit unter den Frauen, und gebenedeit ist die Frucht deines Leibes, Jesus.
1: Heilige Maria, Mutter Gottes, bitte für uns Sünder, jetzt und in der Stunde unseres Todes. Amen.
0: Ewiger Vater, durch die unbefleckten Hände Maria und das göttliche Herz Jesu, opfere ich dir die Leiden Jesu auf seinem Kreuzig auf, besonders seine heilige Schulterwunde und deren kostbares Blut zur Sühne für meine und aller Menschen Auflehnung gegen das Kreuz und Muren, gegen deine heiligen Anordnungen und alle anderen Zungensünden, zur Verhütung solcher Sünden und für wahre Kreuzesliebe. Sechstens Kreuzigung Jesu. Vater unser im Himmel, geheiligt werde dein Name, dein Reich komme, dein Wille geschehe, wie im Himmel, so auf Erden.
1: Unser tägliches Brot gib uns heute und vergib uns unsere Schuld, wie auch wir vergeben unseren Schuldigern, und führe uns nicht in Versuchung, sondern erlöse uns von dem Bösen. Amen.
0: Gegrüßet seist du, Maria, volle Gnade, der Herr ist mit dir. Du bist gebenedeit unter den Frauen, und gebenedeit ist die Frucht deines Leibes, Jesus.
1: Heilige Maria, Mutter Gottes, bitte für uns Sünder, jetzt und in der Stunde unseres Todes. Amen.
0: Ewiger Vater, durch die unbefleckten Hände Maria und das göttliche Herz Jesu, opfere ich dir deinen göttlichen Sohn am Kreuze auf, seine Annagelung und seine Erhöhung, seine Wunden an Händen und Füßen und die drei Ströme seines heiligen Blutes, die sich daraus für uns ergossen, seine äußerste Armut, seinen vollkommenen Gehorsam, alle seine Körper- und Seelenqualen, seinen kostbaren Tod und dessen unblutige Erneuerung in allen heiligen Messen der Erde, zur Sühne aller Verletzungen der heiligen Ordensgelübde und Ordensregeln, zur Genugtuung für meine und der Weltsünden, für die Kranken und Sterbenden, für heiligmäßige Priester und Laien, für die Anliegen des heiligen Vaters, für die Wiederherstellung der christlichen Familie, für Starkmut im Glauben, für unser Vaterland und die Einheit der Völker in Christus und seiner Kirche, sowie für die Diaspora. Siebtens Öffnung der heiligen Seite. Vater unser im Himmel, geheiligt werde dein Name, dein Reich komme, dein Wille geschehe, wie im Himmel, so auf Erden.
1: Unser tägliches Brot gib uns heute und vergib uns unsere Schuld, wie auch wir vergeben unseren Schuldigern, und führe uns nicht in Versuchung, sondern erlöse uns von dem Bösen. Amen.
0: Gegrüßet seist du, Maria, volle Gnade, der Herr ist mit dir. Du bist gebenedeit unter den Frauen, und gebenedeit ist die Frucht deines Leibes, Jesus.
1: Heilige Maria, Mutter Gottes, bitte für uns Sünder, jetzt und in der Stunde unseres Todes. Amen.
0: Ewiger Vater, würdige dich für die Bedürfnisse der heiligen Kirche und zur Sühne der Sünden aller Menschen das kostbare Blut und Wasser anzunehmen, welches aus der Wunde des göttlichen Herzens Jesu geflossen ist, und sei es an gnädig und barmherzig. Blut Christi, letzter kostbarer Inhalt deines heiligen Herzens, wasche mich rein von allen eigenen und fremden Sündenschulden. Wasser der Seite Christi, wasche mich rein von allen Sündenstrafen und lösche mir und allen armen Seelen die Flammen des Fegefeuers aus. Amen. Ich bitte dich, o liebevoller Jesus, durch dein bitteres Leiden und dein vergossenes, kostbares Blut, verwunde mein Herz, damit ich mich vollständig zu dir bekehre. Mein Herz sei dir auf ewig eine Wohnstätte, meine Reden mögen dir wohlgefallen, und das Ende meines Lebens sei so verdienstvoll, dass ich die ewige Herrlichkeit erlange und dich mit allen Heiligen des Himmels in alle Ewigkeit lobe und preise. Amen.
2: Im Namen des Vaters und des Sohnes und des Heiligen Geistes. Amen. Maria mit dem Kinderlieb,
1: uns allen deinen Segen gib.
2: Amen. Ich danke Ihnen fürs Mitbeten. Und nun fahren wir weiter mit der Musik. Und ich wünsche Ihnen noch weiterhin einen sehr schönen Tag.

Nie wieder Krieg. Dieses Gebet betete Papst Johannes Paul II. 1991 direkt vor dem Kriegsbeginn gegen den Irak. Wir beten mit ihm. Gott unserer Väter, groß und voll Erbarmen, Herr des Friedens und des Lebens, du Vater aller Menschen, du hegst Pläne des Friedens und nicht des Leides. Du verdammst die Kriege und brichst den Stolz der Gewalttäter. Du hast deinen Sohn Jesus gesandt, um den Menschen in nah und fern den Frieden zu verkünden, um die Menschen aller Rassen und Völker in einer einzigen Familie zu vereinen. Höre den einmütigen Aufschrei deiner Kinder. Höre auf die dringende Bitte der ganzen Menschheit. Nie wieder Krieg, dieses Abenteuer, aus dem es kein Zurück mehr gibt. Nie wieder Krieg, diese Spirale von Trauer und Gewalt, eine Bedrohung für alle Geschöpfe, im Himmel, zu Wasser und zu Land. In Gemeinschaft mit Maria, der Mutter Jesu, bitten wir dich nun, sprich zu den Herzen derer, die Verantwortung tragen für das Schicksal der Völker. Halt auf die Logik der Rache und Vergeltung. Ermögliche durch deinen Heiligen Geist neue Lösungen, großmütige und ehrenvolle Gesten des Friedens. Eröffne Räume des Dialogs und geduldigen Wartens, die fruchtbarer sind als überstürzte Kriegstermine. Gib unserer Zeit Tage des Friedens. Nie wieder Krieg. Gebet des heiligen Papstes Johannes Paul II.

0: Shalom, Salam. Sie hören ein Wort für dich aus Jerusalem vom Theologen, Archäologen und Buchautor Dr. Karl-Heinz Fleckenstein. Viel Freude und Erbauung.
1: Bei Jesaja im 54. Kapitel, Vers 4, lesen wir: Fürchte dich nicht, du wirst nicht beschämt, schäme dich nicht, du wirst nicht enttäuscht. Denn die Sache, die Schande in deiner Jugend wirst du vergessen. Denn die Schande deiner Jugend wirst du vergessen. Der Prophet Jesaja lässt sich zu einer völlig absurden Zusage hinreißen. Die Unfruchtbare soll sich freuen. Ihre Nachkommen würden verödete Städte besiedeln. Für den orientalischen Menschen klingt das wie ein Hohn. Ja, wie denn und wann? Sie sollen sich nicht fürchten, ja, sie sollen sogar die Schande ihrer Jugend vergessen. Das soll mal einer vormachen, sagt jene Frau. Ich stecke ja noch im tiefsten Schlamm. Ich komme mir besudelt vor, meine Würde als Frau beraubt. Weil ich dich mit Erbarmen gerufen habe, spricht Gott, allen zum Trotz wird meine Huld nie von dir weichen. Auch wenn du noch vom Sturm des Lebens gepeitscht wirst. Nur für eine kleine Weile habe ich dich verlassen. Doch mit großem Erbarmen hole ich dich heim. Als Erotik starr, hielt sie einst mit ihren Reizen das Kinopublikum in Atem. In dem Erotikfilm Così fan tutte spielte sie in der Hauptrolle eine junge Frau, die mit einem Offizier ihre Jungfräulichkeit verlieren will. Doch nachdem sie ein schreckliches inneres Erlebnis durchgemacht hatte, fand Claudia Koll den wahren Sinn ihres Lebens. Ich ging in eine leere Kirche und begann zu beten. Meine Seele wurde plötzlich wie von einem inneren Blitz getroffen und ich fand Gott. Vielleicht war es eher so, dass er mich fand. Fürchte dich nicht, die Schande in deiner Jugend wirst du vergessen, flüsterte er mir ins Ohr. Claudia blickte auf eine schwierige Kindheit zurück. Sie wuchs bei ihrer fast vollständig blinden Großmutter auf. Sie war sehr fromm und ich habe alles ihr zu verdanken. Außerdem hatte mich meine Mutter schon vor meiner Geburt Maria geweiht. Heute sucht Claudia Koll beispielsweise die von bunten Sonnenschirmen übersäten Strände der Adria auf. Mit Erfolg erzählt sie den jungen Menschen von der wahren Freude des Christseins. Aber noch an einer anderen, härteren Front findet man sie. Dort, wo den Menschen Gott egal zu sein scheint. In Rom, wo sie sich um AIDS-Infizierte kümmert. Häufig reist sie durch Afrika zu hilfsbedürftigen Kindern. Zunächst dachte ich daran, in ein Kloster einzutreten. Aber dann verstand ich, eigentlich kann ich für Gott mehr tun, wenn ich meinem Beruf als Schauspielerin weiter nachgehe. Natürlich muss ich mich jetzt mit der Botschaft meiner Filme identifizieren können. Zum Beispiel in einer Geschichte über den heiligen Josef von Condolengo, der sein Leben den Behinderten und Ausgestoßenen seiner Zeit gewidmet hatte. Woher nimmt also Claudio diese Kraft dazu? Sie selbst sagt, meine stärkste Waffe gegen alle dunklen Mächte, die mich manchmal bedrängen, ist das tägliche Rosenkranzgebet.
0: Ein Wort für dich vom Dr. Karl-Heinz Fleckenstein aus seinem Buch Hinter dem Horizont geht es weiter. 30 Tage fürchte dich nicht. Ein großes Vergelt's Gott nach Jerusalem an Familie Dr. Fleckenstein. Shalom, Salam. Mit dem weiteren Programm wünschen wir Ihnen viel Freude, Segen und geistlichen Gewinn.

0: Der heilige Apostel Paulus scheidet noch immer die Geister. Für die einen ist er der geniale Völkerapostel, dessen Missionsreisen es überhaupt möglich machten, dass aus einer kleinen jüdischen Gemeinschaft eine Weltreligion, das Christentum, wurde. Andere sehen in ihm einen Verfälscher der ursprünglichen Lehre Jesu Christi. Paulus' Theologie habe nichts mit dem zu tun, was Jesus gesagt und gewollt hat. Wer war dieser Paulus aus Tarsus? Einige Antworten gibt uns heute Pfarrer Winfried Abel. Grüß Gott, Herr Pfarrer, herzlich willkommen.
1: Danke vielmals.
0: Herr Pfarrer Abel, was weiß man eigentlich aus historischer Sicht über Herkunft und Werdegang des Apostels Paulus?
1: Der heilige Paulus ist sehr gut bezeugt, zumindest aus der Apostelgeschichte, nämlich er stammt aus Tarsus. Tarsus war damals so etwas wie ein Multikulti-Schmelztiegel inmitten einer Welt, die geprägt war durch den Hellenismus, also die griechische Kultur und Philosophie und Dichtkunst, dann durch die Römer, die bis in die weite Welt, bis nach Vorderindien fast vorgedrungen waren, und dann schließlich durch das Judentum. Und das Judentum war eigentlich seine Hauptquelle des Glaubens, aus dem er lebte. Aber er war sehr stark geprägt und war auch zu Hause in dieser Multikulti-Welt. Er sprach fließend Griechisch und Latein, also die römische Sprache, und wusste sich in dieser Welt auch zu bewegen.
0: Welcher Charakter des Paulus lässt sich aus den Quellen erschließen? Wie war er als Mensch?
1: Also man kann sagen, er war so etwas wie ein hochintelligenter Heißsporn. Ein Mann, der aufs Ganze ging, der bereit war, für eine Idee, die ihn beseelte, sogar sein Leben hinzugeben. Er war so etwas, was man heute vielleicht nennen würde, vom Typ eines Selbstmordattentäters, der bereit gewesen wäre, für eine gute Sache sein Leben hinzugeben und sich dreinzugeben, ohne Rücksicht auf sich selbst. Also er hatte sozusagen das Format, für eine gute Sache sich so einzusetzen, wie er es dann auch getan hat.
0: Er war ja zunächst einer der unerbittlichsten Verfolger dieser jungen christlichen Gemeinschaft, bis es dann zu dem berühmten Damaskus-Erlebnis kam. Wie muss man sich das vorstellen? Es ist ja ein Bild, das gebraucht wird, aber wie könnte es abgelaufen sein?
1: Also man kann sagen, was ganz wichtig bei Paulus ist, Paulus ist eigentlich einer der ersten wichtigen christlichen Zeugen gewesen, der Christus persönlich als Mensch nicht mehr gekannt hat, sondern zu einer Generation gehörte, die Christus auf eine andere Weise kennengelernt hat. Und da spielte eben das Damaskus-Erlebnis eine ganz wichtige Rolle. Nämlich Christus ist ihm da wie auch immer erschienen und hat ihn wirklich zu Boden gehauen. Das hat sein Leben total verändert. Man kann sagen, das Damaskus-Erlebnis war für ihn ein Crashkurs des Glaubens. Er hat nämlich erfahren, dass das, was er verfolgte, er meinte nämlich die Kirche, nicht irgendeine Organisation war, sondern eine Person. Deswegen hat ja Christus zu ihm gesagt, warum verfolgst du mich und nicht die Kirche? Das heißt, er hat also erkannt, wer die Kirche verfolgt, verfolgt Christus. Wer der Kirche begegnet, begegnet Christus. Wer die Kirche hasst, hasst Christus. Und wer sie liebt, der liebt Christus.
0: Wie ist es denn nach dieser Bekehrung dann weitergegangen? Ist Paulus dann direkt losgezogen und hat angefangen zu missionieren?
1: Also er beschreibt ja selber gerade im Anfang des Galaterbriefes, wie sein Werdegang war. Nach dem Damaskus-Erlebnis ist er erst einmal in die Stille gegangen, hat sich zurückgezogen in die Wüste. Dann hat er angefangen zu evangelisieren, das heißt Zeugnis zu geben von dem, was er erfahren hat. Und er hat immer wieder darauf hingewiesen, das, was ich verkünde, habe ich nicht von mir selber, habe ich auch nicht von Menschen empfangen, sondern durch das persönliche Zeugnis, das Gott mir ins Herz hineingelegt hat. Und dann erst viel später ist er nach Jerusalem gegangen und hat dann die Apostel kennengelernt. Er sagt, er hat Petrus kennengelernt und Jakobus. Die anderen waren schon irgendwie verstreut. Und dann hat er das, was er verkündet hat, abgeglichen mit dem, was die offizielle Lehre der Apostel war, um festzustellen, dass er genau von demselben Geist beseelt war, der auch in den Aposteln, eben lebendig war.
0: Wir lesen in der Apostelgeschichte auch von einem Apostelkonzil. Worum ging es dabei?
1: Also zunächst einmal Apostel, wenn wir das Wort gebrauchen, da dürfen wir nicht nur an die 12 denken, die Jesus um sich geschart hat. Apostel ist immer jemand, der von Jesus dazu berufen ist, ausgesandt zu werden, um den Menschen oder den Heiden das Evangelium zu verkünden. Das Wort Apostel heißt der Ausgesandter. Also das Apostelkonzil damals war ein ganz wichtiges Ereignis deshalb, weil es darum ging, das Christentum aus dem Judentum herauszulösen und es zu einer universalen Religion für alle Menschen zu machen. Damals war bei den Jüngern, bei den Zwölfen, speziell auch bei Petrus, immer noch diese Ängstlichkeit, man müsse die jüdischen Gesetze weiter befolgen, man müsse die Beschneidung weiter auch denen auferlegen, die vom Heidentum zum Christentum sich bekehrten. Das wäre natürlich eine Verfälschung der Botschaft Christi gewesen. Und da hat sicherlich Paulus eine ganz wichtige Rolle gespielt, weil der Heilige Geist bereits die Fakten gesetzt hatte. Denken wir an die Bekehrung des Hauptmanns Cornelius. Da hat also wirklich der Heilige Geist schon die Fakten gesetzt und die Jünger brauchten nur noch das zu tun, was sich bereits ereignet hatte, dass der Heilige Geist genauso auf die Heiden herabkam wie auf die Juden und deswegen es diese Grenze des Gesetzes, des jüdischen Gesetzes, nicht mehr gab.
0: Wie muss man sich so eine Missionsreise des heiligen Paulus konkret vorstellen? Da war ja immerhin ein Mann, der von einem gewissen Jesus predigte, von dem die Menschen in Kleinasien oder auch später in Europa sicherlich noch nie etwas gehört hatten. Warum war er so erfolgreich?
1: Also zunächst einmal, noch nie gehört hatten, das trifft nur in begrenzten Weise zu, denn der heilige Paulus knüpfte zunächst einmal an die alttestamentlichen Prophetien an. Er ist ja zunächst immer in die Synagogen gegangen, hat zunächst einmal zu Juden gesprochen. Die wussten eigentlich Bescheid, die hatten ja eine Messias-Erwartung. Daran konnte er anknüpfen. Und dann, wenn sie ihn aus der Synagoge hinausgeworfen hatten, dann ging er zu den Heiden. Und dann hat er wieder eine andere Methode angewandt. Und diese Methode hat er eigentlich auf dem Areopag angewandt, indem er auf den unbekannten Gott zu sprechen kam, den diese Menschen ja alle gesucht haben. Die damalige Zeit war eigentlich eine Zeit einer großen Offenheit. Die römische Religion und die griechische Religion hatte gewissermaßen abgewirtschaftet. Man nahm sie nicht mehr ernst. Der Tempelkult wurde nur noch äußerlich vollzogen. Da war eine große Offenheit da und da strömten auch viele esoterische Kulte, auch ägyptische Osiris-Kulte oder der Mithras-Kult aus Persien strömten da ein. Da waren die Menschen offen für etwas Neues und deswegen konnte das Christentum sich auch tatsächlich so ausbreiten.
0: Kann man von der Art der Missionierung des Paulus auch etwas lernen für die heutige Zeit?
1: Natürlich. Man muss zunächst einmal erfahren, was bewegt die Menschen heute. Man muss also auch heute in den Menschen den Altar für den unbekannten Gott, den muss man bei diesen Menschen erspüren. Also eines ist jedenfalls klar. Jeder Mensch hat eine tiefe Sehnsucht nach einem erfüllten, glücklichen Leben. Jeder Mensch. Ich kann jeden Menschen fragen, möchtest du glücklich werden? Und er wird sagen, ja. Jeder versteht natürlich unter dem Glück etwas völlig anderes oder unter dem Lebenssinn oder unter der Selbstverwirklichung. Jetzt muss man den Menschen versuchen klarzumachen, wer wirklich dem Menschen die wahre Selbstverwirklichung, das wahre Glück schenken kann. Da spielt auch immer das Thema Befreiung von Schuld eine Rolle.
0: Zurück zu den historischen Fakten. Was weiß man über den Tod des Paulus? Gibt es da irgendwelche gesicherten Erkenntnisse?
1: Also man darf der Tradition, darf man wirklich trauen. Denken Sie einmal daran, das Petrusgrab war ja bis ins letzte Jahrhundert hinein immer nur vermutet worden. Aber die Tradition war fest davon überzeugt, hier unter der Kuppel des Petersdomes, da befindet sich das Petrusgrab. Das ist dann archäologisch tatsächlich auch bewiesen worden. Genauso kann man auch der Tradition in Bezug auf den Tod des heiligen Paulus trauen. Paulus war ein römischer Bürger. Er durfte also nicht den schmählichen Tod eines Sklaven oder eines heidnischen Kriegsgefangenen sterben. Er wurde also enthauptet, das war die mildeste Form der Hinrichtung. Davon kann man ausgehen. Man darf auch den Ort durchaus annehmen, an dem das geschehen ist, wo Trefontane heute vor den Toren von Rom sich befand, in dessen Nähe ja dann auch die St. Pauls Basilika heute steht, die die Grabeskirche des heiligen Paulus der Tradition gemäß sein soll. Und tatsächlich hat man ja vor wenigen Jahren das Paulusgrab einmal untersucht und tatsächlich auch Reste von seinen Gebeinen gefunden.
0: Herr Pfarrer, was ist von dem eingangs erwähnten Vorwurf, der heilige Paulus sei lediglich ein genialer Verfälscher der Botschaft Christi aus theologischer Sicht zu halten?
1: Der heilige Paulus war ein großer Theologe. Man muss sagen, er war der erste große Theologe. Die anderen Apostel waren Zeugen. Die haben bezeugen können, was sie an Jesus erlebt, mit ihm erlebt haben und wie er ihr Leben verändert hat. Das war wichtig, aber genauso wichtig war, die Lehre Christi theologisch umzusetzen, zu einer Verkündigung werden zu lassen, die auch den Menschen damals gemäß war, ihrem Denken entsprach. Und da war der heilige Paulus genau das geniale Werkzeug Gottes. Man kann sagen, der erste Theologe. Insofern könnte man sagen, er habe die Lehre Christi verfälscht. Aber ich glaube, da ist überhaupt kein Unterschied zwischen dem, was die Apostel verkündet haben und der heilige Paulus. Deswegen war er immer bestrebt, sich am Glauben der Kirche, sprich am Petrusamt zu orientieren.
0: Herr Pfarrer Abel, ganz herzlichen Dank, dass Sie wieder bei uns waren.
1: Bitteschön.
0: Auf Wiedersehen, bis zum nächsten Mal.

0: Was ist das? Was ist das für ein Licht? Ich kann nichts mehr sehen.
1: Saul, Saul, warum verfolgst du mich?
0: Ich soll nach Damaskus gehen.

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1: Papst an Peter und Paul betont, Baumeister der Einheit sein. Erzbischof Grünwiedel über

0: Märtyrer in Rom und sind auch die Schutzheiligen der ewigen Stadt.
1: Am Hochfest der Apostel Petrus und Paulus hat Papst Leo zu einer Kirche aufgerufen, die zuhört, Brücken baut und die Einheit bewahrt. Vor allem in der ewigen Stadt, dem Schicksalsort der beiden Apostel, hat dieses Fest große Bedeutung. Petrus und Paulus sind die Stadtpatrone Roms und haben in der ewigen Stadt auch ihre letzte Ruhestätte gefunden. Die beiden Apostel starben 64 nach Christus den Märtyrertod, als Kaiser Nero die Christen beschuldigte, Rom in Brand gesteckt zu haben. Der Tag ist in der Diözese Rom und im Vatikan ein Feiertag. Der Gedenktag der Apostelfürsten geht allerdings nicht auf ihre Todestage zurück, sondern auf die Ankunft ihrer Reliquien in Rom.

0: Die Himmel erzählen die Herrlichkeit Gottes und das Firmament kündet das Werk seiner Hände, sang die Schola, als die feierliche Prozession mit Papst Leo in den Petersdom einzog. In seiner Predigt beschrieb das Kirchenoberhaupt die beiden Apostelfürsten als Vorbilder für Versöhnung, Demut und missionarischen Mut. Der eine wurde von Jesus zum Hirten seiner Herde erwählt, der andere zum Apostel der Völker berufen. In ihnen verehren wir zwei Säulen der Kirche. Petrus, der Hüter des Volkes Gottes, habe sich im Neuen Testament immer wieder als jemand gezeigt, der sich dafür einsetzt, die Gemeinschaft unter den Brüdern und Schwestern zu bewahren. Doch Petrus sei nicht vollkommen gewesen. Während der Passion habe er den Meister verleugnet, um anschließend Tränen aufrichtiger Reue zu vergießen, betonte der Papst. Aber er habe seine Fehler erkannt und sei seiner Sendung, das Evangelium zu verkünden und die Herde Christi zu sammeln, nie untreu geworden, bis hin zum Martyrium, das er genau hier in Rom erleidet, unweit des Ortes, an dem wir uns befinden.
1: Non lontano dal luogo in cui ci troviamo.
0: Auch die Einheit der Kirche entstehe nicht durch starres Festhalten an den eigenen Überzeugungen, sondern durch die gemeinsame Suche nach der Wahrheit, schlussfolgerte der Pontifex. Als Sinnbild für den Dienst des Petrus deutete Leo XIV. Dessen Schlüssel Gewalt neu. Die Schlüssel Petri seien kein Werkzeug der Macht oder des Zwangs.
1: Una chiave, infatti, non abbatte le porte.
0: Ein Schlüssel reißt keine Türen nieder, sondern öffnet und schließt sie, indem er in ihrem Inneren nach den richtigen Mechanismen sucht und deren Bewegungen begleitet, damit sich die Verriegelungen lösen, die Riegel gleiten und sich die Türflügel frei in den Angeln drehen, sodass die Räume miteinander verbunden werden und aus vielen isolierten Zimmern ein einziges einladendes Haus entsteht. So solle auch der Dienst des Petrus und seiner Nachfolger verstanden werden, durch Zuhören, Unterscheidung, Ermutigung und Korrektur die Einheit des Gottesvolkes zu fördern. Schließlich entstehe die Gemeinschaft in der Kirche nicht dadurch, dass man sich auf seine eigenen Positionen versteift, sondern indem man in den Herzen aller die Berührungspunkte in der Wahrheit sucht, in deren Licht allein ein jeder für den anderen zum Mittel des Wachstums wird, so der Papst weiter. Leo XIV. Ging auch auf die menschlichen Schwächen des Apostels ein. Petrus habe Jesus verleugnet und auch später Fehler begangen. Doch gerade deshalb sei sein Leben ein Zeichen der Hoffnung. Nicht Vollkommenheit, sondern Umkehr und Treue machten einen Jünger Christi aus. Und so sei das Beispiel des Petrus für jeden Christen eine Einladung, zum Baumeister der Einheit zu werden, indem er Gott in den Mittelpunkt seines Lebens stellt und seinen Brüdern und Schwestern nahe ist, aufmerksam für ihre Belange und Bedürfnisse.
1: E questo anche l'insegnamento di Paolo.
0: Auch Paulus, den unermüdlichen Verkünder der frohen Botschaft, stellte der Papst als Vorbild für die Kirche heraus. Dessen Schwert stehe nicht für Gewalt, sondern für die Kraft des Wortes Gottes, das den Menschen im Innersten verwandle.
1: L'apostolo delle genti si è lasciato trasformare.
0: Der Apostel der Völker hat sich von der Kraft des Wortes Gottes verwandeln lassen, das ihn der Gewalt entrissen hat, um ihn auf den Weg der Liebe zu führen. Gott nahm den Verfolger der Kirche und machte ihn zu einem Boten des Friedens. Er vergab ihm alle Sünden und übertrug ihm einen Dienst, in dem er anderen die Sünden vergeben konnte. Zitierte der Papst, der selbst dem Augustinerorden angehört, den Kirchenvater Augustinus. Mit Blick auf das Vorbild der Apostelfürsten betonte der Pontifex, dass jeder Christ berufen sei, Baumeister der Einheit zu sein, großzügiger Diener der Wahrheit in der Liebe. 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

0: Im Anschluss an seine Predigt segnete Papst Leo die Pallien und nahm den neuen Erzbischöfen das Treueversprechen ab. Das weiße Wollband sei weit mehr als ein liturgisches Zeichen, betonte Papst Leo. Es stehe für den Dienst am Volk Gottes. Mit einem herzlichen Gruß an die Delegation des Ökumenischen Patriarchats Konstantinopel unterstrich Papst Leo zudem die Bedeutung des ökumenischen Dialogs. Zum Abschluss rief er die Gläubigen dazu auf, den gemeinsamen Weg der Christen entschlossen weiterzugehen. Die feierliche Messe im Petersdom klang mit dem Gesang »Tu es Petrus« aus. »Du bist Petrus, der Fels, auf diesem Felsen werde ich meine Kirche bauen.« Den Worten aus dem Matthäusevangelium, die Jesus zu Petrus gesagt hat und die auch jedem Nachfolger des heiligen Petrus zugesagt werden, mit Leo dem 14., dem 267. Silvia Kritzenberger für Radio Vatikan.
1: Der Wiener Erzbischof Josef Grünwiedel freut sich über die Auferlegung des Palliums durch Papst Leo an diesem Montag. Die Wollstola hat für ihn eine doppelte symbolische Bedeutung, wie er vor der Feier im Petersdom gegenüber Vatican News erklärte.
2: Das Pallium wird ja gemacht aus der Wolle der Lämmer, der heiligen Agnes, und es ist ein Symbol, das Lamm, das Schaf. Dieses Wollband mit den schwarzen Kreuzen erinnert mich noch einmal stärker an die Aufgabe, ich würde sagen, das Geschenk, Hirte sein zu dürfen, aber auch der Auftrag, Hirte zu sein als Erzbischof, und ist sozusagen noch einmal ein Symbol der tiefen Verbundenheit mit dem Heiligen Vater und zugleich auch der Auftrag, Hirte zu sein für die Menschen.
1: Der Papst hat am römischen Patronatsfest an Einheit in der Vielfalt und die besondere Bedeutung der Katholizität verwiesen. Er grüßte zudem Obdachlose und Häftlinge.
3: Ci doni il Signore per l'intercessione dei santi Pietro e Paolo.
4: Möge der Herr uns durch die Fürsprache der heiligen Petrus und Paulus gewähren, dass wir die Katholizität der Kirche immer mehr hochachten, ihren Stellenwert im Dienst der brüderlichen Begegnung zwischen Menschen und Völkern erkennen, alles vermeiden, was die Gemeinschaft zermürbt oder verletzt, und auf dem ökumenischen Weg sowie im aufmerksamen und offenen Dialog mit allen beharrlich weitergehen. Dies sagte Leo der 14. am Hochfest Peter und Paul beim Angelus am Petersplatz. In seiner Katechese verwies der Papst auf die Einheit der Apostel Petrus und Paulus trotz ihrer Unterschiedlichkeit und trotz der Mühen, die sie erlebten. Ihre Unterschiede seien nicht verborgen, sondern als eine frohe Botschaft berichtet worden, betonte der Papst. Die beiden Apostel seien so fast zum Symbol geworden für viele andere Unterschiede, die der eine Geist zur Einheit zusammenfügt, so Leo der 14. Ihr Zeugnis hat entscheidend dazu beigetragen, dass die christliche Präsenz in der Geschichte nicht auf Herrschaft, sondern auf Dienst, Einheit und Versöhnung ausgerichtet ist. Nach dem Mittagsgebet richtete der Papst Grußworte an alle Römerinnen und Römer sowie Arme, Häftlinge, Kranke und freiwillige Helfer. Er dankte allen Menschen, die mit ihrer Spende den Papst und die Kirche in ihrem Dienst unterstützen.
3: Grazie e complimenti.
4: Auf dem Petersplatz verteilten Obdachlose beim Angelus die Beilage L'Osservatore di Strada des Osservatore Romano. Der Papst dankte ihnen und den Herausgebern der Vatikanzeitung.
3: E buona festa tutti.
4: Ein schönes Fest für alle, sprach er Grüße zum römischen Patronatsfest aus. Für Radio Vatikan, Anne Breckel.
1: Während restriktive und sicherheitsorientierte Migrationspolitiken in Europa an Boden gewinnen, schlägt Spanien einen anderen Kurs ein.
5: Das Land hat in den letzten Monaten eine groß angelegte Legalisierungsaktion für die auf seinem Staatsgebiet lebenden Ausländer eingeleitet. Die Maßnahme richtet sich an ausländische Staatsangehörige, die vor dem 1. Januar 2026 nach Spanien gekommen sind, einen ununterbrochenen Aufenthalt von mindestens 5 Monaten nachweisen können und weder vorbestraft sind noch eine Gefahr für die öffentliche Ordnung bedeuten. Es handelt sich um die 7. außerordentliche Legalisierung seit 1986. Die katholischen Bischöfe begrüßen die Aktion. Die Regierung von Ministerpräsident Pedro Sanchez in Madrid will mit der Legalisierung Schwarzarbeit aufdecken und das Wirtschafts- und Sozialsystem stärken. Sanchez hat die Einwanderung zu einem strategischen Hebel für das wirtschaftliche und demografische Wachstum des Landes gemacht, erklärt Hubert Peres, emeritierter Professor für Politikwissenschaft an der Uni Montpellier, im Interview mit uns. Das ist eine Ausnahme in Europa, denn seit 2018 ist ein Ministerpräsident, ein Regierungschef an der Macht, der aus einer großen sozialdemokratischen Partei, der PSOE, stammt und derzeit Spanien regiert mit linken Koalitionspartnern in der Regierung. Wir haben also eine Lage, die sich deutlich von der in anderen Teilen Europas unterscheidet. Dort wurde die Sozialdemokratie oft vom politischen Markt weggefegt. Erstens handelt es sich bei den regierenden Parteien also um Parteien, die nicht von vornherein gegen Einwanderer eingestellt sind. Nun wird die Regierung von Pedro Sanchez zwar von mehreren Korruptionsskandalen heimgesucht, sodass viele Kräfte der Gesellschaft nach Neuwahlen rufen, doch noch sitzen die Sozialisten am Steuerruder. Eine Ausnahme im Reigen der rechten bis ganz rechten Regierungen in Europa. Außerdem ist sich die spanische Gesellschaft aus wirtschaftlichen Gründen der Notwendigkeit von Einwanderern durchaus bewusst. Das gilt generell für die Arbeitgeber, aber auch für die Bevölkerung. Die hat das Gefühl, dass Einwanderer ein wirtschaftlicher Gewinn für Spanien sind. Bestimmt trägt dazu maßgeblich bei, dass die Mehrheit der Einwanderer in Spanien lateinamerikanischer Herkunft ist. Das heißt, sie teilen die Sprache und einen Großteil der Kultur der Einheimischen. Stefan Kempis, Radio Vatikan.
1: Und damit endet diese Sendung. 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

Sie sind eingeschaltet bei Radio Gloria, liebe Zuhörerinnen und Zuhörer, am heutigen Montag, der 29. Juni, am Hochfest von den Apostelfürsten Petrus und Paulus. Dazu begrüßt Sie am Mikrofon Peter Galliker. Es freut mich sehr, dass ich Sie darf am Mikrofon durchs Programm bei Radio Gloria begleiten. Was ich für Sie vorbereitet habe, das gehören Sie jetzt in deren aktuellen Programmvorschau. 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Folge mit Pfarrer Erich Maria Fink. 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Uhr abends Rosenkranzgebet, am 17:15 komplettes Nachtgebet von der Kirche und ab der 10. dann das Nachtprogramm bei Radio Gloria mit Wiederholungen von Sendungen vom heutigen Hochfest. 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Ich danke Ihnen fürs mit dabei sein bei dieser Programmvorschau am heutigen Hochfest. Herzliche Grüße aus dem Studio wünscht Ihnen sehr herzlich Peter Galliker.

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1: Herzlich willkommen bei Radio Gloria. Heute nehmen wir Sie mit in die geistige Tiefe eines großen Geheimnisses unseres Glaubens, der heiligsten Dreifaltigkeit. Im Klausenhof im Flüeli-Ranft hat Pfarrer Erich Maria Fink eine Exerzitienreihe gehalten, die dieses Geheimnis nicht nur theologisch erschließt, sondern auch spirituell erfahrbar macht. Wir hören nun einen Ausschnitt aus dieser Reihe, eine Einladung, sich neu von Vater, Sohn und Heiligem Geist berühren und führen zu lassen. Pfarrer Maria Fink setzt sich in erster Linie für das Russland-Apostolat ein, wo er als Priester im Dienst der Erzdiözese Moskau steht und im nördlichen Ural zahlreiche soziale und pastorale Projekte aufgebaut hat. Pfarrer Erich Maria Fink ist Pfarrer der nordöstlichsten Pfarrei Europas, nämlich der Pfarrei Maria, Königin des Friedens, in der Stadt Beresniki im Permergebiet, im nördlichen Uralgebiet. Das Geheimnis der heiligsten Dreifaltigkeit. Eine Exerzitienreihe mit Pfarrer Erich Maria Fink.

Komm, Heiliger Geist, komm durch die mächtige Fürsprache des unbefleckten Herzens Mariens, deiner so geliebten Braut. Komm, Heiliger Geist, komm durch die mächtige Fürsprache des unbefleckten Herzens Mariens, deiner so geliebten Braut. Komm, Heiliger Geist, komm durch die mächtige Fürsprache des unbefleckten Herzens Mariens, deiner so geliebten Braut. Maria, du Mutter der Kirche, Maria, du Stern der neuen Evangelisierung, Maria, du Sitz der Weisheit, Maria, mit dem Kindelieb uns allen deinen Segen gib. Im Namen des Vaters und des Sohnes und des Heiligen Geistes. Amen. Meine Lieben, das Geheimnis der heiligsten Dreifaltigkeit. Das, was wir über die heilige Dreifaltigkeit wissen, sagen können, das steht ja schon in der Bibel und das meiste verdanken wir dem heiligen Apostel Johannes, dem Evangelisten. Er selber hat sich ja immer bezeichnet als der, den Jesus liebte, Lieblingsjünger. Und da beschreibt er, wie er am Herzen, an der Brust Jesu lag beim Abendmahl. Und er will ja damit etwas zum Ausdruck bringen. Er ist der Einzige, der dann diese Worte, die wunderbaren Worte überliefert von Jesus beim Abschied nach dem Abendmahl im Abendmahlsaal. Ich nenne euch nicht mehr Knechte, sondern Freunde. Und dann erklärt Jesus, der Knecht weiß nicht, was sein Herr tut oder. Aber ich habe euch alles geoffenbart, was ich von meinem Vater gehört habe. Das macht die Freundschaft aus mit Jesus. Und das macht auch den Lieblingsjünger aus, dass er das alles am tiefsten verstanden hat. Dieses unausschöpfbare Geheimnis der heiligsten Dreifaltigkeit. Und wenn er selber, Jesus versteht den Sohn Gottes, er ist das Wort Gottes. Der Vater hat sich ausgesprochen und dieses Wort ist Fleisch geworden. Das bedeutet ja, dass das Fleisch gewordene Wort, nicht nur die Predigten von Jesus, alles, was Jesus getan hat, wie er gelebt hat, was er gewirkt hat, wie er auf die Menschen zugegangen ist, das ist das Fleisch gewordene Wort, das uns offenbart das Geheimnis Gottes. Und da mündet ja der Prolog ein, der, der am Herzen des Vaters ruht, dieses ewige Wort. Er hat Kunde gebracht. Er hat uns das Geheimnis der heiligsten Dreifaltigkeit geoffenbart. Das sind wunderbare Zusammenhänge. Der Lieblingsjünger, der an der Brust Jesu ruhte, liegen darf, der das verstanden hat und dann zurückverweist, Jesus als ewiger Sohn Gottes ruht am Herzen des Vaters und er hat Kunde gebracht. Er ist Mensch geworden, um uns das zu offenbaren. Und dann kommt ja einige Male bei Johannes im Evangelium diese Schlüsselstelle. Da sagt ja Philippus, ja Herr, zeig uns den Vater, das genügt uns. Und dann wird Jesus schon fast ärgerlich, also sehr scharf reagiert er. Ja, hast du denn immer noch nichts verstanden? Wer mich sieht, sieht den Vater. Ja, und das ist für den heiligen Johannes Paul II. Im Prinzip der Zugang schlechthin. Nicht einfach nur, dass man da stehen bleibt, was ist die menschliche Natur Jesu Christi, was ist die göttliche Natur und dann überlegt, kann die göttliche Natur leiden oder hat dann nur die menschliche Natur gelitten. Da sagt Johannes Paul II., hier müssen wir anknüpfen. Wer mich sieht, sieht den Vater. Wer da den Sohn sieht, wie er da leidet, wie er sich hingibt, der sieht den Vater. Das geht nicht einfach nur in einer menschlichen Natur da unten vor sich und lässt den Vater unberührt. Nein, hier offenbart dieser Blick auf das Kreuz, wie es dem Herzen des Vaters geht. Er hat Kunde gebracht.
Und deswegen ist so dieser Schlüssel, wer mich sieht, sieht den Vater. Wer Jesus betrachtet, versteht das ewige Wesen Gottes, das ewige Wesen des Vaters, was im Vaterherzen Gottes vor sich geht. Und da begreifen wir, am Kreuz offenbart Gott, der dreifaltige Gott, seinen Schmerz. Aber da offenbart er nicht nur, wie es ihm wehtut, wenn er sieht, wie die Menschheit verloren geht und wie er sie retten will, sondern er offenbart auch, dass er diesen ganzen Schmerz auf sich nimmt, um für die Liebe wieder den Weg, die Bahn frei zu machen. Und das ist die Erlösung, dass Gott diesen Schmerz auf sich nimmt. Gell, wenn wir in einer Beziehung beleidigt worden sind, dann wie kann man denn da wieder Versöhnung schaffen? Wie kann man denn da wieder zusammenkommen? Letztlich muss derjenige, der diesen Schmerz empfindet, der verletzt worden ist, der muss da drüber hinwegkommen, um wieder auf den anderen zugehen zu können. Und das ist, was Gott getan hat. Er hat alles auf sich genommen, was wir ihm angerichtet haben, um den Weg für die Liebe wieder vollkommen frei zu machen. Und wenn wir jetzt da Vater und Sohn und Heiligen Geist sehen, da sagt Johannes Paul II., der Blick auf das Kreuz, da ist nicht einfach nur, dass der Sohn dem Vater ein Opfer darbringt, das nach oben gerichtet ist. Nein, es ist wie, wenn der Vater das Kreuz von oben her in die Welt hineinhält als Rettungsanker. Es ist die Bewegung vom Vaterherzen Gottes her, um uns zu zeigen, das ist mein Geschenk an euch von mir. Wenn wir das in der Trinität betrachten, dann ist es so, der Vater nimmt den Schmerz auf sich und der Sohn, er vollzieht das mit. Und wenn er Mensch wird, dann nimmt er diesen Schmerz vollkommen auf sich. Und wozu muss er da Mensch werden und den Schmerz auf sich nehmen? Da kommt dieser wunderschöne Gedanke ins Spiel. Nämlich, Gott macht uns dieses Geschenk seiner Liebe. Aber dieses Geschenk muss ja bei uns irgendwie ankommen. Und es ist wie bei jedem Geschenk, ein Geschenk kommt erst an, wenn ich es verstehe. Wenn ich das Geschenkpapier nicht mal aufmache, wie kann ich denn das verstehen? Das muss ich betrachten. Da muss mir bewusst werden, der mir jetzt dieses Geschenk gemacht hat, was hat er sich dabei gedacht? Warum hat er genau dieses Geschenk ausgewählt? Wie? Ja, ich muss das verstehen. Und erst wenn ich das verstanden habe und wenn ich mich darüber freue und wenn ich dafür dankbar bin, und dann ist es bei mir angekommen. Und das Geschenk der Erlösung muss bei uns ankommen. Und wir können letztlich sagen, wir könnten doch nie den Schmerz Gottes verstehen, wenn es kein Leid gäbe. Der erste Ort, wo es Schmerz und Leid gibt, das ist in Gott. Und das Leiden, das wir hier haben, ist dann die Folge der Sünden. Aber warum hat es Gott so eingerichtet? Damit wir ihn verstehen können. Damit wir begreifen, was er durchmacht und was er auf sich nimmt in seiner Liebe für uns. Und das ganze Erlösungsgeschehen, wie er da die ganze Kirche, jeden einzelnen von uns einbindet, ist letztlich ein Weg, wie Gott sein Geschenk ans Ziel kommen lassen möchte. Und dass wir begreifen, jeder Mensch, der leidet, da ist nicht das menschliche Leiden die Sühne, die wirkt. Und es ist nicht das menschliche Leiden, das Gott braucht, damit wir irgendwo Buße getan haben. Sondern jedes menschliche Leiden, das sagt das Zweite Vatikanische Konzil, das wirkt eigentlich wie ein Sakrament, weil darin der leidende Christus gegenwärtig wird. In jedem Leiden.
Und dann, wenn der Mensch das begreift, nachdenkt, auf Gott schaut, auf das Kreuz schaut und begreift, was Gott für uns getan hat, dann kann dieses Geschenk wirksam werden für mich, für die Welt. Und wenn ich dann noch hineinschaue in das, was da passiert, wenn der Sohn dem Vater zurückgibt, was er zuerst vom Vater her empfängt, dann begreifen wir, was wir im Barmherzigkeitsrosenkranz beten. Das Opfer Christi ist eigentlich das, was in der Trinität vor sich geht, dass der Sohn das annimmt vom Vater und ihm im Namen der ganzen Schöpfung zurückgibt. Das heißt, auf den Altären wird dieses Opfer immer wieder neu vergegenwärtigt, was der Sohn dem Vater zurückgibt, was der Sohn dem Vater anbietet. Und wisst ihr, so wie der Vater und Sohn sich begegnen und das, der Heilige Geist ist, der sich da empfängt, so ist dieses Opfer immer hingeordnet auf den Heiligen Geist, den wir durch unsere Erbsünde, durch unsere Sündhaftigkeit verloren haben. Der Heilige Geist ist nicht mehr personal in dieser Schöpfung im Herzen des Menschen gegenwärtig gewesen. Und am Kreuz, das ist wieder ein Geschehen der heiligsten Dreifaltigkeit. Da ist Jesus am Kreuz und er ruft zum Vater und wo er sagt, in deine Hände übergebe ich meinen Geist. Wo er ruft, es ist vollbracht, da haucht er den Geist aus und es ist in diesem Augenblick, wo Vater und Sohn in diesem Opfer zusammenkommen, da wird der Heilige Geist wieder freigesetzt und uns wieder in seiner Fülle geschenkt. Und wenn wir jetzt den Barmherzigkeitsrosenkranz beten, dann sind es interessante Formulierungen. Die interessanteste und eigentlich tiefste Formulierung, das ist ja von Jesus selber diktiert an die Schwester Faustine. Wenn es da heißt, himmlischer Vater, ich opfere dir auf den Leib und das Blut deines Sohnes, das können wir noch verstehen. Aber dann heißt die Seele und die Gottheit. Wie kann ich dem Vater Jesus Christus als Gott, seine Gottheit, aufopfern? Das kann ich nur, wenn ich mir vorstelle, ich lasse mich hier hineinnehmen in die Dreifaltigkeit, in die Bewegung der Liebe zwischen Vater und Sohn. Das muss man sich vorstellen, weil viele Theologen haben damit ein Problem, weil sie sagen, das kann man ja nicht. Wie kann denn ich als Mensch dem Vater die Gottheit Jesu aufopfern? Aber das sage ich, genau da wird deutlich, wie Gott uns schon jetzt einbezieht in das dreifaltige Leben und wie wir da teilnehmen dürfen an dem, was zwischen Vater und Sohn vor sich geht. Und das ist es, was uns rettet. Wenn wir wirklich ganz bewusst sagen, Vater, Jesus hat sich uns geschenkt. Du hast ja uns selber dein Kreuz herabgelassen zu uns. Und jetzt haben wir Jesus empfangen und wir dürfen ihn dir anbieten. Und um dieses Opfers willen, rette uns. Um dieses Opfers willen, schenk Verzeihung der Sünden, unserer Sünden und der Sünden der ganzen Welt. Und es ist auch kein Zufall, dass hier Jesus genau die Worte verwendet, die das Dogma in Trient auf dem Trienter Konzil verwendet hat, für die Eucharistie. Dass in der Eucharistie unter der Gestalt des Brotes und des Weines Jesus gegenwärtig ist mit Leib und Blut, Seele und Gottheit. Und wirklich, wenn wir die Heilige Kommunion empfangen haben, in diesem Augenblick können wir sagen, Seele und Leib, Leib und Blut, Seele und Gottheit, Jesu ist jetzt mein Eigen. Und man hat bisher in der Theologie das immer so gesagt, ja, nicht der Einzelne opfert, sondern es ist einfach
die Kirche, die das Opfer Christi erneuert, das Jesus dem Vater angeboten hat. Aber jetzt durch diese Gebete, da wird uns bewusst, damit dieses Opfer, das jetzt erneuert worden ist, fruchtbar werden kann, braucht es Menschen, die selber verstehen, was uns da Gott geschenkt hat und dem Vater anbieten und sagen, jeder Einzelne, darum ist da wichtig, ich und nicht wir. Ewiger Vater, ich opfere dir auf, den Leib und das Blut, die Seele und die Gottheit, deines über alles geliebten Sohnes, unseres Herrn Jesus Christus, zur Sühne für unsere Sünden und für die Sünden der ganzen Welt. Und da spielen wir alle eine ganz wichtige Rolle. Alles, was so geschieht, an Leid, an Gebet, an Aufopfern, hat alles nur darin seinen erlösenden Wert und Sinn, dass es in Verbindung gebracht wird mit diesem Opfer Christi, der sich geoffenbart hat, wer mich sieht, sieht den Vater. Und ich möchte an dieser Stelle ein bisschen noch über ein Thema sprechen. Am Ende von Exerzitien, da können wir ja den Ablass gewinnen. Und Ablass ist jetzt wieder ein Thema, 2025, Heiliges Jahr, Jubiläumsablass. Dann hat Papst Leo verkündet, es soll eine Fortsetzung finden in diesem Jahr des heiligen Franziskus. Hat einfach dieses Jahr ausgerufen für die ganze Kirche als Franziskusjahr, weil es 800 Jahre sind, dass der heilige Franziskus gestorben ist, 3. Oktober 1226. Und wenn wir jetzt auf den heiligen Franziskus schauen, es ist nicht ganz neu, vor 100 Jahren, 700 Jahre, auch nach dem heiligen Jahr, da hatte Pius XI. Das auch gemacht, ein Franziskusjahr für die ganze Kirche und eine ganze Enzyklika dazu geschrieben. Und jetzt Leo XIV., er sagt, das soll dieser Blick auf Franziskus uns geistlich erneuern, soll die ganze Kirche vertiefen im geistlichen Leben. Und das möchte ich ein bisschen mit euch tun, dass wir mal auf diesen heiligen Franziskus schauen. Da hat eine in ganz Russland bekannte Schriftstellerin, Dichterin, russisch-orthodox, jetzt ein Buch herausgegeben, passt genau zu diesem Franziskusjahr, über den heiligen Franziskus in Russisch. Sie hat die ganzen Texte da neu übersetzt. Unser Erzbischof, der hat eine Rede gehalten, ich war zufällig bei der Präsentation dabei, und da hat er als Thema gewählt, vielleicht kennt jemand von Giotto, diesem Maler, dieses Fresko, mit dem er versucht einzufangen, so ja, das Wesentliche, das Zentrum in der Spiritualität des heiligen Franziskus. Ich sage es euch mal, was da dargestellt ist, dann könnt ihr euch wahrscheinlich wieder erinnern. Da ist also Franziskus und da seine Braut und dahinter Christus, der die beiden vermählt und den Ring an den Finger steckt. Ja, der heilige Franziskus war vermählt mit der Herrin Armut. Das ist da eine Frauengestalt, keine niedlichen jugendlichen Züge, sondern eine strenge Frauengestalt, strenges Gesicht und da mit Lumpen bekleidet, steht da die Braut, die Vermählung. Und Christus hat sie vermählt. Und dann diese Erklärung, wie Jesus sich arm gemacht hat, um uns reich zu machen. So möchte er sich mit der Armut vermählen, um diesen Reichtum erlangen zu können. Das kann man spirituell natürlich ausführen und ganz vertiefen. Aber der heilige Franziskus, es war ja nicht eine Romantik in Schöpfung und Natur oder Romantik in diesem einfachen Lebensstil, der befreit, sondern er hat die eigentliche Armut des Menschen ganz deutlich benannt, nämlich der Mensch, der unter der Last seiner Sünde leidet. Er ist vollkommen machtlos ohne die Hilfe Gottes. Und er hat verstanden, dass allein die Vergebung den Menschen noch nicht vollkommen befreien kann. Wenn wir jetzt zur Beichte gehen, dann
bedeutet Vergebung, dass ich wirklich mit Jesus wieder eins bin. Da ist nichts mehr zwischen mir und Gott. Aber wenn ich jetzt da einen umgebracht habe und ich habe in meiner pastoralen Tätigkeit ständig mit Leuten zu tun, die sagen, schau mal, da bin ich verantwortlich für den Tod dieses Menschen. Dem habe ich Drogen gegeben. Ich wusste, das ist das erste Mal, dass er Drogen nimmt, wollte, dass er abhängig wird, habe so viel da reingetan. Dann wurde er da bewusstlos und ich habe Angst bekommen, habe in deinen Hausgang gelegt, dass ich da nichts mehr damit zu tun habe. Der ist da gestorben und niemand weiß, dass ich das war. Ja, und wenn man sich vorstellt, jemand ist verantwortlich für den Tod eines Menschen, da bleibt eine Verantwortung zurück. Der kann nicht einfach nur zur Beichte kommen, sagen, das habe ich gemacht. Gott vergibt die Schuld, die er hat. Aber wenn da eine Familie da ist, wenn da Kinder da sind, da sagt Gott, du musst dieser Verantwortung gerecht werden. Okay? Es gibt ja dieses Schreiben von Papst Benedikt, Spe Salvi, in Hoffnung sind wir gerettet. Und zum ersten Mal hat da Papst Benedikt wieder diese Bibelstelle hervorgebracht, wo es um das Fegfeuer geht. Weil nach der Liturgiereform, da hat man gesagt, man deckt den Tisch des Wortes ganz neu und reich, aber in keinem einzigen Lektionar, ob das die Sonntags- oder Werktagsevangelien sind oder Lesungen oder zu den verschiedenen Anlässen, auch nicht zur Beerdigung, nirgendwo kommt das vor. Nämlich die Stelle im 1. Korintherbrief, wo Paulus sagt, ja, wenn jemand Sünden hat, da kann er schon gerettet werden, aber nur wie durch Feuer hindurch. Der muss gereinigt werden und den Schaden muss er selber tragen. Und er erklärt da, dass das im Leiden geschieht, auch noch nach dem Tod, diese Reinigung. Und Papst Benedikt sagt, es ist eines der wichtigsten Dinge für unseren Glauben, für den Seelenfrieden, dass wir wissen, das Gericht Gottes ist absolut gerecht. Es gibt eine absolute Gerechtigkeit. Und nichts, was an Unrecht geschehen ist, wird im Gericht mit dem Schwamm einfach weggewischt. Gott wird allen gerecht, die Unrecht erlitten haben. Wie er das macht, das ist eine andere Frage. Aber diese Verantwortung, wenn wir jemanden durch Rufschädigung so geschadet haben, dass er nicht mehr in seinem Beruf arbeiten kann, und jeder von uns ist da irgendwo mit beteiligt, ja, da bin ich verantwortlich, das wieder gut zu machen. Und da sagt der heilige Franziskus, das ist die eigentliche Armut. Was unsere Sünden angerichtet haben, diese Folgen, das können wir nie einfangen. Das übersteigt immer unsere Kräfte, dem gerecht zu werden, diesen Schaden, den wir angerichtet haben, wieder gut zu machen. Und dann sagt er, hier braucht es Demut, nämlich dass man sagt, jetzt muss ich mir von allen helfen lassen. Angefangen von Jesus Christus. Seine Verdienste sind eigentlich unendlich. Aber ich kann sie irgendwo greifen erst, wenn sie in dieser Welt angenommen worden sind. Drum brauchen wir die Verdienste der Gottesmutter und aller Heiligen. Der Verdienste derer, die jetzt noch auf der Erde sind, bis hin zu den Heiligen im Himmel. Und aus diesem Schatz muss ich schöpfen. Erst dann kann ich den Schaden wieder gut machen. Da muss ich mir helfen lassen. Und diese Gebete, die man da spricht, wenn man da sagt, ja, die Grundgebete, was ist es denn? Glaubensbekenntnis, Vater unser, gegrüßet seist du Maria, Ehre sei dem Vater. Da geht es vom Glaubensbekenntnis an um die Dreifaltigkeit. Da geht es beim Vater unser um diesen Schatz, bis zum Ehre sei dem Vater um diesen Schatz. Ich vereinige mich mit allen, die durch ihren Glauben, durch ihr offenes Herz mit dem dreifaltigen Gott verbunden sind, in dieses Geheimnis eingetreten sind, dieses Geheimnis, das wir gerade betrachtet haben, die Erlösung angenommen haben, dieses Geschenk. Entweder, dass sie selber einfach ihr Leben angenommen, aufgeopfert haben, oder durch ihre Gebete, einfach durch ihre Verdienste. Und
Diese Grundgebete, das ist keine Leistung, sondern es ist einfach nur der Ausdruck dafür, jawohl, jetzt verbinde ich mich geistlich mit allen, die mit dem dreifaltigen Gott verbunden sind, die an ihn glauben, die Gott zum Vater haben, die Maria zur Mutter haben und beim Eris dem Vater wieder der dreifaltige Gott im Blick. Das ist unser Thema. Und niemand kann einen Ablass gewinnen, der nicht diese Gemeinschaft zu Hilfe ruft. Dass man da sagt, nach der Meinung des Heiligen Vaters, Petrus ist eben der, der verantwortlich ist für alle Schafe und Lämmer, weide sie. Und Petrus ist der, der berufen ist, diesen Hirtendienst auszuüben, aus Liebe zu allen Menschen, weil er Jesus liebt. Liebst du mich mehr als diese? Das ist für Jesus die Garantie, dass dieser Petrus dann auch aus Liebe zu Jesus sich einsetzt für alle. Und beim heiligen Franziskus war es ja so, eine interessante Geschichte, nämlich ausgerechnet dieser Franziskus, der so über allem stand, unabhängig war, ihm ist da Jesus erschienen und hat ihn aufgefordert, den Papst um einen Ablass zu bitten. Das ist wirklich erstaunlich. Das ist für mich etwas, was mich mit dem Ablass ein bisschen versöhnt, dass ich da merke, ich muss das ernst nehmen, ich muss mich damit befassen. Also Franziskus, wir kennen ja diese Geschichten, so als San Damiano, wo dieses Kreuz zu ihm spricht, baue diese Kirche wieder auf, die so da niederliegt und dann kommt er nach Porziuncula, das heißt einfach kleines Grundstück und da unten der Wiese unterhalb von Assisi in einem Eichenwäldchen, das sind Ruinen, da baut er das Kirchlein und es heißt, es ist gewidmet der Gottesmutter und er war überzeugt, da steigen die Engel Gottes auf und nieder und sagt, ja, hier in diesem Porziuncula, geweiht der Gottesmutter von den heiligen Engeln, ja, da ist er dann auch gestorben. Er sagt, von hier aus hat sich der ganze Orden entwickelt und dann erscheint ihm Jesus und da möchte ich das einmal so vorlesen. Was da der Thomas von Celano über diese Geschichte mit dem Ablass schreibt. Der heilige Franziskus brachte einmal die ganze Nacht im Gebet zu, als ihm vom Herrn geoffenbart wurde, dass er sich zum Papst begeben solle, um für die von ihm wiederhergestellte Porziuncula-Kapelle einen Ablass zu erflehen. In Perugia, wo der Papst, es war Honorius III., wo der Papst damals residierte, wurde Franziskus empfangen und er hat dem Pontifex mit folgenden Worten gebeten. Heiliger Vater, vor einiger Zeit habe ich für euch eine zu Ehren der Jungfrau

Heiliger Vater, war die Antwort. Wenn es euch gefällt, so will ich, dass alle, die in die Kirche kommen, gebeichtet haben, reumütig sind und wie es sich gebührt vom Priester absolviert wurden, im Himmel und auf Erden befreit werden von Strafe und Schuld, und zwar vom Augenblick der Taufe an bis auf den Tag und die Stunde, in welcher sie die Kirche betreten. Das ist viel, sprach der Papst, Bruder Franziskus. Es ist nicht der Brauch oder Praxis der römischen Kurie, solche Ablässe zu erteilen. Herr, erwiderte Franziskus, was ich da erflehe, erflehe ich nicht aus mir selbst, sondern im Namen dessen, der mich gesandt hat, im Namen Jesu Christi. Es gefällt uns so, sprach nun der Papst, du sollst es haben. Die anwesenden Kardinäle und Prälaten waren mit der Ablassgewährung nicht einverstanden. Und dann kommt die ganze Diskussion und am Ende ruft er noch nach, aber wir müssen das ein bisschen einschränken und hat es dann eingeschränkt auf einen Tag. Franziskus wollte es ja immer wenn die Leute in die Kirche kommen und da sich mit Gott versöhnen. Und dann haben wir das festgelegt auf den 2. August. Und den Portiuncula-Ablass hat dann hunderte Jahre später, fast 1000 Jahre später, hat dann Pius X. auf alle Kirchen der römisch-katholischen Kirche ausgedehnt für diesen 2. August. Vom 1. an mittags bis zum 2. August abends. Ich möchte einfach nur sagen, den Ablass zu gewinnen ist für einen selber, aber das zeigt, dass wir alle einstehen füreinander. Und wir können nur einstehen füreinander in dem Maß, als wir eintreten, uns einbinden lassen in dieses Geheimnis der Dreifaltigkeit und wie der dreifaltige Gott uns erlöst hat. Mein Herr und mein Gott, nimm alles von mir, was mich hindert zu dir. Mein Herr und mein Gott, gib alles mir, was mich fördert zu dir. Mein Herr und mein Gott, nimm mich mir und gib mich ganz zu eigen dir. Amen. Gelobt sei Jesus Christus, in Ewigkeit. Amen.

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29. Juni. Die Heiligen Peter und Paul. Das große Fest des Martyriums Dies Natalis der beiden Apostelfürsten ist der 29. Juni. An diesem Tage verehrt die Liturgie der Kirche Petrus als Fürsten über die ganze Kirche, Paulus als Lehrer aller Völker. In der Magnificat-Antiphon zur Vesper dieses Tages heißt es: Heute bestieg Simon Petrus das Kreuzesholz, Alleluia. Heute ging der Schlüsselträger des Himmelreiches frohlockend zu Christus. Heute neigte der Apostel Paulus das Licht des Erdkreises für den Namen Christi, das Haupt, und empfing die Krone des Martyriums, Alleluia. Der älteste Kalender 354 bezeugt für den 29. Juni einen Gottesdienst zu Ehren des heiligen Petrus und einen zu Ehren des heiligen Paulus. Begründet wird die Wahl des 29. Juni, der als Fest der Päpste zugleich das Geburtsfest des christlichen Rom war, für die Gedächtnisfeier der Apostelfürsten durch folgende Annahme: 258 wurden ihre Leiber am 29. Juni heimlich von ihren Gräbern erhoben und ad catacumbas an der Via Appia übertragen, weil in diesem Jahre die christlichen Begräbnisstätten durch Kaiser Valerian konfisziert wurden. Dadurch drohte die Gefahr, dass die Ungläubigen die Gräber zu entweihen suchten, dem man durch Verstecken der heiligen Gebeine vorzubeugen suchte. Dieser Umstand erweckte bei den Gläubigen eine derartige Begeisterung für die Apostel, dass das Datum der neuen Beisetzung bald das Datum der ersten vergessen ließ, obwohl man wenige Jahre später die heiligen Gebeine zu den ursprünglichen Gräbern zurückbringen konnte. Das Datum des 29. Juni wurde schließlich durch den Einfluss der Päpste im ganzen Abend- und Morgenlande angenommen. Die Vigilfeier wird seit dem 8. Jahrhundert allgemein begangen. Simon Petrus wurde in Bethsaida am Nordufer des Sees Genezareth als Sohn des Jonas einige Jahre vor Christus geboren. Er übte in Kapharnaum den Fischerberuf aus. Durch seinen älteren Bruder Andreas zu Jesus als dem Messias geführt, legte ihm dieser den Namen Petrus, das bedeutet der Fels, bei. Petrus schloss sich dem Herrn für immer an. Siehe, wir haben alles verlassen und sind dir gefolgt. Petrus war es, der in Jesus den Gottessohn erkannte. Du bist der Sohn des lebendigen Gottes. Er wurde daraufhin vom Herrn zum Oberhaupt der Apostel bestellt. Jesus gründete auf ihm seine Kirche. Du bist Petrus, der Fels, und auf diesen Felsen will ich meine Kirche bauen, und die Pforten der Hölle sollen sie nicht überwältigen. Er übergab ihm die Schlüssel des Himmelreiches. Was du auf Erden binden wirst, wird auch im Himmel gebunden sein. Und was du auf Erden lösen wirst, wird auch im Himmel gelöst sein. Damit setzte Jesus Christus ihn zum ersten Papst des Gottesreiches auf Erden, zum obersten Lehrer, Priester und Hirten der Gesamtkirche ein. Und obgleich Petrus in seiner Menschlichkeit gegen den Herrn sündigte und ihn dreimal verleugnete, bestätigte Christus diesen Auftrag nach dem dreimaligen Reue- und Liebesbekenntnis des Petrus, indem er dreimal wiederholte:
weide meine Schafe. Auch bei Lukas ist die Vorrangstellung des Petrus bezeugt. Ich habe für dich gebetet, dass dein Glaube nicht versage und du kehre um und stärke deine Brüder. Es ist bemerkenswert, dass Petrus sogleich nach der Himmelfahrt Christi als Wortführer der Jünger in Erscheinung tritt. Aus der Apostelgeschichte geht hervor, dass er als Erster kommt. Er leitet die Wahl des Apostels Matthias, er predigt nach der Herabkunft des Heiligen Geistes öffentlich als Erster und bekehrt 3000 Juden. Er heilt einen Lahmgeborenen, er nimmt die ersten Heiden in die Kirche auf, er erkennt, dass Ananias und Sapphira gefehlt haben. So groß war die Wunderkraft, die ihm Gott verlieh, dass die Kranken durch seinen bloßen Schatten gesund wurden. Unter seiner Führung fand das erste Apostelkonzil in Jerusalem statt. Petrus unternahm Missionsreisen durch Palästina und Samaria sowie nach Kleinasien. Nach alten, übereinstimmenden Zeugnissen wirkte er eine Zeit lang in Antiochien als Bischof. Von König Herodes in den Kerker geworfen, wurde er auf wunderbare Weise durch einen Engel befreit. Streng geschichtlich ist die Tatsache, dass der heilige Apostel sich jahrelang als Vorsteher der christlichen Gemeinde in Rom aufhielt, wenngleich er häufig auch außerhalb Roms wirkte. Er weihte in Rom die erste Kirche, nämlich das Haus des Pudentius, in dem die Christen sich versammelten. In Rom zusammen mit dem heiligen Paulus gefangen gesetzt, wurde er durch die Bekehrung der Wärter, welche ihre Ketten lösten, wiederum befreit. Indessen veranlasste ihn eine wunderbare Begegnung mit den Gekreuzigten vor den Toren der Stadt, nach seiner Flucht wieder nach Rom zurückzukehren. Der heilige Petrus erlitt zusammen mit dem heiligen Paulus den Märtyrertod im Jahre 67, nach anderen 64 unter Kaiser Nero zu der Zeit, als Nero nach dem Brand von Rom die erste große Christenverfolgung anordnete. Die Hinrichtung, bei der, wie Eusebius berichtet, Petrus mit dem Kopf nach unten gekreuzigt wurde, weil er sich für unwürdig hielt, den gleichen Tod wie sein Meister zu erleiden, geschah im Zirkus oder in den Gärten des Nero auf dem Vatikanischen Hügel. Papst Anaklet soll ein kleines Bethäuschen über dem Grab des heiligen Petrus gebaut haben, an dessen Stelle unter Kaiser Konstantin dann eine große Basilika zu Ehren des Apostelfürsten errichtet wurde. Nach ihrem Verfall wurde Alt-Sankt Peter im 16. Jahrhundert durch den heutigen Petersdom ersetzt. Die sogenannte Navicella, das berühmte Mosaik von Giotto in der Vorhalle, stammt noch aus der alten Kirche. Es zeigt den Herrn auf dem Wasser wandelnd und im Schiff, dem Sinnbild der Kirche, die staunenden Apostel. Auch die ehrwürdige und hochverehrte Statue des sitzenden Apostelfürsten befand sich schon in der alten Basilika. Unter der heutigen Confessio liegt, wie nun mehr als absolut gesichert gilt, das Grab Petri. Während der Ausgrabungen der letzten Jahrzehnte wurden Reste gefunden, die mit größter Wahrscheinlichkeit die Gebeine des Apostels sind. Durch seinen in Rom erfolgten Märtyrertod hat Petrus seine Kathedra, den apostolischen Stuhl, dauernd an Rom gebunden. Von Petrus sind uns zwei Briefe erhalten, die im Kanon der Heiligen Schrift Aufnahme fanden.
Der heilige Apostel Petrus wird meistens mit zwei Schlüsseln in der Hand, der eine aus Gold, der andere aus Silber, zu binden und zu lösen, dargestellt. In der anderen Hand hält er ein Buch, auch mit Hahn, mit verkehrtem Kreuz. Petrus trägt auf den meisten Darstellungen einen rund geschnittenen Bart und krauses Haupthaar und zeigt drei erhobene Finger. Wenn er mit dem heiligen Paulus zusammen dargestellt wird, steht Petrus auf der linken, nämlich der Evangelienseite. Eine der schönsten Darstellungen aus dem Leben des heiligen Petrus ist das Fresko des Perugino mit der Schlüsselübergabe in der Sixtinischen Kapelle. Künstlerisch hochbedeutend ist der berühmte Petruszyklus in der Brancaccia-Kapelle der Chiesa del Carmine in Florenz von Masaccio und Masolino, den Filippino Lippi zu Ende führte. Ein Teil der Ketten, mit denen er im Kerker gefesselt war, befindet sich in San Pietro in Vincoli in Rom. Der Hirtenstab wird je zu einer Hälfte in Köln und Trier aufbewahrt, ein Teil seines Mantels in Prag verehrt, das Schwert, mit dem er Malchus das Ohr abhebt, ist in Konstantinopel, sein Hut in Namur. Der heilige Petrus ist Patron der Brückenbauer, der Maurer, Steinhauer, der Fischer, Schiffer, Fischhändler, der Schlosser, Schmiede, Eisenhändler, der Tuchweber und vieler anderer Gewerbetreibender, aber auch der Beichtenden und Büßer und Jungfrauen. Sein Beistand wird angerufen gegen Besessenheit, Fieber, Fußleiden, Schlangenbiss, Tollwut und gegen Diebe. Es gibt viele nach ihm benannte Ordensgenossenschaften und Vereine. Über 500 Heilige tragen seinen Namen. Legende. Über den heiligen Petrus finden wir manche bezeichnende Geschichte in der Legenda Aurea aufgezeichnet. Die tiefsinnigste darunter ist vielleicht jene, die ausführlich von dem Sieg des Petrus über Simon, den Magier, berichtet. Sie mutet an wie eine Vorschau auf das Wirken des Antichrist nach der geheimen Offenbarung. Inhaltlich stützt sie sich auf die Quellen der Päpste Leo den Großen und Linus sowie auf Eusebius. Wir können sie hier nur im Auszug wiedergeben. Eine höchst anschauliche Schilderung dieser Szenen befindet sich auf einem Freskenzyklus aus karolingischer Zeit in der Johanneskirche in Müster an der italienisch-schweizerischen Grenze. Zu jener Zeit, nämlich als der heilige Petrus lehrte, trat in Jerusalem ein Zauberer mit Namen Simon auf. Der nannte sich die höchste Wahrheit und verhieß allen, die an ihn glaubten, Unsterblichkeit. Er verlangte, man solle ihn öffentlich anbeten und erzählte, dass er alles vermöge, was er wolle. So habe seine Mutter ihm einst aufs Feld geschickt, Korn zu schneiden. Da er aber die Sichel habe liegen sehen, gebot er ihr, dass sie von selbst mähe, was sie auch tat. Und es war 10-mal mehr als durch die Hand des Menschen. Der Zauberer bewegten eherne Schlangen und machte steinerne Bilder lachen und Hunde singen. Er wollte aber mit Petrus disputieren, um zu beweisen, dass er Gott sei. Und Petrus kam an den Ort und sprach zu den Versammelten: Friede sei mit euch, liebe Brüder. Da sprach Simon: Wir brauchen deinen Frieden nicht, denn wenn Friede und Eintracht ist, werden wir die Wahrheit nimmer mehr finden. Wenn zwei kämpfen,
so ist erst Frieden, wenn einer von ihnen überwunden ist. Petrus antwortete, aus der Sünde kommt der Streit, und wo keine Sünde ist, da ist Frieden. Im Disputieren aber findet man Wahrheit in den Werken die Gerechtigkeit. Simon sagte darauf, deine Worte überzeugen mich nicht, ich will dir meine Kraft kundtun, damit du alsbald niederfällst und mich anbetest. Ich kann durch die Luft fliegen, ich kann neue Bäume machen und Steine in Brot verwandeln. Ich kann im Feuer mich aufhalten und es verzehrt mich nicht. Alles, was ich will, das vermag ich. Da fing Petrus an, wieder den Zauberer zu sprechen und machte all seinen Trug offenbar. Als Simon sah, dass er ihm nicht beikommen konnte, verließ er Samaria und zog nach Rom, damit sie ihn dort für einen Gott halten sollten. Als Petrus das vernahm, folgte er ihm nach Rom, predigte ohne Unterlass, bekehrte viele zum Glauben und machte viele Kranke gesund. Simon der Magier stand aber bald bei Kaiser Nero in solcher Gunst, dass man ihn wie einen Hüter über des Kaisers Leben und der Stadt wohl hielt. Leo erzählt, dass sich das Antlitz Simons, als er eines Tages vor dem Kaiser stand, unversehens verwandelte, dass es bald alt, bald jung erschien und Nero danach fest glaubte, dass er Gottes Sohn sei. Simon aber sprach zu Nero, damit du weißt, dass ich wirklich Gottes Sohn bin, so lasse mir das Haupt abschlagen und ich will am dritten Tage auferstehen. Da befahl Nero dem Henker, dass er ihn enthaupte. Während jedoch der Henker wähnte, er habe den Simon enthauptet, hatte er tatsächlich nur einem wieder das Haupt abgeschlagen. Simon blieb durch seine Kunst heil und hielt sich 3 Tage verborgen. Am 3. Tage zeigte Simon sich dem Kaiser. Als Nero das sah, verwunderte er sich sehr und glaubte noch mehr an ihn. Und die Römer, deren Stadt zu einem Mittelpunkt jeglichen Götzendienstes geworden war, machten ein Bild von ihm und schrieben darunter, Simon, dem heiligen Gotte. Leo aber erzählt weiter, dass Petrus und Paulus alsbald zu Nero gingen und ihm die Zauberei des Simon aufdeckten. Petrus sprach dazu, so wie in Christus 2 Wesen, nämlich Gottheit und Menschheit gewesen sind, sind auch in diesem Zauberer 2 Wesen, ein Mensch und ein Teufel. Eusebius und Linus berichten nun, wie Simon sich in großem Übermut vermaß, er könne Tote erwecken. Da geschah es, dass ein Jüngling starb. Das Volk rief Petrus und Simon herbei, und man beschloss, denjenigen zu töten, der den Toten nicht erwecken könne. Nun machte Simon seine Beschwörungen über den Toten und es dünkte denen, die dabei standen, dass der Tote das Haupt bewege. Schon wollte das Volk den Petrus steinigen, der aber brachte sie zum Schweigen und rief, wenn der Tote wirklich lebt, so soll er auferstehen, wandeln und sprechen, sonst ist es nur ein Blendwerk. Lasst den Simon von der Bahre hinwegtreten. Jetzt sahen alle, dass der Tote unbewegt dalag. Petrus aber stand ferne und betete, im Namen Jesu Christi, des Gekreuzigten, Jüngling, stehe auf und wandle. Da stand der Jüngling alsbald auf und wandelte vor aller Augen. Nun wollte das Volk Simon den Magier steinigen. Aber Petrus sprach abermals, es ist Strafe genug, dass er in seinen Künsten überwunden ist. Unser Herr aber hat geboten, dass wir Böses mit Gutem vergelten sollen. Da ließen sie ihn gehen, und der Zauberer zeigte sich ein ganzes Jahr nicht in der Stadt. Dann aber kehrte er zurück und wurde von Nero in Freundschaft empfangen.
Einige Zeit später rief Simon das Volk zusammen und sagte, die Galiläer hätten ihn so gekränkt, dass er die Stadt nun verlassen wolle, die bis dahin unter seinem Schutz gestanden. Er würde einen Tag bestimmen, an dem er gen Himmel fahre. Am festgesetzten Tag aber stieg er mit Lorbeer bekränzt auf einen hohen Turm, schwang sich hinab und fing an zu fliegen. Da sprach Paulus zu Petrus, »Ich will beten, du aber sollst gebieten.« Und Nero sagte, »Dieser Mensch hat die Wahrheit gesagt, ihr aber seid Betrüger.« Da hob Paulus seine Augen auf und sah den Simon in den Lüften fliegen und sprach zu Petrus, »Peter, was zögerst du? Vollbringe, was du begonnen hast, denn schon ruft uns der Herr.« Da rief Petrus, »Ich beschwöre euch, ihr Engel des Satans, die ihr ihn in der Luft traget bei unserem Herrn Jesus Christus. Haltet ihn nicht mehr, sondern lasst ihn fallen.« Und alsbald ließen die bösen Geister ihn los und er fiel herab, so dass sein Haupt zerschmetterte und er seinen Geist aufgab. Als Nero das vernahm, war er betrübt, dass er einen solchen Zauberer verloren hatte und sprach zu den Aposteln, »Ihr habt mich traurig gemacht, darum sollt ihr eines bösen Todes sterben.« Und ließ sie greifen und in das Gefängnis des Mamertinus einschließen.

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3: Der heilige Paulus. Paulus wurde in Tarsus in Cilizien geboren. Er war der Sohn einer jüdischen Familie Benjamin mit römischem Bürgerrecht. Der jüdische Name von Paulus war Saulus, sein Name als römischer Bürger Paulus. Er erlernte den Beruf des Zeltteppichwebers wie sein Vater. Paulus galt als sehr gebildet, sprach Griechisch, Hebräisch und Aramäisch. Die Kindheit und Jugend verbrachte Saulus in Tarsus. Er studierte in Jerusalem und war ein eifriger Pharisäer, Schüler des bedeutenden Rabbiners Gamaliel. Saulus hatte Jesus zu dessen Lebzeiten nicht gekannt. Er gehörte zu den Anhängern von Hillel und seinen Nachfolgern. Paulus nahm an den Verfolgungen der ersten Christen teil, die er für gefährliche Heretiker hielt. Er war am Märtyrertod des heiligen Stephanus beteiligt. Seine Reise nach Damaskus sollte ebenfalls der Christenverfolgung dienen, doch unterwegs erschien ihm der auferstandene Christus.
4: Die Geschichte von Pauli Bekehrung, es gibt übrigens ein eigenes liturgisches Fest dieses Namens, die uns in der Apostelgeschichte berichtet wird, ist ja eine recht spannende. In einer fiktiven Predigt, die Petra Fizek über dieses Erlebnis dem Paulus in den Mund legt, berichtet er über sich.
5: Ich, Paulus, bin von Christus getroffen worden auf offener Straße. Saul! Saul! Hat er gerufen und mich aus dem Sattel geworfen. Mit gleißendem Licht hat er mich entzündet. Ausgebrannt hat er mich. Da war es dunkel in mir und um mich herum. Aber wie hätte Gott mich sonst erreichen können? Mich, den Aktivisten, den Prinzipienreiter. Und in dieser Finsternis fiel es wie Schuppen von meinen Augen. So bist du, Herr des Himmels, der Erde und des Meeres. So meinst du deinen Erdkreis mit all deinen Geschöpfen. Ich Verblendeter, ich danke dir, Gott, ich danke dir. Du hast mich nicht zerstört. Du hast mich gewandelt.

0: Das Fest der Bekehrung des heiligen Paulus steht am 25. Januar im liturgischen Kalender. Blicken wir nun ausschnitthaft auf das große Oratorium Paulus von Felix Mendelssohn Bartholdy.
1: In dem Oratorium wird die Geschichte des Paulus nacherzählt, beginnend mit der Zeit, da er noch Saulus hieß und die junge Gemeinde der Christen fanatisch verfolgte. Und bald nach dem Bekehrungserlebnis, von dem wir gehört haben, beruft der Herr den neuen Apostel in seine Nachfolge und seinen Dienst. Er ward wieder sehend, stand auf und ließ sich taufen, und alsbald predigte er Christum in den Schulen. Hören wir die groß angelegte Einleitung zu diesem Oratorium, in der übrigens einige bekannte musikalische Motive des Werks schon anklingen. Diese Ouvertüre schildert den Weg des Apostels vom Saulus zum Paulus. Wie hinter einem Schleier liegend, von Urzeiten her bestimmt, erklingt das Thema, das Lebensthema des Saulus und Paulus. Mendelssohn wählt dazu das bekannte Ewigkeitslied »Wachet auf, ruft uns die Stimme«. Das ist die von Gott gegebene Lebensmelodie des Paulus.

Der zweite Teil der Ouvertüre setzt mit einem neuen, frei erfundenen Thema ein. Ein kleines laufendes Motiv, so als springe eine kleine Quelle auf und setze sich in Bewegung. Vereinigt sich mit anderen Quellen, wird zu einem Bach, zu einem Fluss, zu einem Wasserlauf und strömt breit einem Ziel entgegen. Ein breiter Lebensfluss aus nie versiegenden Quellen. Das Leben des Paulus.

Nach seinem Bekehrungserlebnis blieb Paulus 3 Jahre in Arabien und Damaskus. Danach kehrte er nach Jerusalem zurück, um Kephas, also Petrus, zu treffen. In der Folgezeit gewann Paulus bedeutsamen Einfluss in der wachsenden Gemeinschaft der Kirche und natürlich besonders in den von ihm begründeten Gemeinden der Heidenchristen. Aber wiederholt musste Paulus seine apostolische Sendung und Autorität auch verteidigen. Er gehörte ja nicht zum Kreis der 12. Er ist aber überzeugt, dass seine Sendung und Lehre ihren Ursprung in Jesus Christus hat, letzten Endes in der ewigen Absicht Gottes. Er war ein fanatischer Verfechter der jüdischen Religion und ein Verfolger der Christen gewesen. Ihn konnte nur Gott selbst bekehren, der ihn von Ewigkeit her zum Apostel der Heiden bestimmt hatte. Aber nicht nur das. Die Kirche schöpft seither aus dem unergründlichen Reichtum auch seiner Theologie, die das Denken der Christen maßgeblich mitgeprägt hat. Der Kampf des heiligen Paulus war der Kampf eines Märtyrers, von Anfang an. Genauer gesagt, am Anfang seines Weges hatte er zu den Verfolgern gehört und die Gewalt gegen die Christen betrieben. Vom Augenblick seiner Bekehrung an war er zu dem gekreuzigten Christus übergegangen und hatte selbst den Weg Jesu Christi gewählt. Er war kein Diplomat. Wo er diplomatische Versuche machte, war ihm wenig Erfolg beschieden. Er war ein Mann, der keine andere Waffe hatte als die Botschaft Jesu Christi und den Einsatz seines eigenen Lebens für diese Botschaft. Schon im Philipperbrief spricht er davon, dass sein Leben wie ein Trankopfer ausgegossen werde. Am Abend seines Lebens, im letzten Wort an Timotheus, kehrt diese Formulierung noch einmal wieder. Paulus war ein Mensch, der bereit war, sich verwunden zu lassen. Und das war seine eigentliche Stärke. Er hat sich selbst nicht geschont, nicht versucht, sich aus Ärger und Unannehmlichkeiten herauszuhalten, schon gar nicht, sich ein schönes Leben zu bereiten. Das Gegenteil ist der Fall. Gerade, dass er sich selber stellte, sich nicht schonte, sich den Schlägen preisgab und sich verbrauchen ließ für das Evangelium, hat ihn glaubwürdig gemacht und die Kirche aufgebaut. Ich möchte am liebsten aufbrauchen und aufgebraucht werden für eure Seelen. Dieses Wort aus dem 2. Korintherbrief legt das innerste Wesen dieses Menschen frei. Paulus war nicht der Meinung, dass Ärger zu vermeiden die Hauptaufgabe der Pastoral sei, und er dachte nicht, dass ein Apostel vor allem eine gute Presse haben müsse. Nein, er wollte aufrütteln, den Schlaf der Gewissen aufreißen und wenn es das Leben kostete. Aus seinen Briefen wissen wir, dass er alles andere als ein großer Redner war. Den Mangel an Rednertalent hatte er mit Mose gemein und mit Jeremia, die sich beide Gott gegenüber damit verteidigten, dass sie aufgrund mangelnder Rednergabe für die vorgesehene Sendung ganz ungeeignet seien. Zum Ende kann ich vielleicht nichts Besseres tun, als aus seinem so tiefen, sogenannten Hohen Lied der Liebe zitieren. Im 13. Kapitel des 1. Briefs an die Korinther setzt Paulus den entscheidenden Akzent all seiner Lehren. Wenn ich mit Menschen und mit Engelszungen redete und hätte die Liebe nicht, so wäre ich ein tönendes Erz oder eine klingende Schelle. Und wenn ich prophetisch reden könnte und wüsste alle Geheimnisse und alle Erkenntnis und hätte allen Glauben, so dass ich Berge versetzen könnte, und hätte die Liebe nicht, so wäre ich nichts.

0: Es lohnt sich, die Wege, das Wirken des großen Völkerapostels Paulus in seinen Briefen nachzulesen. Zum Beispiel an die Korinther, Galater, Römer, Philipper, Kolosser, Epheser. Sie entstanden zwischen 48 und 61 nach Christus und sind damit die ältesten erhaltenen Schriften des Urchristentums. Paulus war der bedeutendste Missionar der jungen Kirche. Paulus starb der Überlieferung nach zwischen 64 und 67 nach Christus. Er erlitt den Märtyrertod in der Nähe von Rom. Als römischer Bürger wurde er nicht gekreuzigt, sondern vor den Toren Roms bei den Trefontane enthauptet. Der Heilige wird daher auch oftmals mit einem Schwert dargestellt. Die Basilika San Paolo fuori le mura wird als seine Begräbnisstätte verehrt.
1: Zu allen Zeiten haben die Menschen den Paulus nicht außerordentlich sympathisch gefunden. Es ist schwer, ihn unbefangen zu lieben. Das zeigt sehr deutlich die Tatsache, dass sich das Volk zu Paulus keine Legenden und Anekdoten ausgedacht hat, wie es in reicher Fülle zu Petrus geschehen ist. Auch mit seinen Gemeinden hat es Paulus nicht leicht gehabt. Seine Schriften erzählen von den Schwierigkeiten und Widerständen, mit denen er zu kämpfen hatte. Den übrigen Aposteln ist dieser Mann immer unheimlich geblieben. Und am Ende zeigen seine Briefe einen zutiefst vereinsamten, alleingelassenen, altgewordenen Mann. Aber er kann von sich sagen, ich habe einen guten Kampf gekämpft, ich habe den Lauf vollendet, ich habe Glauben gehalten.

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Sie haben eingeschaltet bei Radio Gloria, liebe Zuhörerinnen und Zuhörer, am heutigen Montag, der 29. Juni, am Hochfest von den Apostelfürsten Petrus und Paulus. Dazu begrüßt Sie am Mikrofon Peter Galliker. Es freut mich sehr, dass ich Sie darf am Mikrofon durchs Programm bei Radio Gloria begleiten. 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Ich danke Ihnen fürs mit dabei sein bei dieser Programmvorschau am heutigen Hochfest. Herzliche Grüße aus dem Studio wünscht Ihnen sehr herzlich Peter Galliker.

Als Vorbereitung für die Übertragung von der Heiligen Messe, gerade in wenigen Momenten, ein Gebet. Heute haben wir ein Gebet für Priesterkandidaten ausgewählt. Im Namen des Vaters und des Sohnes und des Heiligen Geistes. Amen. Maria, du gütigste Priestermutter, beschütze die künftigen Priester, bewahre sie in allen Gefahren, die ihrem heiligen Berufe drohen. Erflehe ihnen Gesundheit und Fortschritt in der heiligen Wissenschaft. Gewähre ihnen die nötige Hilfe, damit keiner wegen Armut vom Priestertum ausgeschlossen werde. Vor allem aber schütze sie in allen Kämpfen der Jugend, damit sie ihre Herzensreinheit unversehrt bewahren und einst heilige Priester werden. Halte alle jene von der Priesterwürde fern, die ungerufen danach streben. Lass nicht zu, dass Eltern oder Verwandte in falsch verstandener Liebe oder aus unedlen Absichten ihre Söhne zum Priesterstand drängen. Heilige Apostel, Bischöfe und Priester, ihr heiligen Jugendpatrone, bittet für die werdenden Priester, beschützet sie und helft ihnen, wahre Apostel, heilige Mittler zwischen Gott und den Menschen und für die unsterblichen Seelen, sichere Führer zum Himmel zu werden. Amen. Unter deinen Schutz und Schirm fliehen wir, o heilige Gottesgebärerin. Verschmäh nicht unser Gebet in unseren Nöten, sondern erlöse uns jederzeit aus allen Gefahren. O du glorwürdige und gebenedeite Jungfrau, unsere Frau, unsere Mittlerin, unsere Fürsprecherin, versöhne uns mit deinem Sohn, empfiehl uns deinem Sohn, stelle uns vor deinem Sohn. Amen. Im Namen des Vaters und des Sohnes und des Heiligen Geistes. Amen. Gelobt sei Jesus Christus in Ewigkeit. Amen.

0: Im Namen des Vaters und des Sohnes und des Heiligen Geistes.
1: Amen.
0: Die Gnade unseres Herrn Jesus Christus, die Liebe Gottes des Vaters und die Gemeinschaft des Heiligen Geistes sei mit euch.
1: Und mit deinem Geist.
2: Wir feiern die Apostel Petrus und Paulus und ich freue mich sehr, dass wir nicht nur einen erst letzte Woche frisch geweihten Diakon, den Franco, in Slowenien wurde er geweiht, unter uns haben, sondern dass heute in Salzburg, im Dom von Salzburg, auch zwei Studenten unserer Hochschule zum Priester geweiht wurden, Josef Straub und Roland Münster. Mit ihnen sind wir geistlich verbunden, deswegen sind auch so wenig Priester da, weil einige jetzt vielleicht schon am Heimweg nach Heiligenkreuz zurück sind oder noch bei der Agape in Salzburg. Ich freue mich, dass Sie alle trotz der sommerlichen Hitze den Mut gehabt haben, hier in die Katharinenkapelle zu kommen und begrüße ganz besonders auch alle, die über den Livestream mit uns verbunden sind und hoffe, dass Sie zumindest auch ein bisschen Kühle bei sich haben. Als Hauptzelebrant begrüße ich Pater Johannes Paul. Danke, dass du die Messe mit uns feierst.
0: Wir wollen am Beginn der Heiligen Eucharistie den Herrn um ein Herz bitten, das bereit ist, auf ihn zu hören, bereit ist, ihm zu begegnen und sich mit ihm, so wie es die beiden Apostel Petrus und Paulus getan haben, hinzugeben. Ich bekenne, Gott, dem Allmächtigen
1: und allen Brüdern und Schwestern, dass ich Gutes unterlassen und Böses getan habe. Ich habe gesündigt in Gedanken, Worten und Werken, durch meine große Schuld. Darum bitte ich die selige Jungfrau Maria, alle Engel und Heiligen und euch, Brüder und Schwestern, für mich zu beten bei Gott, unserem Herrn.
0: Der allmächtige Gott erbarme sich unser. Erlasse uns die Sünden nach und führe uns zum ewigen Leben.

0: Lasset uns beten. Herr unser Gott, am Hochfest der Apostel Petrus und Paulus haben wir uns in Freude versammelt. Hilf deiner Kirche, in allem der Weisung deiner Boten zu folgen, durch die sie den Glauben und das Leben in Christus empfangen hat, der in der Einheit des Heiligen Geistes mit dir lebt und herrscht in alle Ewigkeit.
1: Amen.
2: Lesung aus der Apostelgeschichte. In jenen Tagen ließ der König Herodes einige aus der Gemeinde verhaften und misshandeln. Jakobus, den Bruder des Johannes, ließ er mit dem Schwert hinrichten. Als er sah, dass es den Juden gefiel, ließ er auch Petrus festnehmen. Das geschah in den Tagen der ungesäuerten Brote. Er nahm ihn also fest und warf ihn ins Gefängnis. Die Bewachung übertrug er vier Abteilungen von je vier Soldaten. Er beabsichtigte, ihn nach dem Paschafest dem Volk vorführen zu lassen. Petrus wurde also im Gefängnis bewacht. Die Gemeinde aber betete inständig für ihn zu Gott. In der Nacht, ehe Herodes ihn vorführen lassen wollte, schlief Petrus mit zwei Ketten gefesselt zwischen zwei Soldaten. Vor der Tür aber bewachten Posten den Kerker. Und siehe, ein Engel des Herrn trat hinzu und ein Licht strahlte in dem Raum. Er stieß Petrus in die Seite, weckte ihn und sagte: Schnell, steh auf! Da fielen die Ketten von seinen Händen. Der Engel aber sagte zu ihm: Gürte dich und zieh deine Sandalen an. Er tat es, und der Engel sagte zu ihm: Wirf deinen Mantel um und folge mir. Und Petrus ging hinaus und folgte ihm, ohne zu wissen, dass es Wirklichkeit war, was durch den Engel geschah. Es kam ihm vor, als habe er eine Vision. Sie gingen an der ersten und an der zweiten Wache vorbei und kamen an das eiserne Tor, das in die Stadt führt. Es öffnete sich ihnen von selbst. Sie traten hinaus und gingen eine Gasse weit, und sogleich verließ ihn der Engel. Da kam Petrus zu sich und sagte: Nun weiß ich wahrhaftig, dass der Herr seinen Engel gesandt und mich der Hand des Herodes entrissen hat und all dem, was das Volk der Juden erwartet hat. Wort des lebendigen Gottes.

0: Lesung aus dem zweiten Brief des Apostels Paulus an Timotheus. Mein Sohn, ich werde schon geopfert und die Zeit meines Aufbruchs ist nahe. Ich habe den guten Kampf gekämpft, den Lauf vollendet, die Treue bewahrt. Schon jetzt liegt für mich der Kranz der Gerechtigkeit bereit, den mir der Herr, der gerechte Richter, an jenem Tag geben wird. Aber nicht nur mir, sondern allen, die sein Erscheinen ersehnen. Der Herr stand mir zur Seite und gab mir Kraft, damit durch mich die Verkündigung vollendet wird und alle Völker sie hören. Und so wurde ich dem Rachen des Löwen entrissen. Der Herr wird mich allem bösen Treiben entreißen und retten in sein himmlisches Reich. Ihm sei die Ehre in alle Ewigkeit. Amen. Wort des lebendigen Gottes.
1: Amen.

0: Der Herr sei mit euch.
1: Und mit deinem Geist.
0: Aus dem Heiligen Evangelium nach Matthäus.
1: Ehre sei dir, O Herr.
0: In jener Zeit, als Jesus in das Gebiet von Caesarea Philippi kam, fragte er seine Jünger und sprach: Für wen halten die Menschen den Menschensohn? Sie sagten, die einen vor Johannes den Täufer, ander vor Elia, wieder andere vor Jeremia oder sonst einem Propheten. Da sagte er zu ihnen, ihr aber, für wen haltet ihr mich? Simon Petrus antwortete und sprach, du bist der Christus, der Sohn des lebendigen Gottes. Jesus antwortete und sagte zu ihm, selig bist du, Simon Barjona, denn nicht Fleisch und Blut haben dir das offenbart, sondern mein Vater im Himmel. Aber sage ich dir, du bist Petrus, der Fels, und auf diesem Felsen werde ich meine Kirche bauen, und die Pforten der Unterwelt werden sie nicht überwältigen. Ich werde dir die Schlüssel des Himmelreichs geben, was du auf Erden binden wirst, das wird im Himmel gebunden sein, und was du auf Erden lösen wirst, das wird im Himmel gelöst sein. Evangelium unseres Herrn Jesus Christus.
1: Los.

Liebe Schwestern und Brüder, jedes Mal, wenn wir Heilige feiern, gedenken, von Heiligen begehen, dann können wir die Erfahrung machen, dass wir in der Kirche eine große Gemeinschaft sind. Eine Gemeinschaft, die sehr groß ist unter denen, die jetzt schon hier leben, auf dieser Welt, aber die hineinreicht in die Geschichte, bis in die Anfänge der Geschichte hinein, eine große Gemeinschaft von solchen, die jetzt schon auch im Himmel sind. Und dass diese Gemeinschaft eine Gemeinschaft ist, wo wir voneinander abhängig sind, wo es Beziehungen zwischen diesen vielen, vielen Menschen gibt, die zur Kirche gehört haben und zur Kirche gehören. Wir verdanken unseren christlichen Glauben immer anderen, nämlich solchen, die diesen christlichen Glauben uns gegenüber bezeugt, uns gegenüber verkündet und uns gegenüber glaubwürdig vorgelebt haben. Das gilt ganz persönlich in jeder Biografie, in jedem menschlichen Leben. Jeder von uns, die wir heute hier sind oder die zu Hause mitfeiern, kann sich einmal fragen, wer sind die Menschen, denen ich meinen christlichen Glauben verdanke? Wer sind die Menschen, deren Lebenszeugnis in mir, in meinem Herzen den Glauben geweckt hat? Und auch, wer sind die Menschen, die diesem Glauben an Jesus, dem Glauben in der Gemeinschaft der Kirche, in meinem Leben Beständigkeit verliehen haben und verleihen? Und da merken wir, verdanken den Glauben immer anderen. Den beiden, die wir heute feiern, Petrus und Paulus, die beiden prominentesten Apostel, oft auch die Fürsten der Apostel genannt, denen verdanken wir alle als Christen unglaublich viel, ganz Wesentliches. Dem, was diese beiden Persönlichkeiten verkündet haben, bezeugt haben, gelebt haben und uns hinterlassen haben, verdanken wir ganz entscheidend das, was wir als Christen glauben. Eine Szene haben wir jetzt im Evangelium gehört. Sie spielt sich ab in der Stadt, in der Nähe der Stadt Caesarea Philippi. Jesus ist mit den 12 Aposteln, mit seinen Jüngern unterwegs und er stellt ihnen die Frage, für wen halten die Leute den Menschensohn? Also, was reden die Leute über mich? Was sagen die Leute über mich? Es interessiert ihn offensichtlich. Das ist eine Frage, eine Umfrage, die man auch heute mal so stellen kann, im eigenen Familienkreis oder im eigenen Bekanntenkreis. Was denken die Leute über Jesus? Was sagen sie über Jesus? Und so wie damals wird es auch heute ganz unterschiedliche Antworten geben, sehr viele gleichgültige Antworten, dann andere Antworten, die halt sagen, ja, Jesus war ein großartiger, charismatischer Mensch, der große Weisheit für das Leben der Menschen mitgegeben hat, jemand, der Nächstenliebe gepredigt hat, bis hin zu ausgefeilten Theorien, Jesus als Pazifist, Jesus als Sozialrevolutionär, Jesus als Vegetarier, Jesus als Hippie mit Sandalen, ganz unterschiedliche Jesusbilder, die herumkursieren. Wenn man so eine Umfrage macht auf einem Stadtplatz, dann wird man ganz unterschiedliche Antworten bekommen darüber, was die Leute von Jesus sagen. Was sagen die Leute über Jesus? Und dann zeigt sich etwas, was bei Jesus immer wieder deutlich wird. Jesus geht immer wieder vom Allgemeinen ins Konkrete und von dem Allgemeinen vor allem auch ins Persönliche. Er will immer persönliche Begegnung, persönlichen Kontakt, persönlichen Austausch, persönliche Entscheidung von konkreten Menschen, damals wie heute. Und dann richtet er sich an die 12, nachdem sie ihm berichtet haben, was die Menschen so über Jesus sagen, und stellt ihnen die Frage, ihr aber, für wen haltet ihr mich? Auch da können wir sagen, diese Frage hat Jesus heute, wir haben es gerade gehört im Evangelium, auch uns gestellt. Ihr aber, die ihr heute die Montagsmesse feiert, für wen haltet ihr Jesus? Wer bin ich für euch? Du aber, für wen hältst du mich? Wer bin ich für dich?
Wer ist Jesus für uns? Und da gibt Petrus, einer der beiden, die wir heute feiern, die so einfache und so grundlegende Antwort: Du bist der Christus, der Sohn des lebendigen Gottes. Du bist also nicht irgendjemand, nicht einer von vielen, die im Laufe der Geschichte aufgetreten sind, sondern du bist der Erlöser, der Messias, du bist der Christus, du bist der Sohn des lebendigen Gottes, du bist Gott selbst, der zu uns Mensch gekommen ist, du bist der Sohn Gottes. Jesus sagt dann: Selig bist du, weil du das sagst. Wer das Bekenntnis zu Christus spricht, wird von Jesus selig gesprochen, ist selig, ist heilig, hat Anteil an der Gnade. Und sagt: Nicht aus eigener Kraft kommt man zu dieser Erkenntnis, nicht über eigenes Nachdenken kommt man zu dieser Erkenntnis, sondern durch die Gnade. Gott hat dir das offenbart, dass ich der Messias, dass ich der Erlöser bin. Und so gilt es auch heute für unser Bekenntnis: Aus eigenem würden wir nicht drauf kommen, wer Jesus ist. Nur durch menschliches Nachdenken, durch historisches Nachforschen, so wichtig das und interessant das auch vielfach ist, kommen wir nicht zum Bekenntnis zu Jesus. Dieses Bekenntnis ist geistgeschenkt und wir verdanken dem Petrus, dass wir mit ihm sprechen können, dieses Bekenntnis, von dem Jesus sagt: Wer es spricht, ist selig. Du bist der Messias, du bist der Sohn des lebendigen Gottes. In dem Augenblick wird man von irgendjemandem zum Christen, zu dem Christusbekenner, zu dem, der das Christusbekenntnis ablegt. Und dann sagt Jesus noch etwas über Petrus: Du bist der Fels und auf diesem Felsen werde ich meine Kirche bauen. Weiter gesagt, das Bekenntnis des Petrus, das Bekenntnis zu Christus als dem Messias, als dem Erlöser, ist das Fundament, auf dem die Kirche steht, damals wie heute. So viel verdanken wir dem Petrus. Die Wahrheit über Christus, die ihm von Gott geoffenbart worden ist, und die der Fels ist, auf dem die Kirche und auf dem unser Glaube steht. Noch kurz zu Paulus. Paulus, der große Bekehrte, zuerst ein eifriger Gesetzeslehrer, Pharisäer, hochgebildet, gut ausgebildet, ein Eiferer für den Herrn, ein Eiferer für das Volk, jemand, der ein großes Sendungsbewusstsein hatte, der zunächst sich gegen die Christen gestellt hat, ja nicht nur gegen sie gestellt hat sich, sondern sie verfolgt hat, sie aufgespürt hat, gegen den neuen Weg vorgegangen ist, ein Christenverfolger. Und dann auch bei ihm, anders als bei Petrus, die Gnade von oben, die Gnade der Umkehr, die Gnade der Bekehrung. Paulus als der große Bekehrte, dem Christus sich offenbart, als der Gekreuzigte, der auferstanden ist und der lebt. Und der von ihm sagt: Ich möchte dich auserwählen, dass du meinen Namen bekennst vor vielen Völkern. Der große Bekehrte, der vom Christenverfolger zum tief bekehrten, überzeugten, innerlich überzeugten Christen wird, der aus der Überzeugung spricht: Christus, der Auferstandene, lebt, er ist mir begegnet. Und der dann mühelos und rastlos, fast übermenschlich, durch die ganze damalige Welt reist, überall das Evangelium verkündet, unter größten Schwierigkeiten, unter Mühsal, unter Verfolgung, in den Städten Gemeinden aufbaut, Menschen sammelt, die dann wirklich sich als Christen verstehen und als Christen leben, der Briefe schreibt in alle Gemeinden, die er gegründet hat, das heißt Sorge trägt für die Gemeinden, der uns so viel hinterlässt an Christusbekenntnis, an Christusglauben, an Christustheologie in seinen Briefen bis auf den heutigen Tag. Ihm verdankt die Kirche wirklich diesen ganzen Anfang, diesen Anfangsschwung, die Verkündigung, die hinausgeht, die die Völker erreicht. Nach dem Bekenntnis des Petrus zu Christus im Matthäusevangelium, auch im Markusevangelium, beginnt es dann, dass Jesus seinen Weg nach Jerusalem geht und davon zu sprechen beginnt, dass er vieles erleiden wird, dass er ausgeliefert wird, dass er verraten wird, dass er gekreuzigt wird, dass er aber am dritten Tag auferstehen wird. Und er nimmt seine Apostel mit auf diesen Weg und lehrt sie Stück für Stück und Schritt für Schritt, damals wie heute, was das heißt,
Christus nachfolgen, auch auf dem Weg des Kreuzes, auch auf dem Weg der Entäußerung, auch auf dem Weg der Nachfolge hin nach Golgotha und so aber hin zur Erlösung. Petrus und Paulus werden gemeinsam gefeiert, weil sie ein gemeinsames Schicksal dann am Ende ihres Lebens hatten. Beide sind als Märtyrer, als Blutzeugen, als echte Zeugen, die ihr Leben eingesetzt haben, ihr Leben geringer geachtet haben als das Zeugnis für Christus, gestorben in Rom. Deswegen gelten sie auch als die Begründer der Kirche von Rom und werden in Rom besonders gefeiert. Wir wollen also das Zeugnis dieser beiden Apostel, dieser beiden Märtyrer heute gut anschauen, gut darauf hinhören und von diesem Zeugnis bestärken lassen in unserem Glauben für Christus und in unserem Bekenntnis zu Christus und auch das mitnehmen, dass wir wissen, auch unser Leben im kleineren Umfang normalerweise ist aber auch ein Leben, wo wir wie die beiden dazu aufgerufen sind, Bekenner Christi zu sein. Und auch so wie der Glaube sich weitergegeben hat durch das Bekenntnis, durch das Zeugnis dieser beiden, so soll auch durch das Bekenntnis und das Zeugnis von uns der Glauben weitergegeben werden, damit auch in zukünftigen Generationen Menschen Christen sein werden. Amen.

0: Ich glaube an Gott, den Vater, den Allmächtigen, den Schöpfer des Himmels und der Erde, und an Jesus Christus, seinen eingeborenen Sohn, unseren Herrn, empfangen durch den Heiligen Geist, geboren von der Jungfrau Maria, gelitten unter Pontius Pilatus, gekreuzigt, gestorben und begraben, hinabgestiegen in das Reich des Todes, am dritten Tage auferstanden von den Toten, aufgefahren in den Himmel. Er sitze zur Rechten Gottes, des allmächtigen Vaters. Von dort wird er kommen, zu richten die Lebenden und die Toten. Ich glaube an den Heiligen Geist, die heilige katholische Kirche, Gemeinschaft der Heiligen, Vergebung der Sünden, Auferstehung der Toten und das ewige Leben. Amen. Im Gebet rufen wir zu Jesus Christus, der die Kirche auf dem Fundament der Apostel erbaut hat.
1: Herr, wir bitten dich für die gefährdete Einheit der Kirche, insbesondere um eine Verhinderung des Schismas mit der Piusbruderschaft. Bitte lass konstruktive Wege des Dialoges, des Gehorsams und der Erneuerung der Kirche im Heiligen Geist gefunden werden.
0: Wir bitten dich, erhöre uns.
1: Für alle Neupriester, besonders für Josef Straub und Roland Münster, die heute in Salzburg zu Priestern geweiht wurden, stärke sie in ihrem Dienst an Gott und den Menschen und lass sie reiche Frucht bringen.
0: Wir bitten dich, erhöre uns.
1: Für Professor Klausnitzer, der vorgestern sein 50. Priesterjubiläum gefeiert hat, vergilt ihm all das Gute, das er als Professor und Rektor unserer Hochschule gewirkt hat, und schenke ihm Gesundheit, Freude und Kraft für die kommenden Jahre.
2: Herr Jesus, gemeinsam mit dem 26-jährigen David bitten wir dich für seinen plötzlich verstorbenen Vater Karl. Bitte nimm ihn auf in dein Reich und tröste seine Frau Erna und David, damit sie ihren Schock rasch überwinden, den Verlust verkraften und neue Kraft und Hoffnung in dir finden können.
0: Wir bitten dich, erhöre uns.
2: Für Heinrich Auersperg und alle verstorbenen Wohltäter und Förderer der Priesterausbildung in Heiligenkreuz, schenke ihnen das ewige Leben.
0: Wir bitten dich, erhöre uns.
3: Herr, unser Gott, auf die Fürsprache der heiligen Petrus und Paulus, lass uns dir nachfolgen und zur Vollendung des Lebens gelangen durch Christus, unseren Herrn.
0: Amen.

0: Betet, Brüder und Schwestern, dass mein und euer Opfer Gott, dem allmächtigen Vater, gefalle. Herr unser Gott, in Gemeinschaft mit den Aposteln Petrus und Paulus bitten wir dich, heilige unsere Gaben und lass uns mit Bereitschaft und Hingabe das Opfer deines Sohnes feiern, der mit dir lebt und herrscht in alle Ewigkeit.
1: Amen.

preisen und am Fest der Apostel Petrus und Paulus das Werk deiner Gnade zu rühmen. Petrus hat als erster den Glauben an Christus bekannt und aus Israels heiligem Rest die erste Kirche gesammelt. Paulus empfing die Gnade tiefer Einsicht und die Berufung zum Lehrer der Heiden. Auf verschiedene Weise dienten beide Apostel der einen Kirche, gemeinsam empfingen sie die Krone des Lebens. Darum ehren wir beide in gemeinsamer Feier und vereinen uns mit allen Engeln und Heiligen zum Hochgesang von deinem

0: Dich, gütiger Vater, bitten wir, durch deinen Sohn, unseren Herrn Jesus Christus, nimm diese heiligen, makellosen Opfergaben an und segne sie. Wir bringen sie da vor allem für deine heilige katholische Kirche, in Gemeinschaft mit unserem Papst Leo, mit unserem Bischof Josef und mit allen, die Sorge tragen für den rechten, katholischen und apostolischen Glauben. Schenke deiner Kirche Frieden und Einheit, behüte und leite sie auf der ganzen Erde.
1: Gedenke deiner Diener und Dienerinnen, für die wir heute besonders beten, und aller, die hier versammelt sind. Herr, du kennst ihren Glauben und ihre Hingabe. Für sie bringen wir dieses Opfer des Lobes dar, und sie selber weihen es dir für sich und für alle, die ihnen verbunden sind, für ihre Erlösung und für ihre Hoffnung auf das unverlierbare Heil. Vor dich, den ewigen, lebendigen und wahren Gott, bringen sie ihre Gebete und Gaben. In Gemeinschaft mit der ganzen Kirche gedenken wir deiner Heiligen. Wir ehren vor allem Maria, die glorreiche, allzeit jungfräuliche Mutter unseres Herrn und Gottes, Jesus Christus. Wir ehren ihren Bräutigam, den heiligen Josef, deine heiligen Apostel und Märtyrer, Petrus und Paulus, Andreas, Jakobus, Johannes, Thomas, Jakobus, Philippus, Bartholomäus, Matthäus, Simon und Thaddäus, Linus, Kletus, Clemens, Xystus, Cornelius, Cyprianus, Laurentius, Chrysogonus, Johannes und Paulus, Cosmas und Damianus und alle deine Heiligen. Blicke auf ihr heiliges Leben und Sterben und gewähre uns auf ihre Fürsprache in allem deine Hilfe und deinen Schutz.
0: Nimm gnädig an, o Gott, diese Gaben deiner Diener und deiner ganzen Gemeinde. Ordne unsere Tage in deinem Frieden. Rette uns vor dem ewigen Verderben und nimm uns auf in die Schar deiner Erwählten. Schenke, o Gott, diesen Gaben Segen in Fülle und nimm sie zu eigen an. Mache sie uns zum wahren Opfer im Geiste, das dir wohlgefällt, zum Leib und Blut deines geliebten Sohnes, unseres Herrn Jesus Christus. Am Abend vor seinem Leiden nahm er das Brot in seine heiligen und ehrwürdigen Hände, erhob die Augen zum Himmel zu dir, seinem Vater, dem allmächtigen Gott, sagte dir Lob und Dank, brach das Brot, reichte es seinen Jüngern und sprach: Nehmet und esset alle davon. Das ist mein Leib, der für euch hingegeben wird.

Ebenso nahm er nach dem Mahl diesen erhabenen Kelch in seine heiligen und ehrwürdigen Hände, sagte dir Lob und Dank, reichte den Kelch seinen Jüngern und sprach: Nehmet und trinket alle daraus. Das ist der Kelch des neuen und ewigen Bundes, mein Blut, das für euch und für alle vergossen wird, zur Vergebung der Sünden. Tut dies zu meinem Gedächtnis.

0: Geheimnis des Glaubens.
1: Deinen Tod, o Herr, verkünden wir, und deine Auferstehung preisen wir, bis du kommst in Herrlichkeit.
2: Darum, gütiger Vater, feiern wir deine Diener und dein heiliges Volk, das Gedächtnis deines Sohnes, unseres Herrn Jesus Christus. Wir verkünden sein heilbringendes Leiden, seine Auferstehung von den Toten und seine glorreiche Himmelfahrt. So bringen wir aus den Gaben, die du uns geschenkt hast, dir, dem erhabenen Gott, die reine, heilige und makellose Opfergabe dar, das Brot des Lebens und den Kelch des ewigen Heiles. Blicke versöhnt und gütig darauf nieder und nimm sie an, wie einst die Gaben deines gerechten Dieners Abel, wie das Opfer unseres Vaters Abraham, wie die heilige Gabe, das reine Opfer deines hohen Priesters Melchisedek. Wir bitten dich, allmächtiger Gott, dein heiliger Engel trage diese Opfergabe auf deinen himmlischen Altar vor deine göttliche Herrlichkeit. Und wenn wir durch unsere Teilnahme am Altar den heiligen Leib und das Blut deines Sohnes empfangen, erfülle uns mit aller Gnade und allem Segen des Himmels.
3: Gedenke auch deiner Diener und Dienerinnen, die uns vorangegangen sind, bezeichnet mit dem Siegel des Glaubens und die nun ruhen in Frieden. Wir bitten dich, führe sie und alle, die in Christus entschlafen sind, in das Land der Verheißung, des Lichtes und des Friedens. Auch uns, deinen sündigen Dienern, die auf deine reiche Barmherzigkeit hoffen, gib Anteil und Gemeinschaft mit deinen heiligen Aposteln und Märtyrern, Johannes, Stephanus, Matthias, Barnabas, Ignatius, Alexander, Marcellinus, Petrus, Felicitas, Perpetua, Agatha, Lucia, Agnes, Cecilia, Anastasia und mit allen deinen Heiligen. Wäge nicht unser Verdienst, sondern schenke gnädig Verzeihung und gib uns mit ihnen das Erbe des Himmels.
2: Darum bitten wir dich durch unseren Herrn Jesus Christus, denn durch ihn erschaffst du immerfort. All diese guten Gaben gibst ihnen Leben und Weihe und spendest sie uns.
4: Durch ihn und mit ihm und in ihm ist dir Gott, allmächtiger Vater,

Erlöse uns, Herr allmächtiger Vater, von allem Bösen und gib Frieden in unseren Tagen. Komm uns zu Hilfe mit deinem Erbarmen und bewahre uns vor Verwirrung und Sünde, damit wir voll Zuversicht das Kommen unseres Erlösers Jesus

0: Der Herr hat zu seinen Aposteln gesagt, Frieden hinterlasse ich euch, meinen Frieden gebe ich euch. Deshalb bitten wir, Herr Jesus Christus, schau nicht auf unsere Sünden, sondern auf den Glauben deiner Kirche und schenke ihr nach deinem Willen Einheit und Frieden. Der Friede des Herrn sei alle Zeit mit euch.
1: Und mit deinem Geiste.
2: Gebt einander ein Zeichen des Friedens und der Versöhnung.

0: Seht das Lamm Gottes, das hinwegnimmt die Sünde der Welt.
1: Herr, ich bin nicht würdig, dass du eingehst unter mein Dach, aber sprich nur ein Wort, so wird meine Seele gesund.
0: Selig, die zum Hochzeitsmahl des Lammes geladen sind. Corpus Christi custodiat me in vita mit dem Herrn.

0: Lasset uns beten. Herr, unser Gott, du hast uns durch das heilige Sakrament gestärkt. Gib, dass wir im Brot brechen und in der Lehre der Apostel verharren und in deiner Liebe ein Herz und eine Seele werden. Darum bitten wir durch Christus, unseren Herrn. Amen.
1: Lieber Patronus Paul, danke für deine Predigt. Vom Allgemeinen zum Konkreten, vom Allgemeinen zum Persönlichen.

0: Liebe Hörfamilie von Radio Gloria, ich lade Sie ein, zusammen mit Pfarrer Guido Hangardner und seiner Pfarrei in Vordertal im Mäggital die Mutter Gottes zu grüßen mit dem Engel des Herrn Gebet.
1: Der Engel des Herrn brachte Maria die Botschaft. Gegrüßet seist du, Maria, voller Gnade. Der Herr ist mit dir. Du bist gebenedeit unter den Frauen. Und gebenedeit ist die Frucht deines Leibes, Jesus. Maria sprach, siehe, ich bin die Magd des Herrn. Gegrüßet seist du, Maria, voll der Gnade. Der Herr ist mit dir. Du bist gebenedeit unter den Frauen und gebenedeit ist die Frucht deines Leibes, Jesus. Und das Wort ist Fleisch geworden. Gegrüßet seist du, Maria, voll der Gnade. Der Herr ist mit dir. Du bist gebenedeit unter den Frauen und gebenedeit ist die Frucht deines Leibes, Jesus. Bitt für uns, heilige Gottesmutter. So lasset uns beten, allmächtiger Gott, gieße deine Gnade in unsere Herzen ein. Durch die Botschaft des Engels haben wir die Menschwerdung Christi, deines Sohnes, erkannt. Führe uns durch sein Leiden und Kreuz zur Herrlichkeit der Auferstehung. Darum bitten wir durch Christus Jesus, unseren Herrn. Wir beten in den Anliegen des Heiligen Vaters. Vater unser im Himmel, geheiligt werde dein Name, dein Reich komme.

Wenn wir heute unser Hochfest Peter und Paul feiern, unser Kirchweihfest, und das zufällig auf einen Sonntag fällt und wir es daher mit voller Hochachtung begehen können, dann fragen wir uns, wieso ist unsere Kirche hier im Ort eine Peter- und Paul-Kirche? Ich meine, die erste Kirche, die Kirchplatte, war ja eine Katharinenkirche. Die Kirche im Innertal ist immer eine Katharinenkirche. Warum ist unsere Kirche Peter und Paul geweiht? Es ist für unsere Gegend ungewöhnlich insoweit, dass die Patronate immer im Herbst oder im Winter waren. Wenn nämlich niemand auf der Alp war, niemand mähen musste, alles eingebracht war, so auch Katharina. Peter und Paul hingegen ist mitten im Sommer, wo man auf die Alp geht, wo man heuen muss, das Gras mähen, landwirtschaftlich voll im Einsatz ist. Das hat mit der Wertigkeit zu tun. Katharina war eine bekannte, große Heilige, die damals von vielen Menschen verehrt wurde. Und die wichtige Kirche im Tal war eben die Katharinerkirche. Und daher wurde die damals junge Pfarrei hier Peter und Paul geweiht, weil die ja noch ein bisschen wichtiger sind als Katharina. Aber wer sind nun unsere beiden Heiligen, Peter und Paul? Ich meine, Paulus, das war ein, sagen wir es auf Deutsch, ein gedungener Mörder. Und er sagt das selber von sich. Er hat Christen verfolgt, er hat Christen ins Gefängnis gebracht und sie gemartert. Und am Ende hat er als Bekehrter vom Saulus zum Paulus gewordenen die Botschaft Christi mit seinem Leben bezeugt in Rom um das Jahr 64 unter Nero ist er geköpft worden. Petrus war der, der Jesus verleugnet hatte, dreimal. Und trotzdem war gerade Petrus der, der als erster das Bekenntnis abgelegt hat, du bist der Sohn Gottes. Und aufgrund dieses Bekenntnisses macht ihm Christus eine Verheißung, die noch größer ist als die Verheißung an Abraham oder an David. Als Gott Abraham klargemacht hat, dass aus seiner Nachkommenschaft der Messias kommen wird. Und David, dass aus seiner Familie, nicht nur aus dem Stamm, aus seiner Familie der Messias kommen wird. So gibt der Petrus noch eine größere Verheißung. Und da stolpern wir ab und zu ein bisschen.

0: über die Übersetzungen. In der deutschen normalen liturgischen Übersetzung heißt es dann einfach, was du auf Erden binden wirst, wird auch im Himmel gebunden sein, und was du auf Erden lösen wirst, das wird auch im Himmel gelöst sein. Und da kommen schon einige Findige und sagen, ja, aber dies und jenes, das überschreitet dann die Kompetenz des Petrus, das darf er dann nicht lösen und binden für den Himmel oder für die Erde. Und dann ist es manchmal gut, wenn man ausgerechnet eine nicht-katholische Übersetzung zur Hand nimmt, nämlich eine protestantische Übersetzung, aber eine der exaktesten und genauesten, die Elberfelder Übersetzung. Und dann staunt man, was da wörtlich wirklich steht und zu verstehen ist. Und da heißt es, und ich werde dir die Schlüssel des Reiches der Himmel in Mehrzahl geben. Und was irgend du auf Erden binden wirst, wird in den Himmeln gebunden sein. Und was irgend du auf Erden lösen wirst, wird in den Himmeln gelöst sein. Da muss man sagen, es ist klarer nicht auszudrücken. Egal was der Papst bindet oder löst, es wird gelöst sein. Es wird gebunden sein. Ob das eine moralische Vorschrift ist, oder ob das die Feier der Liturgie ist, in welcher Weise sie gefeiert werden soll, was irgend du auf Erden binden oder lösen wirst, wird in den Himmeln gebunden und gelöst sein. Warum spricht Jesus von den Himmeln? Im Alten Testament war den Menschen bereits klar, dass es auch im Himmel eine Abstufung gibt. Das Paradies, in dem die guten Menschen sind, die aber nicht zwangsläufig Christen sind, weil sie Christus nicht gekannt haben. Und es gibt eben den Himmel, in dem man direkt Gott schauen kann, die direkte Gottesschau hat. Und darum wurde uns Peter und Paul hier als Patronen gegeben, weil uns das anspornen soll, so zu leben, dass wir Gott von Angesicht sehen können. Die Latte ist sehr hoch gesetzt. Aber wenn wir einen Sportanlass haben, dann ist die Latte ja da auch hoch gesetzt, um den Siegeskranz zu erhalten. Und wenn man dann in die Gasthäuser geht und die Ehrenschränke sieht mit den Ehrenkränzen vom Turnen oder vom Schießen, den Schützenvereinen, dann muss man sagen, einfach so nachgeworfen bekommt man diese Kränze ja nicht. Da muss man schon was tun dafür. Und auch wir müssen etwas tun. Und dazu haben wir zwei wunderbare Heilige, die charakterlich nicht anders sein könnten. Der Hitzkopf Paulus und der eher bedächtige Petrus, der selbst einmal in einem Brief geschrieben hat, dass die Briefe, die Paulus schreibt, nur sehr schwer zu verstehen seien, aber Paulus in allem Recht habe, was er schreibt. Und Paulus wiederum, der Hitzkopf, sagt, ich habe Petrus ins Angesicht widerstanden, weil er sich ins Unrecht gesetzt hatte. Und beide sind sie am Ende als Märtyrer heilig gestorben. Paulus in Rom geköpft, unter Nero und Petrus auf den Vatikanischen Hügeln auf dem Kopf gekreuzigt, weil er kein Römer war, wurde er gekreuzigt. Paulus war Römer. daher sind sie uns auch heute hier Vorbild, dass wir genauso handeln wie die beiden. Amen. Was muss ich tun, um in den Himmel zu kommen? Den Weg der Seligkeit zu gehen. Vielleicht haben Sie sich diese Frage mit mir auch schon einmal gestellt. Ich lade Sie daher ganz herzlich ein zu Exerzitien mit mir im Kloster St. Josef in Murtetal vom Samstag, 27. September bis Samstag, 4. Oktober 2025 im Kloster St. Josef Murtetal in der Schweiz. Anlässlich des Heiligen Jahres, Pilger der Hoffnung, aber auch Papst Leo der 14. hat als erstes Wort gesagt, der Friede sei mit euch allen. Es sind auch die Worte Jesu vom Ostermorgen und der Friede Christi, den die Welt nicht geben kann, liegt dem allem zugrunde. Mehrere Angaben finden Sie auf der Webseite www.oder.ch, www.oder.ch. Es ist ganz einfach, entweder oder, es bleibt das oder.ch oder unten im Videobeschreib. Es würde mich sehr freuen, wenn ich Sie möglichst zahlreich begrüßen dürfte im Murtetal. So segne ich Sie im Namen des Vaters und des Sohnes und des Heiligen Geistes. Amen. Gelobt sei Jesus Christus in Ewigkeit. Amen.
1: Unser Gruß an die Mutter Gottes im Engel des Herrn Gebet, heute mit Pfarrer Guido Hangartner, Pfarrer in der Pfarrei Vordertal im Weggital im Kanton Schwyz. Wir danken Pfarrer Guido Hangartner sehr herzlich für das gemeinsame Angelusgebet und seine aktuelle Predigt, aufgenommen in der Pfarrkirche Vordertal im Weggital.

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1: 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Der heilige Apostel Paulus scheidet noch immer die Geister. Für die einen ist er der geniale Völkerapostel, dessen Missionsreisen es überhaupt möglich machten, dass aus einer kleinen jüdischen Gemeinschaft eine Weltreligion, das Christentum, wurde. Andere sehen in ihm einen Verfälscher der ursprünglichen Lehre Jesu Christi. Paulus' Theologie habe nichts mit dem zu tun, was Jesus gesagt und gewollt hat. Wer war dieser Paulus aus Tarsus? Einige Antworten gibt uns heute Pfarrer Winfried Abel. Grüß Gott, Herr Pfarrer, herzlich willkommen.
2: Danke vielmals.
1: Herr Pfarrer Abel, was weiß man eigentlich aus historischer Sicht über Herkunft und Werdegang des Apostels Paulus?
2: Der heilige Paulus ist sehr gut bezeugt, zumindest aus der Apostelgeschichte, nämlich er stammt aus Tarsus. Tarsus war damals so etwas wie ein Multikulti-Schmelztiegel inmitten einer Welt, die geprägt war durch den Hellenismus, also die griechische Kultur und Philosophie und Dichtkunst, dann durch die Römer, die bis in die weite Welt, bis nach Vorderindien fast vorgedrungen waren, und dann schließlich durch das Judentum. Und das Judentum war eigentlich seine Hauptquelle des Glaubens, aus dem er lebte. Aber er war sehr stark geprägt und war auch zu Hause in dieser Multikulti-Welt. Er sprach fließend Griechisch und Latein, also die römische Sprache, und wusste sich in dieser Welt auch zu bewegen.
1: Welcher Charakter des Paulus lässt sich aus den Quellen erschließen? Wie war er als Mensch?
2: Also man kann sagen, er war so etwas wie ein hochintelligenter Heißsporn. Ein Mann, der aufs Ganze ging, der bereit war, für eine Idee, die ihn beseelte, sogar sein Leben hinzugeben. Er war so etwas, was man heute vielleicht nennen würde, vom Typ eines Selbstmordattentäters, der bereit gewesen wäre, für eine gute Sache sein Leben hinzugeben und sich dreinzugeben, ohne Rücksicht auf sich selbst. Also er hatte sozusagen das Format, für eine gute Sache sich so einzusetzen, wie er es dann auch getan hat.
1: Er war ja zunächst einer der unerbittlichsten Verfolger dieser jungen christlichen Gemeinschaft, bis es dann zu dem berühmten Damaskus-Erlebnis kam. Wie muss man sich das vorstellen? Es ist ja ein Bild, das gebraucht wird, aber wie könnte es abgelaufen sein?
2: Also man kann sagen, was ganz wichtig bei Paulus ist, Paulus ist eigentlich einer der ersten wichtigen christlichen Zeugen gewesen, der Christus persönlich als Mensch nicht mehr gekannt hat, sondern zu einer Generation gehörte, die Christus auf eine andere Weise kennengelernt hat. Und da spielte eben das Damaskus-Erlebnis eine ganz wichtige Rolle. Nämlich Christus ist ihm da wie auch immer erschienen und hat ihn wirklich zu Boden gehauen. Das hat sein Leben total verändert. Man kann sagen, das Damaskus-Erlebnis war für ihn ein Crashkurs des Glaubens. Er hat nämlich erfahren, dass das, was er verfolgte, er meinte nämlich die Kirche, nicht irgendeine Organisation war, sondern eine Person. Deswegen hat der Christus zu ihm gesagt, warum verfolgst du mich und nicht die Kirche? Das heißt, er hat also erkannt, wer die Kirche verfolgt, verfolgt Christus. Wer der Kirche begegnet, begegnet Christus. Wer die Kirche hasst, hasst Christus. Und wer sie liebt, der liebt Christus.
1: Wie ist es denn nach dieser Bekehrung dann weitergegangen? Ist Paulus dann direkt losgezogen und hat angefangen zu missionieren?
2: Also er beschreibt ja selber gerade im Anfang des Galaterbriefes, wie sein Werdegang war. Nach dem Damaskus-Erlebnis ist er erst einmal in die Stille gegangen, hat sich zurückgezogen, in die Wüste. Dann hat er angefangen zu evangelisieren, das heißt Zeugnis zu geben von dem, was er erfahren hat. Und er hat immer wieder darauf hingewiesen, das, was ich verkünde, habe ich nicht von mir selber, habe ich auch nicht von Menschen empfangen, sondern durch das persönliche Zeugnis, das Gott mir ins Herz hineingelegt hat. Und dann erst viel später ist er nach Jerusalem gegangen und hat dann die Apostel kennengelernt. Er sagt, er hat Petrus kennengelernt und Jakobus. Die anderen waren schon irgendwie verstreut. Und dann hat er das, was er verkündet hat, abgeglichen mit dem, was die offizielle Lehre der Apostel war, um festzustellen, dass er genau von demselben Geist beseelt war, der auch in den Aposteln eben lebendig war.
1: Wir lesen in der Apostelgeschichte auch von einem Apostelkonzil. Worum ging es dabei?
2: Also zunächst einmal Apostel, wenn wir das Wort gebrauchen, da dürfen wir nicht nur an die 12 denken, die Jesus um sich geschart hat. Apostel ist immer jemand, der von Jesus dazu berufen ist, ausgesandt zu werden, um den Menschen oder den Heiden das Evangelium zu verkünden. Das Wort Apostel heißt der Ausgesandter. Also das Apostelkonzil damals war ein ganz wichtiges Ereignis deshalb, weil es darum ging, das Christentum aus dem Judentum herauszulösen und es zu einer universalen Religion für alle Menschen zu machen. Damals war bei den Jüngern, bei den Zwölfen, speziell auch bei Petrus, immer noch diese Ängstlichkeit, man müsse die jüdischen Gesetze weiter befolgen, man müsse die Beschneidung weiter auch denen auferlegen, die vom Heidentum zum Christentum sich bekehrten. Das wäre natürlich eine Verfälschung der Botschaft Christi gewesen. Und da hat sicherlich Paulus eine ganz wichtige Rolle gespielt, weil der Heilige Geist bereits die Fakten gesetzt hatte. Denken wir an die Bekehrung des Hauptmanns Cornelius. Da hat also wirklich der Heilige Geist schon die Fakten gesetzt und die Jünger brauchten nur noch das zu tun, was sich bereits ereignet hatte, dass der Heilige Geist genauso auf die Heiden herabkam wie auf die Juden und deswegen es diese Grenze des Gesetzes, des jüdischen Gesetzes nicht mehr gab.
1: Wie muss man sich so eine Missionsreise des heiligen Paulus konkret vorstellen? Da war ja immerhin ein Mann, der von einem gewissen Jesus predigte, von dem die Menschen in Kleinasien oder auch später in Europa sicherlich noch nie etwas gehört hatten. Warum war er so erfolgreich?
2: Also zunächst einmal, noch nie gehört hatten, das trifft nur in begrenzten Weise zu, denn der heilige Paulus knüpfte zunächst einmal an die alttestamentlichen Prophetien an. Er ist ja zunächst immer in die Synagogen gegangen, hat zunächst einmal zu Juden gesprochen. Die wussten eigentlich Bescheid, die hatten ja eine Messias-Erwartung. Daran konnte er anknüpfen. Und dann, wenn sie ihn aus der Synagoge hinausgeworfen hatten, dann ging er zu den Heiden. Und dann hat er wieder eine andere Methode angewandt. Und diese Methode hat er eigentlich auf dem Areopag angewandt, indem er auf den unbekannten Gott zu sprechen kam, den diese Menschen ja alle gesucht haben. Die damalige Zeit war eigentlich eine Zeit einer großen Offenheit. Die römische Religion und die griechische Religion hatte gewissermaßen abgewirtschaftet. Man nahm sie nicht mehr ernst. Der Tempelkult wurde nur noch äußerlich vollzogen. Da war eine große Offenheit da und da strömten auch viele esoterische Kulte, auch ägyptische Osiris-Kulte oder der Mithras-Kult aus Persien strömten da ein. Da waren die Menschen offen für etwas Neues und deswegen konnte das Christentum sich auch tatsächlich so ausbreiten.
1: Kann man von der Art der Missionierung des Paulus auch etwas lernen für die heutige Zeit?
2: Natürlich. Man muss zunächst einmal erfahren, was bewegt die Menschen heute. Man muss also auch heute in den Menschen den Altar für den unbekannten Gott, den muss man bei diesen Menschen erspüren. Also eines ist jedenfalls klar. Jeder Mensch hat eine tiefe Sehnsucht nach einem erfüllten, glücklichen Leben. Jeder Mensch. Ich kann jeden Menschen fragen, möchtest du glücklich werden? Und er wird sagen, ja. Jeder versteht natürlich unter dem Glück etwas völlig anderes oder unter dem Lebenssinn oder unter der Selbstverwirklichung. Jetzt muss man den Menschen versuchen klarzumachen, wer wirklich dem Menschen die wahre Selbstverwirklichung, das wahre Glück schenken kann. Da spielt auch immer das Thema Befreiung von Schuld eine Rolle.
1: Zurück zu den historischen Fakten. Was weiß man über den Tod des Paulus? Gibt es da irgendwelche gesicherten Erkenntnisse?
2: Also man darf der Tradition, darf man wirklich trauen. Denken Sie einmal daran, das Petrusgrab war ja bis ins letzte Jahrhundert hinein immer nur vermutet worden. aber die Tradition war fest davon überzeugt, hier unter der Kuppel des Petersdomes, da befindet sich das Petrusgrab. Das ist dann archäologisch tatsächlich auch bewiesen worden. Genauso kann man auch der Tradition in Bezug auf den Tod des heiligen Paulus trauen. Paulus war ein römischer Bürger. Er durfte also nicht den schmählichen Tod eines Sklaven oder eines heidnischen Kriegsgefangenen sterben. Er wurde also enthauptet, das war die mildeste Form der Hinrichtung. Davon kann man ausgehen. Man darf auch den Ort durchaus annehmen, an dem das geschehen ist, wo Trefontane heute vor den Toren von Rom sich befand, in dessen Nähe ja dann auch die St. Pauls Basilika heute steht, die die Grabeskirche des heiligen Paulus der Tradition gemäß sein soll. Und tatsächlich hat man ja vor wenigen Jahren das Paulusgrab einmal untersucht und tatsächlich auch Reste von seinen Gebeinen gefunden.
1: Herr Pfarrer, was ist von dem eingangs erwähnten Vorwurf, der heilige Paulus sei lediglich ein genialer Verfälscher der Botschaft Christi, aus theologischer Sicht zu halten?
2: Der heilige Paulus war ein großer Theologe. Man muss sagen, er war der erste große Theologe. Die anderen Apostel waren Zeugen. Die haben bezeugen können, was sie an Jesus erlebt, mit ihm erlebt haben und wie er ihr Leben verändert hat. Das war wichtig, aber genauso wichtig war, die Lehre Christi theologisch umzusetzen, zu einer Verkündigung werden zu lassen, die auch den Menschen damals gemäß war, ihrem Denken entsprach. Und da war der heilige Paulus genau das geniale Werkzeug Gottes. Man kann sagen, der erste Theologe. Insofern könnte man sagen, er habe die Lehre Christi verfälscht. Aber ich glaube, da ist überhaupt kein Unterschied zwischen dem, was die Apostel verkündet haben, und der heilige Paulus. Deswegen war er immer bestrebt, sich am Glauben der Kirche, sprich am Petrusamt, zu orientieren.
1: Herr Pfarrer Abel, ganz herzlichen Dank, dass Sie wieder bei uns waren.
2: Bitteschön.
1: Auf Wiedersehen, bis zum nächsten Mal.

0: Was ist das? Was ist das für ein Licht? Ich kann nichts mehr sehen.
1: Saul, Saul, warum verfolgst du mich?
2: Ich soll nach Damaskus gehen, hat Christus gesagt. Dort werde ich hören, was ich tun soll.

0: Sie sind eingeschaltet bei Radio Gloria, liebe Zuhörerinnen und Zuhörer, am heutigen Montag, der 29. Juni, am Hochfest von den Apostelfürsten Petrus und Paulus. Dazu begrüßt Sie am Mikrofon Peter Galliker. Es freut mich sehr, dass ich Sie darf am Mikrofon durchs Programm bei Radio Gloria begleiten. 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Uhr abends Rosenkranzgebet, am 9:45 komplettes Nachtgebet von der Kirche und ab der 10. Uhr dann das Nachtprogramm bei Radio Gloria mit Wiederholungen von Sendungen vom heutigen Hochfest. 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Ich danke Ihnen fürs mit dabei sein bei dieser Programmvorschau am heutigen Hochfest. Herzliche Grüße aus dem Studio wünscht Ihnen sehr herzlich Peter Galliker.
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2: Grüezi, liebe Kinder. Grüezi, liebe Zuhörer. Sie hören rein bei Radio Gloria, beim Kinderprogramm. Liebe Kinder, heute bin ich gerade mal ins Radiostudio Gloria gegangen. Und da hat es einen Peter Galliker, einen Peter. Und dann habe ich gedacht, jetzt frage ich ihn nach dem Namen. Peter, Hast du jemand, der dein Vorbild ist?
0: Liebe Kind, ja klar, und zwar ist das der Apostel Petrus, das ist mein Vorbild. Eben, er trägt den gleichen Namen, also den Namen Peter.
2: Mhm. Petrus, jetzt gehen wir ganz fest zurück in die Zeit, wo Jesus gelebt hat. Er hat Jünger gesucht und er hat die berufen. Das ist ein Beruf geworden fürs. Er hat zu sich gerufen, sie sollen dem folgen. Und da hat er auch den Petrus eben kennengelernt und ihm gesagt, tu mir nachfolgen. Wisst ihr, was der Petrus für einen Beruf hatte? Kannst du etwas sagen über den Beruf?
0: Der Petrus war ein einfacher Fischer. Und zwar aus dem Grund, weil bereits sein Vater hat das Handwerk, eben den Fischfang, ausgewählt, also ausgeübt am See Genezareth. Und darum hat natürlich dazumal auch junge Petrus, oder eben dazumal hat er noch Simon geheissen, das tun wir dann noch einmal kurz erklären, hat natürlich dann auch der Petrus eben das Handwerk vom Vater gelehrt.
2: Gell, liebe Kind, das haben wir schon mehr gehört. Beim Matthäus einmal, wenn der Vater Zöllner war und eine Zollstation hatte, dann ist eben auch der Sohn Zöllner geworden. Und da beim Fischer ist es gleich. Man hat ja alle die Sachen vom Beruf. Man hat ein Fischerboot. Man weiss, wie man dort Netze setzen. Netze sind rum. Man weiss, wo anlegen. Man lernt ja schon als Kind, wenn man immer mit dem Vater auf den See geht, wie man diese Werkzeuge muss handhaben. Und vor allem lernt man auch das Wetter ein bisschen abschätzen. Und darum, als kleiner Bub, ist sicher der Simon immer mit seinem Vater, der Jonas geheissen hat, fischen. Und darum ist auch er Fischer geworden. Gellet? Wir hören manchmal zwei Namen. Also, ganz früher hat er Simon geheissen, wo er Jesus kennengelernt hat. Jesus hat dann zu dem Simon einmal gesagt, «Schau, es kommen so viele Leute, die mich hören wollen, reden. Ich wäre dankbar, wenn du mit mir ein bisschen vom Land wegfahren würdest, damit die Leute mich besser sehen können und verstehen.» Das hat der Simon gemacht. Er ist ein paar Meter ins Wasser rausgefahren und die Leute waren am Ufer und haben Jesus zugelassen. Liebe Kinder, könnt ihr euch vorstellen, was denn Jesus diesen Leuten verkündet hat? Ich glaube es schon, gell? Er hat ihnen immer gesagt, habt eure Nächsten gern. Den Kindern, deine Geschwister, deine Kameraden, bist gut mit ihnen. Zu den Eltern, sind gut zu euren Kindern. Wie sollen die Kinder zu den Eltern sein? Was meinst du, Peter?
0: Natürlich auch so, wie es der Jesus will. Also den Eltern gehorsam sein, also brav sein und auch lehren folgen, wenn die Eltern etwas sagen. Nicht einfach sagen, nein, ich will das nicht oder mir stinkt das jetzt, sondern sagen, doch Mami, ich helfe jetzt dir oder ich tue das Zimmer gerne aufräumen. Das ist sicher auch für Kinder ein Nachfolge zum Heiland.
2: Ganz sicher. Wo denn Jesus fertig geredet hat zu diesen Leuten und sie dann heimgeschickt hat, hat er noch etwas zu dem Simon gesagt. Er hat gesagt, Simon, bist so gut und fahr auf der See raus und tu die Netze setzen. Der Simon war erstaunt, dass Jesus ihm so einen Auftrag gegeben hat. Und er hat zu ihm gesagt, Meister, die ganze Nacht haben wir Fischer gefischt. Wir haben uns abgemüht, die Netze ausgesetzt. Wir haben überhaupt nichts gefangen. Aber wenn du es sagst, dann will ich es machen. Und er ist hingegangen, hat die Netze im Wasser gesetzt. Und tatsächlich, da ist ein riesen Schwarm Fisch dorthergekommen und ist in dem Netz innen gehangen geblieben. Simon hat gestaunt. so viel Fisch, er hätte die gar nicht alle können in sein Schiff reinnehmen. Er hat noch seinen Nachbar gerufen. In dem Boot ist der Johannes und der Jakobus gsi. Das sind die Söhne von einem anderen Fischer, vom Zebedäus. Die sind zu Hilfe gekommen und dann haben sie ganz einen Haufen Fisch gehabt. 153 grosse Fische. Kinder, ihr habt sicher schon einen Mann gesehen, der einen grossen Hirt gegeben hat. Der kann 5-6 Kilo schwer sein. Das ist ein grosser Fisch. Und er hebt ihn dann so und dann macht der Journalist von ihm ein Foto. So habe ich das schon gesehen in der Zeitung. So grosse Fische haben sie gehabt. Und dann haben sie noch gestaunen ab etwas. Die grossen Fische, die haben das Netz nicht verrissen. Normalerweise hätte man noch einen Termin hegen und das Netz flicken. Aber das Netz, das ist nicht kaputt gegangen. Und zwei Boote haben sie gefüllt mit diesen 153 Fischen. Sie sind an Land gefahren. Der Petrus hat es immer noch nicht fassen. Jetzt sage ich wieder Petrus. Dort war es noch der Simon. Er ist, wo sie an Land waren, ist er zu Jesus gegangen, ist ihm zu Füßen gefallen und hat gesagt, Meister, danke, ich komme nicht zum Staunen aus. Ich bin ein gewöhnlicher Mensch. Ich danke dir, ich bin nicht würdig, bei dir zu sein. Gang du weiter. Aber Jesus hat das nicht so gefunden. Er hat gesagt, Simon, ja, du hast einen grossen Fischfang gemacht. Aber stell dir vor, in Zukunft sollst du nicht Fisch fangen, sondern du sollst Menschen fangen. Menschen für meine Ideen. Du sollst in Zukunft nicht mehr Simon heissen, sondern du hast einen neuen Namen. Petrus sollst du heissen. Peter, weißt du eigentlich, was der Name Peter heisst?
3: Also Peter oder eben Petrus, das ist eigentlich eine Abkürzung oder eine Übersetzung aus Kepha. Oder Kephas, das ist ein aramäisches Wort. Und man hat das ins Griechische und ins Latinische übersetzt. Und das heisst eben Petrus. Das Kephas, das heisst eben der Fels. Mhm.
2: Der Jesus hat dann zu dem Petrus gesagt, tu du mir nachfolgen. Und der Petrus hat ja noch einen Bruder gehabt, der Andreas. Sie sind hingegangen, haben die Boote an Land gelassen, die Fische der Familie überlassen und sind Jesus nachgefolgt. Aber nicht nur die zwei, die aus dem anderen Boot, der Jakobus und der Johannes, auch die zwei Fischer sind Jesus nachgefolgt als Apostel. Zu dem engeren Kreis der Jünger haben sie gehört. Zu diesen 12 Aposteln. Der Andreas, der hat schon vorher einmal Jesus begegnet. Ich stelle mir vor, dass sie am Jordan gsi, wo der Johannes Jesus tauft hat. Weil der Andreas hat zu seinem Bruder, eben zum Simon und jetzt Petrus gesagt, stell dir vor, wir haben den Meister gefunden, den versprochenen Erlöser, weil im Alten Testament wird immer wieder auf den Erlöser hingewiesen. Und sie haben schon ganz früh erkannt, dass das der Erlöser muss sein. Wir hätten das auch gemerkt. Wenn Jesus gekommen ist, hat er krank nicht geheilt. Ja, was heisst denn krank nicht heilen? Peter, kannst du das erklären?
3: Ja, das ist ganz einfach. Also, wenn man ja krank ist, dann hat man ja ein Leid, es tut einem etwas weh, man hat vielleicht viel, viel Schmerzen. Und der Heiland hat eben die diesen vielen tausenden Leuten dann ihre Schmerzen, ihr Leiden einfach so wegnehmen können.
2: Wie war es mit den Blinden?
3: Es ist sogar so wie gekommen, dass Blinde, also wenn man blind ist, dann sieht man wirklich gar nichts. Man kann nicht einmal allein umeinander laufen. Der Jesus hat die Blinden geheilt und nachher haben sie das Tageslicht wieder sehen. Sie haben die schöne Natur Gottes dann wieder dürfen bestaunen.
2: Ja, es hat solche gehabt, die blind geworden sind durchs Alter, aber es hat auch solche gehabt, die blind geboren sind. Wir wissen auch aus der Evangelie, dass Lahme wieder gehen können. Vielleicht haben sie Krankheit gehabt, eine Kinderlähmung. Oder vielleicht sind sie halt schon behindert auf die Welt gekommen. Und sie sind immer auf Mitmenschen angewiesen gewesen. Und wenn Jesus sie geheilt hat, dann konnten sie wieder für sich selber schauen. Da muss eine unerhörte Freude sein, wenn man plötzlich eine Fähigkeit hat, die man vorher nicht hatte, sieht, hört oder wieder auf seinen Füßen sein kann. Kinder, könnt ihr euch das vorstellen? Gellet, ein Tag krank sein geht, aber wenn ihr euch vorstellt, dass er Wochen, Monate oder sogar für Jahre müsstet an einem Rollstuhl gebunden sein oder ans Bett, das ist schwer. So hat Jesus gewirkt. Wir wollen aber weiter beim Petrus bleiben. Peter, du könntest vielleicht noch etwas sagen, wie lange war denn der Petrus bei Jesus gewesen?
3: Er war bei Jesus bis zu seinem Tod. Und sogar ja, nach dem Tod hat er ihn ja dann, hat er sich für ihn eingesetzt.
2: Ja, das waren 3 Jahre, weil wir wissen, dass 3 Jahre hat Jesus gelehrt. Und dann ist er ja von den Leuten eigentlich hingerichtet worden. Und er ist dann der Kreuz weggegangen und hat sein Leben für uns hingegeben. Nachher hat der Petrus eigentlich die Führung der Apostel übernommen, weil er hat ja von Jesus den Auftrag gehabt. Der Petrus hat nicht immer alles gut gemacht. Auch wir machen nicht immer alles gut. Wenn man ein Mensch ist, macht man einfach Fehler. Der Petrus, wo ja Jesus gefangen genommen worden ist, hat er wollen bei Jesus bleiben. Er war ganz tapfer eigentlich gewesen. Er ist in den Hof hineingegangen, wo Jesus gefangen war. Und dann hat er den Magd erkannt und hat gesagt, du bist ein Jünger von Jesus. Und der Petrus hat es abgestritten. Und dann nicht nur einmal, 3 Mal. Dann hat ja der Hahn angefangen zu kreien. Und dann ist es an Petrus wieder in Sinn gekommen.
3: In Petrus ist in Sinn gekommen, dass der Jesus noch beim Abendmahlsaal ja gesagt hat, bevor der Hahn wird 3 Mal kreien, wäre ich der Heiland verraten werden.
2: Also, er hat ihn verraten. Nicht der Judas hat eigentlich Jesus verraten, aber er hat einfach gelügnet, dass er Jesus kenne. Ja, ich begreif den Petrus. Er hat Angst gehabt, dass sie auch ihn gefangen nehmen. Aber er hat eigentlich wollen bei Jesus sein. Aber nachher ist er halt geflohen. Es hat ihm dann furchtbar leid. Er ist dann zurückgekommen, aber erst nachdem Jesus schon gestorben war am Kreuz. Und der Petrus hat nach dem Tod von Jesus noch 30 Jahre lang gelebt. Und er hat das, was Jesus erzählt hat, immer wieder den Leuten erzählt. Zuerst in Israel und dann in Kleinasien, in der heutigen Türkei. Und dann nachher ist er bis auf Rom gekommen. Und dort ist er ja dann eigentlich 30 Jahre später für Jesus gekreuzigt worden und gestorben. Der Petrus war sogar ein paar Jahre älter als Christus. Er war vielleicht dort bis 70, als er hingerichtet worden ist. Damit kommen wir zum Schluss dieser Sendung. Petrus war so ein bisschen impulsiv, aber er hatte das Herz am rechten Fleck gehabt. Er hat Jesus ganz fest gern gehabt. Er hat ihm folgen. Liebe Kinder, ich wünsche euch einen guten Abend. Auf Wiederhören miteinander.

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0: Ein Grüezi und ein herzliches Willkommen sagt Ihnen Ihre Andrea Marti. Missgeburt nennt er sich selber. Ein Christenverfolger, der zahlreiche Menschenleben auf dem Gewissen hat. Sollte ihm nicht kurz ein Prozess gemacht werden? Aber Gott hat oft andere Wege und andere Möglichkeiten, wenn wir keine mehr sehen. Gott gibt den Menschen nicht auf. Er kann einem Christenverfolger den größten Völkerapostel aller Zeiten machen. Aus Saulus wird der heilige Paulus. Paulus fragte den Herrn, was soll ich tun? Und wie oft fragen wir auch unseren Herrn, was soll ich tun? Und auch im Johannesevangelium heißt es, kehrt um. Unser Gast, der Franziskanerpater Paul Zahner, wird mit uns über die Bekehrung des Völkerapostels Paulus nachdenken. Und was können wir vom Völkerapostel lernen und in der Bekehrung eine Chance sehen? Die folgende Stunde steht unter dem Sendetitel Bekehrung als Chance mit Apostel Paulus. So begrüße ich Pater Paul Zahner ganz herzlich. Guten Tag, Pater Paul.
1: Guten Tag.
0: Lieber Pater Paul, der Apostel Paulus wird in mehreren Festen gefeiert. Was versteht die Kirche unter Bekehrung?
1: Also oft verstehen wir unter Bekehrung, dass er sich abwendet von etwas, was er nicht gut gemacht hat. Und das wäre bei Paulus sicher die Verfolgung der jungen Kirche, der Anhänger Jesu, die er ja mitverantwortet und sogar wird ausdrücklich genannt beim Stephanus, bei seiner Verfolgung, dass er damit einverstanden ist, dass er getötet wird, weil er an Jesus Christus glaubt. Aber die tiefere Sache einer Bekehrung ist letztlich immer die Hinwendung Gott gegenüber. Und das ist für Paulus die eigentliche Bekehrung. Er entdeckt Gott wieder neu und stellt ihn in die Mitte seines Lebens und richtet sich auf neue Art und Weise auf Gott in Jesus Christus aus. Und das ist eigentlich die tiefere Bekehrung. Er lebt nach seiner Bekehrung aus dem Glauben an Jesus Christus, den Auferstandenen.
0: Wunderbar, also Christus bleibt bei uns, auch wenn wir sündig sind und Verfehlungen begehen.
1: Manchmal bekommt er noch heftiger zu einem in diesen Situationen wie bei Paulus.
0: Der Startschuss der Bekehrung von Paulus war das Damaskus-Erlebnis. Nun freuen wir uns auf Ihre Betrachtung, lieber Pater Paul.
1: Die Bekehrung wird ja dreimal erzählt in der Apostelgeschichte des Lukas.

stand und was er Neues gelernt hatte in seiner eigenen Bekehrung. Wir hören jetzt also den Text aus dem 9. Kapitel der Apostelgeschichte. Saulus wütete noch immer mit Drohung und Mord gegen die Jünger des Herrn. Er ging zum hohen Priester und erbat sich von ihm Briefe an die Synagogen in Damaskus, um die Anhänger des Weges Jesu, Männer und Frauen, die er dort finde, zu fesseln und nach Jerusalem zu bringen. Unterwegs aber, als er sich bereits Damaskus näherte, geschah es, dass ihn plötzlich ein Licht vom Himmel umstrahlte. Er stürzte zu Boden und hörte, wie eine Stimme zu ihm sagte: »Saul, Saul, warum verfolgst du mich?« Er antwortete: »Wer bist du, Herr?« Dieser sagte: »Ich bin Jesus, den du verfolgst. Steh auf und geh in die Stadt. Dort wird dir gesagt werden, was du tun sollst.« Die Männer aber, die mit ihm unterwegs waren, standen sprachlos da. Sie hörten zwar die Stimme, sahen aber niemanden. Saulus erhob sich vom Boden. Obwohl seine Augen offen waren, sah er nichts. Sie nahmen ihn bei der Hand und führten ihn nach Damaskus hinein. Und er war 3 Tage blind und er aß nicht und trank nicht. Wir hören hier diese erste Situation, die Paulus erlebt. Wir hören hier den Namen Saulus. Man sagt oft, er hätte sich gewandelt vom Saulus zum Paulus, aber das stimmt nicht wirklich. Saulus ist eigentlich der hebräische Name, den er trägt, und Paulus ist eigentlich der griechische Name. Also er hat im hebräischen Umfeld gelebt und da hat er den hebräischen Namen wohl verwendet. Und als er mehr im griechischen Umfeld war, hat er den griechischen Namen verwendet. Also je nach Situation sozusagen war das ein Wechsel des Namens. Und man kann darum jetzt nicht sagen, er hätte sich im Namen geändert, sondern das ist der Name in verschiedenen Sprachen. Es heißt hier, dass Saulus mit Drohung und Mord wütete gegen die Jünger des Herrn. Also Drohung bedeutet, er will sie vertreiben, sie dürfen das und das nicht mehr machen. Er schaut, dass sie nicht in Ruhe Gottesdienst feiern können, etc. Und der Mord bedeutet dann konkret, dass er Menschen umbringen ließ und sozusagen als Vertreter des Judentums die Menschen umbringen ließ, die besonders auffällig waren oder besonders gefährlich zu sein schienen. Ich habe schon Stephanus genannt, wo Paulus ausdrücklich einverstanden ist, dass er getötet wird, dass er sozusagen das Gericht Gottes in der Steinigung erleiden muss. Er geht dann selber zum hohen Priester, so formuliert es der Text, sehr interessant, also nicht die hohen Priester gehen zu ihm und sagen, er solle was tun, sondern er geht selber hin und er bittet, dass er sie verfolgen darf sozusagen, dass sie ihm die Erlaubnis geben zur Verfolgung. Es ist also der Wille von Paulus selber, er will unbedingt jetzt die Christen, diese neue Gruppierung verfolgen und bekämpfen. Sie sind für ihn das Gegenteil von dem, was er selber glaubt, und darum will er sie bekämpfen. Interessant ist hier, dass sie als die Anhänger des Weges Jesu bezeichnet werden. Also das Besondere ist das, was Jesus gesagt hat, und die Christen sind die Anhänger dieses Weges, den Jesus gegangen ist. Sie sind also, eine sehr schöne Formulierung, Anhänger eines Weges. Also nicht eines Zieles, das schon erreicht ist, sondern eines Weges, den Jesus selber ging und den wir sozusagen mit Jesus gehen. Er wird nach Damaskus ausgesandt, das ist der Ort, wo er diese Verfolgung tun will. In Damaskus will er sozusagen von den Christen befreien und will dann die Männer und Frauen

Frauen, die er dort findet, nach Jerusalem bringen, damit sie offiziell verurteilt werden können. Also er will sozusagen die Gemeinde in Damaskus zerschlagen. So nähert er sich jetzt Damaskus. Es ist nicht geschrieben, wie er sich Damaskus nähert. Die klassische Auslegung ist immer, dass er auf einem Pferd geritten ist. Also wahrscheinlich war er nicht zu Fuß unterwegs. Er hat wahrscheinlich einiges an Geldern auch gehabt, sodass er sich ein Pferd leisten konnte. Also man kann vermuten, dass er auf einem Pferd war, aber das wird nicht genannt hier im Text selber. Und dann werden zwei Dinge genannt, wo er sich Damaskus nähert, dass ein Licht vom Himmel ihn umstrahlt und er eine Stimme hört. Das sind also die zwei Erfahrungen Gottes sozusagen, so können wir sagen, nach dem Ende der Geschichte. Das Licht vom Himmel sieht er jetzt plötzlich. Er sieht ein anderes Licht oder das eigentliche Licht erkennt er jetzt. Das heißt nicht, dass der Glaube des Judentums nicht richtig ist, den er bis jetzt vertreten hat, aber jetzt erkennt er plötzlich im jüdischen Glauben drin ein anderes Licht, das ihn so umstrahlt, dass er von diesem Lichte jetzt erfasst wird und sozusagen von diesem Licht erfüllt werden kann. Und das Zweite ist, was er hört, ist eine Stimme. Saul, Saul, warum verfolgst du mich? Sehr eine interessante Aussage dieser Stimme. Sie deutet jetzt sozusagen, was im Licht ersichtlich ist, und zwar nur für Paulus. Also es heißt, dass sie die Stimme nicht hören, die begleitenden Personen, die hört nur Paulus, aber sie sehen das Licht. Sie erkennen, dass da etwas ganz Besonderes passiert, aber die Stimme hören sie nicht. Und die Stimme sagt, warum verfolgst du mich? Eine äußerst interessante Aussage. Es geht also nicht um die Verfolgung Christi, um die Verfolgung Jesu eigentlich, sondern um die Verfolgung der Christinnen und Christen. Aber Christus selber sagt, wenn du Christinnen und Christen verfolgst, verfolgst du mich. Und das ist sozusagen die Umwendung von all dem, was Paulus erfahren kann. Christus selber wird verfolgt. Also Christus deutet, dass er jetzt von Paulus verfolgt wird und dass diese Christenverfolgung die Verfolgung Jesu selber ist. Das ist die Deutung, die die Stimme ihm gibt. Paulus antwortet darauf, wer bist du, Herr? Er stellt also eine Frage und wohl die entscheidende Frage, wir können sagen, es ist die Frage des Glaubens schlechthin. Wer bist du jetzt wirklich? Ich habe keine Ahnung, wer du bist. Und für Paulus ist das der Moment, wo er plötzlich merkt, ich bin Jesus Christus noch nie begegnet. Und jetzt redet er mit mir, er hat das Licht sozusagen über mir strahlen lassen und er muss jetzt fragen, wer bist du denn jetzt eigentlich? Ich kann nicht erklären, wer du bist, und das ist die Frage, die er ihm stellt. Und Jesus sagt, ich bin Jesus, den du verfolgst. Also er ist der Verfolgte. Und jetzt erkennt Paulus, dass er Jesus verfolgt hat, nicht nur die Christen, sondern Jesus selber auch verfolgt hat. Und dann bekommt er den Auftrag, in die Stadt zu gehen, und dann wird ihm gesagt, was er tun soll. Und das ist sozusagen der Moment, wo Paulus die Selbstentscheidung aus der Hand genommen wird. Jetzt sagt Jesus selber, was er tun soll. Also er entscheidet nicht einfach selber, sondern über ihn wird jetzt entschieden. Er muss dem folgen sozusagen, er muss auf das hören, was Jesus ihm jetzt zeigen wird. Die Männer verstehen es nicht, sie hören zwar, aber sehen nichts, was da ist. Also sie hören die Stimme, aber es wurde falsch gesagt, sie hören die Stimme, aber sie sehen niemanden, sie sehen Jesus nicht, sie sehen nicht die Gegenwart Jesu, sie sehen jetzt, was da ist, aber mehr verstehen sie nicht. Und so wird Paulus dann zwar mit offenen Augen geführt, aber er sieht nichts. Obwohl seine Augen offen waren, sah er nichts. Eine sehr schöne Formulierung, er erkennt eigentlich gar rein nichts.
aber die Augen sind offen. Er ist eigentlich geöffnet auf das, was er erkennen könnte, und in dem Moment erkennt er nichts und ist blind. Er bleibt 3 Tage lang blind. Sie nehmen ihn an der Hand und führen ihn, obwohl er blind ist, auch wenn seine Augen offen sind. Es ist sicher eine tiefe Aussage, dass die Blindheit von Paulus eigentlich zu dieser Verfolgung geführt hat. Er kann nicht erkennen, worum es überhaupt geht. Er ist so blind, dass er nichts erkennen kann. Und er ist jetzt ganz bewusst blind und erfährt seine eigene Blindheit. 3 Tage lang. Das erinnert natürlich ein wenig an die 3 Tage Jesu im Grab, der auch tot ist, der weg von der Welt ist, bis er wieder aufersteht. Und Paulus sieht 3 Tage lang nichts mehr und kann erst nach 3 Tagen dann das Licht wieder wirklich erkennen und wird vom Licht dann ergriffen. Und in dieser Zeit isst und trinkt er auch nicht, sondern er ist ganz in einer eigenen Situation. Er ist von Jesus selber in diese Situation der Blindheit, des Nicht-Essens und Trinkens hineingeführt worden, um dann 3 Tage später einen weiteren Schritt machen zu können.

0: Die Bekehrung als Chance mit Apostel Paulus. Das ist das heutige Thema mit dem Franziskanerpater Paul Zahner. Wir hörten in der Musikpause eine Passage aus dem Paulus-Oratorium von Mendelssohn. Nun weiterhin viel Erbauung und Segen mit den Gedanken von Pater Paul Zahner.
1: Wollen wir den zweiten Teil dieser Bekehrungsgeschichte anschauen? Paulus ist jetzt also in Damaskus und wird jetzt geführt. Und da heißt es dann ab Vers 10 des 9. Kapitels der Apostelgeschichte. In Damaskus lebte ein Jünger namens Hananias. Zu ihm sagte der Herr in einer Vision: Hananias. Er antwortete: Siehe, hier bin ich, Herr. Der Herr sagte zu ihm: Steh auf und geh zu der Straße, die man die Gerade nennt, und frag im Haus des Judas nach einem Mann namens Saulus aus Tarsus. Denn siehe, er betet und hat in einer Vision gesehen, wie ein Mann namens Hananias hereinkommt und ihm die Hände auflegt, damit er wieder sieht. Hananias antwortete: Herr, ich habe von vielen gehört, wie viel Böses dieser Mann deinen Heiligen in Jerusalem angetan hat. Auch hier hat er Vollmacht von den hohen Priestern, alle zu fesseln, die deinen Namen anrufen. Der Herr aber sprach zu ihm: Geh nur, denn dieser Mann ist mir ein auserwähltes Werkzeug. Er soll meinen Namen vor Völker und Könige und die Söhne Israels tragen. Denn ich werde ihm zeigen, wie viel er für meinen Namen leiden muss. Da ging Hananias hin und er trat in das Haus ein. Er legte ihm die Hände auf und sagte: Bruder Saul, der Herr hat mich gesandt, Jesus, der dir auf dem Weg, den du gekommen bist, erschienen ist. Du sollst wieder sehen und mit dem Heiligen Geist erfüllt werden. Sofort fiel es wie Schuppen von seinen Augen und er sah wieder. Er stand auf und ließ sich taufen. Und nachdem er etwas gegessen hatte, kam er wieder zu Kräften. Einige Tage blieb er bei den Jüngern in Damaskus. Und sogleich verkündete er Jesus in den Synagogen: Dieser ist der Sohn Gottes. Alle, die es hörten, waren fassungslos und sagten: Ist das nicht der Mann, der in Jerusalem alle vernichten wollte, die diesen Namen anrufen? Und ist er nicht auch hierher gekommen, um sie gefesselt vor die hohe Priester zu führen? Saulus aber trat umso kraftvoller auf und brachte die Juden in Damaskus in Verwirrung, weil er ihnen darlegte, dass Jesus der Christus ist. Das ist jetzt die zweite Situation, die Weiterführung, also sozusagen drei Tage später. Es wird Hananias eine Vision von Gott her geschenkt und er sagt auf die Vision einfach: Siehe, hier bin ich, Herr. Er ist also bereit, das anzunehmen, was der Herr sagen will und hört sozusagen auf das, was er in der Vision und im Hören dieser Vision auch sehen kann. Und er bekommt den Auftrag, dass er hingeht zu Saulus, der in die Stadt gekommen ist. Und, sehr eine interessante Formulierung, dass es da heißt, er betet und hat selber eine Vision gehabt, dass du kommen wirst. Also er ist im Gebet versunken, das ist ja für einen guten Juden typisch, dass er immer wieder betet. Und Paulus war ein besonders intensiver Beter, hat intensiv gebetet. Und in dieser Situation betet er jetzt auch und sieht in einer Vision, dass jemand kommt, damit er wieder sehen kann. Also er braucht jemand anderen, der ihm die Hände auflegt, damit er wieder sehen kann. Und das ist das, was Gott, was der Herr selber ihm verheißt. Und der Ananias muss dann sagen, ich habe, Herr, viel Böses gehört von diesem Mann. Er hat die Heiligen in Jerusalem verfolgt und er hat hier die Vollmacht von den Hohepriestern, alle zu fesseln und mitzunehmen, sozusagen ins Gefängnis zu setzen, damit sie verurteilt werden, weil sie an Jesus Christus glauben. Er bekommt aber dann den Auftrag Gottes, den Auftrag Jesu, geh nur. Das ist natürlich eine heikle Situation für Hananias. Es könnte auch irgendein ein Fehler sein, den er da hört. Und eigentlich will Paulus nur die Christen festnehmen und auf diese Art und Weise kann er das vielleicht besonders gut tun, indem er selber fast wie ein Christ zu sein scheint. Und er muss sich überwinden, Gott muss ihn überreden, das zu tun, was er ihm jetzt sagt. Und das heißt dann, dass der Herr sagt, dieser Mann ist mir ein auserwähltes Werkzeug. Das ist eigentlich die Feststellung, dass Paulus schon immer jetzt ein Werkzeug Gottes ist und er ist ein auserwähltes Werkzeug. Er wird ja der große Völkerapostel Jesu werden, der zentral ist für die Ausbreitung des Christentums in der ganzen damaligen Welt. Und er soll diesen auserwählten Mann jetzt begegnen, denn er wird den Namen Gottes vor alle Völker tragen. Und dann heißt es, so sagt Jesus über Paulus, ich werde ihm zeigen, wie viel er für meinen Namen leiden muss. Eine ganz besondere Aussage, Paulus, der die Christen zum Leiden brachte, der sozusagen das Leiden anderen auferlegt hatte, der sogar mitverantwortlich für den Tod von Stephanus war, bekommt jetzt von Jesus den Auftrag, er muss für meinen Namen, für den Namen Jesu leiden. Es ist also die Umkehrung von dem, was er anderen angetan hat, das muss er jetzt auch erleiden. Und das ist die Umkehrung des ganzen Lebens von Paulus. Er entdeckt das Gegenteil von dem, was er bis jetzt geglaubt hat. Er entdeckt Jesus als den Messias, der jetzt geschenkt wird. Und Hananias geht also hin, legt ihm die Hände auf und nennt ihn dann gleich Bruder Saul. Der Herr hat mich jetzt gesandt. Du bist mein Bruder, ich komme zu dir jetzt als zu meinem Bruder und nenne dich jetzt Bruder. Du sollst jetzt wieder sehen können, sagt er ihm. Es fällt ihm dann wie Schuppen von den Augen. Und er soll mit dem Heiligen Geist erfüllt werden. Das ist die Grundaussage. Das Sehen bedeutet also nicht nur, dass er wieder mit den Augen sehen kann, die Umgebung wieder wahrnehmen kann, sondern es bedeutet letztlich, dass der Heilige Geist ihn erfüllen will. Der Heilige Geist wird jetzt zur Ausrichtung seines Lebens, so könnten wir sagen, und das ist jetzt die Berufung von Paulus. So steht er dann auf, als er sieht und vom Heiligen Geist erfüllt wird und lässt sich dann gleich taufen. Also die Taufe ist die sofortige Folge. Er weiß, dass es eine Taufe gibt und weiß, dass wenn ich an Jesus Christus glaube, dann ist die Taufe der erste Schritt und er wird dann sofort getauft und isst wieder etwas und kommt dann wieder zu Kräften. Also die Kräfte kommen wieder zurück. Er hat alle Kraft verloren in diesen 3 Tagen und jetzt kommen die Kräfte dann wieder zurück. Und so beginnt er sofort in den Synagogen Jesus zu verkünden und sagt, dieser ist der Sohn Gottes. Er gibt ihm also den höchsten Titel der damaligen Zeit, der Sohn Gottes, ist von Gott selber gesandt, ja, er ist selber wie Gott, der sich uns zeigt. Und Paulus verkündet das sofort in den Synagogen. Die Leute wundern sich, sie wissen, er ist von den hohen Priestern gesandt worden, sie festnehmen zu lassen, und jetzt verkündet er in den Synagogen den gleichen Glauben, den er vorher bis aufs Blut bekämpft hat. So bringt Paulus letztlich jetzt die Juden in Damaskus in Verwirrung und er setzt sich ganz zu den Christen hin. Er verkündet in der christlichen Gemeinde den christlichen Glauben. Das ist der Weg, den er in diesen 3 Tagen gegangen ist. Und der weitere Weg ist dann die Evangelisierung durch Paulus, die er in Damaskus beginnt und dann in der ganzen damaligen Welt sozusagen weiterträgt.

0: Wir hörten eine Passage aus dem Paulus-Oratorium von Mendelssohn. Pater Paul Zahner spricht zum Thema die Bekehrung als Chance mit Apostel Paulus. Viel Erbauung und geistlichen Gewinn mit den weiteren Gedanken von Pater Paul.
1: Der Galaterbrief ist eigentlich ein Problembrief von Paulus, wo er eine problematische Gemeinde anspricht, die nicht mehr so ist, wie er es eigentlich gerne haben möchte. Er ist am Anfang darum kurz und bündig, grüßt er sie kurz und bündig und dann kommt er gleich zu den Problemen. Die anderen Briefe beginnen meistens mit einem Lobpreis über den Glauben der Gemeinde, aber im Galaterbrief hat er kaum Lobpreis, sondern er sagt gleich, worum es geht. Und da entdecken wir dann sofort, das ist jetzt Paulus, was er eigentlich sagen will. Ich zitiere den Galaterbrief im ersten Kapitel, jetzt ab Vers 6. Ich bin erstaunt, dass ich euch so schnell von dem abwendet, der euch durch die Gnade Christi berufen hat, und dass ihr euch einem anderen Evangelium zuwendet. Es gibt kein anderes Evangelium. Es gibt nur einige Leute, die euch verwirren und die das Evangelium Christi verfälschen wollen. Jedoch, auch wenn wir selbst oder ein Engel vom Himmel euch ein anderes Evangelium verkündeten als das, das wir verkündet haben, er sei verflucht. Was ich gesagt habe, das sage ich noch einmal. Wer euch ein anderes Evangelium verkündet, im Widerspruch zu dem, das wir verkündet haben, er sei verflucht. Hier erleben wir gleich wieder Paulus, er ist ziemlich heftig, er verflucht alle, die ein anderes Evangelium haben wollen. Er kann also nicht nett und argumentativ jetzt gleich darauf eingehen, sondern sagt klar, ihr seid eigentlich verflucht, wenn ihr nicht mein Evangelium annehmt. Und wir hören da gleich, sein Evangelium ist, dass Christus sich ihm gezeigt hat. Es ist nicht sein eigen erfundenes Evangelium, sondern das von Christus geschenkte Evangelium, die frohe Botschaft Gottes selber. Das ist der Kern von dem, was Paulus leben will und leben kann. Es ist also wesentlich, diesem Evangelium zu folgen. Es ist das geschenkte Evangelium, das Jesus ihm gegeben hat und aus dem wir Christen leben. Wir haben nur dieses geschenkte Evangelium. So schreibt Paulus weiter, ab Vers 10 im ersten Kapitel des Galaterbriefes. Geht es mir denn um die Zustimmung der Menschen oder geht es mir um Gott? Suche ich etwa Menschen zu gefallen? Wollte ich noch den Menschen gefallen, dann wäre ich kein Knecht Christi. Ich erkläre euch, Brüder und Schwestern, das Evangelium, das ich verkündigt habe, stammt nicht von Menschen. Ich habe es ja nicht von einem Menschen übernommen oder gelernt, sondern durch eine Offenbarung Jesu Christi empfangen. Ihr habt doch von meinem früheren Lebenswandel im Judentum gehört und wisst, wie maßlos ich die Kirche Gottes verfolgte und zu vernichten suchte. Im Judentum machte ich größere Fortschritte als die meisten Altersgenossen in meinem Volk und mit dem größten Eifer setzte ich mich für die Überlieferungen meiner Väter ein. Als es aber Gott gefiel, der mich schon im Mutterleib auserwählt und durch seine Gnade berufen hat, in mir seinen Sohn zu offenbaren, damit ich ihn unter den Völkern verkünde, da zog ich nicht Fleisch und Blut zu Rate. Ich ging auch nicht sogleich nach Jerusalem hinauf zu denen, die vor mir Apostel waren, sondern zog nach Arabien und kehrte dann wieder nach Damaskus zurück. Also wir hören jetzt im Galaterbrief die Grunderfahrung des Paulus. Es geht also nicht um einen Gott, den ich ausgewählt hätte, sondern es geht um Gott, der sich mir geschenkt hat. Er hat ihn nie ausgewählt, sondern er ist von Gott überwältigt worden. Es ist eine Offenbarung Christi, die er erleben muss, und er lebt jetzt aus dieser Offenbarung Christi heraus. Sie kennen den früheren Lebenswandel, den er geführt hat im Judentum. Er war einer der strengsten Juden, die es überhaupt gab. Und er wurde dann von Gott so sehr mit dem Evangelium beschenkt, dass er sozusagen von ihm ausgegangen ist und Christus zur Mitte seines eigenen Lebens geworden ist. Paulus berichtet also letztlich rein vom Geschenk Gottes her. Er wurde überwältigt von Gott und Gott hat ihn sozusagen herausgerissen aus dem bisherigen und hat ihn um 180 Grad umgekehrt, und er tut jetzt das Gegenteil, wenn er das Evangelium verkündet. Und das will er auch den Galatern sagen: kehrt nicht zum Falschen zurück, sondern bleibt bei diesem geschenkten Evangelium, denn dieses Evangelium ist das Wort des Lebens schlechthin, aus dem ihr leben dürft. Soweit also diese Bekehrungsgeschichte des heiligen Paulus. Sie zeigt das Zentrum seines Wesens aus. Nicht er entscheidet, sondern Gott entscheidet für ihn. Er entreißt ihm dem bisherigen und schenkt ihm das völlig Neue. Paulus lebt also aus der Offenbarung der Gegenwart Christi. Und dieses Evangelium der Freude an Christus ist für ihn das Zentrum. Soweit also meine Gedanken zu dieser Bekehrungsgeschichte des Völkerapostels Paulus. Und so segne euch auf die Fürsprache des heiligen Paulus, der dreieine Gott, der Vater, der Sohn und der Heilige Geist.
0: Amen. Lieben Dank, lieber Pater Paul, und schön, dass Sie einen Moment Zeit für uns gefunden haben und Sie mit uns über die Bekehrung des Völkerapostels Paulus nachgedacht haben. Mit Ihren Gedanken haben Sie uns ganz neue Aspekte in Bezug auf die Bekehrung und der damit verbundenen Chancen am lebendigen Vorbild des heiligen Paulus erschlossen. Und uns auch motiviert, dass wir auf Paulus hören sollen. Vergelt's Gott, lieber Pater Paul, und wir wünschen Ihnen und Ihrer Gemeinschaft Gottes besonderen Segen mit Schutz an der Hand Marias. Und möge Sie Ihren Namenspatron, der heilige Paulus, in Ihrem priesterlichen Dienst im Weinberg des Herrn immer wieder mit viel Freude, Segen und in der Verkündigung des Wortes Gottes stärken. Vergelt's Gott.
1: Vielen Dank. Ich wünsche Ihnen allen auch, die eigene Berufung zu entdecken, wie Paulus sie entdecken durfte.
0: Herzlichen Dank. Bekehrung als Chance mit Apostel Paulus. Das war das heutige Thema mit dem Franziskanerpater Paul Zahner. Diese Sendung ist sicher lohnenswert, nochmals anzuhören, und nutzen Sie das Angebot, den Podcast mit Ihrer Familie, Freunden und Bekannten zu teilen. So verabschiede ich mich bei Ihnen allen, wünsche Ihnen Gottes Segen, Ihre Andrea Marti.
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1: Im Namen des Vaters und des Sohnes und des Heiligen Geistes.
2: Amen.
1: Heilige Maria, hilf uns, den freudenreichen Rosenkranz gut zu beten. Ich glaube an Gott, den Vater, den Allmächtigen, den Schöpfer des Himmels und der Erde, und an Jesus Christus, seinen eingeborenen Sohn und sein Herr, empfangen durch den Heiligen Geist, geboren von der Jungfrau Maria, gelitten unter Pontius Pilatus, gekreuzigt, gestorben und begraben, hinabgestiegen in das Reich des Todes, am dritten Tage auferstanden von den Toten, aufgefahren in den Himmel. Er sitzt zur Rechten Gottes des allmächtigen Vaters, von dort wird er kommen, zu richten die Lebenden und die Toten.
2: Ich glaube an den Heiligen Geist, die heilige katholische Kirche, Gemeinschaft der Heiligen, Vergebung der Sünden, Auferstehung der Toten und das ewige Leben. Amen.
1: Vater unser im Himmel, geheiligt werde dein Name. Dein Reich komme, dein Wille geschehe, wie im Himmel so auf Erden.
2: Unser tägliches Brot gib uns heute und vergib uns unsere Schuld, wie auch wir vergeben unseren Schuldigern. Und führe uns nicht in Versuchung, sondern erlöse uns von dem Bösen.
1: Gegrüßet seist du, Maria, voll der Gnade, der Herr ist mit dir. Du bist gebenedeit unter den Frauen, und gebenedeit ist die Frucht deines Leibes, Jesus, der in uns den Glauben vermehre.
2: Heilige Maria, Mutter Gottes, bitte für uns Sünder, jetzt und in der Stunde unseres Todes. Amen.
1: Gegrüßet seist du, Maria, voll der Gnade, der Herr ist mit dir. Du bist gebenedeit unter den Frauen, und gebenedeit ist die Frucht deines Leibes, Jesus, der in uns die Hoffnung stärke.
2: Heilige Maria, Mutter Gottes, bitte für uns Sünder, jetzt und in der Stunde unseres Todes. Amen.
1: Gegrüßet seist du, Maria, voll der Gnade, der Herr ist mit dir. Du bist gebenedeit unter den Frauen, und gebenedeit ist die Frucht deines Leibes, Jesus, der in uns die Liebe entzünde.
2: Heilige Maria, Mutter Gottes, bitte für uns Sünder, jetzt und in der Stunde unseres Todes. Amen.
1: Ehre sei dem Vater und dem Sohn und dem Heiligen Geist.
2: Wie im Anfang, so auch jetzt und alle Zeit und in Ewigkeit. Amen.
1: Vater unser im Himmel, geheiligt werde dein Name, dein Reich komme, dein Wille geschehe, wie im Himmel, so auf Erden.
2: Unser tägliches Brot gib uns heute und vergib uns unsere Schuld, wie auch wir vergeben unseren Schuldigern. Und führe uns nicht in Versuchung, sondern erlöse uns von dem Bösen.
1: Gegrüßet seist du, Maria, voll der Gnade, der Herr ist mit dir. Du bist gebenedeit unter den Frauen, und gebenedeit ist die Frucht deines Leibes, Jesus, den du, o Jungfrau, vom Heiligen Geist empfangen hast.
2: Heilige Maria, Mutter Gottes, bitte für uns Sünder, jetzt und in der Stunde unseres Todes. Amen.
1: Gegrüßet seist du, Maria, voll der Gnade, der Herr ist mit dir. Du bist gebenedeit unter den Frauen, und gebenedeit ist die Frucht deines Leibes, Jesus, den du, o Jungfrau, vom Heiligen Geist empfangen hast.
2: Heilige Maria, Mutter Gottes, bitte für uns Sünder, jetzt und in der Stunde unseres Todes. Amen.
1: Gegrüßet seist du, Maria, voll der Gnade, der Herr ist mit dir. Du bist gebenedeit unter den Frauen, und gebenedeit ist die Frucht deines Leibes, Jesus, den du, o Jungfrau,

0: Gedeihtest die Frucht deines Leibes, Jesus, den du, O Jungfrau, vom Heiligen Geist empfangen hast.
1: Heilige Maria, Mutter Gottes, bitte für uns Sünder, jetzt und in der Stunde unseres Todes. Amen.
0: Gegrüßet seist du, Maria, voll der Gnade, der Herr ist mit dir. Du bist gebenedeit unter den Frauen, und gebenedeit ist die Frucht deines Leibes, Jesus, den du, O Jungfrau, vom Heiligen Geist empfangen hast.
1: Heilige Maria, Mutter Gottes, bitte für uns Sünder, jetzt und in der Stunde unseres Todes. Amen.
0: Gegrüßet seist du, Maria, voll der Gnade, der Herr ist mit dir. Du bist gebenedeit unter den Frauen, und gebenedeit ist die Frucht deines Leibes, Jesus, den du, O Jungfrau, vom Heiligen Geist empfangen hast.
1: Heilige Maria, Mutter Gottes, bitte für uns Sünder, jetzt und in der Stunde unseres Todes. Amen.
0: Gegrüßet seist du, Maria, voll der Gnade, der Herr ist mit dir. Du bist gebenedeit unter den Frauen, und gebenedeit ist die Frucht deines Leibes, Jesus, den du, O Jungfrau, vom Heiligen Geist empfangen hast.
1: Heilige Maria, Mutter Gottes, bitte für uns Sünder, jetzt und in der Stunde unseres Todes. Amen.
0: Gegrüßet seist du, Maria, voll der Gnade, der Herr ist mit dir. Du bist gebenedeit unter den Frauen, und gebenedeit ist die Frucht deines Leibes, Jesus, den du, O Jungfrau, vom Heiligen Geist empfangen hast.
1: Heilige Maria, Mutter Gottes, bitte für uns Sünder, jetzt und in der Stunde unseres Todes. Amen.
0: Gegrüßet seist du, Maria, voll der Gnade, der Herr ist mit dir. Du bist gebenedeit unter den Frauen, und gebenedeit ist die Frucht deines Leibes, Jesus, den du, O Jungfrau, vom Heiligen Geist empfangen hast.
1: Heilige Maria, Mutter Gottes, bitte für uns Sünder, jetzt und in der Stunde unseres Todes. Amen.
0: Ehre sei dem Vater und dem Sohn und dem Heiligen Geist.
1: Wie im Anfang, so auch jetzt und alle Zeit und in Ewigkeit. Amen.
2: O mein Jesus, verzeih uns unsere Sünden. Bewahre uns vor dem Feuer der Hölle, führe alle Seelen in den Himmel, besonders jene, die deiner Barmherzigkeit am meisten bedürfen. Vater unser im Himmel, geheiligt werde dein Name, dein Reich komme, dein Wille geschehe, wie im Himmel so auf Erden.
0: Unser tägliches Brot gib uns heute und vergib uns unsere Schuld, wie auch wir vergeben unseren Schuldigern. Und führe uns nicht in Versuchung, sondern erlöse uns von dem Bösen.
1: Gegrüßet seist du, Maria, voll der Gnade, der Herr ist mit dir. Du bist gebenedeit unter den Frauen und gebenedeit ist die Frucht deines Leibes, Jesus, den du, O Jungfrau, zu Elisabeth getragen hast.
0: Heilige Maria, Mutter Gottes, bitte für uns Sünder, jetzt und in der Stunde unseres Todes. Amen.
1: Gegrüßet seist du, Maria, voll der Gnade, der Herr ist mit dir. Du bist gebenedeit unter den Frauen, und gebenedeit ist die Frucht deines Leibes, Jesus, den du, O Jungfrau, zu Elisabeth getragen hast.
0: Heilige Maria, Mutter Gottes, bitte für uns Sünder, jetzt und in der Stunde unseres Todes. Amen.
1: Gegrüßet seist du, Maria, voll der Gnade, der Herr ist mit dir. Du bist gebenedeit unter den Frauen, und gebenedeit ist die Frucht deines Leibes, Jesus, den du, O Jungfrau, zu Elisabeth getragen hast.
0: Heilige Maria, Mutter Gottes, bitte für uns Sünder, jetzt und in der Stunde unseres Todes. Amen.
1: Gegrüßet seist du, Maria, voll der Gnade, der Herr ist mit dir. Du bist gebenedeit unter den Frauen, und gebenedeit ist die Frucht deines Leibes, Jesus, den du, O Jungfrau, zu Elisabeth getragen hast.
0: Heilige Maria, Mutter Gottes,

0: bitte für uns Sünder, jetzt und in der Stunde unseres Todes. Amen.
1: Gegrüßet seist du, Maria, voller Gnade, der Herr ist mit dir. Du bist gebenedeit unter den Frauen, und gebenedeit ist die Frucht deines Leibes, Jesus, den du, o Jungfrau, zu Elisabeth getragen hast.
0: Heilige Maria, Mutter Gottes, bitte für uns Sünder, jetzt und in der Stunde unseres Todes. Amen.
1: Gegrüßet seist du, Maria, voller Gnade, der Herr ist mit dir. Du bist gebenedeit unter den Frauen, und gebenedeit ist die Frucht deines Leibes, Jesus, den du, o Jungfrau, zu Elisabeth getragen hast.
0: Heilige Maria, Mutter Gottes, bitte für uns Sünder, jetzt und in der Stunde unseres Todes. Amen.
1: Gegrüßet seist du, Maria, voller Gnade, der Herr ist mit dir. Du bist gebenedeit unter den Frauen, und gebenedeit ist die Frucht deines Leibes, Jesus, den du, o Jungfrau, zu Elisabeth getragen hast.
0: Heilige Maria, Mutter Gottes, bitte für uns Sünder, jetzt und in der Stunde unseres Todes. Amen.
1: Gegrüßet seist du, Maria, voller Gnade, der Herr ist mit dir. Du bist gebenedeit unter den Frauen, und gebenedeit ist die Frucht deines Leibes, Jesus, den du, o Jungfrau, zu Elisabeth getragen hast.
0: Heilige Maria, Mutter Gottes, bitte für uns Sünder, jetzt und in der Stunde unseres Todes. Amen.
1: Gegrüßet seist du, Maria, voller Gnade, der Herr ist mit dir. Du bist gebenedeit unter den Frauen, und gebenedeit ist die Frucht deines Leibes, Jesus, den du, o Jungfrau, zu Elisabeth getragen hast.
0: Heilige Maria, Mutter Gottes, bitte für uns Sünder, jetzt und in der Stunde unseres Todes. Amen.
1: Gegrüßet seist du, Maria, voller Gnade, der Herr ist mit dir. Du bist gebenedeit unter den Frauen, und gebenedeit ist die Frucht deines Leibes, Jesus, den du, o Jungfrau, zu Elisabeth getragen hast.
0: Heilige Maria, Mutter Gottes, bitte für uns Sünder, jetzt und in der Stunde unseres Todes. Amen.
1: Ehre sei dem Vater und dem Sohn und dem Heiligen Geist,
0: wie im Anfang, so auch jetzt und alle Zeit und in Ewigkeit. Amen.
1: O mein Jesus, verzeih uns unsere Sünden, bewahre uns vor dem Feuer der Hölle, führe alle Seelen in den Himmel, besonders jene, die deiner Barmherzigkeit am meisten bedürfen.
0: Vater unser im Himmel, geheiligt werde dein Name, dein Reich komme, dein Wille geschehe, wie im Himmel so auf Erden.
1: Unser tägliches Brot gib uns heute und vergib uns unsere Schuld, wie auch wir vergeben unseren Schuldigern, und führe uns nicht in Versuchung, sondern erlöse uns von dem Bösen.
0: Gegrüßet seist du, Maria, voll der Gnade, der Herr ist mit dir. Du bist gebenedeit unter den Frauen, und gebenedeit ist die Frucht deines Leibes, Jesus, den du, o Jungfrau, geboren hast.
1: Heilige Maria, Mutter Gottes, bitte für uns Sünder, jetzt und in der Stunde unseres Todes. Amen.
0: Gegrüßet seist du, Maria, voll der Gnade, der Herr ist mit dir. Du bist gebenedeit unter den Frauen, und gebenedeit ist die Frucht deines Leibes, Jesus, den du, o Jungfrau, geboren hast.
1: Heilige Maria, Mutter Gottes, bitte für uns Sünder, jetzt und in der Stunde unseres Todes. Amen.
0: Gegrüßet seist du, Maria, voll der Gnade, der Herr ist mit dir. Du bist gebenedeit unter den Frauen, und gebenedeit ist die Frucht deines Leibes, Jesus, den du, Jungfrau, geboren hast.
1: Heilige Maria, Mutter Gottes, bitte für uns Sünder, jetzt und in der Stunde unseres Todes. Amen.
0: Gegrüßet seist du, Maria, voll der Gnade, der Herr ist mit dir. Du bist gebenedeit unter den Frauen, und gebenedeit ist die Frucht deines Leibes, Jesus, den du, o Jungfrau, geboren hast.
1: Heilige Maria, Mutter Gottes, bitte für uns Sünder, jetzt und in der Stunde unseres Todes. Amen.
0: Gegrüßet seist du, Maria, voll der Gnade, der Herr ist mit dir. Du bist gebenedeit unter den Frauen, und gebenedeit ist die Frucht deines Leibes, Jesus, den du, o Jungfrau, geboren hast.
1: Heilige Maria, Mutter Gottes, bitte für uns Sünder, jetzt und in der Stunde unseres Todes. Amen.
0: Gegrüßet seist du, Maria, voll der Gnade, der Herr ist mit dir. Du bist gebenedeit unter den Frauen, und gebenedeit ist die Frucht deines Leibes, Jesus, den du, Jungfrau, geboren hast.
1: Heilige Maria, Mutter Gottes, bitte für uns Sünder, jetzt und in der Stunde unseres Todes. Amen.
0: Gegrüßet seist du, Maria, voll der Gnade, der Herr ist mit dir. Du bist gebenedeit unter den Frauen, und gebenedeit ist die Frucht deines Leibes, Jesus, den du, o Jungfrau, geboren hast.
1: Heilige Maria, Mutter Gottes, bitte für uns Sünder, jetzt und in der Stunde unseres Todes. Amen.
0: Gegrüßet seist du, Maria, voll der Gnade, der Herr ist mit dir. Du bist gebenedeit unter den Frauen, und gebenedeit ist die Frucht deines Leibes, Jesus, den du, o Jungfrau, geboren hast.
1: Heilige Maria, Mutter Gottes, bitte für uns Sünder, jetzt und in der Stunde unseres Todes. Amen.
0: Gegrüßet seist du, Maria, voll der Gnade, der Herr ist mit dir. Du bist gebenedeit unter den Frauen, und gebenedeit ist die Frucht deines Leibes, Jesus, den du, o Jungfrau, geboren hast.
1: Heilige Maria, Mutter Gottes, bitte für uns Sünder, jetzt und in der Stunde unseres Todes. Amen.
0: Gegrüßet seist du, Maria, voll der Gnade, der Herr ist mit dir. Du bist gebenedeit unter den Frauen, und gebenedeit ist die Frucht deines Leibes, Jesus, den du, o Jungfrau, geboren hast.
1: Heilige Maria, Mutter Gottes, bitte für uns Sünder, jetzt und in der Stunde unseres Todes. Amen.
0: Ehre sei dem Vater und dem Sohn und dem Heiligen Geist,
1: wie im Anfang, so auch jetzt und alle Zeit und in Ewigkeit. Amen.
0: O mein Jesus, verzeih uns unsere Sünden, bewahre uns vor dem Feuer der Hölle, führe alle Seelen in den Himmel, besonders jene, die deiner Barmherzigkeit am meisten bedürfen. Vater unser im

0: unser tägliches Brot gib uns heute und vergib uns unsere Schuld, wie auch wir vergeben unseren Schuldigern. Und führe uns nicht in Versuchung, sondern erlöse uns von dem Bösen.
1: Gegrüßet seist du, Maria, voll der Gnade, der Herr ist mit dir. Du bist gebenedeit unter den Frauen, und gebenedeit ist die Frucht deines Leibes, Jesus, den du, o Jungfrau, im Tempel aufgeopfert hast.
0: Heilige Maria, Mutter Gottes, bitte für uns Sünder, jetzt und in der Stunde unseres Todes. Amen.
1: Gegrüßet seist du, Maria, voll der Gnade, der Herr ist mit dir. Du bist gebenedeit unter den Frauen, und gebenedeit ist die Frucht deines Leibes, Jesus, den du, o Jungfrau, im Tempel aufgeopfert hast.
0: Heilige Maria, Mutter Gottes, bitte für uns Sünder, jetzt und in der Stunde unseres Todes. Amen.
1: Gegrüßet seist du, Maria, voll der Gnade, der Herr ist mit dir. Du bist gebenedeit unter den Frauen, und gebenedeit ist die Frucht deines Leibes, Jesus, den du, o Jungfrau, im Tempel aufgeopfert hast.
0: Heilige Maria, Mutter Gottes, bitte für uns Sünder, jetzt und in der Stunde unseres Todes. Amen.
1: Gegrüßet seist du, Maria, voll der Gnade, der Herr ist mit dir. Du bist gebenedeit unter den Frauen, und gebenedeit ist die Frucht deines Leibes, Jesus, den du, o Jungfrau, im Tempel aufgeopfert hast.
0: Heilige Maria, Mutter Gottes, bitte für uns Sünder, jetzt und in der Stunde unseres Todes. Amen.
1: Gegrüßet seist du, Maria, voll der Gnade, der Herr ist mit dir. Du bist gebenedeit unter den Frauen, und gebenedeit ist die Frucht deines Leibes, Jesus, den du, o Jungfrau, im Tempel aufgeopfert hast.
0: Heilige Maria, Mutter Gottes, bitte für uns Sünder, jetzt und in der Stunde unseres Todes. Amen.

0: deines Leibes, Jesus, den du, o Jungfrau, im Tempel aufgeopfert hast.
1: Heilige Maria, Mutter Gottes, bitte für uns Sünder, jetzt und in der Stunde unseres Todes. Amen.
0: Gegrüßet seist du, Maria, voll der Gnade, der Herr ist mit dir. Du bist gebenedeit unter den Frauen, und gebenedeit ist die Frucht deines Leibes, Jesus, den du, o Jungfrau, im Tempel aufgeopfert hast.
1: Heilige Maria, Mutter Gottes, bitte für uns Sünder, jetzt und in der Stunde unseres Todes. Amen.
0: Gegrüßet seist du, Maria, voll der Gnade, der Herr ist mit dir. Du bist gebenedeit unter den Frauen, und gebenedeit ist die Frucht deines Leibes, Jesus, den du, o Jungfrau, im Tempel aufgeopfert hast.
1: Heilige Maria, Mutter Gottes, bitte für uns Sünder, jetzt und in der Stunde unseres Todes. Amen.
0: Gegrüßet seist du, Maria, voll der Gnade,

0: geopfert hast.
1: Heilige Maria, Mutter Gottes, bitte für uns Sünder, jetzt und in der Stunde unseres Todes. Amen.
0: Gegrüßet seist du, Maria, voll der Gnade, der Herr ist mit dir. Du bist gebenedeit unter den Frauen, und gebenedeit ist die Frucht deines Leibes, Jesus, den du, o Jungfrau, im Tempel aufgeopfert hast.
1: Heilige Maria, Mutter Gottes, bitte für uns Sünder, jetzt und in der Stunde unseres Todes. Amen.
0: Ehre sei dem Vater und dem Sohn und dem Heiligen Geist.
1: Wie im Anfang, so auch jetzt und alle Zeit und in Ewigkeit. Amen.
0: O mein Jesus, verzeih uns unsere Sünden, bewahre uns vor dem Feuer der Hölle, führe alle Seelen in den Himmel, besonders jene, die deiner Barmherzigkeit am meisten bedürfen.
1: Vater unser im Himmel, geheiligt werde dein Name, dein Reich komme, dein Wille geschehe, wie im Himmel so auf Erden.
0: Unser tägliches Brot gib uns heute und vergib uns unsere Schuld, wie auch wir vergeben unseren Schuldigern, und führe uns nicht in Versuchung, sondern erlöse uns von dem Bösen.
1: Gegrüßet seist du, Maria, voll der Gnade, der Herr ist mit dir. Du bist gebenedeit unter den Frauen, und gebenedeit ist die Frucht deines Leibes, Jesus, den du, o Jungfrau, im Tempel wiedergefunden hast.
0: Heilige Maria, Mutter Gottes, bitte für uns Sünder, jetzt und in der Stunde unseres Todes. Amen.
1: Gegrüßet seist du, Maria, voll der Gnade, der Herr ist mit dir. Du bist gebenedeit unter den Frauen, und gebenedeit ist die Frucht deines Leibes, Jesus, den du, o Jungfrau, im Tempel wiedergefunden hast.
0: Heilige Maria, Mutter Gottes, bitte für uns Sünder, jetzt und in der Stunde unseres Todes. Amen.
1: Gegrüßet seist du, Maria, voll der Gnade, der Herr ist mit dir. Du bist gebenedeit unter den Frauen, und gebenedeit ist die Frucht deines Leibes, Jesus, den du, o Jungfrau, im Tempel wiedergefunden hast.
0: Heilige Maria, Mutter Gottes, bitte für uns Sünder, jetzt und in der Stunde unseres Todes. Amen.
1: Gegrüßet seist du, Maria, voll der Gnade, der Herr ist mit dir. Du bist gebenedeit unter den Frauen, und gebenedeit ist die Frucht deines Leibes, Jesus, den du, o Jungfrau, im Tempel wiedergefunden hast.
0: Heilige Maria, Mutter Gottes, bitte für uns Sünder, jetzt und in der Stunde unseres Todes. Amen.
1: Gegrüßet seist du, Maria, voll der Gnade, der Herr ist mit dir. Du bist gebenedeit unter den Frauen, und gebenedeit ist die Frucht deines Leibes, Jesus, den du, o Jungfrau, im Tempel wiedergefunden hast.
0: Heilige Maria, Mutter Gottes, bitte für uns Sünder, jetzt und in der Stunde unseres Todes. Amen.
1: Gegrüßet seist du, Maria, voll der Gnade, der Herr ist mit dir. Du bist gebenedeit unter den Frauen, und gebenedeit ist die Frucht deines Leibes, Jesus, den du, o Jungfrau, im Tempel wiedergefunden hast.
0: Heilige Maria, Mutter Gottes, bitte für uns Sünder, jetzt und in der Stunde unseres Todes. Amen.
1: Gegrüßet seist du, Maria, voll der Gnade, der Herr ist mit dir. Du bist gebenedeit unter den Frauen, und gebenedeit ist die Frucht deines Leibes, Jesus, den du, o Jungfrau, im Tempel wiedergefunden hast.
0: Heilige Maria, Mutter Gottes, bitte für uns Sünder, jetzt und in der Stunde unseres Todes. Amen.
1: Gegrüßet seist du, Maria, voll der Gnade, der Herr ist mit dir. Du bist gebenedeit unter den Frauen, und gebenedeit ist die Frucht deines Leibes, Jesus, den du, o Jungfrau, im Tempel wiedergefunden hast.
0: Heilige Maria, Mutter Gottes, bitte für uns Sünder, jetzt und in der Stunde unseres Todes. Amen.
1: Gegrüßet seist du, Maria, voll der Gnade, der Herr ist mit dir. Du bist gebenedeit unter den Frauen, und gebenedeit ist die Frucht deines Leibes, Jesus, den du, o Jungfrau, im Tempel niedergefunden hast.
0: Heilige Maria, Mutter Gottes, bitte für uns Sünder, jetzt und in der Stunde unseres Todes. Amen.
1: Gegrüßet seist du, Maria, voll der Gnade, der Herr ist mit dir. Du bist gebenedeit unter den Frauen, und gebenedeit ist die Frucht deines Leibes, Jesus, den du, o Jungfrau, im Tempel wiedergefunden hast.
0: Heilige Maria, Mutter Gottes, bitte für uns Sünder, jetzt und in der Stunde unseres Todes. Amen.
1: Ehre sei dem Vater und dem Sohn und dem Heiligen Geist.
0: Wie im Anfang, so auch jetzt und alle Zeit und in Ewigkeit. Amen.
1: O mein Jesus,
0: verzeih uns unsere Sünden, bewahre uns vor dem Feuer der Hölle.

0: dürfen.
1: Damit dieses Rosenkranzgebet in unserem Leben Frucht bringt, segne uns der allmächtige Gott, der Vater, der Sohn und der Heilige Geist.

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doch das prophetische Reden aufhören wird und das Zungenreden aufhören wird und die Erkenntnis aufhören wird. Denn unser Wissen ist Stückwerk und unser prophetisches Reden ist Stückwerk.

O Gott, komm mir zu Hilfe. Herr, eile mir zu helfen. Ehre sei dem Vater und dem Sohn und dem Heiligen Geist. Wie im Anfang, so auch jetzt und alle Zeit und in Ewigkeit. Amen. Halleluja. Dreifaltiger Gott, in deiner Hand sind wir geborgen. Und für das möchte ich mir ganz herzlich danken, dass du für uns sorgen tust, dass du mit uns auf dem Weg bist. Und wir möchten dich um Verzeihung bitten für jeden Moment, den wir vergessen haben, dass wir immer ganz auf dich dürfen vertrauen, dass du der gute Vater bist, der gute Hirt, der für uns alle sorgen tut. Ich bekenne Gott dem Allmächtigen und allen Brüdern und Schwestern, dass ich Gutes unterlassen und Böses getan habe. Ich habe gesündigt in Gedanken, Worten und Werken. Durch meine Schuld, durch meine Schuld, durch meine große Schuld. Darum bitte ich die selige Jungfrau Maria, alle Engel und Heiligen und euch Brüder und Schwestern, für mich zu beten bei Gott, unserem Herrn. Der allmächtige Gott erbarme sich unser, er lasse uns die Sünden nach und führe uns zum ewigen Leben. Amen. Bevor des Tages Licht vergeht, o Herr der Welt, hör dies Gebet, behüte uns in dieser Nacht durch deine große Güte und Macht. Hüllt Schlaf die müden Glieder ein, lass uns in dir geborgen sein und mach am Morgen uns bereit zum Lobe deiner Herrlichkeit. Dank dir, o Vater, reich an Macht, der über uns voll Güte wacht und mit dem Sohn und Heiligen Geist des Lebens Fülle uns verheißt. Amen. Mit seinen Flügeln beschirmt dich der Herr. Du brauchst dich nicht zu fürchten vor dem Schrecken der Nacht. Wer im Schutz des Höchsten wohnt und ruht im Schatten des Allmächtigen, der sagt zum Herrn, du bist für mich Zuflucht und Burg, mein Gott, dem ich vertraue. Er rette dich aus der Schlinge des Jägers und aus allem Verderben. Er beschirmt dich mit seinen Flügeln, unter seinen Schwingen findest du Zuflucht. Schild und Schutz ist dir seine Treue. Du brauchst dich vor dem Schrecken der Nacht nicht zu fürchten, noch vor dem Pfeil, der am Tag dahin fliegt, nicht vor der Pest, die im Finstern schleicht, vor der Seuche, die wütet am Mittag. Fallen auch tausend zu deiner Seite, dir zu Rechten 10-mal 1000, so wird es doch dich nicht treffen. Ja, du wirst es sehen mit eigenen Augen, wirst zuschauen, wie den Freveln vergolten wird. Denn der Herr ist deine Zuflucht, du hast dir den Höchsten als Schutz erwählt. Dir begegnet kein Unheil, kein Unglück naht deinem Zelt, denn er befiehlt seinen Engeln, dich zu behüten auf all deinen Wegen. Sie tragen dich auf ihren Händen, damit dein Fuß nicht an einen Stein stößt. Du schreitest über Löwen und Nattern, trittst auf Löwen und Drachen. Weil er an mir hängt, will ich ihn retten. Ich will ihn schützen, denn er kennt meinen Namen. Wenn er mich anruft, dann will ich ihn erhören. Ich bin bei ihm in der Not, befreie ihn und bringe ihn zu Ehren. Ich sättige ihn mit langem Leben und lasse ihn schauen, mein Heil. Ehre sei dem Vater und dem Sohn und dem Heiligen Geist, wie im Anfang, so auch jetzt und alle Zeit und in Ewigkeit. Amen. Mit seinen Flügeln beschirmt dich der Herr. Du brauchst dich nicht zu fürchten vor dem Schrecken der Nacht. Sie werden sein Angesicht schauen und sein Name ist auf ihre Stirn geschrieben. Es wird keine Nacht mehr geben und sie brauchen weder das Licht einer Lampe noch das Licht der Sonne, denn der Herr ihr Gott wird über ihnen leuchten und sie werden herrschen in alle Ewigkeit. Herr, auf dich vertraue ich, in deine Hände lege ich mein Leben. Lass leuchten über deinem Knecht dein Antlitz, hilf mir in deiner Güte, in deine Hände lege ich mein Leben.
Ehre sei dem Vater und dem Sohn und dem Heiligen Geist. Herr, auf dich vertraue ich, in deine Hände lege ich mein Leben. Sei unser Heil, o Herr, wenn wir wachen, und unser Schutz, wenn wir schlafen, damit wir wachen mit Christus und ruhen in seinem Frieden. Nun lässt du, Herr, deinen Knecht, wie du gesagt hast, in Frieden scheiden. Denn meine Augen haben das Heil gesehen, das du vor allen Völkern bereitet hast. Ein Licht, das die Heiden erleuchtet und Herrlichkeit für sein Volk Israel. Ehre sei dem Vater und dem Sohn und dem Heiligen Geist, wie im Anfang, so auch jetzt und alle Zeit und in Ewigkeit. Amen. Sei unser Heil, o Herr, wenn wir wachen, und unser Schutz, wenn wir schlafen, damit wir wachen mit Christus und ruhen in seinem Frieden. Lasset uns beten. Herr und Gott, kehre ein in dieses Haus und halte alle Nachstellungen des Feindes von ihm fern. Deine heiligen Engel mögen darin wohnen und uns im Frieden bewahren. Und dein Segen sei über uns alle Zeit. Darum bitten wir durch Christus, unseren Herrn. Amen. Eine ruhige Nacht und ein gutes Ende gewähre uns der allmächtige Herr. Amen. Wollen wir Gott um seinen Segen bitten für diese kommende Nacht und für den morgigen Tag. Der Herr sei mit euch und mit deinem Geiste. Es segne und behüte euch der allmächtige und barmherzige Gott, der Vater und der Sohn und der Heilige Geist. Amen.

Liebe Hörerinnen und Hörer, Paulus, berufener Apostel Jesu Christi. Wenn vom Apostel Paulus die Rede ist, dann wissen wir, dass er zweifellos eine der faszinierendsten Persönlichkeiten der ersten Kirche Jesu Christi ist. Im Folgenden soll die Person des Apostels Paulus und nicht die Deutungen seiner Schriften das Thema sein. Vieles wissen wir über seine Mission für Jesus Christus aus seinen 14 Briefen. Außer Jesus kennen wir Paulus besser als sonst einen Menschen des Neuen Testamentes. Und zwar nicht nur aufgrund seiner Briefe und der Apostelgeschichte des Lukas. Auch die nicht-religiöse Geschichtsschreibung hält einige Daten und Ereignisse über Paulus fest. Dazu gehört vor allem die Amtszeit des Gallio als Prokonsul in Korinth, Apostelgeschichte 18,12, und die Einsetzung des Festus als Nachfolger des Felix, Apostelgeschichte 24,27 folgende. Paulus wurde zu Tarsus in Zilizien, einer wichtigen Hafenstadt am östlichen Mittelmeer der heutigen Türkei, geboren. Sein Geburtsjahr kennen wir nicht. Er war Jude, Sohn einer jüdischen Familie, die zum Stamme Benjamin gehörte, Römer 11,1. Gleichzeitig aber römischer Bürger, Apostelgeschichte 16,37. Neben seinem jüdischen Namen Saul trug er den griechischen Namen Paulus. Er wuchs streng religiös auf und gehörte der Bruderschaft der Pharisäer an. Zuerst verfolgte er die junge christliche Kirche über die Maßen. Dann aber wurde er auf dem Weg nach Damaskus plötzlich bekehrt durch die Erscheinung des auferstandenen Jesus, der ihm die Wahrheit des christlichen Glaubens enthüllte und ihm zugleich die besondere Mission als Apostel der Heiden zuwies. Galaterbrief 1,12 und Apostelgeschichte 9,3-19. Dies geschah wohl nicht lange nach dem Jahr 33. Von diesem Augenblick an weiht er sein ganzes Leben dem Dienst Christi, der ihn ergriffen hat. Philipperbrief 3,12. Trotzdem ist aus seinen Briefen leicht herauszulesen, dass es ihm nicht um seine eigene Person ging, sondern um die Mission Jesu Christi. So schreibt er zum Beispiel im 2. Korintherbrief 4,5 in einer Bildsprache: Nicht uns selbst rufen wir aus, sondern Jesus Christus als den Herrn, uns selbst aber als eure Sklaven um Jesu willen. Denn der Gott, der sprach, aus Finsternis wird Licht erstrahlen, ist in unseren Herzen aufgestrahlt, damit aufleuchte die Erkenntnis der Herrlichkeit Gottes auf dem Antlitz Christi. Paulus selbst versteht sich als bloßer Sklave Jesu Christi, griechisch doulos, der Gemeinde, die von Jesus ins Leben gerufen wurde, eine Neuschöpfung zuteil werden lässt. Paulus leitet für sich den Auftrag ab, seine Erkenntnis über die Gottesherrlichkeit weiterzugeben, und zwar die Gottesherrlichkeit, die sich in Christus, dem Gekreuzigten
und nun dem Erhöhten zeigt. Das Licht, das ihm aufgegangen ist, muss zu

mir, wenn ich das Evangelium nicht verkünde. Das ist aber nur das Fundament seiner Mission, die unsere Katechese aufzeigen will. Und was mit der Mission des Paulus für ihn alles verbunden war. Gott hat Paulus, wie einst dem Mose, das Ziel gewiesen, die konkrete Durchführung aber ihm selbst anvertraut. Im Galaterbrief berichtet Paulus, dass er nach seiner Bekehrung zunächst in die Araber, in die jordanische Wüste ging. Erst 3 Jahre später macht er wiederum von Damaskus aus einen Kurzbesuch bei den Uraposteln in Jerusalem. Was ist inzwischen in ihm vorgegangen? 3 Jahre in der Wüste. Darauf kehrt er über Syrien in seine Heimat Kilikien zurück. Und erst nach 14 Jahren, nachdem ihn Barnabas in Tarsus aufgefunden und für ein Jahr zur Mitarbeit in die aus Juden und Heidenchristen zusammengesetzte Großstadtgemeinde von Antiochia geholt hat, geht er mit ihm und dem Heidenchristen Titus nochmals nach Jerusalem, um sein Evangelium, das er den Heiden verkündet, den Angesehenen zur Prüfung vorzulegen. Galaterbrief 2,1-2. Man einigt sich mit Handschlag. Petrus, Jakobus und Johannes bleiben für die Judenmission zuständig, Barnabas, Paulus und Titus für die Heidenmission. Seit seiner Bekehrung sind also beinahe 2 Jahrzehnte vergangen, in denen in Paulus viel vorgegangen und gereift sein muss. Mit dem Besuch bei den Aposteln in Jerusalem steht er auch offiziell, das heißt von den Aposteln beauftragt, vor der Aufgabe, das Evangelium zu inkulturieren, anders aufzubereiten als für palästinensische Juden und zugleich die praktischen Folgen zu erarbeiten. Dafür bildete seine Herkunft aus der Diaspora und seine multikulturelle Ausbildung ideale Voraussetzungen. Als Sohn alteingesessener jüdischer Eltern hatte er von Geburt an das römische Bürgerrecht und sprach fließend Griechisch. Auch ist zu erwarten, dass er die damals berühmte Universität in Tarsus besuchte und so eine gute Kenntnis der griechischen Kultur, der zeitgenössischen Philosophie und der griechischen Sportarten erhielt, wie seinen Briefen zu entnehmen ist. Laut Apostelgeschichte 22,3 studierte er ferner in Jerusalem bei dem berühmten Schriftgelehrten Gamaliel jüdische Theologie, sprach daher auch Hebräisch und war in der Bibel zu Hause. Das Theologiestudium war für ihn wohl sein erstes lebensbestimmendes Vorhaben, da er selbst sagt, hinsichtlich der Gerechtigkeit, wie sie das Gesetz verlangt, war ich untadelig. Philipperbrief 2,6. Wenn er etwas anpackte, tat er es ganz und zog daraus radikale Konsequenzen. In Antiochia kommt es zu einem unangenehmen Aufsehen. Den Judenchristen
in Jerusalem.

Jerusalem wurde nämlich die weitherzige Theologie und Praxis der Heidenmission in Antiochia durch die Mission des Paulus zu kritisch. War denn Jesus nicht gekommen, um das wahre, endzeitliche Israel zu schaffen? Muss ein Heide, bevor er Christ werden kann, nicht zuerst beschnitten und auf das heilige Gesetz Israels verpflichtet werden? Darf man denn mit unreinen Heiden gemeinsam das Mahl halten? Die Fronten prallten aufeinander, denn für den radikal konsequenten Paulus ist allein der Glaube an den gekreuzigten Christus, mit dem die bisherige Heilsordnung geradezu mitgestorben ist, entscheidend. Es kommt nicht darauf an, beschnitten oder unbeschnitten zu sein, sondern den Glauben zu haben, der in der Liebe Jesu Christi wirksam ist. Galaterbrief 5,6. Paulus konnte daher seine Angesprochenen in Antiochia im Osten des Römischen Reiches nicht wirklich überzeugen und sich nicht endgültig durchsetzen. Und daher geht er ab jetzt seinen eigenen Weg zu den westlichen Heiden. Apostelgeschichte 15,40. Und dafür kann er aber kein Empfehlungsschreiben kirchlicher Autoritäten Jerusalems vorlegen, sondern nur auf seine Berufung zum Apostel durch Gott selbst verweisen und seine Missionserfolge anführen. 2. Korintherbrief 3,1-4. Für ihn gilt: Wir sind Gesandte an Christi Stadt und Gott ist es, der durch uns mahnt. Der römische Bürger Paulus bevorzugt daher wohl nicht ganz zufällig römisch geprägte Städte für die Gründung seiner Christengemeinden. Das gilt schon für Troas, vor allem aber für Philippi, einer von vielen römischen Militärveteranen bewohnten Stadt, wie auch für Korinth, das seit 44 nach Christus die Hauptstadt der Provinz Achaia und im Jahr 51 bis 52 Regierungssitz des Prokonsuls Gallio war. In dieser Großstadt entsteht eine ungemein lebendige, aber auch schwierige und kritische Christengemeinde, die dem Paulus das Leben nicht leicht machte. Das beweisen seine Korintherbriefe, in denen er sich mit einer Reihe moralischer Missstände und Missverständnisse beschäftigen, aber auch seine eigene Berufung zum Apostel mit allen Mitteln der Kunst verteidigen musste. In allen seinen Briefen setzte er seine griechische Bildung, sein literarisches und rhetorisches Können, wie auch seine theologische Kenntnis der heiligen Schriften des Alten Testamentes voll ein. Er war der hochkarätige Akademiker, der schöpferische Theologe, der zugleich den Schwachen ein Schwacher wurde, um die Schwachen zu gewinnen. 1. Korinther 9,22. Innerhalb dieser Gemeinden befanden sich auch Judenchristen, die nach wie vor sein gesetzesfreie Evangelium unerträglich fanden. Als Einzelgänger fehlte ihm auch hier die offizielle Autorisierung seiner Missionstätigkeit. Die Judenchristen aus Jerusalem sandten ihre Leute zu Nachmissionen, um in Ordnung zu bringen, was Paulus angerichtet hatte.
Die Briefe an die Galater und an die Philippe lassen die Spannungen erkennen. Aber auch die unbeugsame Härte des Apostels, wenn es um sein Evangelium für die Heiden ging. Kein Wunder, dass er in Jerusalem und Palästina von Juden und Judenchristen geradezu als Ketzer betrachtet wurde. Und damit entstand auch das schwerwiegende Problem der Anerkennung seiner Gründungen als echte Christengemeinden. Vor allem wird im 2. Korintherbrief Kapitel 8 und 9 belegt, wie er in seinen Neugründungen eine große gemeinsame Geldsammlung für die Armen unter den Heiligen in Jerusalem organisiert. Wird nämlich das Geld als Ausdruck der engen Verbundenheit mit der Urgemeinde von dieser angenommen, dann akzeptiert sie zugleich die paulinischen Gemeinden als echte Filialkirchen. Vor seiner Abreise nach Jerusalem äußert er im Römerbrief noch seine diesbezüglichen Sorgen. Ich bitte euch im Namen Jesu Christi, unseres Herrn, und bei der Liebe des Geistes, steht mir bei und betet für mich zu Gott, dass ich vor den Ungläubigen in Judäa gerettet werde und dass mein Dienst für Jerusalem von den Heiligen dankbar aufgenommen wird. Römerbrief 15, 30 und folgende. Den Korinthern predigt er: Wir rufen einen gekreuzigten Christus aus, für Juden ein Skandal, für Heiden eine Dummheit, den Berufenen aber, Juden wie Heiden, Christus, Gottes Kraft und Gottes Weisheit. Dieser Christus nahm dann tatsächlich diesen Paulus als zweiten Christus bei seinem eigenen Wort: Ich will mich allein im Kreuz unseres Herrn Jesus Christus rühmen, durch den mir die Welt gekreuzigt ist und ich der Welt. Die Befolgung dieses Berufungsauftrags wurde für Paulus zum steinigen Weg. Diesen Weg, der ihn schließlich auch innerkirchlich in die Vereinsamung führte, konnte der Heidenapostel nur dank seines glühenden Herzens für Christus und das Heil der Menschen bis zum bitteren Ende durchhalten. Äußerlich war er gescheitert. Für viele war er theologisch und seelsorglich von Anfang an umsonst gelaufen. Galaterbrief 2, 2. Aufgrund des vorauseilenden Rufes als jüdischer Apostat, Abgefallener und christlicher Heretiker, wird ihm die Reise zur Urgemeinde tatsächlich zum Verhängnis. Jakobus, der Chef der Urgemeinde nach Petrus, schlägt einen Kompromiss vor. Er legt Paulus nahe, sich zusammen mit 4 weiteren Judenchristen dem höchsten jüdischen Nazirea-Gelübde zu unterziehen und mit den überbrachten Geldern die hohen Kosten für die Abschlussriten im Tempel zu übernehmen. So könne er seine Rechtgläubigkeit eindrucksvoll unter Beweis stellen. Apostelgeschichte 21, 18 bis 24. Die Gelder vieler Heidenchristen sollen also zur Ehrenrettung der judenchristlichen Armen in Jerusalem durch das schwarze Schaf Paulus verwendet werden. Im Tempel kommt es aber dennoch zum Tumult. Paulus wird von den Römern verhaftet und nach Caesarea
der Residenzstadt des römischen Prokurators überstellt. Dort verbringt er 2 Jahre in Untersuchungshaft. Eigenartigerweise findet sich in der Apostelgeschichte kein Wort darüber, dass sich die Urgemeinde um den verhafteten Paulus weiterhin in irgendeiner Form gekümmert habe. Um nun einem jüdischen Prozess in Jerusalem zu entgehen, appelliert der römische Bürger Paulus schließlich an das kaiserliche Höchstgericht und kommt nach abenteuerlicher Seefahrt als Gefangener nach Rom, wo er schließlich durch Enthauptung hingerichtet wird. Das Geheimnis seines Lebens fasst Paulus wohl unbewusst am Ende seiner Ausführung über Israel und die Heidenchristen im Römerbrief 9,11 staunend zusammen, wenn er schreibt: O Tiefe des Reichtums, der Weisheit und der Erkenntnis Gottes, wie unerträglich sind seine Entscheidungen, wie unerforschlich sind seine Wege. Römerbrief 11,33. Auch dafür gelobt sei Jesus Christus in Ewigkeit. Amen.

Nie wieder Krieg. Dieses Gebet betete Papst Johannes Paul II. 1991 direkt vor dem Kriegsbeginn gegen den Irak. Wir beten mit ihm. Gott unserer Väter, groß und voll Erbarmen, Herr des Friedens und des Lebens, du Vater aller Menschen, du hegst Pläne des Friedens und nicht des Leides. Du verdammst die Kriege und brichst den Stolz der Gewalttäter. Du hast deinen Sohn Jesus gesandt, um den Menschen in nah und fern den Frieden zu verkünden, um die Menschen aller Rassen und Völker in einer einzigen Familie zu vereinen. Höre den einmütigen Aufschrei deiner Kinder. Höre auf die dringende Bitte der ganzen Menschheit. Nie wieder Krieg. Dieses Abenteuer, aus dem es kein Zurück mehr gibt. Nie wieder Krieg. Diese Spirale von Trauer und Gewalt. Eine Bedrohung für alle Geschöpfe. Im Himmel, zu Wasser und zu Land. In Gemeinschaft mit Maria, der Mutter Jesu, bitten wir dich nun, sprich zu den Herzen derer, die Verantwortung tragen für das Schicksal der Völker. Halt auf die Logik der Rache und Vergeltung. Ermögliche durch deinen Heiligen Geist neue Lösungen, großmütige und ehrenvolle Gesten des Friedens. Eröffne Räume des Dialogs und geduldigen Wartens, die fruchtbarer sind als überstürzte Kriegstermine. Gib unsere Zeit Tage des Friedens. Nie wieder Krieg. Gebet des heiligen Papstes Johannes Paul II.

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0: Was ist das für ein Licht? Ich kann nichts mehr sehen.
1: Saul, Saul, warum verfolgst du mich?
0: Ich soll nach Damaskus gehen, hat Christus gesagt. Dort werde ich hören, was ich tun soll.

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1: Der heilige Apostel Paulus scheidet noch immer die Geister. Für die einen ist er der geniale Völkerapostel, dessen Missionsreisen es überhaupt möglich machten, dass aus einer kleinen jüdischen Gemeinschaft eine Weltreligion, das Christentum, wurde. Andere sehen in ihm einen Verfälscher der ursprünglichen Lehre Jesu Christi. Paulus' Theologie habe nichts mit dem zu tun, was Jesus gesagt und gewollt hat. Wer war dieser Paulus aus Tarsus? Einige Antworten gibt uns heute Pfarrer Winfried Abel. Grüß Gott, Herr Pfarrer, herzlich willkommen.
2: Danke vielmals.
1: Herr Pfarrer Abel, was weiß man eigentlich aus historischer Sicht über Herkunft und Werdegang des Apostels Paulus?
2: Der heilige Paulus ist sehr gut bezeugt, zumindest aus der Apostelgeschichte, nämlich er stammt aus Tarsus. Tarsus war damals so etwas wie ein Multikulti-Schmelztiegel inmitten einer Welt, die geprägt war durch den Hellenismus, also die griechische Kultur und Philosophie und Dichtkunst, dann durch die Römer, die bis in die weite Welt, bis nach Vorderindien fast vorgedrungen waren, und dann schließlich durch das Judentum. Und das Judentum war eigentlich seine Hauptquelle des Glaubens, aus dem er lebte. Aber er war sehr stark geprägt und war auch zu Hause in dieser Multikulti-Welt. Er sprach fließend Griechisch und Latein, also die römische Sprache, und wusste sich in dieser Welt auch zu bewegen.
1: Welcher Charakter des Paulus lässt sich aus den Quellen erschließen? Wie war er als Mensch?
2: Also man kann sagen, er war so etwas wie ein hochintelligenter Heißsporn. Ein Mann, der aufs Ganze ging, der bereit war, für eine Idee, die ihn beseelte, sogar sein Leben hinzugeben. Er war so etwas, was man heute vielleicht nennen würde, vom Typ eines Selbstmordattentäters, der bereit gewesen wäre, für eine gute Sache sein Leben hinzugeben und sich dreinzugeben, ohne Rücksicht auf sich selbst. Also er hatte sozusagen das Format, für eine gute Sache sich so einzusetzen, wie er es dann auch getan hat.
1: Er war ja zunächst einer der unerbittlichsten Verfolger dieser jungen christlichen Gemeinschaft, bis es dann zu dem berühmten Damaskus-Erlebnis kam. Wie muss man sich das vorstellen? Es ist ja ein Bild, das gebraucht wird, aber wie könnte es abgelaufen sein?
2: Also man kann sagen, was ganz wichtig bei Paulus ist, Paulus ist eigentlich einer der ersten wichtigen christlichen Zeugen gewesen, der Christus persönlich als Mensch nicht mehr gekannt hat, sondern zu einer Generation gehörte, die Christus auf eine andere Weise kennengelernt hat. Und da spielte eben das Damaskus-Erlebnis eine ganz wichtige Rolle. Nämlich Christus ist ihm da wie auch immer erschienen und hat ihn wirklich zu Boden gehauen. Das hat sein Leben total verändert. Man kann sagen, das Damaskus-Erlebnis war für ihn ein Crashkurs des Glaubens. Er hat nämlich erfahren, dass das, was er verfolgte, er meinte nämlich die Kirche, nicht irgendeine Organisation war, sondern eine Person. Deswegen hat ja Christus zu ihm gesagt, warum verfolgst du mich und nicht die Kirche? Das heißt, er hat also erkannt, wer die Kirche verfolgt, verfolgt Christus. Wer der Kirche begegnet, begegnet Christus. Wer die Kirche hasst, hasst Christus. Und wer sie liebt, der liebt Christus.
1: Wie ist es denn nach dieser Bekehrung dann weitergegangen? Ist Paulus dann direkt losgezogen und hat angefangen zu missionieren?
2: Also er beschreibt ja selber gerade im Anfang des Galaterbriefes, wie sein Werdegang war. Nach dem Damaskus-Erlebnis ist er erst einmal in die Stille gegangen, hat sich zurückgezogen in die Wüste. Dann hat er angefangen zu evangelisieren, das heißt Zeugnis zu geben von dem, was er erfahren hat. Und er hat immer wieder darauf hingewiesen, das, was ich verkünde, habe ich nicht von mir selber, habe ich auch nicht von Menschen empfangen, sondern durch das persönliche Zeugnis, das Gott mir ins Herz hineingelegt hat. Und dann erst viel später ist er nach Jerusalem gegangen und hat dann die Apostel kennengelernt. Er sagt, er hat Petrus kennengelernt und Jakobus. Die anderen waren schon irgendwie verstreut. Und dann hat er das, was er verkündet hat, abgeglichen mit dem, was die offizielle Lehre der Apostel war, um festzustellen, dass er genau von demselben Geist beseelt war, der auch in den Aposteln eben lebendig war.
1: Wir lesen in der Apostelgeschichte auch von einem Apostelkonzil. Worum ging es dabei?
2: Also zunächst einmal Apostel, wenn wir das Wort gebrauchen, da dürfen wir nicht nur an die 12 denken, die Jesus um sich geschart hat. Apostel ist immer jemand, der von Jesus dazu berufen ist, ausgesandt zu werden, um den Menschen oder den Heiden das Evangelium zu verkünden. Das Wort Apostel heißt der Ausgesandter. Also das Apostelkonzil damals war ein ganz wichtiges Ereignis deshalb, weil es darum ging, das Christentum aus dem Judentum herauszulösen und es zu einer universalen Religion für alle Menschen zu machen. Damals war bei den Jüngern, bei den Zwölfen, speziell auch bei Petrus, immer noch diese Ängstlichkeit, man müsse die jüdischen Gesetze weiter befolgen, man müsse die Beschneidung weiter auch denen auferlegen, die vom Heidentum

0: von einem gewissen Jesus predigte, von dem die Menschen in Kleinasien oder auch später in Europa sicherlich noch nie etwas gehört hatten. Warum war er so erfolgreich?
1: Also zunächst einmal, noch nie gehört hatten, das trifft ihm nur in begrenzten Weise zu, denn der heilige Paulus knüpfte zunächst einmal an die alttestamentlichen Prophetien an. Er ist ja zunächst immer in die Synagogen gegangen, hat zunächst einmal zu Juden gesprochen. Die wussten eigentlich Bescheid, die hatten ja eine Messias-Erwartung. Daran konnte er anknüpfen. Und dann, wenn sie ihn aus der Synagoge hinausgeworfen hatten, dann ging er zu den Heiden. Und dann hat er wieder eine andere Methode angewandt. Und diese Methode hat er eigentlich auf dem Areopag angewandt, indem er auf den unbekannten Gott zu sprechen kam, den diese Menschen ja alle gesucht haben. Die damalige Zeit war eigentlich eine Zeit einer großen Offenheit. Die römische Religion und die griechische Religion hatte gewissermaßen abgewirtschaftet. Man nahm sie nicht mehr ernst. Der Tempelkult wurde nur noch äußerlich vollzogen. Da war eine große Offenheit da und da strömten auch viele esoterische Kulte, auch ägyptische Osiris-Kulte oder der Mithras-Kult aus Persien strömten da ein. Da waren die Menschen offen für etwas Neues und deswegen konnte das Christentum sich auch tatsächlich so ausbreiten.
0: Kann man von der Art der Missionierung des Paulus auch etwas lernen für die heutige Zeit?
1: Natürlich. Man muss zunächst einmal erfahren, was bewegt die Menschen heute. Man muss also auch heute in den Menschen den Altar für den unbekannten Gott, den muss man bei diesen Menschen erspüren. Also eines ist jedenfalls klar. Jeder Mensch hat eine tiefe Sehnsucht nach einem erfüllten, glücklichen Leben. Jeder Mensch. Ich kann jeden Menschen fragen, möchtest du glücklich werden? Und er wird sagen, ja. Jeder versteht natürlich unter dem Glück etwas völlig anderes oder unter dem Lebenssinn oder unter der Selbstverwirklichung. Jetzt muss man den Menschen versuchen klarzumachen, wer wirklich dem Menschen die wahre Selbstverwirklichung, das wahre Glück schenken kann. Da spielt auch immer das Thema Befreiung von Schuld eine Rolle.
0: Zurück zu den historischen Fakten. Was weiß man über den Tod des Paulus? Gibt es da irgendwelche gesicherten Erkenntnisse?
1: Also man darf der Tradition, darf man wirklich trauen. Denken Sie einmal daran, das Petrusgrab war ja bis ins letzte Jahrhundert hinein immer nur vermutet worden. Aber die Tradition war fest davon überzeugt, hier unter der Kuppel des Petersdomes, da befindet sich das Petrusgrab. Das ist dann archäologisch tatsächlich auch bewiesen worden. Genauso kann man auch der Tradition in Bezug auf den Tod des heiligen Paulus trauen. Paulus war ein römischer Bürger. Er durfte also nicht den schmählichen Tod eines Sklaven oder eines heidnischen Kriegsgefangenen sterben. Er wurde also enthauptet. Das war die mildeste Form der Hinrichtung. Davon kann man ausgehen. Man darf auch den Ort durchaus annehmen, an dem das geschehen ist, wo Trefontane heute vor den Toren von Rom sich befand, in dessen Nähe ja dann auch die St. Pauls Basilika heute steht, die Grabeskirche des heiligen Paulus der Tradition gemäß sein soll. Und tatsächlich hat man ja vor wenigen Jahren das Paulusgrab einmal untersucht und tatsächlich auch Reste von seinen Gebeinen gefunden.
0: Herr Pfarrer, was ist von dem eingangs erwähnten Vorwurf, der heilige Paulus sei lediglich ein genialer Verfälscher der Botschaft Christi aus theologischer Sicht zu halten?
1: Der heilige Paulus war ein großer Theologe. Man muss sagen, er war der erste große Theologe. Die anderen Apostel waren Zeugen. Die haben bezeugen können, was sie an Jesus erlebt, mit ihm erlebt haben und wie er ihr Leben verändert hat. Das war wichtig, aber genauso wichtig war, die Lehre Christi theologisch umzusetzen, zu einer Verkündigung werden zu lassen, die auch den Menschen damals gemäß war, ihrem Denken entsprach. Und da war der heilige Paulus genau das geniale Werkzeug Gottes. Man kann sagen, der erste Theologe. Insofern könnte man sagen, er habe die Lehre Christi verfälscht. Aber ich glaube, da ist überhaupt kein Unterschied zwischen dem, was die Apostel verkündet haben und der heilige Paulus. Deswegen war er immer bestrebt, sich am Glauben der Kirche, sprich am Petrusamt zu orientieren.
0: Herr Pfarrer Abel, ganz herzlichen Dank, dass Sie wieder bei uns waren.
1: Bitteschön.
0: Auf Wiedersehen, bis zum nächsten Mal.

Wir beten das Weihegebet zum heiligen Erzengel Michael. Im Namen des Vaters und des Sohnes und des Heiligen Geistes. Amen. Ewiger Vater, durch deinen Sohn, unseren Herrn Jesus Christus, bringen wir dir im Heiligen Geist Lobpreis und Ehre dar. Durch dein ewiges Wort, das im Schoß der Jungfrau Maria Fleisch angenommen hat, hast du alles erschaffen, die sichtbare und die unsichtbare Welt, Throne und Herrschaften, Mächte und Gewalten. Alles ist durch Jesus und auf ihn hin geschaffen. Du schaust mit großer Güte auf jeden von uns. Öffne unsere Herzen für deine Liebe und deinen Heilsplan. Erwecke auf die Fürsprache Mariens, der Braut des Heiligen Geistes, aller Engel und Heiligen, die Herzen aller Menschen für deine Liebe und erwecke sie aus dem Schlaf der Gottesferne. Heute danken wir dir ganz besonders, dass du die heiligen Engel erschaffen hast. Wir stimmen ein in ihren Lobpreis, den sie unaufhörlich vor deinem Thron darbringen. Und nun kommen wir zu dir, heiliger Erzengel Michael, du Führer der himmlischen Heerscharen, du großer Streiter für die Ehre Gottes, du Bezwinger des Bösen, du liebevoller Freund der Menschen. Du möchtest nicht, dass wir verloren gehen. Heute sind wir zu dir auf den Gargano gepilgert, um deine Freundschaft zu erbitten. Wir kommen stellvertretend für viele andere, die zu uns gehören. Wir kommen stellvertretend für die Länder und Gebetsgruppen, deren Fahnen wir zu diesem heiligen Ort mitgebracht haben. Heiliger Erzengel Michael, wir bitten dich, bewahre uns vor Krieg, Unheil und Katastrophen und vor dem Strafgericht Gottes, welches du gemäß der Heiligen Schrift ausführen wirst. Dir weihen wir uns und unsere Familien, unsere Freunde und Bekannten, unsere Länder und alle Menschen, die in dieser Stunde an vielen Orten mit uns verbunden sind. Endlich empfehlen wir dir unsere heilige katholische Kirche, die in dieser Zeit auf vielfache Weise bedrängt ist. Sancte Michael, Archangele, defende nos in proelio, contra nequitiam et insidias diaboli esto presidium. Imperet ili Deus supplices deprecamur. Tuque princeps militiae celestis Satanam aliosque spiritus malignos, qui ad perditionem animarum pervagantur in mundo, divina virtute in infernum detrude. Amen.

An dem heutigen Hochfest Peter und Paul darf ich Sie ganz herzlich begrüßen zur Evangeliumsbetrachtung. Die heutige Betrachtung ist genau aus dem Matthäus-Evangelium, Kapitel 16, Vers 13 bis 19. In jener Zeit, als Jesus in das Gebiet von Caesarea Philippi kam, fragte er seine Jünger: Für wen halten die Leute den Menschensohn? Sie sagten: Die einen für Johannes den Täufer, andere für Elia, wieder andere für Jeremia oder sonst einen Propheten. Da sagte er zu ihnen: Ihr aber, für wen haltet ihr mich? Simon Petrus antwortete: Du bist der Messias, der Sohn des lebendigen Gottes. Jesus sagte zu ihm: Selig bist du, Simon Barjona, denn nicht Fleisch und Blut haben dir das offenbart, sondern mein Vater im Himmel. Ich aber sage dir, du bist Petrus, der Fels, und auf diesen Felsen werde ich meine Kirche bauen, und die Mächte der Unterwelt werden sie nicht überwältigen. Ich werde dir die Schlüssel des Himmelreiches geben. Was du auf Erden binden wirst, das wird auch im Himmel gebunden sein, und was du auf Erden lösen wirst, das wird auch im Himmel gelöst sein. Evangelium unseres Herrn Jesus Christus. Lob sei dir, Christus.

Liebe Mitchristen, heute gedenken wir zweier ganz großen Menschen, zwei ganz großer Völkerapostel, den heiligen Petrus und den heiligen Paulus. Beide, sie haben sich in die Sendung von Christus hineinnehmen lassen, sind selber aufgebrochen und haben die frohe Botschaft den Menschen gebracht. Der heilige Petrus und der heilige Paulus, sie haben an Gott geglaubt und sie haben diesen Gott in sich, durch sich handeln lassen und somit das wahre Leben gefunden. Und diese Apostelfürsten, sie sind auch Symbolfiguren für die ganze Kirche. Petrus, er kann uns erinnern an die Einheit der Kirche und Paulus, er steht dafür, dass die Kirche eine Mission hat. Unermesslich ist der Beitrag von diesen beiden lebendigen Säulen, auf die sich die Kirche bis heute stützen kann. Wir können mit Gewissheit sagen, dass das Herz von diesen beiden Menschen für die Kirche geschlagen hat. Sie haben die Kirche über alles geliebt und die Liebe zur Kirche ist es, die wir heute mehr denn je brauchen, damit auch wir dieses Feuer der Liebe zu dieser Kirche haben in uns und dort, wo die Liebe ist, erfahrungsgemäß. Dort ist auch immer ein Weg, um diese Kirche weiterzutragen, um das Licht dieser Kirche in die kommenden Generationen hineinzutragen. Der heilige Petrus und der heilige Paulus, sie zeigen uns, dass nicht eigene Kräfte sind, die das vollbringen können. Ich denke, beide von ihnen haben immer wieder gezeigt, dass das Wirken Gottes im Herzen ganz entscheidend ist, dass diese Offenheit da ist, dass man dem Heiligen Geist Raum schafft und dort können ganz neue Dimensionen aufbrechen. Dort dürfen auch wir, die Christen des dritten Jahrtausends, Instrumente des Heiles Gottes sein. Ich möchte gerne heute einige Aspekte aufgreifen von diesen großen Heiligen und so auch versuchen, wie diese beiden Apostel uns wirklich auch Mut geben können, damit auch wir aufbrechen, zusammen mit ihnen Christus nachfolgen. Als der heilige Petrus im Gefängnis war in Jerusalem, da kam ein Engel zu ihm und sagte, wirf deinen Mantel um und folge mir. Und Petrus erfolgte ihm, so heißt es in der Apostelgeschichte. Und durch dieses außerordentliche Eingreifen kam Gott seinem Apostel zu Hilfe, damit dieser seine Sendung fortsetzen konnte. Ein ganz entscheidender Moment für den heiligen Paulus ist sicher seine Bekehrung dort, wo ihm Christus begegnet und fragt, Saul, Saul, warum verfolgst du mich? Paulus, er wurde auf dem Weg nach Damaskus von dieser göttlichen Gnade, von diesem göttlichen Licht getroffen und er, der Christenverfolger, er wird zu einem der größten Apostel für Christus, nachdem er Jesus begegnet ist, sein Licht in sein Herz aufgenommen hat. Indem er Christus aufnimmt in sein Leben, sein Licht aufnimmt, wird er zu einem Verkünder, zu einem Zeugen und wie er es selber sagt, die Liebe Christi, sie drängt mich, allen Menschen diese frohe Botschaft weiterzubringen, dieses Geheimnis von Christus, das mir selber begegnet ist. Zwei Apostel also, welche alles gegeben haben für Christus, alles eingesetzt haben, keine Mühe scheuten, um für Christus auf dem Weg zu sein, um Christus zu den Menschen zu bringen. Und so dürfen wir an diesem heutigen Tag das große Fest feiern dieser Völkerapostel, Petrus der Fels, und dann das auserwählte Werkzeug vom heiligen Paulus. Beide zusammen sind in Rom gestorben, beide zusammen haben sich in den Dienst von Christus gestellt und diesen Dienst bis zur Fülle, bis zum Blutvergießen besiegelt. Der geheimnisvolle Weg des Glaubens und der Liebe, der den heiligen Petrus und auch den heiligen Paulus von ihrem Geburtsland nach Jerusalem dann in andere Teile der Welt und schließlich nach Rom führte. Man könnte diesen Weg wie ein Modell sehen für einen jeden Christen, für einen jeden von uns. Jeder Christ ist berufen, um zusammen mit Petrus und Paulus den Weg zu gehen, um Christus in der Welt zu bezeugen. Und diesen Weg, den sind sie gegangen, beide zusammen,
weil sie Christus begegnet sind, seiner unendlich großen Liebe, weil sie gemerkt haben, das ist derjenige, der mein Leben erfüllt. Sie haben ihn kennengelernt, von dem Petrus selber sagt, du bist der Messias, der Sohn des lebendigen Gottes. Das haben sie erfahren, der heilige Petrus und auch der heilige Paulus, dass Gottes Sohn mitten unter uns gekommen ist, um uns das Heil zu bringen. Und dieses Heil haben sie in ihrem Herzen erfahren dürfen. Und dieses Heil, das wollten sie auch allen anderen Menschen weiterschenken. Unermüdlich, ohne auf sich selber zu schauen, sind sie gegangen, haben so vieles in Kauf genommen. Das Tagesgebet von diesem heutigen Festtag, es sagt, hilf deiner Kirche, in allem der Weisung deiner Boten zu folgen. Wir sind heute eingeladen, auf Petrus und auf Paulus zu schauen, und auch wir sollen uns heute von diesen großen Heiligen ermutigen lassen, dass auch wir unsere Sendung in der Kirche wahrnehmen, zu der Gott uns ganz persönlich gerufen hat oder jeden Tag von Neuem ruft. Der heilige Petrus und der heilige Paulus, sie hatten ja eigentlich beide einen ganz unterschiedlichen Charakter und auch ihre Sendung war irgendwie ganz verschieden. Doch in Jesus Christus wussten sie sich beide vereint und mit Jesus Christus haben sie gearbeitet, ohne sich zu schonen und sich aufgezehrt bis zum Tod. Durch Jesus Christus bekamen sie sicher auch die Kraft, sich die Worte des Psalmisten zu eigen zu machen. Der Herr hat mich all meinen Ängsten entrissen. Das haben sie mir erfahren dürfen, dass Gott ihnen geholfen hat, ihnen beigestanden ist, selbst im Martyrium der Kreuzigung und der Enthauptung. Was eigentlich wirklich zählt, das ist die Treue zu Christus, die Treue bis zum Schluss. Und sie wussten ja beide, dass sie in ihrem Leben viele Fehler gemacht haben, aber was sie noch viel mehr sahen, ist, dass Gott sie trotzdem berufen hat. Das ist sicher auch für uns ein Beispiel, diese beiden verschiedenen Persönlichkeiten, die uns Mut machen wollen, dass wir auch in unserer Verschiedenheit trotzdem immer einen Platz haben für Christus, dass er für einen jeden von uns einen speziellen Auftrag hat, dass er für jeden von uns eine Sendung hat, jeden von uns beisteht auf diesem Weg. Und trotzdem geht es am Ende trotzdem immer wieder um das Gleiche, nämlich um die Botschaft von Christus, dass wir diese Botschaft identisch vorleben, identisch weitertragen zu unseren Mitmenschen durch unser gelebtes Zeugnis, durch unsere große Liebe zu Christus, durch diese unerschütterliche Treue, die wir haben zu ihm. Sollen auch wir an diesem heutigen Festtag mit dem heiligen Petrus zusammen sagen, Jesus, du bist der Messias, du bist der Sohn des lebendigen Gottes. Mit dir zusammen möchte ich durch das Leben gehen. In dir habe ich den wahren Sinn meines Lebens gefunden. Der heilige Paulus schreibt einmal im Korintherbrief, wehe mir, wenn ich das Evangelium nicht verkündige. Er hat irgendwie in sich bemerkt, das ist meine Gelegenheit, meine Chance, die ich nutzen darf in meinem Leben, um Christus meine Liebe, meine Treue zu beweisen, indem ich hinausgehe und dieses Evangelium verkünde. Das Evangelium, das ihn selber freigemacht hat von der Sklavenschaft, vielleicht des Stolzes, des Egoismus, der Engsichtigkeit, zu einem freien Menschen, der das wahre Licht Gottes gesehen hat. Und das wollt ihr auch den Menschen weiterbringen, diese Öffnung der Augen, diese Öffnung des Herzens, damit wir Menschen in Christus eine neue Freiheit finden dürfen. So wollen wir jetzt auf die Fürsprache des heiligen Petrus und des heiligen Paulus den Segen Gottes erbitten, dass wir unsere Sendung wahrnehmen und zusammen mit Petrus und Paulus auch einen ganz wichtigen Beitrag leisten dürfen in der Geschichte der Menschheit, dass auch wir diese mutigen Menschen sind, die die Botschaft von Christus weitertragen und ihr die Treue halten. Der Herr sei mit euch und mit deinem Geiste. Es segne und behüte euch der allmächtige und barmherzige Gott, der Vater und der Sohn und der Heilige Geist. Amen.

0: Liebe Hörerinnen und Hörer von Radio Gloria, am Telefon begrüßen wir jetzt ganz herzlich Dekan Matthias Rey. Und zusammen mit ihm grüßen wir unsere Mutter Gottes mit dem Angelusgebet.
1: Der Engel des Herrn brachte Maria die Botschaft.
0: Und sie empfing vom Heiligen Geist.
1: Gegrüßt seist du, Maria, voll der Gnade, der Herr ist mit dir. Du bist gebenedeit unter den Frauen und gebenedeit ist die Frucht deines Leibes, Jesus.
0: Heilige Maria, Mutter Gottes, bitte für uns Sünder, jetzt und in der Stunde unseres Todes. Amen.
1: Maria sprach, siehe, ich bin die Magd des Herrn.
0: Mir geschehe nach deinem Wort.
1: Gegrüßt seist du, Maria, voll der Gnade, der Herr ist mit dir. Du bist gebenedeit unter den Frauen und gebenedeit ist die Frucht deines Leibes, Jesus.
0: Heilige Maria, Mutter Gottes, bitte für uns Sünder, jetzt und in der Stunde unseres Todes. Amen.
1: Und das Wort ist Fleisch geworden.
0: Und hat unter uns gewohnt.
1: Gegrüßt seist du, Maria, voll der Gnade, der Herr ist mit dir. Du bist gebenedeit unter den Frauen und gebenedeit ist die Frucht deines Leibes, Jesus.
0: Heilige Maria, Mutter Gottes, bitte für uns Sünder, jetzt und in der Stunde unseres Todes. Amen.
1: Bitte für uns, o heilige Gottesgebärerin.
0: Auf dass wir würdig werden, der Verheißungen Christi.
1: Wir bitten dich, o Herr, gieße deine Gnade in unsere Herzen ein. Durch die Botschaft des Engels haben wir die Menschwerdung Christi, deines Sohnes, erkannt. Führe uns durch sein Leiden und Kreuz zur glorreichen Auferstehung. Darum bitten wir durch ihn, Christus, unseren Herrn.
0: Amen.
1: Herr, gib den armen Seelen die ewige Ruhe.
0: Und das ewige Licht leuchte ihnen.
1: Lass sie ruhen in Frieden.
0: Amen.
1: Beten wir noch für unseren Papst. Vater unser im Himmel, geheiligt werde dein Name, dein Reich komme, dein Wille geschehe, wie im Himmel so auf Erden.
0: Unser tägliches Brot gib uns heute und vergib uns unsere Schuld, wie auch wir vergeben unseren Schuldigern. Und führe uns nicht in Versuchung, sondern erlöse uns von dem Bösen.
1: Gegrüßt seist du, Maria, voll der Gnade, der Herr ist mit dir. Du bist gebenedeit unter den Frauen und gebenedeit ist die Frucht deines Leibes, Jesus.
0: Heilige Maria, Mutter Gottes, bitte für uns Sünder, jetzt und in der Stunde unseres Todes. Amen.
1: Ehre sei dem Vater und dem Sohn und dem Heiligen Geist.
0: Wie im Anfang, so auch jetzt und alle Zeit und in Ewigkeit. Amen.

0: ja, ich will aber direkt zur Quelle. Ja, dann kann er ein Kübel nehmen und dann laufen. Allerdings ist die Quelle weit weg. Jesus ist Gott, wir sind Menschen. Aber abgesehen von dem, ja, er kann mit dem Kübel dort hergehen und dann ein bisschen Wasser schöpfen. Erstens ist das Kübel nicht ganz sauber. Zweitens wird er unterwegs wieder Wasser verlieren und je nachdem geht er noch um und verliert alles. Also viel einfacher ist, das Wasser direkt in unserem Herz von Maria zu beziehen. Wir sind sozusagen, wenn wir an Maria angeschlossen sind, näher bei der Quelle, als wenn wir selber bei der Quelle sind. Weil sie ist das ganz reine Gefäß, die ganz reine Leitung, wo uns das Wasser von der Gnade von Jesus zu uns führt. Jetzt ist natürlich klar, wenn wir dann bei Maria sind, dann kommen wir automatisch auch zu Jesus. Also der Drang, den Jesus zu umarmen, Jesus zu lieben, der kommt von selber, wenn wir zu Maria gehen. Also die Maria-Verehrung ist der Weg zu Jesus, der direkteste Weg zu Jesus. Wer sie verehrt, verehrt Jesus umso mehr. Und es ist ja nie so, dass mit Maria arbeitet. Also wenn jemand Maria arbeiten würde, dann wäre er weder katholisch noch orthodox, dann würde er etwas machen, was viele nie gemacht hat. Und zwar nicht nur die römisch-katholische Kirche, sondern auch die ganzen orthodoxen Kirchen von der östlichen Tradition. Das heisst, nie dir beten dich an, Maria, sondern wir tun sie verehren als die ganz reine, die unversehrte, die grosse, die schöne, also so wie sie eben von Gott geschaffen ist. Und so tun wir eben auch Gott die Ehre an. Also wir sind dankbar ihm gegenüber, dass er uns Maria als die Mittlerin von der Gnade geschenkt hat. Durch Maria ist Jesus in die Welt gekommen und dann müssen wir nicht irgendwie einen kürzeren Weg suchen oder einen besseren Weg als der, wo eben wieder Maria ist. Also wir gehen durch Maria wieder zu Jesus, wo Maria ist. Da ist Jesus. Und so ist das Rosenkranzgebet ganz ein sinnvolles Gebet. Wir kommen dort direkt in die Geheimnisse von Jesus. Also wenn man zum Beispiel das Leiden von Jesus betrachtet, wenn man das mit den Augen von Maria macht, mit ihrem Denken, mit ihrem Herz, dann können wir viel tiefer dort drin rein, als wenn wir direkt versuchen, unter dem Kreuz zu stehen und Jesus zu betrachten. So wie der Johannes nur unter dem Kreuz hat können stehen bleiben, weil er von der Maria bestärkt worden ist, weil er von ihr Kraft bekommen hat, dort zu bleiben und zu betrachten und schlussendlich für die Menschen, für uns alle zu bezeugen, was er dort erlebt hat unter dem Kreuz. So möchte ich Sie also weiterhin ermutigen, Mutter Gottes zu verehren, gegrüßt seist du Maria zu beten, dabei das Leben von Jesus zu betrachten und so eben zu der Quelle vom Heil zu Christus selber kommen. So gebe ich Ihnen dazu das Sagen. Der Herr sei mit euch.
1: Und mit deinem Geiste.
0: Es segne euch der allmächtige Gott, der Vater und der Sohn und der Heilige Geist.
1: Amen. Ganz ein herzlichen Dank, der Karl Matthias Rey, für das Beten vom Angelus, sein priesterlicher Segen und für die ermutigenden Worte. Wir sollen die Mutter Gottes noch mehr verehren, weil sie ist Mittlerin von allen Gnaden. Und der Rosenkranz ist dazu ein ganz gutes Mittel. Herzlichen Dank.

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2: Papst Leo XIV. Schenkt während der Generalaudienz jeweils eine Katechese zu einem speziellen Thema. Und jetzt haben wir die Freude, dass wir so eine Katechese zuhören dürfen.
3: Nel nome del Padre e del Figlio e dello Spirito Santo, la pace sia con voi. Buongiorno e benvenuti.
4: Liebe Brüder und Schwestern, guten Morgen und herzlich willkommen.
3: Viviamo questo incontro di riflessione.
4: Wir erleben diese Begegnung der Besinnung am letzten Tag des Kalenderjahres, kurz vor dem Ende des heiligen Jahres und mitten in der Weihnachtszeit. Das zu Ende gehende Jahr war sicherlich von wichtigen Ereignissen geprägt. Einige freudige, wie die Pilgerfahrt vieler Gläubiger anlässlich des heiligen Jahres, andere schmerzhafte, wie der Tod von Papst Franziskus und die Kriegsszenarien, die den Planeten weiterhin erschüttern. Am Ende des Jahres lädt uns die Kirche ein, alles vor den Herrn zu bringen, uns seiner Vorsehung anzuvertrauen und ihn zu bitten, dass sich in uns und um uns herum in den kommenden Tagen die Wunder seiner Gnade und Barmherzigkeit erneuern mögen. In diese Dynamik fügt sich die Tradition des feierlichen Gesangs des Te Deum ein, mit dem wir heute Abend dem Herrn für die empfangenen Wohltaten danken werden. Wir werden singen: Wir loben dich, Gott. Du bist unsere Hoffnung. Deine Barmherzigkeit sei immer mit uns. In diesem Zusammenhang bemerkte Papst Franziskus, dass weltliche Dankbarkeit und weltliche Hoffnung nur scheinbar sind, auf das Ich und seine Interessen reduziert sind, während in dieser Liturgie eine ganz andere Atmosphäre herrscht, die des Lobes, des Staunens, der Dankbarkeit. Mit dieser Haltung sind wir heute aufgerufen, darüber nachzudenken, was der Herr im vergangenen Jahr für uns getan hat, sowie ehrlich unser Gewissen zu prüfen, unsere Antwort auf seine Gaben zu bewerten und um Vergebung zu bitten für all jene Momente, in denen wir es nicht verstanden haben, seine Inspiration zu schätzen und die Talente, die er uns anvertraut hat, bestmöglich einzusetzen. Das bringt uns dazu, über ein weiteres großes Zeichen nachzudenken, das uns in den vergangenen Monaten begleitet hat. Das Zeichen des Weges und des Zieles. In diesem Jahr sind sehr viele Pilger aus aller Welt gekommen, aus allen Ländern, um am Grab des Petrus zu beten und ihre Zugehörigkeit zu Christus zu bekräftigen. Das erinnert uns daran, dass unser ganzes Leben eine Reise ist, deren letztes Ziel Raum und Zeit übersteigt, um sich in der Begegnung mit Gott und in der vollen und ewigen Gemeinschaft mit ihm zu erfüllen. Darum werden wir auch im Te Deum-Gebet bitten, wenn wir sagen: Nimm uns auf in deine Herrlichkeit, in die Gemeinschaft der Heiligen. Nicht umsonst bezeichnete der heilige Paul VI. Das Jubiläum als einen großen Akt des Glaubens in Erwartung zukünftiger Schicksale, die wir schon jetzt vorwegnehmen und vorbereiten. Und in diesem eschatologischen Licht der Begegnung zwischen Endlichkeit und Unendlichkeit steht ein drittes Zeichen, das Durchschreiten der heiligen Pforte, das viele von uns getan haben, indem wir gebetet und um Vergebung für uns und unsere Lieben gebetet haben. Es drückt unser Ja zu Gott aus, der uns mit seiner Vergebung einlädt, die Schwelle zu einem neuen Leben zu überschreiten, das von der Gnade beseelt, nach dem Evangelium gestaltet und von der Liebe zu dem Nächsten entflammt ist. In deren Definition ist jeder Mensch eingeschlossen, der Verständnis, Hilfe, Trost und Opferbereitschaft braucht, auch wenn er uns persönlich unbekannt ist, auch wenn er uns lästig und feindlich gesinnt ist, aber mit der unvergleichlichen Würde eines Bruders ausgestattet ist. Es ist unser Ja zu einem Leben, das mit Engagement in der Gegenwart gelebt und auf die Ewigkeit ausgerichtet ist. Meine Lieben, wir meditieren über diese Zeichen im Lichte von Weihnachten. Der heilige Leo der Große sah in diesem Zusammenhang im Fest der Geburt Jesu die Verkündigung einer Freude, die für alle gilt. Der heilige Jubel rief er aus, denn er nähert sich dem Lohn. Der Sünder freue sich, denn ihm wird Vergebung angeboten. Der Heide fasse neuen Mut, denn er ist zum Leben berufen. Seine Einladung heute richtet sich an alle, uns allen, die wir durch die Taufe heilig sind, weil Gott unser Begleiter auf dem Weg zum wahren Leben geworden ist. An uns Sünder, damit wir, nachdem uns vergeben wurde, mit seiner Gnade wieder aufstehen und uns wieder auf den Weg machen können. Und schließlich an uns, die wir arm und zerbrechlich sind, weil der Herr unsere Schwäche zu seiner eigenen gemacht, zerlöst und uns ihre Schönheit und Kraft in seiner vollkommenen Menschlichkeit gezeigt hat. Deshalb möchte ich zum Schluss die Worte des heiligen Paulus des VI. Am Ende des Jubiläumsjahres 1975 in Erinnerung rufen, mit denen er dessen grundlegende Botschaft beschrieb. Sie, so sagte er, lässt sich in einem Wort zusammenfassen: Liebe. Und er fügte hinzu, Gott ist Liebe. Das ist die unaussprechliche Offenbarung, mit der das Jubiläum mit seiner Pädagogik, seiner Nachsicht, seiner Vergebung und schließlich seinem Frieden voller Tränen und Freude heute unseren Geist und morgen unser ganzes Leben erfüllen wollte. Gott ist Liebe. Gott liebt mich. Gott hat auf mich gewartet und ich habe ihn wiedergefunden. Gott ist Barmherzigkeit. Gott ist Vergebung. Gott ist Erlösung. Gott, ja, Gott ist das Leben. Mögen uns diese Gedanken beim Übergang vom alten zum neuen Jahr und dann immer in unserem Leben begleiten.

0: Wir beten die 15 Vater unser und die 15 gegrüßt seist du Maria, die Jesus der heiligen Brigitta von Schweden geoffenbart hat.
1: Endlich erschien ihr Christus in einer Vision eines Tages. Er gab ihr auch großartige Verheißungen für alle Menschen, die diese Gebete verrichten wollten. Jesus sprach zu Brigitta: Wer diese Gebete während eines Jahres jeden Tag verrichtet, wird 15 Seelen aus seiner Verwandtschaft aus dem Fegfeuer erlösen. 15 Gerechte aus seiner Verwandtschaft werden die Gnade der Beharrlichkeit erlangen und 15 Sünder aus seiner Verwandtschaft werden sich bekehren. Die Person selbst, welche sie betet, wird die ersten Stufen der Vollkommenheit erreichen und 15 Tage vor ihrem Tod werde ich ihr meinen kostbaren Leib reichen, damit sie durch denselben vor dem ewigen Hunger bewahrt werde. Ich werde ihr mein kostbares Blut zu trinken geben, um sie vor dem ewigen Durst zu bewahren. Bei ihrem Tode werde ich mit meiner vielgeliebten Mutter kommen und ihre Seele gnadenreich empfangen und sie in die ewigen Freuden einführen. Wer diese Gebete auch andere lehrt, dessen Freude und Verdienste werden in Ewigkeit dauern. An dem Ort, wo man diese Gebete verrichtet, ist Gott mit seiner Gnade gegenwärtig.
2: Die 15 Gebete, die der heiligen Brigitta von Christus geoffenbart wurden, sind von der katholischen Kirche offiziell anerkannt. Papst Pius IX. Kannte diese Gebete und approbierte sie am 31. Mai 1862, indem er sie als der Wahrheit entsprechend und zum großen Nutzen für das Heil der Seelen erachtete. Betrachten wir im Folgenden das Leiden Jesu in den Gebeten der heiligen Brigitta, so wie der Herr es selbst gewünscht hat.
1: Christi Leiden am Ölberg bis zur Dornenkrönung. O Jesus, du Wonne aller, die dich lieben, du Freund und Heiland der Sünder, gedenke der tiefinnersten Betrübnis, die du erduldet hast, als die von Ewigkeit vorherbestimmte Zeit deines heiligen Leidens nahe war. Du deinen Jüngern die Füße gewaschen, deinen Leib und dein Blut ihnen zur Speise gereicht, sie mildreich getröstet hattest und dann in der Fülle der Traurigkeit selbst bezeugtest: Betrübt ist meine Seele bis zum Tod. Denke an all die Qual und Bedrängnis, die du vor deinem Kreuzestod erlitten, als du nach dreimaligem Gebet und blutigem Angstschweiß von deinem Jünger verraten, von deinem Volk gefangen, falsch angeklagt, von deinen Richtern ungerecht verurteilt, in der auserwählten Stadt in hochfestlicher Zeit unschuldig verworfen, deiner Kleider beraubt, mit Fäusten geschlagen, an eine Säule gebunden, gegeißelt, mit Dornen gekrönt und mit unzähligen anderen Unbilden misshandelt wurdest. Durch diese Leiden verleihe mir, o Herr mein Gott, wahre Zerknirschung, würdige Genugtuung und die Nachlassung aller meiner Sünden.
2: Vater unser im Himmel, geheiligt werde dein Name, dein Reich komme, dein Wille geschehe, wie im Himmel, so auf Erden. Unser tägliches Brot gib uns heute und vergib uns unsere Schuld, wie auch wir vergeben unseren Schuldigern. Und führe uns nicht in Versuchung, sondern erlöse uns von dem Bösen. Gegrüßet seist du, Maria, voll der Gnade. Der Herr ist mit dir. Du bist gebenedeit unter den Frauen, und gebenedeit ist die Frucht deines Leibes, Jesus. Heilige Maria, Mutter Gottes, bitte für uns Sünder.

0: Christi Verspottung. O Jesus, du Freude der Engel, gedenke der Betrübnis, die du ertragen, als alle deine Feinde wie grimmige Löwen dich umringten und mit Fäusten schlugen und dein Angesicht bespien. Durch diese Qualen und die ruchlosen Schmachworte, womit deine Feinde dich bedrängten, erlöse mich, o Herr Jesus, von allen meinen sichtbaren und unsichtbaren Feinden und lass mich in deinem Schutze zum ewigen Heile gelangen.
1: Vater unser im Himmel, geheiligt werde dein Name, dein Reich komme, dein Wille geschehe wie im Himmel, so auf Erden. Unser tägliches Brot gib uns heute und vergib uns unsere Schuld, wie auch wir vergeben unseren Schuldigern. Und führe uns nicht in Versuchung, sondern erlöse uns von dem Bösen. Gegrüßet seist du, Maria, voll der Gnade. Der Herr ist mit dir. Du bist gebenedeit unter den Frauen, und gebenedeit ist die Frucht deines Leibes, Jesus. Heilige Maria, Mutter Gottes, bitte für uns Sünder, jetzt und in der Stunde unseres Todes. Amen.
0: Christi Annagelung ans Kreuz. O Jesus, du Werkmeister der Welt, der du in deiner Unermesslichkeit Himmel und Erde umfassest, gedenke des bitteren Schmerzes, den du erduldet, als die grausamen Kriegsknechte deine Hände und Füße mit scharfen Nägeln durchbohrten und ans Kreuz schlugen, wobei sie Schmerz auf Schmerz häufend deine Glieder so gewaltsam nach der Länge und Breite des Kreuzes ausspannten, dass sie aus den Gelenken gerissen wurden. Durch diese bitterste Kreuzesqual bitte ich dich, mir die heilige Furcht und Liebe zu deinem heiligen Namen zu erteilen.
1: Vater unser im Himmel, geheiligt werde dein Name, dein Reich komme, dein Wille geschehe, wie im Himmel, so auf Erden. Unser tägliches Brot gib uns heute und vergib uns unsere Schuld, wie auch wir vergeben unseren Schuldigern. Und führe uns nicht in Versuchung, sondern erlöse uns von dem Bösen. Gegrüßet seist du, Maria, voll der Gnade. Der Herr ist mit dir. Du bist gebenedeit unter den Frauen, und gebenedeit ist die Frucht deines Leibes, Jesus. Heilige Maria, Mutter Gottes, bitte für uns Sünder, jetzt und in der Stunde unseres Todes. Amen.
0: Christi Gebet für seine Kreuziger. O Jesus, du himmlischer Arzt, gedenke der Todesschwäche, der Schmerzen, welche du, erhöht am Kreuzesbaume, an all deinen verwundeten und zerfleischten Gliedern ertragen hast, so dass kein Schmerz dem deinen glich und vom Scheitel deines Hauptes bis zu den Fußsohlen nichts Gesundes an dir zu finden war. Und wie du dennoch all diese Qualen nicht beachtend, für deine Feinde gebetet und gesprochen hast. Vater, vergib ihnen, denn sie wissen nicht, was sie tun. Durch diese Barmherzigkeit verleihe mir, dass die Erinnerung an deine bittersten Leiden mir zur vollkommenen Verzeihung aller meiner Sünden und Verirrungen gereiche.
1: Vater unser im Himmel, geheiligt werde dein Name, dein Reich komme, dein Wille geschehe, wie im Himmel, so auf Erden. Unser tägliches Brot gib uns heute und vergib uns unsere Schuld, wie auch wir vergeben unseren Schuldigern. Und führe uns nicht in Versuchung, sondern erlöse uns von dem Bösen. Gegrüßet seist du, Maria, voll der Gnade. Der Herr ist mit dir. Du bist gebenedeit unter den Frauen und gebenedeit ist die Frucht deines Leibes, Jesus. Heilige Maria, Mutter Gottes, bitte für uns Sünder, jetzt und in der Stunde unseres Todes. Amen.

0: Christi Barmherzigkeit gegen reumütige Sünder. O Jesus, du Spiegel der ewigen Klarheit, gedenke jener Betrübnis, die dein Herz bedrängte, als du im Lichte all deiner Weisheit zwar die selige Zukunft der Auserwählten sahest, welche durch die Verdienste deines Leidens ihr Heil finden, aber auch die Verwerfung so vieler Gottloser, die durch eigene Schuld in das ewige Verderben stürzen werden. Durch die unergründliche Tiefe deiner Erbarmung, in der du mit uns Sündern und Irrenden so schmerzliches Mitleid empfunden und die du dem Räuber neben dir erwiesen hast, als du zu ihm sprachst, heute wirst du bei mir im Paradiese sein, bitte ich dich, du wollest auch mir in der Stunde des Todes Barmherzigkeit erweisen.
1: Vater unser im Himmel, geheiligt werde dein Name, dein Reich komme, dein Wille geschehe, wie im Himmel, so auf Erden. Unser tägliches Brot gib uns heute und vergib uns unsere Schuld, wie auch wir vergeben unseren Schuldigern. Und führe uns nicht in Versuchung, sondern erlöse uns von dem Bösen. Gegrüßet seist du, Maria, voll der Gnade. Der Herr ist mit dir. Du bist gebenedeit unter den Frauen, und gebenedeit ist die Frucht deines Leibes, Jesus. Heilige Maria, Mutter Gottes, bitte für uns.

0: Christi Testament am Kreuze. O Jesus, König und Freund der Seelen, der du allein aller Liebe und Sehnsucht würdig bist, gedenke jener Betrübnis, die du empfunden, als du in Blöße und Elend von allen deinen Freunden verlassen am Kreuze schwebtest und keinen anderen Tröster fandest als deine geliebte Mutter, die in der Bitterkeit ihrer Seele und mit heiliger Treue dir zur Seite stand, und welche du deinem Jünger empfohlen, so wie du den Jünger anstatt deiner ihr zum Sohne gegeben hast, als du sprachest: Frau, siehe da dein Sohn, und zum Jünger, siehe da deine Mutter. Bei dem Schwerte des Schmerzens, das damals ihre Seele durchdrang, bitte ich dich, o gütigster Jesus, dass du mir in allen Trübsalen des Leibes und der Seele, besonders in der Todesstunde, deine Erbarmung und deinen Trost schenken wollest.
1: Vater unser im Himmel, geheiligt werde dein Name, dein Reich komme, dein Wille geschehe, wie im Himmel, so auf Erden. Unser tägliches Brot gib uns heute und vergib uns unsere Schuld, wie auch wir vergeben unseren Schuldigern. Und führe uns nicht in Versuchung, sondern erlöse uns von dem Bösen. Gegrüßet seist du, Maria, voll der Gnade. Der Herr ist mit dir. Du bist gebenedeit unter den Frauen, und gebenedeit ist die Frucht deines Leibes, Jesus. Heilige Maria, Mutter Gottes, bitte für uns Sünder,

0: Christi Durst. O Jesus, du Quelle der unerschöpflichen Gütigkeit, der du aus tiefstem Verlangen am Kreuze sprachest, mich dürstet. Entzünde in unseren Herzen die Sehnsucht nach allen Übungen der wahren Tugend und vertilge in uns gänzlich alle Begierlichkeit der Sinne und alle böse Lust nach Ergötzungen.
1: Vater unser im Himmel, geheiligt werde dein Name, dein Reich komme, dein Wille geschehe wie im Himmel, so auf Erden. Unser tägliches Brot gib uns heute und vergib uns unsere Schuld, wie auch wir vergeben unseren Schuldigern. Und führe uns nicht in Versuchung, sondern erlöse uns von dem Bösen. Gegrüßet seist du, Maria, voll der Gnade, der Herr ist mit dir. Du bist gebenedeit unter den Frauen, und gebenedeit ist die Frucht deines Leibes, Jesus. Heilige Maria, Mutter Gottes, bitte für uns

0: Christi trank. O Jesus, du Süßigkeit des Herzens und unauslöschliche Freude der dir ergebenen Seelen. Durch die Bitterkeit des Essigs und der Galle, die du für mich gekostet hast, verleihe mir, dass ich in der Todesstunde zum Heil und Trost meiner Seele dich würdig empfangen möge.
1: Vater unser im Himmel, geheiligt werde dein Name, dein Reich komme, dein Wille geschehe, wie im Himmel, so auf Erden. Unser tägliches Brot gib uns heute und vergib uns unsere Schuld, wie auch wir vergeben unseren Schuldigern. Und führe uns nicht in Versuchung, sondern erlöse uns von dem Bösen. Gegrüßet seist du, Maria, voll der Gnade. Der Herr ist mit dir. Du bist gebenedeit unter den Frauen, und gebenedeit ist die Frucht deines Leibes, Jesus. Heilige Maria, Mutter Gottes, bitte für

0: Christi Angsthof am Kreuz. O Gott, du herrschende Kraft und Jubel des Gemütes, gedenke der Qual und Bedrängnis, die du gelitten, als du im Herannahen deines bitteren Todes mit lauter Stimme riefest: mein Gott, warum hast du mich verlassen? Durch diese Angst der scheinbaren Verlassenheit, womit du uns von der ewigen Verlassenheit erlöst hast, bitte ich dich, Herr unser Gott, dass du mich in meinen Drangsalen niemals verlassen wollest.
1: Vater unser im Himmel, geheiligt werde dein Name, dein Reich komme, dein Wille geschehe wie im Himmel, so auf Erden. Unser tägliches Brot gib uns heute und vergib uns unsere Schuld, wie auch wir vergeben unseren Schuldigern. Und führe uns nicht in Versuchung, sondern erlöse uns von dem Bösen. Gegrüßet seist du, Maria, voll der Gnade. Der Herr ist mit dir. Du bist gebenedeit unter den Frauen, und gebenedeit ist die Frucht deines Leibes, Jesus. Heilige Maria, Mutter Gottes, bitte für uns Sünder, jetzt und in der Stunde unseres Todes. Amen.
0: Christi, viele Wunden. O Jesus, Anfang und Ende, Kraft und Leben, gedenke, dass du dich vom Haupte bis zu den Fußsohlen gänzlich für uns in das Meer der Leiden versenkt hast. Durch die Größe und Tiefe deiner schmerzlichsten Wunden, lehre mich in Sünden versunkenen, durch wahren Liebesgehorsam deine Gebote beachten.
1: Vater unser im Himmel, geheiligt werde dein Name, dein Reich komme, dein Wille geschehe wie im Himmel, so auf Erden. Unser tägliches Brot gib uns heute und vergib uns unsere Schuld, wie auch wir vergeben unseren Schuldigern. Und führe uns nicht in Versuchung, sondern erlöse uns von dem Bösen. Gegrüßet seist du, Maria, voll der Gnade. Der Herr ist mit dir. Du bist gebenedeit unter den Frauen, und gebenedeit ist die Frucht deines Leibes, Jesus. Heilige Maria, Mutter Gottes, bitte für uns Sünder, jetzt und in der Stunde unseres Todes. Amen.
0: Christi, tiefe Wunden. O Jesus, du Abgrund der tiefsten Barmherzigkeit, um der Tiefe deiner Wunden willen, die das Mark deiner Gebeine durchdrangen, bitte ich dich, ziehe mich aus dem Abgrund der Sünden und verbirg meine Seele in deinen heiligsten Wunden vor dem Angesichte deines strafenden Zornes, damit ich nicht deiner Gerechtigkeit anheimfalle.
1: Vater unser im Himmel, geheiligt werde dein Name, dein Reich komme, dein Wille geschehe wie im Himmel, so auf Erden. Unser tägliches Brot gib uns heute und vergib uns unsere Schuld, wie auch wir vergeben unseren Schuldigern. Und führe uns nicht in Versuchung, sondern erlöse uns von dem Bösen. Gegrüßet seist du, Maria, voll der Gnade. Der Herr ist mit dir. Du bist gebenedeit unter den Frauen, und gebenedeit ist die Frucht deines Leibes, Jesus. Heilige Maria, Mutter Gottes, bitte für uns Sünder, jetzt und in der Stunde unseres Todes. Amen.

0: Christi, blutende Wunden. O Jesus, du strahlendes Bild der Wahrheit, Zeichen der Einigkeit und Band der Liebe. Gedenke der zahllosen Wunden, die deinen ganzen Leib bedeckten und ihn mit deinem heiligsten Blute färbten. Gedenke der unbegreiflichen Peinen, die du in diesem reinsten Leib für uns erduldet hast. Was hättest du noch mehr tun sollen, was du nicht getan hast? Ich bitte dich, o gütigster Jesus, schreibe mit deinem kostbaren Blute alle diese Wunden in mein Herz, damit ich deinen Schmerz und deinen Tod darin allezeit lese und in treuer Dankbarkeit bis zum Ende verharre.
1: Vater unser im Himmel, geheiligt werde dein Name, dein Reich komme, dein Wille geschehe wie im Himmel, so auf Erden. Unser tägliches Brot gib uns heute und vergib uns unsere Schuld, wie auch wir vergeben unseren Schuldigern. Und führe uns nicht in Versuchung, sondern erlöse uns von dem Bösen. Gegrüßet seist du, Maria, voll der Gnade. Der Herr ist mit dir. Du bist gebenedeit unter den Frauen und gebenedeit ist die Frucht deines Leibes, Jesus. Heilige Maria, Mutter Gottes, bitte für uns

0: Christi letzte Angst. O Jesus, unsterblicher und unüberwindlicher König, gedenke der Schmerzen, die du erlitten hast, als alle Kräfte deines Körpers dich gänzlich verließen und du mit geneigtem Haupte sprachest, es ist vollbracht. Durch diese deine Todesangst erbarme dich meiner in meiner letzten Stunde, wenn mein Gemüt bedrängt und mein Geist niedergebeugt sein wird.
1: Vater unser im Himmel, geheiligt werde dein Name, dein Reich komme, dein Wille geschehe wie im Himmel, so auf Erden. Unser tägliches Brot gib uns heute und vergib uns unsere Schuld, wie auch wir vergeben unseren Schuldigern. Und führe uns nicht in Versuchung, sondern erlöse uns von dem Bösen. Gegrüßet seist du, Maria, voll der Gnade. Der Herr ist mit dir. Du bist gebenedeit unter den Frauen, und gebenedeit ist die Frucht deines Leibes, Jesus. Heilige Maria, Mutter Gottes, bitte für uns Sünder.

0: Christi scheiden. O Jesus, du Eingeborener des allerhöchsten Vaters und Ebenbild seiner Weisheit, gedenke jener innigsten Hingebung, mit der du riefest, Vater, in deine Hände empfehle ich meinen Geist. Und wie du alsdann mit zerrissenem Leibe, mit gebrochenem Herzen, deine Barmherzigkeit über uns vollendet und so deinen Geist aufgegeben hast. Durch diesen kostbaren Tod bitte ich dich, o König der Heiligen, stärke mich im Streite gegen den Satan, die Welt und das Fleisch, damit ich, der Welt absterbend, dir lebe und meine Seele, wenn sie in der Stunde des Todes von ihrer Pilgerschaft zurückkehrt, mit erbarmender Liebe von dir aufgenommen werde.
1: Vater unser im Himmel, geheiligt werde dein Name, dein Reich komme, dein Wille geschehe wie im Himmel, so auf Erden. Unser tägliches Brot gib uns heute und vergib uns unsere Schuld, wie auch wir vergeben unseren Schuldigern. Und führe uns nicht in Versuchung, sondern erlöse uns von dem Bösen. Gegrüßet seist du, Maria, voll der Gnade. Der Herr ist mit dir. Du bist gebenedeit unter den Frauen, und gebenedeit ist die Frucht deines Leibes, Jesus. Heilige Maria, Mutter Gottes, bitte für uns Sünder, jetzt und in der Stunde unseres Todes. Amen.

0: letzte und gänzliche Blutvergießung. O Jesus, du wahrer und fruchtbarer Weinstock, in welchen wir eingepflanzt sind, gedenke jener überreichen Vergießung deines Blutes, welches du gleich dem Safte der gepressten Traube vergossen, als du aus deiner durch die Lanze geöffneten Seite Blut und Wasser so reichlich hervorquellen ließest, dass auch kein Tropfen zurückblieb und dein heiligster Leib hoch am Kreuze schwebte. Durch diese Vergießung deines Blutes stärke meine Seele im letzten Todesstreite und lass sie von allen Flecken rein vor dir erscheinen.
1: Vater unser im Himmel, geheiligt werde dein Name, dein Reich komme, dein Wille geschehe wie im Himmel, so auf Erden. Unser tägliches Brot gib uns heute und vergib uns unsere Schuld, wie auch wir vergeben unseren Schuldigern. Und führe uns nicht in Versuchung, sondern erlöse uns von dem Bösen. Gegrüßet seist du, Maria, voll der Gnade, der Herr ist mit dir. Du bist gebenedeit unter den Frauen, und gebenedeit ist die Frucht deines Leibes, Jesus. Heilige Maria, Mutter Gottes, bitte für uns Sünder.

0: Nimm an, o Jesus, dieses Gebet in deiner übergroßen Liebe, in der du alle Wunden deines heiligsten Leibes für uns getragen hast. Erbarme dich meiner und aller mit Sünden Beladenen und verleihe allen gläubigen Seelen, den Lebendigen wie den Abgeschiedenen, Gnade, Verzeihung und das ewige Leben. Amen.
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1: Ich lade Sie ein, gemeinsam mit mir und den Niederbronner Schwestern aus Eichstätt sowie den Franziskanerpatres aus Freistadt den schmerzhaften Rosenkranz zu beten. In ihm betrachten wir den Leidensweg Jesu von seinem Leiden am Ölberg bis zum Erlösungstod am Kreuz. Ohne Leiden gibt es keine Liebe, so formuliert ein Weisheitsspruch. Die Passion Jesu ist Ausdruck der Liebe Gottes zu uns Menschen. Bei diesem Rosenkranz beten wir für alle Menschen, die leiden und ein schweres Kreuz tragen müssen. Im Namen des Vaters und des Sohnes und des Heiligen Geistes. Amen.
2: Ich glaube an Gott, den Vater, den Allmächtigen, den Schöpfer des Himmels und der Erde, und an Jesus Christus, seinen eingeborenen Sohn, unseren Herrn, empfangen durch den Heiligen Geist, geboren von der Jungfrau Maria, gelitten unter Pontius Pilatus, gekreuzigt, gestorben und begraben, hinabgestiegen in das Reich des Todes, am dritten Tage auferstanden von den Toten, aufgefahren in den Himmel, er sitzt zur Rechten Gottes des allmächtigen Vaters. Von dort wird er kommen, zu richten die Lebenden und die Toten. Ich glaube an den Heiligen Geist, die heilige katholische Kirche, Gemeinschaft der Heiligen, Vergebung der Sünden, Auferstehung der Toten und das ewige Leben. Amen.
1: Vater unser im Himmel, geheiligt werde dein Name. Dein Reich komme, dein Wille geschehe, wie im Himmel, so auf Erden.
3: Unser tägliches Brot gib uns heute und vergib uns unsere Schuld, wie auch wir vergeben unseren Schuldigen. Und führe uns nicht in Versuchung, sondern erlöse uns von dem Bösen.
1: Gegrüßet seist du, Maria, voll der Gnade, der Herr ist mit dir. Du bist gebenedeit unter den Frauen, und gebenedeit ist die Frucht deines Leibes, Jesus, der in uns den Glauben vermehre.
3: Heilige Maria, Mutter Gottes, bitte für uns Sünder, jetzt und in der Stunde unseres Todes. Amen.
1: Gegrüßet seist du, Maria, voll der Gnade, der Herr ist mit dir. Du bist gebenedeit unter den Frauen, und gebenedeit ist die Frucht deines Leibes, Jesus, der in uns die Hoffnung stärke.
3: Heilige Maria, Mutter Gottes, bitte für uns Sünder, jetzt und in der Stunde unseres Todes. Amen.
1: Gegrüßet seist du, Maria, voll der Gnade, der Herr ist mit dir. Du bist gebenedeit unter den Frauen, und gebenedeit ist die Frucht deines Leibes, Jesus, der in uns die Liebe entzünde.
3: Heilige Maria, Mutter Gottes, bitte für uns Sünder, jetzt und in der Stunde unseres Todes. Amen.
1: Ehre sei dem Vater und dem Sohn und dem Heiligen Geist.
3: Wie im Anfang, so auch jetzt und alle Zeit und in Ewigkeit. Amen.
1: O mein Jesus,
3: verzeih uns unsere Sünden, bewahre uns vor dem Feuer der Hölle, führe alle Seelen in den Himmel, besonders jene, die deiner Barmherzigkeit am meisten bedürfen.
1: Erstes Geheimnis: Jesus, der für uns Blut geschwitzt hat. Aus dem Evangelium nach Lukas. Nach dem Abendmahl verließ Jesus die Stadt und ging, wie er es gewohnt war, zum Ölberg. Seine Jünger folgten ihm. Als er dort war, sagte er zu ihnen: Betet darum, dass ihr nicht in Versuchung geratet. Dann entfernte er sich von ihnen ungefähr einen Steinwurf weit, kniete nieder und betete: Vater, wenn du willst, nimm diesen Kelch von mir. Aber nicht mein, sondern dein Wille soll geschehen. Da erschien ihm ein Engel vom Himmel und gab ihm neue Kraft. Und er betete in seiner Angst noch inständiger, und sein Schweiß war wie Blut, das auf die Erde tropfte. Vater unser im Himmel, geheiligt werde dein Name, dein Reich komme, dein Wille geschehe, wie im Himmel, so auf Erden.
3: Unser tägliches Brot gib uns heute, und vergib uns unsere Schuld, wie auch wir vergeben unseren Schuldigern. Und führe uns nicht in Versuchung, sondern erlöse uns von dem Bösen.
1: Gegrüßet seist du, Maria, voll der Gnade, der Herr ist mit dir. Du bist gebenedeit unter den Frauen, und gebenedeit ist die Frucht deines Leibes, Jesus, der für uns Blut geschwitzt hat.
3: Heilige Maria, Mutter Gottes, bitte für uns Sünder, jetzt und in der Stunde unseres Todes. Amen.
1: Gegrüßet seist du, Maria, voll der Gnade, der Herr ist mit dir. Du bist gebenedeit unter den Frauen, und gebenedeit ist die Frucht deines Leibes, Jesus, der für uns Blut geschwitzt hat.
3: Heilige Maria, Mutter Gottes, bitte für uns Sünder, jetzt und in der Stunde unseres Todes. Amen.
1: Gegrüßet seist du, Maria, voll der Gnade, der Herr ist mit dir. Du bist gebenedeit unter den Frauen, und gebenedeit ist die Frucht deines Leibes, Jesus, der für uns Blut geschwitzt hat.
3: Heilige Maria, Mutter Gottes, bitte für uns Sünder, jetzt und in der Stunde unseres Todes. Amen.
1: Gegrüßet seist du, Maria, voll der Gnade, der Herr ist mit dir. Du bist gebenedeit unter den Frauen, und gebenedeit ist die Frucht deines Leibes, Jesus, der für uns Blut geschwitzt hat.
3: Heilige Maria, Mutter Gottes, bitte für uns Sünder, jetzt und in der Stunde unseres Todes. Amen.
1: Gegrüßet seist du, Maria, voll der Gnade, der Herr ist mit dir, du bist gebenedeit unter den Frauen, und gebenedeit ist die Frucht deines Leibes, Jesus, der für uns Blut geschwitzt hat.
3: Heilige Maria, Mutter Gottes, bitte für uns Sünder, jetzt und in der Stunde unseres Todes. Amen.
1: Gegrüßet seist du, Maria, voll der Gnade, der Herr ist mit dir, du bist gebenedeit unter den Frauen, und gebenedeit ist die Frucht deines Leibes, Jesus,

0: Gott geschwitzt hat.
1: Heilige Maria, Mutter Gottes, bitte für uns Sünder, jetzt und in der Stunde unseres Todes. Amen.
0: Gegrüßet seist du, Maria, voll der Gnade, der Herr ist mit dir, du bist gebenedeit unter den Frauen, und gebenedeit ist die Frucht deines Leibes, Jesus, der für uns Blut geschwitzt hat.
1: Heilige Maria, Mutter Gottes, bitte für uns Sünder, jetzt und in der Stunde unseres Todes. Amen.
0: Gegrüßet seist du, Maria, voll der Gnade, der Herr ist mit dir, du bist gebenedeit unter den Frauen, und gebenedeit ist die Frucht deines Leibes, Jesus, der für uns Blut geschwitzt hat.
1: Heilige Maria, Mutter Gottes, bitte für uns Sünder, jetzt und in der Stunde unseres Todes. Amen.
0: Ehre sei dem Vater und dem Sohn und dem Heiligen Geist,
1: wie im Anfang, so auch jetzt und alle Zeit und in Ewigkeit. Amen.
0: O mein Jesus, verzeihe uns unsere Sünden,
1: bewahre uns vor dem Feuer der Hölle, führe alle Seelen in den Himmel, besonders jene, die deiner Barmherzigkeit am meisten bedürfen.
0: Zweites Geheimnis: Jesus, der für uns gegeißelt worden ist. Aus dem Evangelium nach Matthäus. Als es Morgen wurde, fassten die hohen Priester und die Ältesten des Volkes gemeinsam den Beschluss, Jesus hinrichten zu lassen. Sie ließen ihn fesseln und abführen und lieferten ihn dem Statthalter Pilatus aus. Als Jesus vor dem Statthalter stand, fragte ihn dieser: Bist du der König der Juden? Jesus antwortete: Du sagst es. Als aber die hohen Priester und die Ältesten ihn anklagten, gab er keine Antwort. Da sagte Pilatus zu ihm: Hörst du nicht, was sie dir alles vorwerfen? Er aber antwortete ihm auf keine einzige Frage, so dass der Statthalter sehr verwundert war. Pilatus sagte zu ihnen: Was soll ich denn mit Jesus tun, den man den Messias nennt? Da schrien sie alle: Ans Kreuz mit ihm. Als Pilatus sah, dass er nichts erreichte, gab er den Befehl, Jesus zu geißeln und zu kreuzigen.
2: Vater unser im Himmel, geheiligt werde dein Name, dein Reich komme, dein Wille geschehe, wie im Himmel, so auf Erden.
1: Unser tägliches Brot gib uns heute und vergib uns unsere Schuld, wie auch wir vergeben unseren Schuldigern, und führe uns nicht in Versuchung, sondern erlöse uns von dem Bösen.
2: Gegrüßet seist du, Maria, voll der Gnade, der Herr ist mit dir. Du bist gebenedeit unter den Frauen, und gebenedeit ist die Frucht deines Leibes, Jesus, der für uns gegeißelt worden ist.
1: Heilige Maria, Mutter Gottes, bitte für uns Sünder, jetzt und in der Stunde unseres Todes. Amen.
2: Gegrüßet seist du, Maria, voll der Gnade, der Herr ist mit dir. Du bist gebenedeit unter den Frauen, und gebenedeit ist die Frucht deines Leibes, Jesus, der für uns gegeißelt worden ist.
1: Heilige Maria, Mutter Gottes, bitte für uns Sünder, jetzt und in der Stunde unseres Todes. Amen.
2: Gegrüßet seist du, Maria, voll der Gnade, der Herr ist mit dir. Du bist gebenedeit unter den Frauen, und gebenedeit ist die Frucht deines Leibes, Jesus, der für uns gegeißelt worden ist.
1: Heilige Maria, Mutter Gottes, bitte für uns Sünder, jetzt und in der Stunde unseres Todes. Amen.
2: Gegrüßet seist du, Maria, voll der Gnade, der Herr ist mit dir. Du bist gebenedeit unter den Frauen, und gebenedeit ist die Frucht deines Leibes, Jesus, der für uns gegeißelt worden ist.
1: Heilige Maria, Mutter Gottes, bitte für uns Sünder, jetzt und in der Stunde unseres Todes. Amen.
2: Gegrüßet seist du, Maria, voll der Gnade, der Herr ist mit dir. Du bist gebenedeit unter den Frauen, und gebenedeit ist die Frucht

0: Bruch deines Leibes, Jesus, der für uns gegeißelt worden ist.
1: Heilige Maria, Mutter Gottes, bitte für uns Sünder, jetzt und in der Stunde unseres Todes. Amen.
0: Gegrüßet seist du, Maria, voll der Gnade, der Herr ist mit dir. Du bist gebenedeit unter den Frauen, und gebenedeit ist die Frucht deines Leibes, Jesus, der für uns gegeißelt worden ist.
1: Heilige Maria, Mutter Gottes, bitte für uns Sünder, jetzt und in der Stunde unseres Todes. Amen.
0: Gegrüßet seist du, Maria, voll der Gnade, der Herr ist mit dir. Du bist gebenedeit unter den Frauen, und gebenedeit ist die Frucht deines Leibes, Jesus, der für uns gegeißelt worden ist.
1: Heilige Maria, Mutter Gottes, bitte für uns Sünder, jetzt und in der Stunde unseres Todes. Amen.
0: Gegrüßet seist du, Maria, voll der Gnade, der Herr ist mit dir. Du bist gebenedeit unter den Frauen, und gebenedeit ist die Frucht deines Leibes, Jesus, der für uns gegeißelt worden ist.
1: Heilige Maria, Mutter Gottes, bitte für uns Sünder, jetzt und in der Stunde unseres Todes. Amen.
0: Gegrüßet seist du, Maria, voll der Gnade, der Herr ist mit dir. Du bist gebenedeit unter den Frauen, und gebenedeit ist die Frucht deines Leibes, Jesus, der für uns gegeißelt worden ist.
1: Heilige Maria, Mutter Gottes, bitte für uns Sünder, jetzt und in der Stunde unseres Todes. Amen.
0: Gegrüßet seist du, Maria, voll der Gnade, der Herr ist mit dir. Du bist gebenedeit unter den Frauen, und gebenedeit ist die Frucht deines Leibes, Jesus, der für uns gegeißelt worden ist.
1: Heilige Maria, Mutter Gottes, bitte für uns Sünder, jetzt und in der Stunde unseres Todes. Amen.
0: Ehre sei dem Vater und dem Sohn und dem Heiligen Geist.
1: Wie im Anfang, so auch jetzt und alle Zeit und in die Ewigkeit. Amen.
2: O mein Jesus, verzeihe uns unsere Sünden, bewahre uns vor dem Feuer der Hölle, führe alle Seelen in den Himmel, besonders jene, die deiner Barmherzigkeit am meisten bedürfen.
3: Drittes Geheimnis: Jesus, der für uns mit Dornen gekrönt worden ist. Aus dem Evangelium nach Matthäus. Da nahmen die Soldaten des Statthalters Jesus, führten ihn in das Prätorium, das Amtsgebäude des Statthalters, und versammelten die ganze Kohorte um ihn. Sie zogen ihn aus und legten ihm einen purpurroten Mantel um. Dann flochten sie einen Kranz aus Dornen, den setzten sie ihm auf und gaben ihm einen Stock in die rechte Hand. Sie fielen vor ihm auf die Knie und verhöhnten ihn, indem sie riefen: Heil dir, König der Juden! Und sie spuckten ihn an, nahmen ihm den Stock wieder weg und schlugen ihm damit auf den Kopf. Nachdem sie so ihren Spott mit ihm getrieben hatten, nahmen sie ihm den Mantel ab und zogen ihm seine eigenen Kleider wieder an. Dann führten sie Jesus hinaus, um ihn zu kreuzigen.
4: Vater unser im Himmel, geheiligt werde dein Name, dein Reich komme, dein Wille geschehe, wie im Himmel, so auf Erden.
5: Unser tägliches Brot gib uns heute und vergib uns unsere Schuld, wie auch wir vergeben unseren Schuldigern. Und führe uns nicht in Versuchung, sondern erlöse uns von dem Bösen.
4: Gegrüßet seist du, Maria, voll der Gnade, der Herr ist mit dir. Du bist gebenedeit unter den Frauen, und gebenedeit ist die Frucht deines Leibes, Jesus, der für uns mit Dornen gekrönt worden ist.
0: Heilige Maria, Mutter Gottes, bitte für uns Sünder, jetzt und in der Stunde unseres Todes. Amen.
4: Gegrüßet seist du, Maria, voll der Gnade, der Herr ist mit dir. Du bist gebenedeit unter den Frauen, und gebenedeit ist die Frucht deines Leibes, Jesus, der für uns mit Dornen gekrönt worden ist.
5: Heilige Maria, Mutter Gottes, bitte für uns Sünder, jetzt und in der Stunde unseres Todes. Amen.
4: Gegrüßet seist du, Maria, voll der Gnade, der Herr ist mit dir. Du bist gebenedeit unter den Frauen, und gebenedeit ist die Frucht deines Leibes, Jesus, der für uns mit Dornen gekrönt worden ist.
5: Heilige Maria, Mutter Gottes, bitte für uns Sünder, jetzt und in der Stunde unseres Todes. Amen.
4: Gegrüßet seist du, Maria, voll der Gnade, der Herr ist mit dir. Du bist gebenedeit unter den Frauen, und gebenedeit ist die Frucht deines Leibes, Jesus, der für uns mit Dornen gekrönt worden ist.
5: Heilige Maria, Mutter Gottes, bitte für uns Sünder, jetzt und in der Stunde unseres Todes. Amen.
4: Gegrüßet seist du, Maria, voll der Gnade, der Herr ist mit dir. Du bist gebenedeit unter den Frauen, und gebenedeit ist die Frucht deines Leibes, Jesus, der für uns mit Dornen gekrönt worden ist.
5: Heilige Maria, Mutter Gottes, bitte für uns Sünder, jetzt und in der Stunde unseres Todes. Amen.
4: Gegrüßet seist du, Maria, voll der Gnade, der Herr ist mit dir. Du bist gebenedeit unter den Frauen, und gebenedeit ist die Frucht deines Leibes, Jesus, der für uns mit Dornen gekrönt worden ist.
5: Heilige Maria, Mutter Gottes, bitte für uns Sünder, jetzt und in der Stunde unseres Todes. Amen.
4: Gegrüßet seist du, Maria, voll der Gnade, der Herr ist mit dir. Du bist gebenedeit unter den Frauen, und gebenedeit ist die Frucht deines Leibes, Jesus, der für uns mit Dornen gekrönt worden ist.
5: Heilige Maria, Mutter Gottes, bitte für uns Sünder, jetzt und in der Stunde unseres Todes. Amen.
4: Gegrüßet seist du, Maria, voll der Gnade, der Herr ist mit dir. Du bist gebenedeit unter den Frauen, und gebenedeit ist die Frucht deines Leibes, Jesus, der für uns mit Dornen gekrönt worden ist.
5: Heilige Maria, Mutter Gottes, bitte für uns Sünder, jetzt und in der Stunde unseres Todes. Amen.
4: Gegrüßet seist du, Maria, voll der Gnade, der Herr ist mit dir. Du bist gebenedeit unter den Frauen, und gebenedeit ist die Frucht deines Leibes, Jesus, der für uns mit Dornen gekrönt worden ist.
5: Heilige Maria, Mutter Gottes, bitte für uns Sünder, jetzt und in der Stunde unseres Todes. Amen.
4: Gegrüßet seist du, Maria, voll der Gnade, der Herr ist mit dir. Du bist gebenedeit unter den Frauen, und gebenedeit ist die Frucht deines Leibes, Jesus, der für uns mit Dornen gekrönt worden ist.
5: Heilige Maria, Mutter Gottes, bitte für uns Sünder, jetzt und in der Stunde unseres Todes. Amen.
4: Ehre sei dem Vater und dem Sohn und dem Heiligen Geist,
5: wie im Anfang, so auch jetzt und alle Zeit und in Ewigkeit. Amen.
4: O mein Jesus, verzeih uns unsere Sünden, bewahre uns vor dem Feuer der Hölle, führe alle Seelen in den Himmel, besonders jene, die deiner Barmherzigkeit am meisten bedürfen.
3: Viertes Geheimnis: Jesus, der für uns das schwere Kreuz getragen hat. Aus dem Evangelium nach Markus. Sie führten Jesus hinaus, um ihn zu kreuzigen. Einen Mann, der gerade vom Feld kam, Simon von Zyrene, den Vater des Alexander und des Rufus, zwangen sie, sein Kreuz zu tragen. Und sie brachten Jesus an einen Ort namens Golgotha, das heißt übersetzt Schädelhöhe.
0: Vater unser im Himmel, geheiligt werde dein Name, dein Reich komme, dein Wille geschehe, wie im Himmel, so auf Erden.
4: Unser tägliches Brot gib uns heute und vergib uns unsere Schuld, wie auch wir vergeben unseren Schuldigern, und führe uns nicht in Versuchung, sondern erlöse uns von dem Bösen.
0: Gegrüßet seist du, Maria, voll der Gnade, der Herr ist mit dir. Du bist gebenedeit unter den Frauen, und gebenedeit ist die Frucht deines Leibes, Jesus, der für uns das schwere Kreuz getragen hat.
4: Heilige Maria, Mutter Gottes, bitte für uns Sünder, jetzt und in der Stunde unseres Todes. Amen.
0: Gegrüßet seist du, Maria, voll der Gnade, der Herr ist mit dir. Du bist gebenedeit unter den Frauen, und gebenedeit ist die Frucht deines Leibes, Jesus, der für uns das schwere Kreuz getragen hat.
4: Heilige Maria, Mutter Gottes, bitte für uns Sünder, jetzt und in der Stunde unseres Todes. Amen.
0: Gegrüßet seist du, Maria, voll der Gnade, der Herr ist mit dir. Du bist gebenedeit unter den Frauen, und gebenedeit ist die Frucht deines Leibes, Jesus, der für uns das schwere Kreuz getragen hat.
4: Heilige Maria, Mutter Gottes, bitte für uns Sünder, jetzt und in der Stunde unseres Todes. Amen.
0: Gegrüßet seist du, Maria, voll der Gnade, der Herr ist mit dir. Du bist gebenedeit unter den Frauen, und gebenedeit ist die Frucht deines Leibes, Jesus, der für uns das schwere Kreuz getragen hat.
4: Heilige Maria, Mutter Gottes, bitte für uns Sünder, jetzt und in der Stunde unseres Todes. Amen.
0: Gegrüßet seist du, Maria, voll der Gnade, der Herr ist mit dir. Du bist gebenedeit unter den Frauen, und gebenedeit ist die Frucht deines Leibes, Jesus, der für uns das schwere Kreuz getragen hat.
4: Heilige Maria, Mutter Gottes, bitte für uns Sünder, jetzt und in der Stunde unseres Todes. Amen.
0: Gegrüßet seist du, Maria, voll der Gnade, der Herr ist mit dir. Du bist gebenedeit unter den Frauen, und gebenedeit ist die Frucht deines Leibes, Jesus, der für uns das schwere Kreuz getragen hat.
4: Heilige Maria, Mutter Gottes, bitte für uns Sünder, jetzt und in der Stunde unseres Todes. Amen.
0: Gegrüßet seist du, Maria, voll der Gnade, der Herr ist mit dir. Du bist gebenedeit unter den Frauen, und gebenedeit ist die Frucht deines Leibes, Jesus, der für uns das schwere Kreuz getragen hat.
4: Heilige Maria, Mutter Gottes, bitte für uns Sünder, jetzt und in der Stunde unseres Todes. Amen.
0: Gegrüßet seist du, Maria, voll der Gnade, der Herr ist mit dir. Du bist gebenedeit unter den Frauen, und gebenedeit ist die Frucht deines Leibes, Jesus, der für uns das schwere Kreuz getragen hat.
4: Heilige Maria, Mutter Gottes, bitte für uns Sünder, jetzt und in der Stunde unseres Todes. Amen.
0: Gegrüßet seist du, Maria, voll der Gnade, der Herr ist mit dir. Du bist gebenedeit unter den Frauen, und gebenedeit ist die Frucht deines Leibes, Jesus, der für uns das schwere Kreuz getragen hat.
4: Heilige Maria, Mutter Gottes, bitte für uns Sünder, jetzt und in der Stunde unseres Todes. Amen.
0: Gegrüßet seist du, Maria, voll der Gnade, der Herr ist mit dir. Du bist gebenedeit unter den Frauen, und gebenedeit ist die Frucht deines Leibes, Jesus, der für uns das schwere Kreuz getragen hat.
4: Heilige Maria, Mutter Gottes, bitte für uns Sünder, jetzt und in der Stunde unseres Todes. Amen.
0: Ehre sei dem Vater und dem Sohn und dem Heiligen Geist.
4: Wie im Anfang, so auch jetzt und alle Zeit und in Ewigkeit. Amen. O mein Jesus, verzeih uns unsere Sünden, bewahre uns vor dem Feuer der Hölle, führe alle Seelen in den Himmel, besonders jene, die deiner Barmherzigkeit am meisten bedürfen.
3: Fünftes Geheimnis: Jesus, der für uns gekreuzigt worden ist. Aus dem Evangelium nach Matthäus. Von der 6. bis zur 9. Stunde herrschte eine Finsternis im ganzen Land. Um die 9. Stunde rief Jesus laut: mein Gott, warum hast du mich verlassen?" Jesus aber schrie noch einmal laut auf, dann hauchte er den Geist aus. Da riss der Vorhang im Tempel von oben bis unten entzwei, die Erde bebte und die Felsen spalteten sich, die Gräber öffneten sich und die Leiber vieler Heiliger, die entschlafen waren, wurden auferweckt. Als der Hauptmann und die Männer, die mit ihm zusammen Jesus bewachten, das Erdbeben bemerkten und sahen, was geschah, erschraken sie sehr und sagten: "Wahrhaftig, das war Gottes Sohn."
4: Vater unser im Himmel, geheiligt werde dein Name, dein Reich komme, dein Wille geschehe, wie im Himmel, so auf Erden.
5: Unser tägliches Brot gib uns heute und vergib uns unsere Schuld, wie auch wir vergeben unseren Schuldigern. Und führe uns nicht in Versuchung, sondern erlöse uns von dem Bösen.
4: Gegrüßet seist du, Maria, voll der Gnade, der Herr ist mit dir. Du bist gebenedeit unter den Frauen, und gebenedeit ist die Frucht deines Leibes, Jesus, der für uns gekreuzigt worden ist.
5: Heilige Maria, Mutter Gottes, bitte für uns Sünder, jetzt und in der Stunde unseres Todes. Amen.
4: Gegrüßet seist du, Maria, voll der Gnade, der Herr ist mit dir. Du bist gebenedeit unter den Frauen, und gebenedeit ist die Frucht deines Leibes, Jesus, der für uns gekreuzigt worden ist.
5: Heilige Maria, Mutter Gottes, bitte für uns Sünder, jetzt und in der Stunde unseres Todes. Amen.
4: Gegrüßet seist du, Maria, voll der Gnade, der Herr ist mit dir. Du bist gebenedeit unter den Frauen, und gebenedeit ist die Frucht deines Leibes, Jesus, der für uns gekreuzigt worden ist.
5: Heilige Maria, Mutter Gottes, bitte für uns Sünder, jetzt und in der Stunde unseres Todes. Amen.
4: Gegrüßet seist du, Maria, voll der Gnade, der Herr ist mit dir. Du bist gebenedeit unter den Frauen, und gebenedeit ist die Frucht deines Leibes, Jesus, der für uns gekreuzigt worden ist.
5: Heilige Maria, Mutter Gottes, bitte für uns Sünder, jetzt und in der Stunde unseres Todes. Amen.
4: Gegrüßet seist du, Maria, voll der Gnade, der Herr ist mit dir. Du bist gebenedeit unter den Frauen, und gebenedeit ist die Frucht deines Leibes, Jesus, der für uns gekreuzigt worden ist.
5: Heilige Maria, Mutter Gottes, bitte für uns Sünder, jetzt und in der Stunde unseres Todes. Amen.
4: Gegrüßet seist du, Maria, voll der Gnade, der Herr ist mit dir. Du bist gebenedeit unter den Frauen, und gebenedeit ist die Frucht deines Leibes, Jesus, der für uns gekreuzigt worden ist.
5: Heilige Maria, Mutter Gottes, bitte für uns Sünder, jetzt und in der Stunde unseres Todes. Amen.
4: Gegrüßet seist du, Maria, voll der Gnade, der Herr ist mit dir. Du bist gebenedeit unter den Frauen, und gebenedeit ist die Frucht deines Leibes, Jesus, der für uns gekreuzigt worden ist.
5: Heilige Maria, Mutter Gottes, bitte für uns Sünder, jetzt und in der Stunde unseres Todes. Amen.
4: Gegrüßet seist du, Maria, voll der Gnade, der Herr ist mit dir. Du bist gebenedeit unter den Frauen, und gebenedeit ist die Frucht deines Leibes, Jesus, der für uns gekreuzigt worden ist.
5: Heilige Maria, Mutter Gottes, bitte für uns Sünder, jetzt und in der Stunde unseres Todes. Amen.
4: Gegrüßet seist du, Maria, voll der Gnade, der Herr ist mit dir. Du bist gebenedeit unter den Frauen, und gebenedeit ist die Frucht deines Leibes, Jesus, der für uns gekreuzigt worden ist.
5: Heilige Maria, Mutter Gottes, bitte für uns Sünder, jetzt und in der Stunde unseres Todes. Amen.
4: Gegrüßet seist du, Maria, voll der Gnade, der Herr ist mit dir. Du bist gebenedeit unter den Frauen, und gebenedeit ist die Frucht deines Leibes, Jesus, der für uns gekreuzigt worden ist.
5: Heilige Maria, Mutter Gottes, bitte für uns Sünder, jetzt und in der Stunde unseres Todes. Amen.
4: Ehre sei dem Vater und dem Sohn und dem Heiligen Geist, wie im Anfang, so auch jetzt und alle Zeit und in Ewigkeit. Amen.
5: O mein Jesus, verzeih uns unsere Sünden, bewahre uns vor dem Feuer der Hölle, führe alle Seelen in den Himmel, besonders jene, die deiner Barmherzigkeit am meisten bedürfen.
3: Wir bitten um Gottes Segen. Der Herr sei mit euch.
5: Und mit deinem Geiste.
3: Es segne und beschütze euch und alle unsere kranken und alten Menschen, der allmächtige und gütige Gott, der Vater und der Sohn und der Heilige Geist.
5: Amen.
3: Gelobt sei Jesus Christus.
5: In Ewigkeit. Amen.

0: Der heilige Apostel Paulus scheidet noch immer die Geister. Für die einen ist er der geniale Völkerapostel, dessen Missionsreisen es überhaupt möglich machten, dass aus einer kleinen jüdischen Gemeinschaft eine Weltreligion, das Christentum, wurde. Andere sehen in ihm einen Verfälscher der ursprünglichen Lehre Jesu Christi. Paulus' Theologie habe nichts mit dem zu tun, was Jesus gesagt und gewollt hat. Wer war dieser Paulus aus Tarsus? Einige Antworten gibt uns heute Pfarrer Winfried Abel. Grüß Gott, Herr Pfarrer, herzlich willkommen.
1: Danke vielmals.
0: Herr Pfarrer Abel, was weiß man eigentlich aus historischer Sicht über Herkunft und Werdegang des Apostels Paulus?
1: Der heilige Paulus ist sehr gut bezeugt. Zumindest aus der Apostelgeschichte, nämlich er stammt aus Tarsus. Tarsus war damals so etwas wie ein Multikulti-Schmelztiegel inmitten einer Welt, die geprägt war durch den Hellenismus, also die griechische Kultur und Philosophie und Dichtkunst, dann durch die Römer, die bis in die weite Welt, bis nach Vorderindien fast vorgedrungen waren, und dann schließlich durch das Judentum. Und das Judentum war eigentlich seine Hauptquelle des Glaubens, aus dem er lebte. Aber er war sehr stark geprägt und war auch zu Hause in dieser Multikulti-Welt. Er sprach fließend Griechisch und Latein, also die römische Sprache, und wusste sich in dieser Welt auch zu bewegen.
0: Welcher Charakter des Paulus lässt sich aus den Quellen erschließen? Wie war er als Mensch?
1: Also man kann sagen, er war so etwas wie ein hochintelligenter Heißsporn. Ein Mann, der aufs Ganze ging, der bereit war für eine Idee, die ihn beseelte, sogar sein Leben hinzugeben. Er war so etwas, was man heute vielleicht nennen würde, vom Typ eines Selbstmordattentäters, der bereit gewesen wäre, für eine gute Sache sein Leben hinzugeben und sich dreinzugeben, ohne Rücksicht auf sich selbst. Also er hatte sozusagen das Format, für eine gute Sache sich so einzusetzen, wie er es dann auch getan hat.
0: Er war ja zunächst einer der unerbittlichsten Verfolger dieser jungen christlichen Gemeinschaft, bis es dann zu dem berühmten Damaskus-Erlebnis kam. Wie muss man sich das vorstellen? Es ist ja ein Bild, das gebraucht wird, aber wie könnte es abgelaufen sein?
1: Also man kann sagen, was ganz wichtig bei Paulus ist, Paulus ist eigentlich einer der ersten wichtigen christlichen Zeugen gewesen, der Christus persönlich als Mensch nicht mehr gekannt hat, sondern zu einer Generation gehörte, die Christus auf eine andere Weise kennengelernt hat. Und da spielte eben das Damaskus-Erlebnis eine ganz wichtige Rolle. Nämlich Christus ist ihm da wie auch immer erschienen und hat ihn wirklich zu Boden gehauen. Das hat sein Leben total verändert. Man kann sagen, das Damaskus-Erlebnis war für ihn ein Crashkurs des Glaubens. Er hat nämlich erfahren, dass das, was er verfolgte, er meinte nämlich die Kirche, nicht irgendeine Organisation war, sondern eine Person. Deswegen hat ja Christus zu ihm gesagt, warum verfolgst du mich und nicht die Kirche? Das heißt, er hat also erkannt, wer die Kirche verfolgt, verfolgt Christus. Wer der Kirche begegnet, begegnet Christus. Wer die Kirche hasst, hasst Christus. Und wer sie liebt, der liebt Christus.
0: Wie ist es denn nach dieser Bekehrung dann weitergegangen? Ist Paulus dann direkt losgezogen und hat angefangen zu missionieren?
1: Also er beschreibt ja selber gerade im Anfang des Galaterbriefes, wie sein Werdegang war. Nach dem Damaskus-Erlebnis ist er erst einmal in die Stille gegangen, hat sich zurückgezogen in die Wüste. Dann hat er angefangen zu evangelisieren, das heißt Zeugnis zu geben von dem, was er erfahren hat. Und er hat immer wieder darauf hingewiesen, das, was ich verkünde, habe ich nicht von mir selber, habe ich auch nicht von Menschen empfangen, sondern durch das persönliche Zeugnis, das Gott mir ins Herz hineingelegt hat. Und dann erst viel später ist er nach Jerusalem gegangen und hat dann die Apostel kennengelernt. Er sagt, er hat Petrus kennengelernt und Jakobus. Die anderen waren schon irgendwie verstreut. Und dann hat er das, was er verkündet hat, abgeglichen mit dem, was die offizielle Lehre der Apostel war, um festzustellen, dass er genau von demselben Geist beseelt war, der auch in den Aposteln eben lebendig war.
0: Wir lesen in der Apostelgeschichte auch von einem Apostelkonzil. Worum ging es dabei?
1: Also zunächst einmal Apostel, wenn wir das Wort gebrauchen, da dürfen wir nicht nur an die 12 denken, die Jesus um sich geschart hat. Apostel ist immer jemand, der von Jesus dazu berufen ist, ausgesandt zu werden, um den Menschen oder den Heiden das Evangelium zu verkünden. Das Wort Apostel heißt der Ausgesandter. Also das Apostelkonzil damals war ein ganz wichtiges Ereignis deshalb, weil es darum ging, das Christentum aus dem Judentum herauszulösen und es zu einer universalen Religion für alle Menschen zu machen. Damals war bei den Jüngern, bei den Zwölfen, speziell auch bei Petrus, immer noch diese Ängstlichkeit, man müsse die jüdischen Gesetze weiter befolgen, man müsse die Beschneidung weiter auch denen auferlegen, die vom Heidentum zum Christentum sich bekehrten. Das wäre natürlich eine Verfälschung der Botschaft Christi gewesen. Und da hat sicherlich Paulus eine ganz wichtige Rolle gespielt, weil der Heilige Geist bereits die Fakten gesetzt hatte. Denken wir an die Bekehrung des Hauptmanns Cornelius. Da hat also wirklich der Heilige Geist schon die Fakten gesetzt und die Jünger brauchten nur noch das zu tun, was sich bereits ereignet hatte, dass der Heilige Geist genauso auf die Heiden herabkam wie auf die Juden und deswegen es diese Grenze des Gesetzes, des jüdischen Gesetzes, nicht mehr gab.
0: Wie muss man sich so eine Missionsreise des heiligen Paulus konkret vorstellen? Da war ja immerhin ein Mann, der von einem gewissen Jesus predigte, von dem die Menschen in Kleinasien oder auch später in Europa sicherlich noch nie etwas gehört hatten. Warum war er so erfolgreich?
1: Also zunächst einmal, noch nie gehört hatten, das trifft ihm nur in begrenzten Weise zu, denn der heilige Paulus knüpfte zunächst einmal an die alttestamentlichen Prophetien an. Er ist ja zunächst immer in die Synagogen gegangen, hat zunächst einmal zu Juden gesprochen. Die wussten eigentlich Bescheid, die hatten ja eine Messias-Erwartung. Daran konnte er anknüpfen. Und dann, wenn sie ihn aus der Synagoge hinausgeworfen hatten, dann ging er zu den Heiden. Und dann hat er wieder eine andere Methode angewandt. Und diese Methode hat er eigentlich auf dem Areopag angewandt, indem er auf den unbekannten Gott zu sprechen kam, den diese Menschen ja alle gesucht haben. Die damalige Zeit war eigentlich eine Zeit einer großen Offenheit. Die römische Religion und die griechische Religion hatte gewissermaßen abgewirtschaftet. Man nahm sie nicht mehr ernst. Der Tempelkult wurde nur noch äußerlich vollzogen. Da war eine große Offenheit da und da strömten auch viele esoterische Kulte, auch ägyptische Osiris-Kulte oder der Mithras-Kult aus Persien strömten da ein. Da waren die Menschen offen für etwas Neues und deswegen konnte das Christentum sich auch tatsächlich so ausbreiten.
0: Kann man von der Art der Missionierung des Paulus auch etwas lernen für die heutige Zeit?
1: Natürlich. Man muss zunächst einmal erfahren, was bewegt die Menschen heute. Man muss also auch heute in den Menschen den Altar für den unbekannten Gott, den muss man bei diesen Menschen erspüren. Also eines ist jedenfalls klar. Jeder Mensch hat eine tiefe Sehnsucht nach einem erfüllten, glücklichen Leben. Jeder Mensch. Ich kann jeden Menschen fragen, möchtest du glücklich werden? Und er wird sagen, ja. Jeder versteht natürlich unter dem Glück etwas völlig anderes oder unter dem Lebenssinn oder unter der Selbstverwirklichung. Jetzt muss man den Menschen versuchen klarzumachen, wer wirklich dem Menschen die wahre Selbstverwirklichung, das wahre Glück schenken kann. Da spielt auch immer das Thema Befreiung von Schuld eine Rolle.
0: Zurück zu den historischen Fakten. Was weiß man über den Tod des Paulus? Gibt es da irgendwelche gesicherten Erkenntnisse?
1: Also man darf der Tradition, darf man wirklich trauen. Denken Sie einmal daran, das Petrusgrab war ja bis ins letzte Jahrhundert hinein immer nur vermutet worden. Aber die Tradition war fest davon überzeugt, hier unter der Kuppel des Petersdomes, da befindet sich das Petrusgrab. Das ist dann archäologisch tatsächlich auch bewiesen worden. Genauso kann man auch der Tradition in Bezug auf den Tod des heiligen Paulus trauen. Paulus war ein römischer Bürger. Er durfte also nicht den schmählichen Tod eines Sklaven oder eines heidnischen Kriegsgefangenen sterben. Er wurde also enthauptet. Das war die mildeste Form der Hinrichtung. Davon kann man ausgehen. Man darf auch den Ort durchaus annehmen, an dem das geschehen ist, wo Trefontane heute vor den Toren von Rom sich befand, in dessen Nähe ja dann auch die St. Pauls Basilika heute steht, die die Grabeskirche des heiligen Paulus der Tradition gemäß sein soll. Und tatsächlich hat man ja vor wenigen Jahren das Paulusgrab einmal untersucht und tatsächlich auch Reste von seinen Gebeinen gefunden.
0: Herr Pfarrer, was ist von dem eingangs erwähnten Vorwurf, der heilige Paulus sei lediglich ein genialer Verfälscher der Botschaft Christi aus theologischer Sicht zu halten?
1: Der heilige Paulus war ein großer Theologe. Man muss sagen, er war der erste große Theologe. Die anderen Apostel waren Zeugen. Die haben bezeugen können, was sie an Jesus erlebt, mit ihm erlebt haben und wie er ihr Leben verändert hat. Das war wichtig, aber genauso wichtig war, die Lehre Christi theologisch umzusetzen, zu einer Verkündigung werden zu lassen, die auch den Menschen damals gemäß war, ihrem Denken entsprach. Und da war der heilige Paulus genau das geniale Werkzeug Gottes. Man kann sagen, der erste Theologe. Insofern könnte man sagen, er habe die Lehre Christi verfälscht. Aber ich glaube, da ist überhaupt kein Unterschied zwischen dem, was die Apostel verkündet haben und der heilige Paulus. Deswegen war er immer bestrebt, sich am Glauben der Kirche, sprich am Petrusamt, zu orientieren.
0: Herr Pfarrer Abel, ganz herzlichen Dank, dass Sie wieder bei uns waren.
1: Bitteschön.
0: Auf Wiedersehen, bis zum nächsten Mal.

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0: 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Herzlich willkommen zu unserer heutigen Sendung, in der wir uns mit einem ganz besonderen Thema beschäftigen. Die Kirche, Haus Gottes. In der Bibel finden wir zahlreiche Textstellen, die uns daran erinnern, dass die Kirche nicht nur ein Gebäude ist, sondern ein Ort der Begegnung mit dem Göttlichen. Auch Papst Benedikt XVI. Hatte in seinen Lehren immer wieder betont, welche tieferen Dimensionen die Kirche für unser geistliches Leben hat. Heute haben wir die Ehre, erneut Frau Dr. Margarete Eirich zu Gast zu haben. Sie ist Ihnen sicherlich von verschiedenen Sendungen bekannt. Frau Dr. Eirich wird die theologischen und verbindlichen Aspekte des Themas beleuchten. Gemeinsam werden wir darüber nachdenken, wie die Kirche uns in unserem Glauben stärken und unser spirituelles Leben bereichern kann. Lassen Sie uns eintauchen in die vielschichtige Welt der Kirche und entdecken, was sie für uns bedeutet. Nun begrüße ich ganz herzlich Frau Dr. Margarete Eirich und wir freuen uns auf Ihre Betrachtung.
1: Grüß Gott, meine sehr verehrten Zuhörerinnen und Zuhörer. Im Allgäu gibt es ein Benediktinerkloster mit einer wirklich wunderschönen Barockbasilika. Über dem Eingang der Basilika steht in großen Buchstaben an den Seiteneingängen Heilig und am Hauptportal das Haus Gottes und Himmelspforten. Genau dies drückt sich auch im gesamten Kirchengebäude aus. Herrlichkeit und Schönheit, die unweigerlich auf Gott verweisen, springen dem Betrachter entgegen. Beim Betreten dieser Basilika von Otto Beuern wird ein Stück weit etwas von Gottes Herrlichkeit sichtbar. Der Barock zeigt sich von seiner verspielten, freudigen und zugleich überwältigenden Seite. Die Basilika strahlt etwas von Gottes Heiligkeit aus. Diese Basilika ist wahrlich von ihrer ganzen Erscheinungsweise ein Haus Gottes und eine Pforte des Himmels. Der Schriftzug Haus Gottes und des Himmels Pforte nimmt Bezug auf eine Stelle in der Heiligen Schrift. In Genesis 28,17 wird von einer Begebenheit Jakobs berichtet, als dieser sich auf Wunsch seines Vaters auf den Weg zu seinem Verwandten Laban macht. Auf dieser Reise träumt er eines Nachts von einer Himmelsleiter, auf der Engel auf- und niedersteigen. Gott offenbarte sich ihm im Traum